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Die Nummer 843 mit dem Jamie und mit mir, dem Andreas. Bei 30,4 Grad Innentemperatur. Da kann man alle Unzulänglichkeiten drauf schieben. Ja, dabei heute der Schluss dieses Albums der Double Knot Spies aus New Haven im US-Bundesstaat Connecticut. Der zweite Teil des gestern vor einer Woche, vor 8 Tagen digital zunächst mal erschienenen neuen Albums der Datura Fond. Dann nächsten Mittwoch John Spencer und die Seinen im Café Atlantik. Zuerst geht es aber mit 45 Umdrehungen pro Minute nach Frankreich.

0: eine von den Nummern, wo man irgendwie, wenn man sie hört, jeden Tag einen anderen Song der klassischen Sorte mitsingen kann, wie zum Beispiel Tommy Tuckers High Heel Sneakers. Das war, sag mal, was ist das hier?
1: Das ist nicht so leicht zu entziffern. Carolarians.
0: Also das gerade eben war Hip Bone Slim.
1: Ja, das ist leichter auszusprechen. Wir haben ihm auch vorher gespielt mit einer anderen Band von ihm, Subultedly.
0: Also das Ganze war die A-Seite einer EP, die 2013 erschienen ist. The Rockin' Races Collection Volume 1 featuring the Capillary Giants mit dem Stück Juice for Donna und dann eben Hip Bone Slim mit seinem Haufen Snake Pit Lightning Strikes. Und der Jamie hat das Ding vor 2 Wochen in Montpellier erworben.
1: Yep. Und die Font ist nicht einfach zu lesen. Ein bisschen einfacher als die Compilation, aber auch schwierig.
0: Nachher zum Schluss können wir uns ein mit der B-Seite der grafischen Hüllengestaltung abbrechen. Jetzt um 11:11 Uhr der Veranstaltungshinweis. Kommenden Mittwoch, 1. Juli 2026, 20 Uhr. Tickets ab 28,50 Euro. John Spencer und seine Band Songs of Personal Lust and Protest Tour 2026 in Freiburg. Der Jamie geht dahin.
1: Auf alle Fälle, das ist schon die dritte oder vierte Mal, ich habe ihn gesehen. Ist eine sehr interessante Figur. Ich glaube, jeder Konzert bei ihm ist ein bisschen anderes. Er ist nicht jemand, das ständig die gleiche Dings vorführt.
0: Also ich habe ihn ja jedes Mal nicht gesehen und meine ich mich zu erinnern, die Mehrzahl seiner Besuche hier in Freiburg war immer das Café Atlantik.
1: Ja, ich habe ihn einmal im Jazz and Rock Schule gesehen mit Heavy Trash.
0: Gestern vor 2 Wochen ist sein jüngstes Album erschienen, Songs of Personal Loss and Protest. Hier ist sie endlich, die lang aufgeschobene John Spencer Show, auf die wir schon so lange warten. Rock'n'Roll kann die Welt verändern, sagt zumindest John Spencer. Und er wird recht haben. John und das Café Atlantik verbindet eine langjährige Freundschaft und wer bei einer seiner Shows jemals anwesend war, der weiß, was uns blüht. Wie der Jamie, der weiß das auch. Wer nämlich dachte, John Spencer, Klammer auf, Blues Explosion, Boss Hawk, Pussy Galore, Heavy Trash, hätte seinen künstlerischen Zenit bereits überschritten, weit gefehlt. Er ist hungrig nach Musik, wütend und kein bisschen leise. Sein aktuelles Trio besteht aus John Spencer, Kendall Wind und Mackie Spider Bowman. So, und von seinem neuen Album habe ich 3 Titel vorbereitet. Und zwar sind das die 3 Vorab-Singles, beginnend mit vom 7. April Knock 'Em Out, dann vom 12. Mai Orange Slice Blues und vom 12. Juni Mr. Line. 3-mal John Spencer und sein Trio aus seinem neuen Album Songs of Personal Lust and Protest von gestern vor 2 Wochen und kommenden Mittwoch am 1. Juli live im Café Atlantik.

0: dreimal John Spencer aus seinem neuen Album von gestern vor zwei Wochen vom 12. Juni 2026, Songs of Personal Loss and Protest, Knock 'em Out vom 7. April, Orange Slide Blues vom 12. Mai und Mr. Line vom 12. Juni. Also die drei Vorabveröffentlichungen zu seinem neuen Album. Und wenn man das hört, also es durfte kein Fehler sein, ihn im Café Atlantik sich live anzugucken. Kommenden Mittwoch am 1. Juli 2026, 20 Uhr, 28,50 Euro die Tickets. Vielleicht nimmt der Jamie ja auf.
1: Ja, ich probiere mal, gucken wir mal.
0: Wäre schon klasse. Man weiß ja nie. Um 11.21 Uhr. Back to the Garage Nummer 843, heute hier bei Radio Dreieckland Freiburg, UKW 102,3 MHz, Langspielplattenzeit in Gestalt des Schlusses des Albums der Double Nord Spice aus New Haven im US-Bundesstaat Connecticut. Im Februar und Juli 1992 haben sie in Coyote Studios in Brooklyn, New York das Material aufgenommen. Dann ist es im Oktober 1992 in 500er Auflage erschienen. Die waren im Handumdrehen weg. Und als sich der Aktionsradius der Double Nord Spice auch nach Europa ausgedehnt hat, in dortigen Neo-Garagen-Fangemeinde, da ist dann Music Maniac Records in Tübingen hingegangen und hat das Album wieder veröffentlicht als Volume 5 in seiner Teen Trash Series. Und so ein Ding haben wir hier in Vinylform. Da fehlen noch vier Stücke. I Hate Love, I Can't Understand, She Lied und Slow Down. Und Slow Down, das ist einer der beiden Bonus-Songs, die jeweils die Vinylplattenseite hier bei Music Maniac Records beschließen. Das, was wir vor zwei Wochen gehört haben, wo es mir nicht einfallen wollte, hier im Original. Das war And She Said Yes von The Painted Chip aus Kanada vom Mai 1967. Und dieses She Lied, das stammt im Original von den Rockin' Ramrods aus Boston. Ihre zweite Single vom April 1964 und Slow Down, logischerweise Larry Williams. Aber für sämtliche Bands, egal ob Neo Garage oder Punk und New Wave, ist immer die Beatles-Version aus dem Juni 1964 maßgeblich. Und in diesem Sinne jetzt hier ein letztes Mal The Double Nord Spice aus New Haven, Connecticut.

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So, das war zum 11.40 Uhr hier im zweiten Anlauf jetzt der Schluss dieses Albums der Double Nord Spice aus dem Oktober 1992 beziehungsweise der Schluss der 1993er Europa-Wiederveröffentlichung von Music Maniac Records mit den Stücken I Hate Love, I Can't Understand, She Lied im Original von den Rockin' Ramrods aus Boston vom April 1964 und die Double Nord Spice Version der Beatles Version von Larry Williams Slow Down. Bei den Beatles im Juni 1964 auf ihrer Long Tall Sally EP erschienen in Großbritannien und Double Nord Spice, das sind die Doppel-Null-Spione. Eben, James Bond ist so einer, wie wir hier schon verschiedentlich festgestellt haben. Und bleiben wir jetzt bei Langspielplatten in Back to the Garage Nummer 843. Hier bei Radio Dreieckland Freiburg UKW 102,3 MHz. Und zwar Datura 4. 31,7 Grad zeigt das Aas hier an. Das ist mehr, als das es gestern angezeigt hat, als ich nach dem Mittagsmagazin zusammengepackt habe. Das ist echt zu viel des Guten hier. Tja, The Datura 4. Vor 8 Tagen ist ja ihr neues Album High on the Low Brow erschienen. Zunächst mal digital, die physische Version, CD und ich glaube lila vinylige Langspielplatte, die erscheinen nächsten Freitag am 3. Juli. Und dieses neue Album der Datura 4 um Dom Mariani aus Fremantle, Australien, ist eine geniale Angelegenheit, weswegen wir das eben komplett hier spielen bei Back to the Garage. Jetzt die beiden Stücke Getting Through und Dirty Laundry. Das war am 7. Mai das erste Lebenszeichen des neuen Datura 4 Albums auf der Homepage der Plattenfirma. Bla bla bla. Hier sind The Datura 4, Getting Through und Dirty Laundry.

0: Ach, ich liebe diesen Sound dieser E-Pianos. Es klingt so schön nach früh bis mit 1970er Jahre Popmusik. Ich sage nur Susie Quattro oder Steve Harley. Und das waren The Tour for Dirty Laundry, das erschienen ist als erste Vorab am 7. Mai bereits auf der Homepage der Plattenfirma. Und zuvor Getting Through. Und wir haben es jetzt gehört, die beiden Stücke als zweiten Schub des neuen Albums von The Tour for High on the Low Brow. Vor 8 Tagen digital erschienen und nächsten Freitag, da erscheint es dann auch physisch. Ich habe dem Jamie ja das Ganze komplett gegeben, aber irgendwie angehört am Stück hat er's noch nicht.
1: Es ist einfach zu heiß in meinem Computerzimmer.
0: Hier drin auch, 32,1 Grad, also irgendwie hätten wir es uns heute auch schenken können, würde ich mal sagen. Jetzt schauen wir mal, ob der Jamie vielleicht sein Smartphone bei John Spencer am Mittwoch im Café Atlantik in die Höhe halten kann.
1: Ich probiere mal.
0: Und wenn es auch bloß ein paar Songs sind. Und bis dahin hören wir zum Schluss jetzt der heutigen 843. von Back to the Garage bei Radio 3 in Freiburg, UKW 102,3. Allzu heiße Megahertz. Noch die B-Seite dieser 2013 erschienenen EP aus Frankreich, The Rockin' Races Collection. King Automatic, die letzten, wegen denen hat der Jamie die Platte auch gekauft, hat er mir erzählt.
1: Ja, der war eine von wenig Leuten, die ich gekannt habe, außer Hipbone Slim. Das war dann, die Hip Sound Volume 2 gab es auch da, aber da habe ich keine einzige Band gekannt. Nachhinein hätte ich das vielleicht kaufen sollen.
0: Habe ich auch gerade gedacht und wir hätten es jetzt mal recherchieren können hier. Aber dann hätte sich erstens der Jamie vielleicht geärgert und zweitens ist das zu heiß für solchen Fadelkram. Die anderen vor King Automatic, wer ist das?
1: Tequila Savate
2: and the Mojito Rangers.
0: Um Himmels Willen. Aber das Stück heißt Mi Amigo. Das kann ich auch der Plattenhülle hier entnehmen und mit dieser EP-Rückseite hier von The Rockin' Races Collection wünschen wir euch ein schönes Wochenende, liebe Hörerinnen und Hörer. Am Montag sind das mindestens 10 Grad weniger, haben wir es eben nachgeguckt, auf irgendwelchen Wettervorhersageseiten. Und das werden wir bis dahin irgendwie schon noch gebacken kriegen. Und ja, jetzt The Rockin' Races Collection Volume 1 aus dem Jahr 2013, Seite B. Bye, bye.

0: Wir fassen mal zusammen, die 10er Jahre waren auf jeden Fall ein Jahrzehnt, die endlich mal wieder eine nennenswerte feministische, queerfeministische Bewegung an den Start gebracht hat. Aber gleichzeitig gab es dann auch sowas wie Gründung der AfD, antifeministische Hetze. Also das kam auch. Und denkt ihr, ist das Zufall oder denkt ihr, dass sowas dann auch immer automatisch mit so einem Backlash verknüpft ist?
1: Also ich meine, wenn Feminismus ja sowieso, generell war ja die antifeministische Hetze, war da Mainstream bis zu den 10er Jahren in Deutschland. Also selbst Musikerinnen und
2: Schauspielerinnen haben damals halt die CDU gesagt.
1: Also selbst Musikerinnen und Schauspielerinnen, die wir gut finden, haben halt einfach in jedem Interview gesagt, dass sie sich vom Feminismus distanzieren. Also so insofern würde ich sagen, natürlich in dem, ja, wir sehen das positiv. Also natürlich gibt es eine antifeministische Hetze, wenn es überhaupt erstmal einen Feminismus gibt. Natürlich wurden vorher nicht alle Leute, die sich feministisch geäußert haben, abgehatet. Es gab ja gar so wenige. Also die wurden ja schon vorher, wie soll ich sagen, da müssen ja nicht erst Kommentatoren kommen, irgendwelche blöden Insels oder was weiß ich, die dann sagen, was wollen diese Frauen? Das haben ja die Journalisten und Redaktion und Regierungen und alle, das haben die ja alle selber schon erledigt. Da braucht es gar keine Stimme aus dem Off. Also das war Deutschland antifeministisch. Und deshalb finde ich es immer ein bisschen übertrieben, ehrlich gesagt. Ich komme da nicht richtig drauf klar, weil wir alle haben doch, also wenn man jetzt nicht gerade in den Nullerjahren geboren ist, hat man, also alle konnten das doch mitkriegen und miterleben. Und ich verstehe auch immer gar nicht, wie sowas dann so schnell vergessen werden kann. Also wie antifeministisch einfach fucking Deutschland war bis vor kurzem, würde ich es fast sagen. Also, und na klar gibt's dann, fühlen sich dann noch ein paar Typen, die sagen, oh, Mansplaining, was ihr immer alles labert, wenn wir euch was erzählen, das ist Mansplaining, ich kann eure ganzen scheißen Worte nicht mehr hören. Und klar gibt's da einen Rollback. Also das finde ich jetzt aber nicht so dramatisch, wie wenn die ganze Gesellschaft der Rollback ist. Also
0: insofern ist es ein negatives Symptom von etwas eigentlich Positivem, vielleicht so.
1: Ja, voll gut. Ja, voll gut zusammen, genau. Perfekt. Würde ich auch sagen.
2: Absolut.
1: Genau. Aber, also,
2: das hat auch Dietrich, den wir auch zitieren, hat das eigentlich auch so gesagt, genau. Dietrich hat eigentlich auch, also den habe ich sehr oft zitiert, Kulturwissenschaftler und Popkulturtheoretiker und ich, der die Dinge auch einfach irgendwie mehr mal versucht von der positiven Seite zu sehen, gerade weil er so sehr viel an der Gesellschaft auszusetzen hat. Der hat halt auch gesagt, man kann aber auch mal ein bisschen stolz darauf sein, sag ich jetzt mal, was alles erreicht wurde, wenn so eine krasse Faschisierung stattfindet. Also da müssen schon ganz viele Kräfte, also ganz viele linke Kräfte halt auch gegen das Kapital an sich gekämpft haben. Also er spricht halt auch sehr viel über, wie hieß diese Bewegung Anfang der Szene? Haben wir doch ein Lied dazu gemacht.
1: Ja, ich weiß schon,
2: ich komme gerade auch nicht drauf. Ja, so. Genau. Also diese ganze Idee von Occupy und so. Wie viel haben Linke eigentlich erreicht, wenn Rechte sich so aufregen? Aber andererseits ist es vielleicht auch kindisch gedacht. Also vielleicht, es gibt da bestimmt 10.000 Erklärungsmodelle. Also man kann bestimmt auch sowas sagen wie, der Zustand, in dem der Kapitalismus geraten ist, der ist so furchterregend, so menschenverachtend, dass es vielleicht auch alles gleichzeitig stattgefunden hat.
1: Ja, ist auch nochmal eine Frage.
2: Ich glaube, dass diese ganzen Prozesse auch gleichzeitig stattgefunden haben. Also wenn es plötzlich überall in Europa rechte Parteien gibt, die Leute, die sich von sowas angezogen fühlen, die machen dann halt auch ihren eigenen Slidebook, weißt du, die machen dann halt auch ihre eigene rechte Partei. Also ich glaube, dass es eben auch das Monster Internet war. Plötzlich gibt es, ich glaube ja so sehr an Seelenverwandtschaften zu sagen und an Resonanzen. Also ich glaube halt einfach, dass jeder sich halt von den Leuten angezogen gefühlt hat, die er halt in sich trägt, sozusagen als Idee. Und das Internet hat es alles zugleich hoch explodieren lassen, so. Und ich glaube, dass Lady Gaga das auch verkörpert hat irgendwie. Auch in ihren schrecklichen Momenten.
0: Ja, das Problem beim Internet ist ja auch, dass dir nichts von außen, wie jetzt beim Radio oder Fernsehen, zugespielt wird und dadurch eine Ausgeglichenheit gewährleistet ist, sondern du halt einfach gezielt selber suchst. Und dann irgendwann, wissen wir ja alle, Echo Chamber, verstärkt es sich einfach nur noch selbst. Oder dir wird nur noch das reingespielt, was dich eh interessiert. Ja. Problem, Problem, Gefahr, Gefahr.
2: Genau, das ist Selbstverstärkung, das ist ja eigentlich so beim Singen, also dass man so viel Sog herstellt mit sich selbst, bis irgendwann der Klang immer voller wird und ja, das ist eigentlich auch Internet.
1: Also ja, wir haben ja auch eigentlich alle beide einen völlig anderen Schreibansatz, also meiner ist viel, geht viel mehr von der Musik aus, oder? Und deine natürlich auch, ja. Also sag mal, du fragst eher, was ist das?
2: Also ich habe das Gefühl, dass ich in diesem Buch sehr stark auch die Gesellschaftskritikerin habe spielen lassen.
1: Also überlegst du ja was, wie das ist.
2: Also ich überlege mir sehr stark, was hat die Person für das Jahrzehnt getan oder das Jahrzehnt für sie. Oder ich denke das auch sehr soziologisch und so weiter. Und Sandra denkt das sozusagen...
1: Das soziologische, musikalisch. Also ich überlege mir sozusagen viel mehr auch... Also so Entwicklungssachen innerhalb von Skills von Musikerinnen zum Beispiel. Also inwiefern musste das eine schon da sein, dass das andere auch erreicht werden konnte oder so. Also zum Beispiel, jetzt ganz schlechtes Beispiel, gibt ja auch Musiker, tolle Rockmusikerinnen, die jetzt nicht Gitarre spielen oder die nur sehr wenig, sehr sporadisch Gitarre spielen, wie zum Beispiel jetzt, sage ich mal, Patti Smith. Und da überlege ich, also es steht jetzt nicht im Buch, aber das sind so Sachen, die mich halt interessieren. Inwiefern hat es auch mit der Generation zu tun, dass Patti Smith jetzt an der Gitarre nicht so das, den Ehrgeiz entwickelt hat wie Carrie Brownstein. Andererseits ist es auch Quatsch, weil sie ist halt auch Schriftstellerin. Also ich meine, es ist ja auch immer, es ist ja nicht nur eine Frage der Generation und der Zeit, sondern es ist auch immer sehr individuell, was jemand ausprägt. Ja. Aber ich sage nur so als Beispiel, das sind halt so Fragen, die ich mir als erstes stelle. So, also.
2: Genau, Sandra denkt sehr viel mehr über die Gitarre nach als ich.

0: Sandra, Kersti, Greta, wir kommen in die Gegenwart, juhu. Anything goes, oder geht jetzt tatsächlich alles? Weil wenn wir uns die Strukturen angucken, so richtig, richtig viel verändert hat sich ja dann doch nicht, ne?
1: Also ich glaube, geht, das Anything Goes war jetzt dann tatsächlich auch mal ein musikalisches. Also ja. weil Anything Goes ist ja schon eine sehr alte Losung in der Rockmusik. Und ich würde mal sagen,
2: also das Schlagwort der 80er. Eigentlich.
1: Ja, genau. Und ich würde sagen, dass es tatsächlich erst, also in den, wirklich auch noch nicht Ende der 10er, sondern wirklich erst in den 20er Jahren tatsächlich Musikerinnen eine sehr große Stilvielfalt auch präsentieren dürfen, die es vorher vielleicht auch nur sporadisch gab. Also was heißt, ich, wenn ich so viel dran denke, die sind jetzt nicht bei uns im Buch, einfach aus Platzgründen, aber wenn ich so viel dran denke, was für eine Revolution Coco Rosie war, wie unkonventionell die halt einfach ihre Songs machen und instrumentieren und so weiter. Und diese Mischung dann, also die würde ich auch fast als Vorreiterin für dieses Anything Goes nehmen. Wie halt R&B und Folk und irgendwas Weirdes halt noch sich da zusammenfindet, das ist ja heutzutage vollkommen selbstverständlich. Oder auch das ganze Songwriting ist ja auch sowas von, hat sich sowas von gewandelt. Also es gibt Songs, die fangen als Folksong an und enden dann als, weiß ich, ich denke, sowas, Heavy Metal Song, sag jetzt mal irgendwas. Also es geht einfach wirklich alles und das war wirklich vor 10 Jahren so nicht und das nimmt man Frauen ab. Das würde ich jetzt wirklich, also ich finde, man muss auch die Siege feiern, ja. Also es geht nicht, dass man sich 80 Jahre Rockgeschichte anschaut und dann gibt es wirklich so eine epochale Änderung und dann tut man so, als gibt's die gar nicht. Das wäre ja furchtbar. Wir wollen ja, dass es gut ist. Und also dafür stehen für mich auf jeden Fall die 20er. Aber dann ist natürlich, wie du schon andeutest, doch wieder nicht alles gut, weil im Endeffekt, also ich habe einen sehr langen Aufsatz geschrieben mit Boy Genius als AufhängerInnen. Und wenn man sich jetzt mal diese Boy Genius-Platte, die ich ja sehr schätze, aber wenn man sich die mal genau anschaut, ist sie schon auch, es sei ihnen gegönnt, aber sie ist schon sehr mittig produziert und eigentlich sind alle Kanten raus produziert. Und sie ist eigentlich, also sie ist übertrieben Mainstream dann wiederum. Andererseits auch wieder nicht, es sprengt jetzt den Rahmen, dafür muss man halt das Buch lesen. Aber was ich sagen will ist, also im Endeffekt ist es dann natürlich schon wieder so, dass, ich sag's mal ganz doof, dass die erfolgreichste Sängerin der 20er Jahre, Taylor Swift, sehr kommerzielle Musik macht.
0: Oh, ihr habt's ausgesprochen. Bevor wir zu Taylor Swift kommen, müssen wir natürlich über Taylor Swift reden. Wir kommen nicht drum rum. Ich wäre gern drum rum gekommen. Habt ihr so Heldinnen aus den 20ern? Also tolle neue Acts und Bands? Also mir würden jetzt ein paar einfallen, aber es würde mich interessieren, wen ihr da jetzt so persönlich gerade hypt.
1: Ja, also wir haben ja ein Buch darüber geschrieben. Ne? Also Wet Leg zum Beispiel. Mit Wet Leg endet es ja so ein bisschen. Und warte mal, oder endet es mit Wet Leg? Und natürlich mit... Ja, also Wet Leg ist die letzte Band vor dem Outro in dem Buch. Und also finde ich schon, ja, also sie schließen ja auch wieder so ein bisschen an sowas wie Breeders oder so an. Also ich habe viele Heldinnen, Illuminati Hotties finde ich ganz toll, Dry Cleaning finde ich ganz toll. Aber das ist auch wirklich, also muss ich sagen, bei mir schon auch alles eher musikalisch. Also ich, ist jetzt nicht so, dass mich das jetzt vom Hocker reißt, wie die so leben oder irgendwas. Also ich bin jetzt nicht so von denen als Personen, die sind halt sympathisch und die machen tolle Musik, aber es ist jetzt, oder? Also Heldenverehrung würde ich jetzt nicht.
2: Also für mich ist es, also für mich stellen sich die 20er Jahre so da. Einerseits natürlich ist jetzt das Bewusstsein stark dafür, dass Frauen Musik machen und Frauen, non-binäre Menschen schon sehr viel stärker Musik machen dürfen, können, wollen, sollen, müssen. Andererseits beträgt die Anzahl von Female Acts auf den internationalen Festivals immer noch 15%, nicht mehr. Es hat sich eigentlich in den Strukturen gar nicht, wie du schon sagst, gar nicht so wahnsinnig viel verändert. als wir auf Tour waren, haben wir mit Erschrecken festgestellt, dass also alle Live-Clubs sind in, also überall waren männliche Mischer, männliche Lightshow, also weil man kommt einfach an und das gesamte Besetzung ist männlich in den Live-Clubs. Dann die Fanzines, also die Blogs gehören den Männern, die Studios gehören den Männern, die Plattenfirmen, die Labels. Es ist erschreckend, wie wenig Eigentum Frauen einfach haben im Bereich Popkultur. Also das muss man auch mal sehen. Da frage ich mich auch, wer sollte Taylor Swift da mal dafür sorgen, was weiß ich, in jeder Stadt sowieso Fitnessstudios gibt, so Frauenstudios errichten, wo Mädchen einfach reingehen und Frauen und ja, Blinder und Platten machen können. Ich weiß es nicht.
3: Warum soll Taylor Swift das?
2: Nein, ich finde, so viele Milliardärinnen gibt, finde ich, könnten die doch mal für die Gemeinschaft tun irgendwie. Also so, da spricht jetzt mal die Heidi Reich.
3: Ja, aber du hast ja in deinem Text selber geschrieben, ob diese ganze Energie, also diese tolle Fan-Energie, die Taylor Swift entfacht, nicht am Ende doch wieder nur zu ihr zurückfließt. Ja, also tauschen sein. Die Fragestellung ist ja, tauschen die auch Gitarrentabs, diese
2: oder nur Freundschaftsbändchen?
3: Ja.
2: Bänderinnen, ja. Ich kurz sagen. Ja. Also ich finde es einfach echt schockierend, ja. Also weil wenn den Männern das ganze Musikgeschäft immer noch gehört, das hat man ja jetzt, ich meine, dann können die ja auch einfach den Laden dicht machen, wenn es um Frauen geht. So. Also das finde ich schon schockierend.
3: Ja, aber sie denken halt, ne, also zum Beispiel Journalisten, die männlichen Journalisten denken halt zum Beispiel, oder Redakteure, sind ja auch immer noch meistens, also sehr oft Männer. Sie sind halt uncool und unmodern, wenn sie nicht über Frauen berichten.
2: Ja, das ist das. Also
3: immerhin
2: also auf der symbolischen
3: haben sie früher Ebene nicht gedacht. Früher haben sie es einfach nicht gemacht. So.
2: Ja, also, das hat sich schon verändert. Und
3: also das heißt, sie können es dicht machen, aber sie werden dann halt auch selber irgendwann mal weg. Also
2: ja, echt, naja. Also generell, also wenn man jetzt ein ganz negatives Zukunftsszenario entwickeln würde, könnte man schon sagen, die Männer hätten die Macht, die Frauen zu canceln, wenn ihnen alles gehört. So.

0: also wir müssen weiter kämpfen und beschimpfen, wo geht. Zum Beispiel neulich war ich auf Insta wieder und da war wieder, ich glaube von Titel, Thesen, Temperamente, genau, die sollten uns mal zum Buch einladen, bitte. War wieder irgendwie so, wurde David Bowie wurde halt dafür abgefeiert, wie sehr er die Geschlechterrollen Geschlechtergrenzen aufgeweicht hat. Und unten drunter waren dann lauter Kommentare, ja, aber nicht zu vergessen Mark Bowlen und nicht zu vergessen
1: David Byrne.
0: Und da habe ich halt drunter, da habe ich gesagt, oh Gott, mache ich das jetzt echt immer noch? Hey Leute, hallo, stopp, könnt ihr auch mal an die Musikerinnen denken. Wie kommt ihr jetzt eigentlich auf die Idee, Menschen, die immer noch das männliche Privileg haben, jetzt also wieder aufzuzählen? Also auch diese, also muss ich echt sagen, das fasziniert mich nach wie vor.
1: Von Mark Bowlen bis David Bowie, die hatten ja doch trotz allem kreischende weibliche
0: Teenie-Fans. Ja, das war halt hip. Und irgendwer hat sogar noch geschrieben, und nicht zu vergessen, Mick Jagger, also Leute, echt, nee, Mick Jagger hat nicht die Geschlechtergrenzen verwischt. Ihr spinnt doch. Und da habe ich auch echt wirklich gedacht, verdammte Scheiße, ich habe das jetzt wirklich... Also seit es Internet, seit es Social Media gibt, habe ich diese Art von Kommentare kommentiert. Ich wollte es eigentlich nicht mehr machen, so. Dann habe ich es einfach wieder gemacht. Also wahrscheinlich müssen wir das halt immer weiter noch machen. Also ich mache es nicht mehr.
1: Warum nicht? Weil du jetzt ein Buch geschrieben hast darüber.
0: Nee, aus vielen Gründen.
1: Also hast du es doch gerade eben wieder
0: gemacht. Ja, ich habe es wieder gemacht, aber ich will es nicht mehr machen.
2: Das müssen andere machen. Ich finde, es muss... Irgendwann müssen es andere machen, aber es muss weitergehen, es muss gemacht werden. Das auf jeden Fall.
1: Ja, es muss weitergehen,
0: nicht immer die gleichen.
1: Es muss weitergehen, es muss weitergemacht werden und wir dürfen uns einfach die Errungenschaften nicht nehmen lassen. Also das finde ich, also vielleicht sind die 20er Jahre auch das Jahrzehnt der Balance irgendwie, wo alles nochmal sich zeigt, aber gleichzeitig auch schon, das haben wir in dem Buch auch geschrieben, sowas wie der Horror der Situationisten sich tatsächlich ereignet hat, die Gesellschaft des Spektakels.
0: Genau, das wollte ich auch gerade sagen. Vielleicht bedeutet es ja gar nicht mehr, dass anything goes. So what? Ich meine, wofür steht's?
1: Ja, also es ist immer schwerer, würde ich mal sagen, auch wenn man sich anschaut, wie die Kids heutzutage so erzogen werden. Also keine 3 Meter allein aus dem Haus gehen, überall Eltern, überall Internet. Also vielleicht hat das Internet sie ja auch, verfolgt sie ja auch auf Schritt und Tritt. Also vielleicht könnte man sich ja auch eine Generation wünschen,
0: ja, die sagt, wir wollen wieder frei sein, oder?
1: Frei sein. Ja. Also ich glaube schon,
0: gespannt,
1: dass es heutzutage in dieser Gesellschaft mit so viel Konsum und auch wieder so viel Krieg, wo es das alles wieder gibt, den ganzen Albtraum, der natürlich nicht ganz weg war, dass in so einer Gesellschaft immer schwerer ist, Erfahrungen zu machen. Und das ist ja auch nicht das, was die Leute der zum Beispiel bei der Generation X oder so nicht so ganz wahrnehmen wollen, haben wollen, wie viel die einfach erlebt haben, also auch ohne Internet. Wie viel die ausgegangen sind, die ganze Nacht getanzt haben, also in Zeiten, in denen jeder Student morgens um 7 aufstehen muss. Und also früher gab es halt einfach mal so 8-10 Jahre im Leben eines Menschen, wo der gar nicht so arg, oder sie gar nicht so arg auf ihren Lebenslauf geachtet hat, sondern auf ihr Leben. Und da müssten wir... Also davon handelt die ja Popkultur, auch von gelebtem Leben und dass man sich die Erfahrung gönnt und dass man sich das gibt. Und wenn Erfahrung immer schwerer ist, aber in das Schulsystem immer noch so zwanghaft ist wie vor 50 Jahren, wie ich jetzt auch wieder erfahren habe von Leuten, deren Kinder in die Schule gehen, dann denke ich schon, dass wir noch einen sehr weiten Weg haben, wenn es um Rebellion und auch um Spaß mit Musik geht.
0: Und ich denke,
1: es ist schon alles sehr viel zwanghaft immer noch.

0: Jetzt, wo du das sagst, denke ich auch, vielleicht ist auch das Anything Goes auch tatsächlich gar nicht so toll, weil Musiker und Musikerin ist ja ein Ausbildungsberuf. Die Leute haben das ja alle studiert und deshalb dürfen sie es ja auch jetzt dann. Also wenn du dann sagst, ja, ich habe das und das studiert, dann das ist ja auch so ein Journalistending, weil die ja nicht das sehr oft nicht selber hören, sondern die hat es gelernt, ja, dann ist gut, okay, dann mach er dann wieder einen Scheiß so.
1: Das war bei Coco Rosie ja auch und bei Slater Kinney, ja. Weil die eine Ausbildung.
0: Es muss immer eine Ausbildung geben. Wenn
1: Opernsängerin hatte, durfte sie.
0: Aber Rebel Queen, da ist eine Gitarre auf dem Cover. Und also es handelt halt auch viel von Gitarristinnen. Und ich glaube, dass auch nach wie vor 90% aller Gitarristen und Gitarristinnen halt mal zum Gitarrenlehrer hingegangen sind am Anfang oder so. Aber im Großen und Ganzen ist es, glaube ich, immer noch ein Instrument, was man sich zu 80% selber beibringt, würde ich sagen.
1: Das doch eben das.
0: Beziehungsweise halt mit irgendwelchen Büchern.
1: Das Instrument der Rebellion ja. Gegen die Gesellschaft des Spektakels.
0: Genau, und auch gegen zum Beispiel wollte ich auch noch sagen, zum Thema Anything Goes gibt es auch immer diesen wahnsinnigen, also diese Narration, wie wichtig ist auch, dass Frauen selber produzieren, am Computer arbeiten, ja, auf jeden Fall, unbestritten. Aber also ich selber habe es aber auch immer als ganz kleinen Backlash empfunden, wenn immer gesagt wurde, wenn Frauen elektronische Musik machen, dann wäre das sozusagen das, was mehr dem typisch Weiblichen widerspricht. Weil das auch wieder so eine Möglichkeit war, den Frauen die Gitarre irgendwie zu nehmen. Weil im Endeffekt, ich denke nach wie vor, dass die Gitarre das, ich will es ja gar nicht ausspielen, aber auf jeden Fall nach wie vor eine sehr große rebellische Kraft hat, wenn eine Frau sie spielt. Wohingegen ich ehrlich sagen muss, dass ich ungern noch Männern dabei zuschauen. Also das ist ja auch noch so was, also so ein 20er-Jahre-Ding, wie sehr eigentlich die männliche Indie-Rock-Band abgelost hat in der Wahrnehmung. Aber nicht auf den Festivals, ja. Also vielleicht gar nicht, vielleicht nicht nur symbolisch, ja, dass man diese fünf Typen, man will es echt nicht mehr sehen.
1: Symbolisch
0: oder?
1: Betrachtet wollen wir alle diese tollen, vielfältigen Frauen überall sehen. Aber real betrachtet sehen wir immer noch überall die Jungs mit den Gitarren.
0: Genau.
1: Weil die Frauen dürfen ja nicht altern, die Männer aber schon. Also was bleibt uns anderes übrig, wenn wir auf Festivals gehen wollen. Ich habe letztens wieder gesehen, Rock am Ring, ne, war ja so über Nacht ausverkauft.
0: Und dann schon so nicht, oder?
1: Die ganzen, nur männliche Acts.
0: Aber man denkt doch schon, hey, das sind halt irgendwelche,
1: leben wir immer noch in einer totalen Bubble? Also sind wir doch noch eine Bubble? Also ist die Masse immer noch so?
0: Also Lady Gaga verkauft innerhalb von ein paar Sekunden.
1: Aber es ist eine einzelne. Aber da ist immer noch so eine Vereinzelung enthalten. Also die Frage wäre tatsächlich, ob heutzutage eben sozusagen der klassische Popstar halt in Serie produziert wird. Aber es muss immer noch die eine bleiben. Die vereinzelte Frau. Ja, und gut, nicht also die junge vereinzelte Frau, die dann doch eben noch kontrollierbar ist von außen und eben nicht die Frau, die in Horden auftritt, die mit ihren Girls ausgeht oder die Frau oder Flinter oder non-binäre Person einfach Spaß hat. Also ich glaube, das Prinzip Girl Group ist nicht mehr en vogue. Und das finde ich ein bisschen bedenklich.
0: Das war aber noch nie en vogue. Also ich meine, klar, Last Dinner Party, es gibt ja immer wieder zwei, drei Frauenbands, warum dann wieder immer alle denken, es gibt doch jetzt genug, aber es gibt pro Jahrzehnt nicht wirklich viele, die da durchkommen.
1: Also das Patriarchat scheint immer noch so tief zu sein, dass es nicht wirklich erwünscht ist, wenn Mädchen in Scharen zusammen auftreten, Spaß haben und dann auch noch große Kunst machen. Also da wollen wir keinen Eintritt dafür zahlen.

0: ich möchte zu meiner letzten Frage kommen, beziehungsweise ist ja weniger eine Frage. Ich werfe euch ja einfach so einen Fleischklops hin und ihr schmeißt euch drauf. Ein großes Stück Fleisch. Taylor Swift, ihr habt sie erwähnt, das war nicht meine Idee, ihr habt sie erwähnt. Einfach nur, vielleicht noch einfach so ein Kommentar von euch, wie ihr Taylor Swift beurteilt, so, also einerseits aus einer künstlerisch-musikalischen Sicht, aber dann auch aus einer feministischen, weil da wird ja auch wahnsinnig viel diskutiert und ich habe noch keine abschließende Meinung dazu. Künstlerisch habe ich eine abschließende Meinung, aber feministisch habe ich noch keine.
1: Also ich kann das gar nicht so richtig trennen, weil für mich ist es feministisch ein großer Sieg, dass eine Songwriterin, die sehr lange und poetische Texte schreibt, so viel Erfolg hat, also dass sie überhaupt sich so ausbreiten darf und dass man ihr das überhaupt so abnimmt, dass das Erzählungen sind. Ich meine, wer in Bayern Abitur macht, wird im Jahr 2025 immer noch kein einziges Buch von einer Autorin lesen, habe ich neulich irgendwo gehört. Also das ist schon krass.
2: Und haben 24.
1: Ja. Aber gut, also jedenfalls insofern ist dieses, dass Taylor Swift eigentlich doch sehr wahrgenommen wird über ihre Lyrics und über ihr Songwriting, finde ich einen sehr großen Fortschritt. Also natürlich sieht die auch enorm schön aus und tanzt und alles. Aber letztlich am Ende des Tages steht sie da eben mit der fucking Gitarre. Und deshalb haben wir die auch im
2: Buchstabe haben wir geschrieben.
1: Also ja, also auf jeden Fall tendenziell positiv. Und sie hat ja auch schon viele Stile ausprobiert. Dann wiederum muss ich sagen, ich betreibe ja einen Kaffee und habe deshalb die Freude, also einfach sehr viel Musik den ganzen Tag zu hören, so quasi während der Arbeit. Und immer wenn ich mache es also relativ oft Taylor Swift an, um mal zu gucken, wie sich's jetzt wieder anfühlt. Und ich muss wirklich ehrlich sagen, dass ich immer so nach 20 Minuten denke, mir reicht das jetzt einfach, mir ist das einfach, ich sag's mal doof, einfach zu kommerziell. Also bei allem Tollen und auch bei allem, was sie in ihren Song, sie hat ja ein ganz anderes Songwriting, ist ja kein klassisches Songwriting, also das ist ja irgendwie auch sehr modernes Songwriting. Also sehr ausufernd auch und so, aber es ist trotzdem der Klang am Ende des Tages, wenn man das alles tausendmal gedacht und toll und bla, klingt es einfach wahnsinnig gefällig. Egal, was sie da singt, egal, wen sie beschimpft, egal, was wir alles wissen über ihre Ex und bla bla bla. Also I prefer Illuminati Hotties. Aber das ist nur meine Sicht. Also
2: ich würde gerne auf die Frage nach dem Feminismus an Taylor Swift eingehen. Also ich habe die in dem Buch so als Phänomen beschrieben, als eigentlich so als interessante Projektionsfigur für eine Generation, die zum ersten Mal genauso viel weibliche Ärzte stellt wie männliche. Also in der Frauen plötzlich völlig selbstverständlich Wissenschaftlerinnen auch werden dürfen. Und ich habe dann so geschrieben, früher war halt Macht männlich und der gute Onkel Doktor war ein Mann und jetzt ist es eben auch eine Frau. Und vielleicht feiern die Swifties ja auch, dass sie das Zeug zur Wissenschaftlerin haben in ihren Exegesen und ich glaube einfach, sie ist so die einfach so das All-American Girl, das aber so von der Onkologin bis zur Kassiererin einfach alle begeistert so. Also wo sich jeder, der irgendwie in einem bestimmten Alter ist, sich damit identifizieren kann, mit dieser Figur und sich da was rausholen
1: glaub
2: kann.
1: Ich gar
2: also der gute,
1: nicht.
2: Also eigentlich.
1: Ich glaube gar nicht, ich glaube, dass es mittlerweile auch viele gibt, die sich damit nicht identifizieren. Also, aber gut. Wollte ich nicht unterbrechen.
2: Aber ich glaube, so die Tendenz der Generation, weißt du?
1: Ja,
2: also so ganz oberflächlich betrachtet. So, was hat diese Generation, die jetzt so um die 30 ist, welche Zukunftschancen wurden denen erzählt? Also,
1: die sind jetzt auch schon Mitte 30.
2: Das sind die fleißigen Mädchen und Frauen und die so plötzlich schon sehr viel mehr Chancen haben, die an Universitäten völlig selbstverständlich ihre Abschlüsse machen und so. Ich glaube, dass sie diese Leute völlig selbstverständlich repräsentiert und dass eben auch, wie wichtig immer noch Schrift ist.
1: Also du meinst jetzt, weil du es einem Wissenschaftler sagst, weil die ja die ganze Zeit so Easter Eggs suchen, also ja. Weil die durchforschen ja die Songtexte.
2: Das sind so wie die Dinologen.
1: Genau. Und du schreibst ja in dem Buch dann aber im Gegensatz zu Bob Dylan, singt sie am Ende des Tages eben doch über sich selber, also sie singt eben sehr viel Ich.
2: Ja.
1: Und ja.
2: Ja. Also wir wünschen uns eine bessere Taylor Swift. Also wir sind auch
1: was?
2: Noch halbwegs einverstanden, dass es sie gibt. Oder?
1: Also ich finde es völlig. Also nein, ich bin wirklich zufrieden damit, dass Taylor Swift in dieser Position ist. Es hätte sehr viel schlimmer sein.
2: Es hätte schlimmer ausgehen
1: können. Gut, man muss auch sagen, sie ist weiß und sie ist normschön. Ja.

0: was ich halt, also was ich wirklich gut finde, ist, dass sie da auch als Buchstabe steht, also wie viel Bedeutung die Lyrics einfach haben. Das ist ja in der Riga von Mainstream-Pop gar nicht selbstverständlich. Also irgendwas an, also ich bin auch manchmal einfach geschockt, wenn ich Lady Gaga mit ihren 800 Tänzern sehe.
1: Ich habe auch
0: irgendwas an diesen Übertrieb.
1: Ich meine, die hat ja auch Tänzer, die Taylor Swift. Ich muss auch ehrlich sagen, als ich diese Videos von den Lady Gaga-Shows jetzt gesehen habe, habe ich wirklich unweigerlich gedacht, ob mir da nicht dann doch ein bisschen Taylor Swift lieber ist, die halt natürlich auch, da gibt es auch viel Spektakel und so, aber die hat dann doch einfach ihren Song performt irgendwie. Ja gut, aber letztlich ist es alles Quatsch, was wir hier reden, weil es geht ja genau darum, die Frauen nicht gegeneinander auszuspielen, sondern die eine macht es eben so und die andere eben so, und das Leben ist ja auch kein Wunschkonzert, jede soll das bitte so machen, wie sie das will. Und also ich würde gar nicht auf die Idee kommen, Taylor Swift irgendwas vorzuwerfen. Wenn, dann würde ich mir immer die Rezeption überlegen, was mich an der Rezeption stört. Und also ich meine, ich erkenne in ihrer Handschrift so, also jetzt liest sie dann, alle Leute wollen, dass sie wieder mit ihren Hitproduzenten aus Schweden zusammenarbeitet, Schweden war es, oder? Und dann macht sie das. Meine Güte, also ein bisschen lese ich da auch so halt das Schulhof-Mobbing-Kit, ne? Also diese ganze Art, wie sie versucht, die Öffentlichkeit zu kontrollieren, klar ist das irgendwie nötig bei dem Status, aber irgendwie ist da auch immer noch so eine verletzte Seele, die sagt, das geht nicht und das geht nicht. Es könnte ihr ja auch ehrlich gesagt einfach scheißegal sein.
0: Ein bisschen mehr gelassen.
1: Aber das finde ich sympathisch.
0: Ja, also, ich finde, irgendwann einfach mal die Dinge auf sich zukommen lassen.
1: Mein Gott, du weißt doch nicht, wie es ist, Taylor Swift zu sein.
0: Ja, aber trotzdem ist jetzt mal so verhaltenstherapeutisch gesprochen, würde ich es eigentlich, finde ich, ja, man muss auch einfach mal akzeptieren, was passiert, wenn die Dinge passieren. Und das ist auch schon wieder Teil von Gesellschaft des Spektakels, dass man alles kontrollieren will. Wie geil wäre es denn?
1: Ja,
0: wie geil war Amy Winehouse? Ja, hat Amy Winehouse versucht, ihr Blut
1: zu kontrollieren? Ja, und lebt sie noch?
0: Nee.

0: Aber ja, hätte es besser mal versucht zu kontrollieren und wäre vielleicht, ja, egal,
1: wie dem auch sei.
2: Also Taylor Swift ist definitiv kein Rebel Girl, ne? Die ist ja eher so das Good Girl, aber halt ein Good Girl mit richtig viel Kohle. Und das wiederum gibt ihr halt schon Potenzial, auch zu rebellieren, wenn sie möchte oder Dinge zu verändern.
0: Das finde ich einen guten Punkt. Sie hat doch auch irgendjemandem Geld überwiesen, der krank war. Oder es gab doch mal diese eine Sängerin, die gegen ihren Produzenten geklagt hat wegen sexualisierter Gewalt und Belästigung. Da hat Taylor Swift ihr ganz viel Geld überwiesen. So. Und vielleicht soll sie wirklich das tun, was wir uns von Milliardärinnen wünschen. Einfach mal für die Gemeinschaft irgendwelches Geld geben, sodass andere dann halt damit rebellieren können, mein Gott.
2: Okay, Taylor, du hast es gehört. Wir brauchen dann Geld.
0: Also ich muss noch eins sagen zum Thema, ob sie ein Rebel Girl ist oder nicht, aber ich meine, ist sie also das ist für mich noch nicht geklärt, ob die nicht doch ein Rebel Girl ist, weil allein schon, dass sie als Songwriterin, also ich meine, wir haben ja ein Buch über Madonna gemacht 2008 und da haben wir mit sehr vielen Journalistinnen und Journalisten gesprochen vorher, das war eine Anthologie. Und jedes Mal habe ich gesagt, sag mal Leute, stört euch das nicht, dass Madonna ihre Songs nicht selber schreibt? Also mich hat es von Anfang an, also schon in den 80ern, als ich ein Kind war, hat mich das dermaßen gestört, dass die Madonna ihre Lieder nicht selber schreibt. Und ich konnte deshalb alles, was Madonna an rebellischer Geste aufgebaut hat, nicht so richtig ernst nehmen. Hey, schreib halt erstmal dein fucking scheiß Lied selber. So schwer ist es ja jetzt dann auch wieder nicht. Also, und ich meine, das kann man Taylor Swift nicht. Also ich finde es wirklich, ich denke schon, dass sie damit, also dass sie dieses Anything Goes dadurch in den 20ern auch ein bisschen ermöglicht hat, ganz ehrlich, für die ganzen anderen Musikerinnen, egal, wenn die dann mehr rebellisch sind und andere Musik machen, es steht jetzt schon wirklich nicht mehr zur Debatte, dass Frauen Songs schreiben können. Und das ist nicht selbstverständlich, dass es nicht zur Debatte steht. Also das würde ich Taylor Swift zugute halten, auch wenn sie nicht Bob Dylan ist. Und wahrscheinlich auch nicht sein möchte.

Hallo Leute, hier ist das Blues Club Radio bei Radio Dreieckland auf der 102,3 in Freiburg am Donnerstag, 25. Juni im Jahre der Frau 2026. Aufgemacht habe ich heute mit den Blues Cats zusammen mit Greg Copeland und Papa's Got a Brand New Bag aus der CD The Soul of the Blues, erschienen im Mai. Und das Stück kennt ihr vielleicht von James Brown. Ein schönes Cover, wie ich finde. Und gerade eben gehört habt ihr die Justin Saladino Band Leave Me Blue. Und jetzt, damit so richtig gut losgeht, kommt von mir gleich mal ein flotter Dreier. Zunächst Ed Stahl for Good aus der CD Born to Love, erschienen im März. Und dann hat eine meiner Lieblingsblueserinnen, Jackie Vanson, eine neue CD rausgebracht. Eine Live-Scheibe, die heißt Live at Fitzgerald's Historic. 31 Songs sind da drauf, die man von ihr schon kennt, aber für mich eine wunderbare Gelegenheit, meinen Lieblingssong von ihr, Rollin' On, nochmal zu spielen und direkt hinten dran When It's Right. Also Ed Stahl for Good und dann Jackie Vanson, Rollin' On und When It's Right. Viel Spaß!

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1: So, und jetzt mal Hand aufs Herz. Wann wart ihr das letzte Mal bei einer Wahrsagerin, zum Beispiel auf einem Jahrmarkt, die ganz, ganz tief in ihre Glaskugel hineingeschaut hat und euch gesagt hat, was genau euch in den nächsten 127 Jahren tagtäglich und stündlich passieren wird? Diese Frage gestellt haben sich offenbar auch ein paar Bluesmusiker, Joe Crown, Papa Marley und Cyril Neville gleich zu dritt, fragen sich, was soll das eigentlich, zu einer Wahrsagerin zu gehen und willst du mich zum Narren halten, nachdem sie hören, was die ihnen zu sagen hat? Fortune Teller aus der CD Qualified im März dieses Jahres erschienen.

Das war sie schon, meine gemütsberuhigte Mitternachtsnummer hier im Bluesclub Radio bei Radio Dreieckland auf der 102,3 in Freiburg von Capmo aus seiner neuen CD The Breakdown. Die erscheint erst am 21. August 2026 hier in der Sendung. Für euch aber schon mal das Stück Fussin' and Fighting. Und jetzt habe ich den zweiten flotten Dreier dieser Sendung für euch hier liegen mit drei ganz modernen, coolen Bluesnummern. Cody Shay Terrell fängt an mit Blues Luxury, erschienen gerade jetzt im Juni dieses Jahres, dann Mike Abt mit Glitter und Gold. Ende 2025 ist das Stück herausgekommen und Thunder Gypsy Voodoo Woman, eine etwas ältere Nummer aus dem Jahr 2022, also für meine Verhältnisse hier in der Sendung etwas älter. Also Cody Shay Terrell, Mike Abt und Thunder Gypsy. Ab geht's!

Thunder Gypsy aus der CD Ladies of the Blues im Bluesclub Radio bei Radio Dreieckland auf der 102,3. Ja, ein bisschen Voodoo kann vielleicht nicht schaden in diesen unglaublich heißen Tagen, aber die Musik, der Blues, für mich macht's erträglich und natürlich der uralte Ventilator hier im Studio von Radio Dreieckland, Thomas Elver, der mir fleißig und unermüdlich frische Luft zufächelt. So kann's dann gehen. Und jetzt habe ich eine ganz irrsinnige Geschichte für euch. Kennt ihr den Hollywood-Star Morgan Freeman? Ganz bestimmt. Der ist inzwischen 89 Jahre alt geworden und er hat ein Faible für den Blues. Denn das hat er früher in diversen Interviews schon mal zu verstehen gegeben. Und jetzt mit 89 hat er endlich durchgezogen und als Producer eine Blues-CD herausgebracht. Beziehungsweise die wird er noch herausbringen im Laufe dieses Sommers. Erschienen ist bislang erst ein Track daraus und der hat es in sich. Death Letter Blues heißt das. Das Chinese Orchestra, Ground Zero Blues Band und Taj Mahal, seines Zeichens auch 84 Jahre alt, haben dieses Stück eingespielt mit einem Orchester. Das hat sich im Namen der Band ein bisschen versteckt, aber die Geigen, die fliegen euch gleich nur so um die Ohren. Und wenn ich schon von den alten Männern rede, die wundersam

auf die Beine stellen in musikalischer Hinsicht. Dann darf hinten dran natürlich Van Morrison nicht fehlen. Der ist inzwischen zwar nur 80, also der jüngste aus diesem Trio, aber er hat im Januar eine neue CD herausgebracht, die heißt Somebody Tried to Sell Me a Bridge. Daraus werde ich sicher in den kommenden Wochen noch das eine oder andere Stück spielen, aber heute für euch hinten dran nach der Morgan Freeman Produktion das ungemein passende Stück King for a Day Blues. Hier kommen aber drei Kings.

Van Morrison und davor Taj Mahal, produziert von Morgan Freeman. Zusammen sind diese drei Männer 253 Jahre alt. Hut ab. Mehr kann ich da nicht sagen. Und damit bin ich auch am Ende der heutigen Sendung angelangt, um 0 Uhr und 26 Minuten. Inzwischen am Freitag, 26. Juni. Aber ein Stück habe ich noch für euch auf dem Plattenteller liegen. Davor kommt der Hinweis, die nächste turnusmäßige Bluesclub-Sendung sollte stattfinden am Donnerstag, 9. Juli, also heute in 2 Wochen oder gestern in 2 Wochen. Nächste Woche läuft die Wiederholung der heutigen Sendung und die hat es, finde ich, eigentlich auch verdient, nochmal zu laufen, wenn ich das so sagen darf. Und kommende Woche am Sonntag mache ich das Musikspezial, das vor 2-3 Wochen ausgefallen ist, und werde euch 2 Stunden lang von 18 bis 20 Uhr am Sonntag ein paar Scheiben drehen. Da soll es etwas kühler werden nächste Woche und das habe ich gleich ausgenutzt und mir den noch freien Sendeplatz am Sonntag geschnappt. Hoffentlich klappt es diesmal. Ihr werdet es erfahren, wie immer, hier auf Radio Dreieckland im Bluesclub Radio und auf meiner Homepage www.bluesclubradio.de. Jetzt sage ich aber gute Nacht und schiebe euch noch hinterher Terry Robb mit Tripped and Fell aus der CD Howlin' Waters, erschienen im Januar. Macht's gut, behaltet einen kühlen Kopf und genießt das Leben.

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3: Herzlich willkommen bei den Auftakten. Heute erwartet euch die Finnland-Spezial-Musikauftakte. Ein Deep Dive oder aus Carolins Perspektive vielleicht eher ein kleinerer Ausschnitt in die finnische Musikszene. Carolin, das ist die Person, die euch heute die handverlesenen Songs präsentieren wird.
4: Hallo, ich bin Carolin und neben mir sitzt gerade Valentina.
3: Die Auftakte, das ist bei Radio Dreieckland die Sendung, in der man Themenschwerpunkte setzen kann und auch neue Konzepte erproben kann. Das könnt ihr auch. Dafür gibt es dann auch einen Workshop, gerade für Leute, die neu im Radio sind oder noch gar nicht dabei sind. Falls ihr dazu Lust habt, gibt es den EinsteigerInnen-Workshop bei Radio Dreieckland. Meldet euch dazu per E-Mail bei Nils und Anna unter workshop@rdl.de. Heute in der Juni-Ausgabe der Auftakte geht es nach Finnland. Denn Carolin ist ein großer Fan der finnischen Musik. Carolin, finnische Musik, also ich kenne das vor allem aus dem Metal. Was sind denn die Genres, die uns heute erwarten?
4: Man verbindet Finnland auf jeden Fall mit Metal vor allem. Da das aber tatsächlich nicht so die Musikrichtung ist, die ich persönlich sehr gerne höre, wird uns das heute nicht erwarten. Tut mir leid für alle, die vielleicht enttäuscht sind. Wir haben vor allem aktuelle Popmusik und ich habe auch einige Klassiker ausgesucht, die eher in den Rockbereich gehen und habe mich dabei einfach dran orientiert, was so meine persönliche Reise mit finnischer Musik war.
3: Wir lassen uns mitnehmen auf eine musikalische Finnlandreise von Carolin und der erste Song, den du mitgebracht hast, ist Yli Volmainen von Kuma.

0: Das war einer der größten Hits 2023 in Finnland. Und zwar war das Lied Teil beim finnischen Vorentscheid für den Eurovision Song Contest, UMK, oder Uuden Musiikin Kilpailu. Und darüber würde ich tatsächlich auch ganz gerne ein bisschen was sagen, weil dieser Vorentscheid in der finnischen Musikszene eine ziemlich große Bedeutung hat. Seit ungefähr 2020 haben die ihr System verändert und den Wettbewerb umgebaut und der zieht seither einfach sehr viele auch große Namen in der finnischen Musikszene an. Man kann sich eigentlich relativ sicher sein, wenn man eins von den 7 ausgewählten Liedern für den Wettbewerb hat, dann wird das in Finnland ein Hit. Viele Künstler und Künstlerinnen nehmen auch tatsächlich teil dran, obwohl sie nicht unbedingt gewinnen können oder wollen, einfach um diesen Boost in Finnland selber zu bekommen. Und da wäre eben Yli Voimainen ein sehr gutes Beispiel. Also Kuma verkauft in Finnland jede Arena alle Tickets.
1: Du hast aber noch mehr Beispiele für solche Hits und Erfolge durch diesen Vorentscheid.
0: Genau, als nächstes hören wir ein Beispiel von 2025. Nelli Mattola mit Hitamin Hautaan.

0: Hitamin Hautan. Das heißt übersetzt so viel wie langsam ins Grab. Klingt jetzt schrecklich, ist aber eigentlich ein sehr hoffnungsvolles Lied. Also es thematisiert Nellys chronische Erkrankung, die sie hat und die sie lange einfach daran gehindert hat, Dinge zu tun, die sie gerne machen würde, also die ihre Karriere zurückgeworfen hat. Es geht in dem Lied im Prinzip darum, dass sie sich Zeit nimmt und ausruht und einfach weniger strikte Ziele verfolgt. Also es heißt auch, andere Leute rennen und kriegen irgendwie Medaillen umgehängt und sie harrt halt aus und wartet sozusagen ab. Es hat aber einen sehr hoffnungsvollen Anklang auch. Sie ruft beispielsweise ihre Freunde an, um sich mit denen zu verabreden. Sie telefoniert mit ihrer Mutter. Ich interpretiere es so als Beginn von einer neuen Lebensphase, nachdem man eine schwierige Zeit hinter sich hat.
1: 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Eine Frage, die mich jetzt dringend interessiert, wieso ausgerechnet Finnland und finnische Musik? Meines Wissens nach ist Finnisch ja eine der schwierigsten Sprachen, mindestens in Europa, wenn nicht sogar vielleicht auch der Welt.
0: Ja, also kommt auf den Standpunkt an. Wenn man Estnisch schon kann, dann ist Finnisch sehr einfach. Aber ja, wenn man eine indogermanische Sprache spricht, ist es nicht ganz einfach. Das kam alles eigentlich 2023 im Frühjahr. Ich war schon ein paar Jahre länger relativ involviert in Eurovision Song Contest. Also ich habe das irgendwie sehr gern geguckt und habe dann 2023 mir das erste Mal auch den finnischen Vorentscheid angeschaut, was die eigentlich so für Lieder drin hatten. Und habe dann das nächste Lied, was wir gleich spielen werden, gehört. Und zwar Cha-Cha-Cha von Kaaria.

0: Das war Cha-Cha-Cha von Karia, der Song, der dich gepackt und begeistert hat für finnische Musik, für Finnland und weswegen du dann ja auch angefangen hast, Finnisch zu lernen. Wie funktioniert das denn, wenn man hier in Deutschland Finnisch lernen will?
1: Also angefangen habe ich tatsächlich mit Duolingo in der Woche nach dem Eurovision Song Contest 2023 und das kann ich nicht empfehlen. Duolingo für Finnisch ist keine gute Idee. Das hat leider nur einen sehr kurzen Kurs und man kriegt keine Grammatik erklärt und so. Also das war eigentlich nichts. Ich bin dann relativ schnell dazu übergegangen, dass ich über Lehrbücher dann halt einfach selber angefangen habe zu lernen. Also Grammatik und Leseübungen vor allem. Und ich habe halt auch mittlerweile tatsächlich sehr viele FreundInnen in Finnland. Das heißt, ich habe irgendwie Gesprächspartner. Das hilft eigentlich schon sehr viel. Und natürlich sehr viel Musik hören. Ich schaue auch ab und zu finnisches Fernsehen. Mit Untertiteln geht das ganz gut. Also ich würde jetzt nicht sagen, dass ich irgendwie flüssig Finnisch sprechen kann oder irgendwas, aber es wird so langsam besser. Was es tatsächlich nicht viel gibt, sind Kurse. Da muss man sehr viel Glück haben, dass es in der Stadt einen Finnischkurs in Präsenz irgendwo gibt. Das Glück hatte ich nicht.
0: Und jetzt noch ein bisschen zu Karia. Was ist deine Begeisterung an dieser Figur?
1: Wir haben ja das Lied vorhin gehört. Also es überfällt einen irgendwie so ein bisschen von Anfang an. Also es ist irgendwie sehr auffallend und intensiv. Wenn man sich so den Live-Auftritt anguckt, dann hat es diesen Effekt noch sehr viel mehr. Also er hat einfach ein sehr großes Charisma auf der Bühne, finde ich. Und auch einen sehr interessanten Stil. Also aufgetreten ist er mit so einem grünen, aufgeblasenen Bolero, der irgendwie so ein bisschen wie so ein Muskelpaket irgendwie auf den Armen aussah. Also ich fand das irgendwie einfach sehr lustig. Und ich fand ihn dann einfach auch irgendwo sehr sympathisch. Also er hat so eine Einstellung, dass er halt macht, was ihm gefällt und sich nicht so sehr drum kümmert, was andere Leute davon halten. Und das hat mir irgendwie sehr gut gefallen. Er hat schon auch viele sehr interessante Lieder, also wo er sich zum Beispiel auch mit seiner Erfahrung mit der plötzlichen Berühmtheit auseinandersetzt und auch mit so finnischer Männlichkeit vielleicht. Also in Cha-Cha-Cha geht es halt darum, dass jemand nach einer anstrengenden Arbeitswoche irgendwie sich entspannen will und irgendwie aus sich rausgehen will und das aber halt nur kann, wenn man sich betrinkt. Und das ist schon ein bisschen was in Finnland eine Rolle spielt. Also, dass gerade Männer halt Gefühle nur dann zeigen können, wenn sie sich irgendwie betrinken und das ansonsten nicht so akzeptiert wird. Und ich fand ihn da einfach auch sehr erfrischend und stereotyp, auch im Umgang mit anderen Männern. Das hat mir einfach irgendwie sehr gut gefallen. Und ich war da auch nicht alleine. Also er wurde Zweiter beim ESC. Er hat gegen Schweden verloren, was sehr bitter war, tatsächlich. Gegen Schweden verliert man in Finnland nicht gerne. Und es gab aber auch einen riesigen Hype innerhalb von Finnland. Also die haben beispielsweise so große Statuen am Bahnhof in Helsinki dann mit grünen Boleros angezogen und so. Also das war ein riesiges kulturelles Phänomen 2023. Ich habe noch als zweites Karia-Lied mitgebracht Ruoska, das heißt Peitsche. Und das hat er gemeinsam gesungen mit Erika Wiegmann, von der wir auch nachher noch ein eigenes Lied hören werden. Das ist eins seiner Lieder, wo er sich eben mit Berühmtheit auseinandersetzt. Also es geht vor allem um Hasskommentare, die er und auch Erika leider sehr regelmäßig bekommen. Kritik in der Presse und so weiter, was halt auch oft irgendwie sehr unter die Gürtellinie geht. Also im Grunde ist so der Tenor on masochistiam und elama und thrilleri. Das heißt, ich bin ein Masochist und mein Leben ist ein Thriller. Also so, ich werde vom Leben ausgepeitscht, aber ich kann irgendwie was Gutes draus machen. Mexiko.

Da haben wir jetzt Erika Wiegmann gehört. Mit ihr beginnt eigentlich 2020 so diese neue Phase bei UMK, mit der das dann eine große Popularität auch bekommt. Ihr Lied Cicciolina über die italienische Politikerin bzw. Pornostar Ilona Staller, / Cicciolina. Das war das erste Lied, was eben als nationaler Hit in Finnland aus diesem Wettbewerb dann hervorging. Und hat auch so ein bisschen gezeigt, dass man mit finnischsprachiger Musik vielleicht doch auch international erfolgreich sein kann. Also Cicciolina hatte auch sehr viele Fans dann außerhalb von Finnland. Generell auch der Stellenwert von finnischsprachiger Musik in Finnland. Ich habe mir mal die finnischen Spotify-Charts, also die Top 50 Lieder, die gerade trenden, angeguckt und das mit Deutschland verglichen. Regelmäßig kann man da beobachten, dass die finnischen Top 50 halt total voll sind mit finnischer Musik. Also einmal war es beispielsweise alles finnisch und dann ein Lied von Taylor Swift und dann wieder finnisch. Und wenn man das mit Deutschland vergleicht, dann haben wir einfach sehr viel mehr englischsprachige Musik als deutschsprachige Musik. Also finnischsprachige Musik hat einfach in Finnland einen sehr hohen Stellenwert. Das hat, glaube ich, auch einfach was damit zu tun, dass die Sprache an sich irgendwie einen sehr hohen identitätsstiftenden Faktor hat innerhalb von Finnland. Da muss man sich, glaube ich, auch einfach vor Augen führen, dass Finnland bis 1917 Teil vom Russischen Reich war und davor Teil von Schweden. Und beide haben sozusagen versucht, Finnisch als Sprache irgendwie zu ersetzen durch ihre eigenen. Schwedisch war auch lange beispielsweise Bildungssprache. Und Finnisch auch als Literatursprache entstand dann erst im 19. Jahrhundert und wird aber, glaube ich, auch darum einfach besonders geschätzt, dadurch, dass es eben lange so prekär war. Das hat leider auch den Effekt, dass viele schwedischsprachige Personen, von denen es in Finnland viele gibt, wenn sie Musik machen, auch oft auf Finnisch singen. Also mit schwedischsprachiger Musik in Finnland erfolgreich zu sein, ist auch nicht wirklich einfach. Erika Wiegmann versucht gerade, eine internationale Karriere auch zu machen und hat jetzt zwei englischsprachige Lieder rausgebracht, was in Finnland nicht so gut ankommt und bei mir persönlich leider auch nicht, muss ich jetzt leider sagen. Der Wechsel von Finnisch zu Englisch kann leider dazu führen, dass man dann die finnische Fanbase verliert. Das werden wir mal sehen, wie das funktioniert. Ich habe auf jeden Fall noch eins von ihren älteren Liedern mitgebracht. Das heißt Happier. Das heißt übersetzt auf Deutsch Scham. Und Erika Wiegmann setzt sich in dem Lied mit Scham auseinander und damit, dass sie die Scham hinter sich lässt. Also Tesson zum Pysäki heißt, hier ist deine Haltestelle, hier bleibst du zurück und ich gehe ohne dich weiter.

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1: Und gerade haben wir gehört Happier, Scham. Erika Wiegmann fordert für sich die Freiheit ein, so zu leben, wie sie möchte, ohne religiös vermittelte Scham. Also in dem Lied wird ihr auch gesagt, du wirst nicht in den Himmel kommen. Und sie sagt hier eben, es spielt keine Rolle, ich lebe, wie ich möchte. Und diese Thematik zieht sich auch eigentlich durch ihre gesamte Musik durch. Also sie verarbeitet sehr viele sexpositive Themen, feministische und queere Thematiken und hat darum auch mit so viel Hass zu tun, was sie in Roska auch schon verarbeitet hat, was wir bereits gehört hatten. Und als nächstes würden wir jetzt einen Sprung in die 80er Jahre machen. Wir bleiben bei einem ähnlichen Thema, aber jetzt was deutlich Früheres von 1985. Levi and the Leavings, Poika nimeltä Päivi. Ein Junge namens Päivi. Päivi ist ein Frauenname. In dem Lied wird eben eine Ambivalenz in der Geschlechtsidentität thematisiert. Man kann das jetzt unterschiedlich interpretieren. Also man könnte sagen, es handelt sich vielleicht um einen Transmann oder auch um eine intergeschlechtliche Person. Das wird nicht aufgelöst. Auch hier, ähnlich wie bei Happier, haben wir so ein Thema von religiöser Scham mit drin. Also auch Päivi bekommt gesagt, du wirst in die Hölle kommen, wenn du dich nicht veränderst.

Das waren jetzt Levi and the Leavings, eine der populärsten Bands in Finnland. Leider gibt sie seit 2003 nicht mehr, weil der Sänger sehr früh verstorben ist. Interessant auch, die Band war sehr öffentlichkeitsscheu, also es gibt kaum Interviews und Live-Auftritte. Sie waren aber trotzdem eben eine der bekanntesten Bands in Finnland und haben sich sehr viel auch mit sozialkritischen Themen auseinandergesetzt. Der Titel von diesem Song hier, Poika nimeltä Päivi, ein Junge namens Päivi. Wir haben einen Jungen, der einen Frauennamen trägt. Im Refrain heißt es auch, ich weiß nicht, ob ich Romeo bin oder Julia. Also die Figur in dem Lied thematisiert eben so eine Unsicherheit darüber, welches Geschlecht sie jetzt eigentlich hat oder haben möchte. Es geht auch darum, Päivi möchte aus der Kleinstadt raus, fühlt sich da irgendwie angestarrt und unangenehm auffallend einfach und hat eben so den Wunsch, aus dieser Umgebung irgendwie rauszukommen. Und dieser Ausbruch wird eben thematisiert. Als nächstes werden wir dann hören von Jenni Vartiainen, Ich misten Edessa. Da sind wir jetzt in den frühen 2000ern, 2007. Ein ähnliches Thema auch wieder wie Poika nimeltä Päivi, in dem Sinn, dass wir hier jetzt ein lesbisches Pärchen haben, was sich durch eine Stadt bewegt und eben auch da angestarrt wird. Also Ich misten Edessa heißt so viel wie unter den Leuten oder in der Öffentlichkeit. Die beiden bewegen sich händchenhaltend durch die Stadt und es wird thematisiert, dass sie da eben Unbehagen mit empfinden und es wird ihnen was hinterhergerufen. Also sie fallen unangenehm auf. Sie finden aber trotzdem den Mut, es halt zu tun.

Interessant fand ich bei diesem Lied noch, wie eigentlich ausgedrückt wird, dass es sich um eine lesbische Beziehung handelt. Finnisch ist im Gegensatz zu Deutsch keine gegenderte Sprache. Also das heißt, es gibt nur ganz wenige Substantive, die gegendert sind. Meistens sind eigentlich alle Wörter neutral. Also Laulaja zum Beispiel wäre Sänger oder Sängerin. Und Finnisch hat auch keine unterschiedlichen Pronomen für verschiedene Geschlechter. Das heißt, mit Hen sind irgendwie alle abgedeckt. Queerness wird also in dem Lied, was wir gerade gehört haben, anders ausgedrückt. Also es erfolgt über eine Beschreibung von der Partnerin. Also sie trägt High Heels, weil man eben nicht über ein Pronomen klar machen kann, es handelt sich um eine andere Frau. Und auch über die Reaktion der Leute. Sie werden angestarrt und alleine dadurch wird irgendwie auch klar, es muss sich um irgendwas Außergewöhnliches handeln. Also sie hat eine andere Frau an der Hand. Als nächstes gehen wir jetzt zu einem sehr wichtigen Thema über, wenn man sich mit finnischer Musik beschäftigt. Traurige Musik und Musik über Wirtschaftskrisen. Wir hören als erstes von Hisu Baden-Baden von 2009. In Baden-Baden geht es im Grunde um die Finanzkrise. 2008, wir erinnern uns. Hisu hat einen Job verloren und ist jetzt Surullinen Jarahaton, das heißt traurig und geldlos, also pleite. Und entwickelt im Laufe des Songs die Idee, eine neue Geschäftsmöglichkeit aufzutun. Tränen in Flaschen abfüllen und verkaufen. Und zwar nach Baden-Baden in die Heilbäder, weil da können da dann die Touristen drin baden. Da alle Finnen ja so traurig sind, boomt das Geschäft dann und kurbelt die finnische Wirtschaft wieder an.

habe ich jetzt als nächstes noch ein Beispiel für einen Song über jemanden, der kein Geld mehr hat. Und zwar von Popeda, Tadochtko Mut Tosian von 1994. In dem Lied geht es jetzt auch um eine Wirtschaftskrise. Wir sind Mitte der 90er. Bei Finnland war es jetzt so, die waren nach dem Zweiten Weltkrieg neutral und hatten relativ enge Handelsverbindungen zur Sowjetunion. Und das hatte zur Folge, dass eben nach dem Zusammenbruch der Sowjetunion in Finnland in eine sehr schwierige Phase irgendwie eingetreten war. Es gab eine sehr hohe Arbeitslosigkeit und viele dieser wirtschaftlichen Verflechtungen sind einfach sehr plötzlich gekappt worden und konnten nicht sofort durch irgendwie was Neues ersetzt werden. Konkret jetzt Tahtotko Mutosian thematisiert eben genau das. Man hat irgendwie sehr wenig Geld, das Arbeitslosengeld geht zur Neige. Ich kann am Ende des Monats nur noch meine Fingernägel essen und kann mir nichts mehr leisten. Und das ganze Leben besteht irgendwie so aus Enttäuschung und Misserfolgen. Tahtotko

Also das war jetzt Poppeda, eine klassische finnische Rockband aus Tampere. Stichwort Manse-Rock, falls jemand da noch zu dem Genre irgendwie mehr nachschauen möchte. Als nächstes Lied mit einem ähnlichen Thema hören wir noch einen Klassiker in Finnland, der auch immer noch sehr gern gehört wird, von Hector, Lumiteki Enkelin Eteseen von 1973. Auch in den 70er Jahren war der Lebensstandard in anderen Ländern in Nordeuropa besser als in Finnland. Das hatte zur Folge, dass viele ausgewandert sind, vor allem nach Schweden, um da Arbeit und bessere Lebensumstände zu finden. Es geht im Grunde um eine Familie, die einerseits durch psychische Probleme und auch durch die wirtschaftlichen Umstände auseinandergerissen wird. Also es beginnt mit dem Suizid der Tochter und der Vater verlässt dann die Familie, um nach Schweden zu gehen und da Arbeit zu finden. Auch die Mutter stirbt und der Bruder bleibt dann irgendwie alleine zurück und betrinkt sich. Und eine Zeile, die mir sehr gut gefällt, wäre Toiset lechte kuhun, ja toiset ruotsin. Das heißt, die einen gehen zum Mond und die anderen gehen nach Schweden.

Und jetzt hören wir noch von Miljona Sade, Maras Kuh von 1988. Maras Kuh heißt November und in dem Lied geht es um Liebeskummer, wie man damit umgeht, in dem Fall wieder typisch finnisch vielleicht sich betrinken. Außerdem hätten wir noch die Zeile Voi yksinäisen miehen viedä Maras Kuh. Ein einsamer Mann kann vom November weggetragen werden, also was auch so ein Verweis wäre auf, ja, Finnland hat sehr lange Winter, die sehr dunkel sind, wo man auch gerne in depressive Phasen vielleicht reinrutschen kann und sich dann so verliert.

0: so viel Musik aus Finnland und wir haben leider gar nicht mehr so viel Platz für finnische Musik, denn wir kommen zum Ende unserer Finnland-Musik-Spezialauftakte vom 18. Juni bei Radio Dreieckland der 102,3. 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
1: Als letztes hören wir jetzt noch was Lustiges. Wir hatten jetzt ja sehr viel eher melancholische oder traurige Musik zum Schluss. Und zwar hören wir von Raptori Oi Baby. Oi Baby ist der erste finnische Rap-Song von Anfang der 90er und war trotz dem sehr wilden und nicht jugendfreien Text wochenlang auf Platz 1 der finnischen Charts und ist auch heute noch sehr beliebt. Und ich kann sehr empfehlen, mal den Text sich in Übersetzung durchzulesen. Es ist sehr lustig.

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0: Beleza, Nova Embora, Schöne geh nicht weg. Das war Sound für Samba von Abossa Elektrika bei Fokus Kultur auf Radio Dreieckland 102,3. Icke Dave war am Freitag für uns back to the Hörsaal und bringe euch jetzt die geballte Zusammenfassung aus den Interviews und den Reaktionen zur 5. Indie Porn Film Night in Kooperation von AK Film Club und Feuerzeug Films. Mit auch ein klein bisschen an lasziven Filmtönen.
1: Ich war das letzte Mal hier vor 3 Jahren und genau, also die letzten Jahre war es eigentlich immer total überfüllt. Ja, und ich hoffe, dass ich noch heute jetzt noch reinkomme.
0: Zur Indie-Porn-Film-Night.
1: Genau.
0: Im großen Hörsaal von der Bio.
1: Genau.
0: Hier in Freiburg.
1: Freiburg.
0: Freut euch des Rudelguckens. Hey Kira.
2: Hallo, hallo.
0: Heute 5. Indie-Porn-Film-Night. Was kann ich erwarten? Was wird anders als letztes Mal und vorletztes Mal? Und was wird ähnlich und was wird komplett anders?
2: Also ich würde sagen, letztes Jahr war es ziemlich experimentell, weil einfach sehr viele auf den Festivals viele experimentelle Filme liefen. Was, glaube ich, für ein Festivalpublikum super cool ist. Und, glaube ich, die Filmenthusiasten letztes Jahr abgeholt hat, aber es ist ein bisschen weniger zugänglich. Dieses Jahr hatten wir echt Glück, es waren einfach wieder ein paar, würde man sagen, ein bisschen zugänglichere Filme auch, die auf den Festivals liefen. Und jetzt konnten wir ein bisschen mehr wieder in die Richtung kuratieren. Dieses Jahr war einfach die Auswahl für so ein Event sehr gut. Und genau, und was auch noch anders ist, wir haben 2 Filme mit Südamerika-Schwerpunkt, was mich auch richtig freut.
0: Und eure Eigenproduktion?
2: Ja, der neue ist leider nicht fertig geworden. Das heißt, wir zeigen nochmal Two or Three Things I Like About Him. Der lief schon mal vor ein paar Jahren hier auf einer Indie-Porn-Night. Aber da haben wir gedacht, der passt jetzt gut ins Programm und den zeigen wir jetzt heute nochmal als Abschlussfilm.
0: Ausgezeichnet. Wie gestaltet sich für euch so das Produzieren so von so einem Film? Ist das schwierig?
2: Also ich würde sagen, aktuell ruht es bei uns auch einfach ein bisschen. Wir haben das alle gestartet, da waren wir alle noch am Studieren und hatten recht viel Zeit. Ich meine, viele kennen es, glaube ich, wenn man dann halt einfach irgendwann arbeitet und so, dann hat man deutlich weniger Zeit. Wir haben noch einen Film in der Postproduktion, der soll auch bald fertig werden. Genau, und darauf freuen wir uns sehr und dann gucken wir mal, wie es weitergeht. Aber prinzipiell, ich würde sagen, die größte Herausforderung aktuell sind einfach die zeitlichen Ressourcen. Aber dafür machen wir so schöne Veranstaltungen, das geht immer und das macht auch richtig Spaß.
0: Und die Schlange ist gar nicht so lang heute, ein Glück, oder? Letztes Mal kommen Leute nicht mit rein, oder?
2: Ja, die letzten Male haben wir immer Leute wegschicken müssen. Dieses Mal, glaube ich, die erste Veranstaltung, die dann nicht ausverkauft ist, was, glaube ich, einfach einerseits am Wetter liegt. Es ist strahlend blauer Himmel, es hat 30 Grad. Gleichzeitig sind aber natürlich auch viele andere Veranstaltungen. Das Weinfest, das ist Freiburg stimmt ein, was ja auch super cool ist, überall in der Stadt. Und morgen startet der AfD-Parteitag in Erfurt. Aus Freiburg fahren sehr, sehr viele Busse, die fahren heute Abend ab. Ich habe die Leute gerade gesehen und das hat dann natürlich auch Priorität und muss auch Priorität haben.
0: Wie habt ihr eigentlich, wenn ihr selber dreht, so wie kriegt ihr den Cast zusammen an DarstellerInnen?
2: Also meistens machen wir es so, oder die letzten Male haben wir es so gemacht, dass wir hatten immer ein Konzept für einen Film. Also einerseits melden sich Leute bei uns, das ist cool, da haben wir einfach eine Liste und haben auch die Infos mit, die die Leute mitgeschickt haben. Und wenn wir jetzt ein Konzept haben, dann können wir einmal gucken, passt da irgendwas schon. Aber jetzt die letzten 2 Filme, die wir hatten, die waren sehr konzeptlastig, würde ich sagen. Da haben wir sehr spezifisch Besetzungen für gesucht und dann machen wir einfach einen offenen Call, den haben wir die letzten Male, aber das ist jetzt halt auch schon ein bisschen her, einfach über unseren Instagram-Kanal, über unseren Newsletter, über unsere Webseite, auch auf so Plattformen wie jetzt Pink Label TV oder so, die haben da auch so News-Sections sozusagen und da melden sich dann eigentlich auch einfach immer Leute. Sobald man mal ein bisschen Reichweite hat, ist das gar nicht so ein Problem. Also es gibt, glaube ich, genug Leute, die es auch einfach spannend finden, die da Spaß dran haben, die da auch Lust haben, mal mitzuwirken. Es ist, glaube ich, eher das erstmal die Reichweite haben und diese Leute erreichen. Das ist eher das Problem. Aber wenn man das mal hat, dann funktioniert es eigentlich ganz gut.
0: Und du sagtest zu dem Film, der jetzt in der Postproduktion ist, dass es so sei, dass halt mit Ende des Studiums weniger Zeit ist. Also das heißt, du lebst nicht vom Drehen, wie du es vielleicht gerne möchtest, oder?
2: Weiß ich auch gar nicht, ob ich das möchte. Ich glaube, es macht sehr viel Spaß, aber man muss auch, glaube ich, nicht jedes Hobby zum Beruf machen. Wir haben das zwischendurch einfach zeitintensiver betreiben können. Ich habe jetzt tatsächlich mit der Produktionsarbeit aber recht wenig zu tun. Also bei mir hängt wenig gerade an meinen zeitlichen Ressourcen. Ich bin eigentlich an der Uni, ich bin Politikwissenschaftlerin. Die 2, die sich hauptsächlich gerade um die Produktion kümmern, die sind auch an der Filmuni, aber die sind halt gerade im Studiumsabschlussstress und das hat dann halt auch einfach, ja, da haben die Deadlines Prio und genau.
0: Bitte berichte von deinen bisherigen positiven Erlebnissen in Zusammenhang mit Indie-Porn Film Night?
3: Ich habe tatsächlich noch gar keine Erlebnisse oder Vorerfahrungen mit IPN oder Indie Porn Film Night. Ich bin das erste Mal da. Ich habe sehr viel Gutes gehört. Ich habe auch gehört, wie voll es wird. Und das hat sich heute auf jeden Fall bestätigt. Aber ich bin sehr neugierig. Ja, sehr neugierig auf interessante Filme und vor allem auch einen gewissen künstlerischen Anspruch auch dabei.
0: Und der große Hörsaal, der Bio, ist gut voll, noch nicht ganz. Mit vielen, vielen, vielen Filmschauwilligen. Benni vom Acker.
4: Ja.
0: Seit wann bist du Vorsitzender?
4: Genau, ich bin im Vorstand, also ich bin zweiter Vorstand, ungefähr seit einem Jahr, also seit letztem Sommer.
0: Stabil. Und wie gestaltet sich so eure Kooperation von Acker und Feuerzeugfilms derzeit und generell?
4: Die Kooperation liefen immer super mit Feuerzeug. Das ist schon das fünfte Jahr in Folge. Und die Veranstaltungen sind eigentlich immer ausverkauft. Also ist wirklich jeden Sommer ein Erfolg.
0: Filme mit Anspruch und aber auch Porno. Wie geht das zusammen? Hast du letztes Jahr die Filme hier gesehen, zufällig?
4: Ja.
0: Hattest du da einen Favorit? Das waren alles ganz experimentelle Sachen auch.
4: Genau, das waren auf jeden Fall sehr unterschiedliche Sachen. Das fand ich eben sehr interessant. Also von witzig bis kurios bis historisch. Also da lief zum einen der älteste Porno jemals. Zum anderen lief da ein Muppet-BDSM-Porno und zum anderen ein Fantasy-Spiel angehauchter Porno. Das zeigt eben die Vielfalt von diesen Indie-Porno-Produktionen und was man vielleicht eben nicht so sieht, wenn man nur die gängigen Internetseiten kennt vielleicht.
0: Und das ist eben auch der Anspruch zwischen irgendwelchen YouPorn oder...
4: Genau, wir wollen eben die vielfältigen Seiten zeigen, also auch von queeren, Lesben, Schwulen, Pornos und alles darüber hinaus, was so alles gibt. Und eben auch diesen künstlerischen, filmischen Aspekt, der ja oft da jetzt nicht im Fokus steht, aber hier bei diesen Filmen, bei diesen Kurzfilmen, die sind eben oft sehr künstlerisch und visuell angehaucht.
0: Wir sitzen hier auf den Klappsitzen im großen Hörsaal der Biologie zur Indie Porn Film Night Volume 5. Ihr habt die schon mal gesehen, die Indie Porn Film Night?
1: Ja, zweimal. Ja.
5: Wir waren hier für die vierte Edition und die dritte Edition.
0: Hat euch das so gut gefallen, dass ihr das jetzt euch immer gebt, die Indie Porn Film Night? Immer ja. Wieder und jedes Jahr.
5: Ja,
1: schon. Das ist was Besonderes. Das ist irgendwie ein Erlebnis, ja.
5: Ja, eigentlich sollte ich irgendwo anders sein, aber ich habe trotzdem entschieden, hier zu kommen, weil es halt schön ist. Aber ja, manchmal, letztes Jahr war es weniger gut. Aber
1: vor allem ist es auch oft lustig.
5: Ist oft sehr lustig, ja, die Indie Porn Night, sehr comichaft.
0: Also findet ihr das auch gut, dass die Filme mehr Anspruch haben als meinetwegen XNXX?
1: Ja, auf jeden Fall.
0: Whatever.
1: Auf jeden Fall, ja.
5: Ja, ist ein bisschen mehr kreativ und alles. Und ich finde es auch schön eigentlich, dass wir so alle hier zusammen sind. Und das ist so ein bisschen destigmatisierend, finde ich. Weil normalerweise Pornos sind etwas, das man mehr so alleine schaut. Und auch wenn das nicht traditionelle Pornos sind, finde ich es schön, auch so alle zusammen das zu schauen eigentlich.
1: Man kommt ins Gespräch mit Menschen über Sex, über Sexualität, über wie Sex dargestellt werden kann im Film. Also sonst in Filmen ist ja expliziter Sex eher selten.
0: Hat das auch was mit dem Konsens zu tun und mit den Maßgaben?
5: Ja, sehr oft ist Indie-Porn auch sehr fokussiert auf, dass alles mit Konsens gemacht ist. Ist sehr schön, auch das zu sehen. Ja.
0: Und wir freuen uns drauf, dass es losgeht.
5: Ja, ich hoffe, ja. Es geht bald los.
0: Es wird auf jeden Fall hier dann auch der Saal sich füllen.
5: Ja, es ist verrückt, dass...
1: Ich glaube, es ist immer das vollste Event am AK.
5: Also ist das vollste Event am AK, oder?
1: Ja, ich glaube schon. Also ist immer komplett voll, ja.
0: You also attending the movie night, the Indie Porn Film Night today?
6: Yes.
0: You're watching the movie. Where are you from?
6: We come from China.
0: Could you ever imagine similar actions like taking place in China? A public porn viewing on the university?
6: No.
0: No.
6: Yeah, no.
0: Did you visit such action before? Is this your first Indie Porn Film Night?
6: Yes, our first time.
0: Do you have expectations about the content?
6: Yeah, absolutely. Yes. We focus on the content here.
7: The content will be bold and romantic. Yeah.
6: But definitely bold.
7: Yeah, not pure sexual, but with romance.
0: Do you feel excited for watching the movies?
7: Yes. Because I'm because with expectations. Yeah.
6: Yes, me too.
0: 10 nach 8, muss ja auch nicht Punkt 20 Uhr losgehen. Kein Zwang hier vor dem offiziellen Beginn der Indie Porn Film Night in Freiburg. Vielleicht muss technisch noch irgendwas gelöst werden. Dort oben steht auf jeden Fall Kira.
8: Es geht immer erst um 8.15 Uhr los.
0: So Primetime wie im Fernsehen, oder?
8: Genau. Ja. Also jeder Film geht erst um 8.15 Uhr los.
0: Auf Tacker FR stand 20 Uhr. Ich bin jetzt den mit dem akademischen Viertel, ja, genau, aber der genau, ist ausgelutscht, genau. Der ist alt, der zieht nicht mehr. Aber es ist halb so wild, dafür steigt die Spannung und die Filme anzugucken wird dann umso fetter. Ja oder nicht, oder?
8: Ja.
0: Also.
9: Ganz herzliches Willkommen auch von meiner und unserer Seite. Ich freue mich unglaublich, dass wir jetzt trotz der, sag ich mal, sehr starken Konferenzveranstaltung den Saal so voll bekommen haben, trotz des sonnigen Wetters. Vielleicht, bevor wir loslegen, zwei, drei Worte zu einem Feuerzeug, ist ein Projekt aus Freiburg. Wir haben 2017 gegründet, haben dann über den Verlauf der Jahre verschiedene Filme produziert, hier an der Zahl, also auch ja, sehr explizite Filme, die dann eben auch verschiedene Content-Festivals liegen, sich in verschiedenen Themen im Bereich der Sexualität auseinandergesetzt haben und ein dieser Filme, der hätte auch heute hier sehen. Ansonsten zeigen wir heute Abend aber Filme, die nicht von uns sind, Filme, die auch in den Festivals der letzten Jahre liegen, dort teilweise auch Preise gewonnen haben und wo wir dachten, das würde sehr, sehr gut passen zu einem Abend wie diesem. Und in dem Sinne freuen wir uns natürlich auch besonders heute hier wieder im Hörsaal der Theologie zu sein, weil ich finde, es ist auch thematisch einfach ganz schön. Wir haben letzte Veranstaltung, letztes Mal, wir haben das ja jetzt schon zum fünften Mal auch festgestellt, dass es so recht viele Wiederholungshelferinnen gibt, die immer mal wieder zu einer Veranstaltung von uns kommen. Deswegen vielleicht einfach die Frage in die Runde: Wer war denn schon mal hier bei so einer Indie-Porn-Night?
0: Sie machen, das ist ein klassisches Vorspiel. Was? Sie baut ein Präservativ aus. Folie. Plastikfolie. Bist du zufrieden mit, was du gesehen hast?
1: Ja.
0: Ja, was
1: ja,
0: hat
1: doch.
0: Dir so am besten zugesagt an den 6 Filmen?
1: Es waren also an den 7-6 Filmen, meinst du?
0: Egal wie.
1: Ja, an den 6-7 Filmen.
0: Also ja. Wir können uns jetzt auch an Kleinigkeiten aufhängen, ja. Dann kommen wir gar nicht mehr zum Ende heute.
1: Eigentlich fand ich gerade die am Anfang genial dabei, am Anfang fand ich es noch genial, dass da noch der erste, ich fand das Humoristische noch mal genial, das Element. Nee, war es bei dem zweiten, dritten, dass da noch in Richtung Dialog ging. Die hatten alle da ihren Platz für sich, aber ja, ich fand es da genial, dass da bei den ersten mal sticht, sticht so dieses Künstlerische, so dieses Filmische da noch mehr raus. Das andere hat alles seinen Platz.
0: Kommst nächstes Jahr wieder, wenn IPF ist?
1: Wenn ich da einen Platz finde, wenn ich rechtzeitig da bin, ja.
0: Mit der Zigarette danach stehen wir hier vor dem großen Hörsaal der Bio,
2: ja.
0: Und fragen uns, was haben wir eigentlich gesehen? Gab es vorher Erwartungen? Wurden diese erfüllt?
2: Also ich war vor 2 Jahren schon mal hier und hatte dementsprechend eventuell die Erwartung, dass es ein bisschen, noch mal ein bisschen lustiger wird, ein bisschen vielleicht etwas kreativer im Sinne von vielleicht ein Musikvideo oder sowas. Das hatte ich vor 2 Jahren so gesehen und ich wurde sehr überzeugt mit der Innigkeit und Sinnlichkeit, die heute thematisiert wurde. Das hat mir richtig gut gefallen und ganz viel Authentizität, das war super schön.
0: Das eine mit dem Pärchen, wo so der Text auf Deutsch war, das hatte fast schon dokumentarischen Charakter, fand
2: richtig,
0: ich.
2: Richtig, ja.
10: Genau. Also meine Erwartungen waren, dass ich auf jeden Fall was Queerfeministisches sehen wollte und ich wollte queere Pornos sehen und keine heteronormativen Pornos. Das wurde auf jeden Fall erfüllt. Am Anfang war ich so, ist mir gerade ein bisschen zu heteronormativ, aber dann haben sie es aufgebrochen. Also der letzte Film auf jeden Fall und der Porno, wo es um die 2 weiblich gelesenen Personen ging, ja.
0: Der Porno in dem Regen meinst du gerade, oder?
10: Der Porno im Regen, genau. Die 2 weiblich gelesenen Personen.
0: Im Kunstregen.
10: Im Kunstregen, ja.
0: Ja, die haben eine sehr große Anmut wiedergegeben. und waren auch relativ schlank im Vergleich zu den meisten anderen.
10: Stimmt, da thematisierst du was, ja. Also die Körperbilder waren eher schlanker.
2: Das habe ich mir in dem Moment auch gedacht, als ich es gesehen habe. Ich glaube, es wurde ja sehr viel mit schon vielleicht auch viel transportierten Schönheitsidealen gespielt in dem Film.
10: Doch,
2: das
10: ja.
2: Das war für mich ein bisschen Kritikpunkt.
10: Doch, ja.
2: Ja.
10: Auch bei dem letzten Porno, was ein queerer Porno war.
0: Die ja. beiden durchtrainierten Typen da.
10: Die zwei durchtrainierten stehen. Typen, du hast recht, ja.
0: Aber es gab ja auch Leute, die in Anführungsstrichen normal aussahen, so vom Körperbau her. Also jetzt das
10: ja, genau, normal, Herzchen. Aber jetzt nichts, was so, ja, wie sagt man das jetzt, ne?
0: Die sehen alle nicht aus, als gehen sie jeden Tag in die Muckibude.
10: Genau, und ja.
0: Aber muss ja auch nicht, wozu auch, oder?
10: Ja, ja, genau, aber ja.
2: Also es wurden schon diverse Körper gezeigt und trotzdem, finde ich, war ein starker Fokus auch immer wieder auf so diese bisschen normativen Körper, die in pornografischen Inhalten oft irgendwie, keine Ahnung, viel auch konsumiert werden und so.
0: Auch aber nicht nur.
2: Nicht nur, nicht nur.
0: Da hat der Independent-Film einen Vorteil vielleicht auch gegenüber so Consumer-Porn von Hub-Seiten.
10: Weiß ich nicht, weil es gibt ja schon auch Genres in diesen ganzen großen Plattformen, gibt es ja schon Genres, wo man explizit je nach Gefallen ja auch suchen kann. Aber wenn du das jetzt gerade ansprichst, ja, also die Bandbreite ist da auch noch nicht so gegeben jetzt hier heute Nacht bei den Körperbildern.
2: Mhm.
10: Nee. Ja, doch, nee.
2: Nee,
10: so. Oder?
2: Ja.
10: Also wenn ich jetzt zurückdenke.
2: Nee,
0: die waren alle nicht so dick, sage ich mal.
10: Dick, und ich denke auch gerade an, Hautfarbe. Also der letzte Porno, der war schon auch, wie sagt man, so ein bisschen mixed interracial. Also ich glaube, im Englischen kann man das schon den Begriff Race nennen. Im Deutschen macht man das ja nicht mehr.
0: Aber
10: ist sehr weiß heute Abend, die Präsentation.
0: Im ersten Film schwarz-weiß waren
2: weiße Person.
0: Weiß gelesene Person, ja.
2: In der zweite, das war halt ein Film aus Südamerika.
10: Ecuador, meine ich.
2: Genau, Lateinamerika. Das war auch die Regisseurin war auch aus Ecuador und hat selbst mitgespielt.
10: Okay, auch nicht weiß. Ja, dann hast du ja doch, dann wurde das schon auch repräsentiert, ja.
11: Jetzt sind beide Abend. Küssen sich. Wasser eingeblendet. So weiche Durchblende. Das Leben ist ein langer, stiller Fluss. Okay, die knutschen da noch ein bisschen an der Nahrung. Jetzt sind die Blumen auf dem Kopf.
2: Aber man muss natürlich sagen, nochmal um auf deine Frage zurückzukommen, dass die Medien natürlich ein bestimmtes Bild, Körperbild extrem pushen und dass das auch von Porno
10: produziert
2: ja,
10: wird.
2: Halt total produziert wird. Von den Pornseiten, für die du dann im Endeffekt auch nichts zahlst. Und ich glaube, da hat Indie-Porn mit wahrscheinlich ganz klaren eigenen Wertevorstellungen, was sie auf die Bühne bringen wollen oder was sie auch als Film haben wollen, natürlich irgendwie ja, bilden da was anderes ab. Und man kann halt viel diversere Dinge im Endeffekt anschauen, oder?
0: Es hat auch mehr Anspruch, oder? Es hat erstmal einen Anspruch überhaupt über die pure Fleischbeschau hinaus, finde ich. Also was Story, Plot, Handlung angeht.
10: Ja, es hat vor allem den Anspruch, quasi nicht nur den Akt an sich zu repräsentieren, sondern auch einfach zu experimentieren und auch künstlerisch unterwegs zu sein und das ein bisschen zu vereinen, ja? Dass Sex so vieles sein kann oder Sexualität so vieles sein kann. Und ja, genau, ich glaube, das ist so der Anspruch von Independent Porn.
2: Ich glaube, ich gucke zu wenig Porn, um sagen zu können, was so der Anspruch von so.
10: Nein, ich glaube, wenn man auf diesen ganzen Mainstream-Plattformen unterwegs ist, dann geht es um die Sache an sich, da geht es um den Akt an sich.
2: Und da hat man halt auch
10: gewisse Handlungen. Ja. Und ich glaube, bei Independent Porn geht es halt auch um viel mehr als das. Es geht um auch eine künstlerische Auseinandersetzung, ja, mit dem Thema. So.
2: Und man hat halt auch bei den öffentlichen Plattformen auch einen bestimmten Algorithmus, durch den du dich erstmal durchkämpfen musst, wahrscheinlich, wenn du vielleicht auf andere Inhalte stoßen möchtest.
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0: Bitte.
12: Ein Nachtrag, was ich besonders noch künstlerisch bemerken will, ist, dass aus dem zweiten gezeigten Film Pachamama der Künstlerin Gaia, der Regisseurin Gaia, ich weiß gerade gar nicht mehr, wie die Komponistin da aus den Credits heißt, aber die ersten vier Takte aus der Melodie erinnern mich sehr stark an Creation and Beyond, an das Hauptthema von Stellaris, des Globalstrategiespiels Stellaris. Da, da, da. Da, da, da.
0: Entschuldige, ich habe das nie gesehen, aber wenn du meinst.
11: Okay, first Honey Body Kiss und jetzt.

0: Ja, also gesehen, das ist ein Spiel, das ist ein Strategiespiel aus dem Jahr 2016.
1: Gibt es da auch einen Film zu?
0: Nein.
1: Noch nicht? Weiß
0: man nicht. Ich wüsste.
1: Vielleicht läuft er ja dann auch hier im Hörsaal.
0: Ja,
1: von der,
0: dann
1: von
0: genau.
1: Der
0: Andreas Waldetoft ist der Komponist von Creation and Beyond. Aber ja, es, ich wollte einfach nur erwähnen, weil ich bei dem dann dachte
1: ja, ich habe an einer Stelle an irgendeinen Popsong gedacht, aber das war es dann doch nicht. Hast du die Stelle auch gehört oder gesehen?
0: Welche meinst du? Auch in dem gleichen, reden wir über den gleichen Film?
1: Nee, ich glaube nicht.
0: Das war eigentlich, das war so, das war mein...
1: Ich muss an irgendeinen Popsong denken, ich habe es jetzt auch vergessen, mein...
0: Ich, also wie gesagt, hier der Soundtrack zu Pachamama erinnert mich an Stellaris.
1: Okay.
0: Also die ersten vier Takte, inklusive Auftakt, sind für einen
1: Du musst bedenken, viele haben den vielleicht noch nie gesehen, ja? Kannst du die Handlung erläutern von Stellaris?
0: Stellaris, ich will jetzt hier keine Werbung machen, es ist ein Strategiespiel, in dem es darum geht, die Galaxie zu kolonisieren mit einer zufällig generierten oder selbst erstellten, mit einem selbst erstellten Alienreich, so quasi wie Master of Orion, der Klassiker aus den 90ern, nur halt noch ein bisschen modernisiert.
1: Und jetzt sag bitte mir, Kira, bist du zufrieden mit dem Happening heute?
2: Also ich freue mich immer über die Veranstaltung, es hat richtig Spaß gemacht, es war wieder gut besucht und das trotz vieler parallel stattfindender Veranstaltungen und auch einfach zu sehen, was das an Gesprächen danach auslöst, direkt nach den Filmen, aber auch nach der Veranstaltung, das ist einfach jedes Jahr wieder richtig schön.
1: Du kannst ja von vorne die Reaktion des Publikums eigentlich auch dann direkt sehen. Also du bist nicht die ganze Zeit vorne, klar, aber also vielleicht spontan.
2: Also am meisten freue ich mich immer, wenn irgendjemand so richtig laut lacht im Kino. Das ist mein Highlight.
1: Schön. Wird zu wenig gelacht, vielleicht auch allgemein draußen?
2: Das weiß ich nicht, aber ich finde auf jeden Fall, beim Thema Sex passt Humor auf jeden Fall sehr, sehr gut dazu.
1: Das sollte man nicht so verbissen und bierernst sehen, oder?
2: Genau, und für sowas sind solche Veranstaltungen wie hier natürlich auch gut, weil wir dann eben auch Filme zeigen können, die da vielleicht auch mal einfach einen humorgetriebenen Blick drauf haben und das entspannt ja auch die Situation.
1: Nächstes Jahr auch wieder Indie Porn Film Night, Volume 6.
2: Ja, wir hoffen es mal. Also ich gehe mal davon aus auf jeden Fall.
1: Eine Zeit lang hatte ich ja mal überlegt, ob ich wirklich mich bewerben will als Darsteller für einen Film von euch. Kannst du dich noch daran erinnern?
2: Ja.
1: Meinst du, das wäre noch eine Option oder bin ich zu alt?
2: Ich würde sagen, Alter spielt bei uns gar keine Rolle. Also wir haben jetzt nie irgendwie Alter bei einer Casting drinstehen gehabt. Das Problem ist eher, dass wir eigentlich gerade gar nicht mehr produzieren, weil keiner von uns gerade irgendwie Ressourcen dafür hat. Das heißt, es steht halt eher in den Sternen, ob wir überhaupt nochmal einen Film machen. Aber Alter, würde ich sagen, ist wirklich nicht wichtig.
1: Gut, das beruhigt mich bis hierhin. Ihr produziert im Moment nicht, aber das muss ja nicht für immer sein, oder?
2: Genau, und wir sind ja vor allem auch nicht das einzige Projekt. Als wir angefangen haben, war das, würde ich sagen, nochmal deutlich nischiger als jetzt. Es gibt deutlich mehr Projekte, deutlich mehr Filmstudios als noch vor ein paar Jahren. Und an sich ist das ja schon mega die positive Entwicklung. Ob es jetzt uns spezifisch als produzierendes Projekt noch braucht, ist vielleicht dann auch gar nicht so wichtig. Und die größere Entwicklung ist vielleicht auch das Relevantere.
1: Das ist eine ehrbare Einschätzung der Entwicklung der alternativen Pornobranche.
2: Ja.
1: Gibt es da jetzt echt mehr Leute, die sich dem Genre annehmen? Ist das deine Wahrnehmung?
2: Ich würde sagen, es ist auf jeden Fall deutlich besser vernetzt als früher. Es gibt mehr von den Festivals, wo dann eben auch so Vernetzung stattfindet. Da gibt es auch dann Industry-Only-Treffen. Also ich würde schon sagen, auch was so Sichtbarkeit in den Medien angeht und so, das hat schon zugenommen.
1: Die Indie-Porn Film Night, ein Event für Freiburg.
3: Ja, also ob das eine ist?
1: Ein cooles Event.
3: Ja, sehr cool. Ich hatte eine sehr gute Zeit.
1: Ist das die erste Indie-Porn-Film-Night gewesen hier von Feuerzeugfilms und AK Film Club, die du gesehen hast?
3: Das ist mein erstes Mal hier, ja.
1: Okay. Kennst du vergleichbare Veranstaltungen vielleicht auch?
3: Nee, tatsächlich nicht. Ich fand es auch sehr spannend, dass sie immer wieder Event haben, dass da so Porn-International-Filmfestivals gibt. Da habe ich noch nie drüber nachgedacht, aber ich finde es immer wieder cool, wenn ich entdecke, dass es ein Universum gibt, das ich noch nicht kenne. Und das fühlt sich an, jetzt, ich weiß, es gibt eine ganze Kultur, ein ganzes Universum von Menschen, die sowas machen, die, mit denen ich noch nie was zu tun hatte und das so erleuchten.
1: Immer mal was Neues.
3: Auch. Immer wieder was Neues, ja.
1: Öfter was Neues. Es ist, Universum ist groß, oder?
3: Aber echt, ja.
1: Porn-Universum auch.
3: Auch, ja. Jede. Du könntest dir wahrscheinlich dein ganzes Leben lang mit so, welche Fenster genau das Gebäude braucht oder sowas Spezifisches. Oder Porn oder die Blätter von diesem einen Baum oder was auch immer. So.
1: Ja, super. Und wirst du das nächste Jahr wieder angucken?
3: Ja, ich würde wieder kommen. Es ist eine schöne, süße Veranstaltung. Ich mag auch dieses Vibe mit den Menschen am Ende hier. Alle sind am Quatschen und Chillen. Das ist sehr schön. Und
1: ob das vielleicht auch viel besser ist, solche Pornofilme zu gucken, anstatt nur so Mainstream-Porn zu konsumieren, oder seid ihr generell für mehr Anspruch in Pornofilmen vielleicht auch oder mehr Handlungen? Oder?
4: Also es ist nicht unbedingt auf die Frage, aber ich würde auf jeden Fall dieses Event jedem empfehlen, weil man da wirklich Sachen sieht, die man sonst eigentlich nicht sieht, wenn man einfach nur so sein normales Leben lebt. Und es sind wirklich jedes Mal total interessante, künstlerische und auch irgendwie anspruchsvolle Sachen dabei, die wirklich einem neue Erfahrungen ermöglichen und einem total offenen Zugang zu diesem Thema bieten.
1: Hattest du einen Favorit?
4: Heute? Hm? Den dritten Film tatsächlich, den fand ich sehr witzig.
5: Oh je. Der Ringermann will mich nicht an. Setzt sich die Gasmaske auf.
4: Also den dritten und den vorletzten. Also der vorletzte, weil dieses Dokumentarische über ein eigentlich also recht normales, mal nicht irgendwie so immer was Extremeres oder sowas dargestellt hat. Und es auch so mit Consent und so sehr dokumentarisch begleitet hat. Und den dritten, weil ich ihn einfach tatsächlich sehr witzig fand mit dem Greenscreen und den...
1: Ja. Die da reingeschnibbelt
4: genau,
1: haben,
4: das
1: die
4: fand ich, das fand ich so. Wirklich super witzig, sehr unterhaltsam.
1: Und gut, dieser dokumentarische Charakter bei dem vorletzten Film war ja dann letztendlich aber auch wie Scripted Reality eigentlich eher gespielt, oder? Es war ja keine echte Doku. Ich glaube, das ist inszeniert trotzdem.
4: Das glaube ich auch, aber ich glaube, im Vergleich zu den anderen Pornos, die wir heute gesehen haben, die anderen Pornos haben nicht versucht, irgendeine Art der Realität abzubilden. Die haben sich wirklich sehr in diesem künstlerischen, filmerischen gesehen.
6: Als wir hier auf der Treppe standen, oh Gott, das war echt heiß. Eigentlich kann ich gar nicht gut im Stehen kommen, aber ich werde trotzdem fast genommen.
4: Und der Vorletzte hat, auch wenn er natürlich auch, es war ja nicht Realität, es war ja immer noch ein Film, aber er hat trotzdem ein realistischeres Bild auf Sex und wie Sex sein kann geboten.
1: Überhaupt, ist das eure erste Indie-Porn-Film-Night oder war schon jemand öfters hier von euch?
7: Also unser drittes jetzt.
8: Genau.
1: Nee. Für euch?
8: Das erste, ja.
1: Okay.

0: mehr Fokus auf das Künstlerische und die Geschichte dahinter, während jetzt halt viel mehr Fokus auf den Sex selber war.
1: Mehr Fokus auf die Genres setzen, sagst du.
0: Ja, aber ich fand es trotzdem ein sehr schöner Abend.
1: Zum dritten Mal schon bei Indie Porn Film Night dabei, ja?
2: Ja, genau. Also ich weiß nicht, das ist irgendwie so eine Tradition geworden und das ist immer sehr lustig, hierher zu kommen. Es macht sehr viel Spaß und es ist auch irgendwie sehr schön, auf eine komische Art und Weise, weil es halt ein Hörsaal mit 400 anderen Studis ist und dann guckt man sich halt Pornos an und das ist so sehr...
1: Verglichen mit trockenen Inhalten, die da vielleicht sonst vermittelt werden,
2: ist ja, es ist so genau das Gegenteil, ja, genau. Ja.
0: Ich fand auch zum Beispiel, es normalisiert das halt alles so ein bisschen, dass man das jetzt zusammen in einer sehr großen Gruppe anschaut. Das macht dieses ganze Thema von Sex einfach weniger tabuisiert.
1: Wenn ihr so einen Film seht, also mit so einem gewissen Amtsspruch, überlegt ihr dann auch manchmal, euch an der Produktion zu beteiligen, in welcher Form auch immer, von so einem Film, oder wäre euch das nichts?
0: Da habe ich vorhin schon drüber geredet, ich fände das sehr interessant, da mal so zum Beispiel Kamera oder Ton zu machen, einfach um zu schauen, wie die Produktion davon abläuft und so. Also ich fände das schon interessant.
2: Ja, also ich glaube, ich werde auch gerne dabei. Einfach mal, um da Einblicke auch zu bekommen in das Ganze und generell filmisch sein und so etwas, finde ich super, dementsprechend. Fände ich das auch irgendwie toll, da irgendwie mal mitzuhelfen.
1: Gut, und nächstes Jahr auch wieder am Start in die Porn Film Night, die sechste dann?
2: Ja, auf jeden Fall.
1: Gucken, was dann kommt, oder?
2: Ja.
1: Geht cool. Bestimmt gut ab dann wieder.
2: Ja. Oder Hut auf. Oh. Wer weiß.
1: Wer weiß. Ja.
3: Ihr hörtet meinen Dave-like-Beitrag von der Indie-Porn-Film-Night Volume 5. Die nächste Indie-Porn-Film-Night kommt bestimmt nächstes Jahr im großen Hörsaal der Bio der Uni Freiburg. Hier ist eure ungezwungen ausgelassene Fokuskultur auf Radio Dreieckland 102,3 und im Web auf rdl.de jetzt mit Bugs in the Attic und Once, Twice.

0: komplett Knorke, vielleicht auch mehr als das. Das ist die Fokuskultur bei Radio Dreieckland 102,3. Am Sonntag war die Vernissage der FHG mit kleinem Buffet und kulturellem Programm. Icke Dave J. bin für Fokuskultur vor Ort gewesen. Absolut persönliche Gedichte mit dem Bezug zu Erkrankung und Genesung wurden bei der Vernissage der Freiburger Hilfsgemeinschaft vorgetragen. Bei diesem ungezwungenen Zusammenkommen im Hof und den Räumlichkeiten der FHG gab es ein kleines Buffet und Patrick spielte sein neues autobiografisches Lied »Vater, sag warum«. Flora Florenz überzeugte mit ihrer Kuchenperformance und Fotos, Collagen und gemalte Bilder der kunstbegeisterten Klienten und Klientinnen der FHG wurden öffentlich ausgestellt. Icke Dave war am Sonntag auf der FHG Vernissage 2026 in Freiburg-Haslach.
1: Mein zweites Gedicht, die Illusion der Zeit. Ich höre stets die Uhren ticken, Minute um Minute vergeht. Wollt noch so viel unternehmen, doch dafür ist es nun zu spät. Manchmal ist es auch zu früh, je nachdem, wie man es betrachtet. Zeit entsteht im eigenen Blicke, wenn man sie als Zeit beachtet. Ich hetze von einem Termin zum anderen, Zeit vergeht wie im Flug, beginnt in Eile mitzuwandern, habe davon nicht genug. Ich lebe gemütlich und in Ruhe, nehme das Leben einfach leicht, schaue auf meine Armbanduhr, ach sie an, die Zeit, sie reicht. Verlangsamt sich in meinem Geiste, tickt mit mir in Schritt und Tritt, passt sich an meine Seele, geht in meinem Tempo mit. Was einmal war, das ist vorbei, was einmal sein wird, noch nicht da. Zeit folgt keinem Festgesetz, es ist immer hier und jetzt. Zeitlose Unendlichkeit, gespaltet in Verschiedenheit. Verschiedenheit ist in Bewegung, Bewegung braucht den Fluss der Zeit. Zeit ist wie ein Karussell. Du kommst und gehst und kommst und gehst. Stopp es an beliebter Stelle, auf derselben Stelle du stehst. Der Mensch an sich ist unvollkommen, auch wenn er glaubt, er wäre heile. Das Ziel bedeutet eins mit allem, Zeit vergeht nur für Teile. Erleuchtung heißt Vollkommenheit. Wenn sich der Geist in Gott verliert, entlarvt die Illusion der Zeit. Nichts hat jemals existiert.
2: Vielen Dank. Ich habe noch einen Nachtrag zu den Gedichten von der Frau Schubert. Das hatte ich noch gar nicht gesagt vorhin. Es gibt auch einen Gedichtband, den man käuflich erwerben kann. Nicht zu spät. Es ist nie zu spät, das zu kaufen. Und eben, treten Sie in Verhandlungen mit Frau Schubert?
0: Escholzstraße 105, heute diesen sonnigen Sonntag, ist die Vernissage von der FHG. Patrick hat gespielt auf der Gitarre. Erzähl mal, wie war es für dich?
3: Alles klar, Mann. Es war so geil, sag ich ja, es war so geil. Was ich habe vorher bis in Blockade bekommen, so scheiß Demo-Zustände, weißt du, so fürchterlich und so. Habe ich jedes Mal früher gehabt und so zum Kotzen, sag ich dir, ne? Aber weißt du, ich habe einfach voll viel Spaß gehabt und so, weißt du. Ich habe im Publikum ist auch gefallen, es war einfach nur geil, weißt du. Und das war mein fünftes Konzert war das jetzt, ne? Schönes Konzert und so und ich bin sicher, wenn weitere Folgen und so, ja.
0: Die FHG bietet dir da auch eine Bühne, oder?
3: Ja, richtig. Ich muss mich bei den Leuten bedanken, das ist so geil, weißt du, ich kann da auftreten und so. Was auch geil ist, ne? Ich habe durch die FHG meine Wohnung bekommen, das ist sowas von geil, ne. War dann erst obdachlos und so, ne, obdachlos war ich erstmal, dann heizte mir das schlimm und so, sag ich dir, Alter, einzelne Waffe, ne. Ja gut, und dann habe ich mich diese Frauen gesprochen, bei FHG und so, hey, willst du einen anziehen und so, ne. Sag ich, ich will nichts machen und dann dachte ich, ey, warum eigentlich nicht? Und hab dann eine Wohnung bekommen. Ich hab dann eine Wohnung bekommen und das war so geil. Ja. Das heißt, ich habe einfach hier sehr viel zu verdanken. Es war echt geil heute und so, sehr viel Spaß gemacht. Ich war erst ein bisschen irritiert und so, dann habe ich es einfach, weißt du, ich hab's einfach gemacht, ich habe einfach durchgezogen und so.
4: Alles klar. Viel Spaß noch bei meinem ersten Song hier. Einziger Song.

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0: hat's euch gefallen? Es ist ja schön, dass ihr gekommen seid. Hoffentlich hat euch auch Spaß gemacht.
1: Ja,
2: moin, willkommen Patrick, bei der FAG.
1: Hallo. Patrick Moczynski, Sachbeschädigung. Senkrechtstarter, würde ich sagen. Steile Nummer, Patrick Moczynski, Sachbeschädigung.
2: Was hat er für ein Lied gespielt? Ich war noch nicht hier.
1: Ein Lied für seinen Vater, für seinen verstorbenen Vater. Tiefgründig.
2: Und hast du auch die Kunst angesehen und andere Sachen hier so heute?
1: Ich habe noch nicht alles gesehen. Ich bin nicht so lange hier. Das ging jetzt gleich so über ins Konzert. Und dann ein paar Bilder gesehen, ja, nicht schlecht. Und Gedicht gehört, ja.
2: Gedicht auch?
1: Ja.
2: Was für ein Gedicht?
1: Da war eine junge Frau, die hat über ihre psychischen Schwierigkeiten und über ihr hartes Leben gesprochen. Ja,
0: ja, weißt du, das ist wie von meinem Vater, ne? Ich habe meinen Vater über alles geliebt, sage ich ja, Debbie. Ich habe meinen Vater über alles geliebt, ja. Da war ich 7 Jahre alt, als ich umgebracht war, nicht so scheiß für ihn, sage ich ja, ne? Was ich gemacht habe, ich habe wirklich, weil ich sehr traurig und so, habe ich einen Song geschrieben für meinen Vater. Vater sagt warum, weißt du? Und das Lied habe ich heute gespielt auf dieser Vernissage. Und ich glaube, es hat den Leuten gefallen. Ich hoffe, das Publikum fand das gut, ja.
2: Habt ihr auch Werke gestaltet, die heute ausgestellt werden?
3: Nee, haben wir nicht. Wir sind nur so als Gäste hier. Wir sind von der Isabel, die hier ausstellt. Die hat diese Bilder hier gemacht. Da sind wir gute Freunde.
2: Und habt ihr ein Werk entdeckt, das euch sehr besonders gefällt? Bei den
3: ja, mir gefällt tatsächlich das da mit diesen 3 Menschen da sehr gut.
2: Aha.
3: Ja. Mit diesen manischen und schizophrenen und depressiven Gesichtern heißt das. Ja. Das heißt Stigmata heißt das Werk. Genau. Ich weiß aber nicht mehr die Künstlerin. Da habe ich den Namen vergessen, da steht auch nur der Nachname.
2: Okay, und das musikalische Programm, hat dir das auch gefallen?
3: Ja, gut. Warst du da schon da beim musikalischen Programm?
2: Leider noch nicht, ÖPNV und so.
3: Nee, hat mir gut gefallen noch, ja.
2: Ja?
4: Da kommt ja anscheinend später auch nochmal ein bisschen eine Darbietung.
2: Wer wird noch spielen?
4: Ich meine nochmal.
3: Gedichte auf jeden Fall. Ja, und wer spielt?
4: Das
3: glaub,
4: ist das erste Instrument, was ich den Namen
3: vergessen. Das ist so ein spezielles Instrument. Das sieht aus wie so eine riesige Gitarre. Das kenne ich nicht. Das sieht aus wie so was Indigenes.
5: Ja, ich mache ein Statement.
2: Ah, okay. Bitte.
5: Ich habe hier Gedichte geschrieben. Wenn Radio Dreigang mal eins veröffentlichen will, sehr gerne. Ich bin seit 20 Jahren Klient, bin schizophren und finde die FAG einen Ankerpunkt, der mir Halt gibt und eine Struktur im Leben. Ja.
2: Hier ist Buffet, wir sitzen hier vorm Buffet und genießen den schönen Tag.
6: Sind Sie so nett und reichen mir da so ein? Oh ja, danke schön.
2: Eiskaffee,
6: danke.
2: Für einen heißen Tag.
6: Ja, danke.
2: Jürgen, du hast auch was gemalt, was man hier angucken kann, ne?
7: Ja, ich habe 5 Bilder gemalt. Eins wegen scheiß Krieg in Hornerstraße und die islamische Kirche, das Islam. Und ein paar Tiere und ein bisschen Landschaft, weil ich gerne in der Landschaft bin, im Wald und so. Früher war ja Mountainbiker, aber die Ausstellung ist auch gut hier, aber meine Bilder sind jetzt viel interessiert. Ist nicht so wichtig, vielleicht auch sonst Zusammenkunft, ist ganz lustig. Und war gerade ein Gitarrespieler, der hat es auch gut gemacht, aber vielleicht nicht so professionell.
2: Ey, komm, aber du hast auch einen politischen Anspruch, ja? Deine Bilder manchmal, oder?
7: Nö, eigentlich nicht.
2: Nee?
7: Habe jetzt andere Themen gehabt. Multikulti halt. Wollte ja auch andere Kirchen hinweisen. Mit der Moschee. Kannst ja mal ein Bild machen und hinschicken. Hast ein Handy, da ist sicherlich dabei.
2: Ja, ich muss noch ein Bild
7: die
2: machen.
7: Die 5 Bilder. Bild. Aber die anderen sind auch toll.
2: Die da drüben, Frau, so schwarz-weiß Fotografien.
7: Die sind tolle mit den Acrylbildern von Frau Gutierrez.
2: Also, ja, das sind auch schöne Bilder.
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1: Melanie, du hast mit Hilfe der FAG ein kleines Buch veröffentlicht, Gedichte aus dem Leben, mein Leben mit Schizophrenie. Das sind ja doch einige Seiten.
2: 62 Gedichte.
1: 62 Gedichte, auch bebildert, ja? Ich blätter mal gerade ein bisschen durch.
2: Ja.
1: Hast du Lust, spontan eins zu lesen fürs Radio?
2: Ja, welches?
1: Gerade dies vielleicht.
2: Das hier?
1: Ja.
2: Okay. Lebensmut. Am Ende des Tunnels erscheint langsam ein Lichtblick. Langsam, aber scheinbar. Hoffnungsvoll und stark. Liebe und Kraft. Licht gegen Stimmen. Liebe und Kraft für Mut. Lebensmut kommt zurück.
1: Lebensmut kommt immer zurück. Muss, oder?
2: Ja. 2 Jahre Arbeit.
1: Und auch das Zusammenstellen so.
2: Alles selber gemacht.
1: Schön.
2: Und über hier wird es eben verkauft. Also die Freiburger Hilfsgemeinschaft.
1: Bei der Freiburger Hilfsgemeinschaft kann man das käuflich erwerben. Dieses Buch und weitere. Also das andere Buch hier ja auch, oder? Bestimmt, oder?
2: Ich habe nicht von mir.
1: Ach so, aber das kann man auch bei der FAG kaufen, oder?
2: Ja.
1: Ja.
2: Beide.
1: Schön, schön.
2: Also, ich kann zeigen, welche. Der blaue T-Shirt und das andere Buch.
1: Ach, okay.
2: Welcher der Marquardt.
1: Grüß dich.
3: Hallo.
1: Magst du Radio Dreieckland erzählen, so wie du auf das Gedichte- und Textebuch gekommen bist, also so ein Buch zusammenzustellen und zu produzieren praktisch?
3: Ja, also ich hatte das Glück, dass die Freiburger Hilfsgemeinschaft mich dabei unterstützt hat und habe dann Texte und Gedichte von so 20 bis 25 Jahren gesammelt.
1: Also zwischen 20 und 25, wie du so alt warst, hast du die geschrieben?
3: Nee, ich schreibe seitdem ich 16 bin und die Zeit seither sind so 20 bis 25 Jahre. Ja, jetzt bin ich 44.
1: Und du hast über die Jahre diese Texte gesammelt und jetzt veröffentlichst du die in dem blauen Buch. Cool. Für wie viel Euro kann man das bei der FAG käuflich erwerben?
3: Also das kann man gegen Spende für 10 Euro erwerben.
1: Sonst hier die Vernissage, gefällt dir heute?
3: Ja, die ist schön.
1: Jo, hallo Herr Afsten von der FAG.
4: Hallo, schön, dass Sie da sind.
1: Heute war wieder Vernissage, wie im vergangenen Jahr. Heute aber ohne Offizielle der Stadt. Ich glaube, letztes Jahr war Herr Kirchbach da, oder?
4: Er war auch schon hier. Das war, glaube ich, im Rahmen vom Stadtteilfest kam er auch hierher. Und wir sind aber weiter mit ihm in Verbindung. Obwohl er gar nicht mehr offiziell Bürgermeister ist, ist er nach wie vor bei uns im Beirat. Also, ja, genau. Heute ohne Offizielles ist ja auch ja, einfach eine schöne Gelegenheit, sich zu treffen. Es kamen ein paar Leute von außerhalb, schwerpunktmäßig waren es aber hier MitarbeiterInnen, Menschen aus der Angehörigengruppe und natürlich unsere Besucher und Bewohner, also die Menschen, die so zur FAG alle zusammengehören.
1: Familiäre Atmosphäre heute in der Eschholzstraße 105.
4: Ja, wie will ich es beschreiben? Ich fand es natürlich unheimlich heiß, weil einfach das Wetter entsprechend ist. Aber so eine sehr angenehme Atmosphäre, viel Austausch. Es sind viele, die einfach sich zusammengesetzt haben, ein bisschen gesprochen haben. Die Werke, das sind ja Bilder, Gedichte, Theaterstücke, haben auch viel Anlass geboten. Natürlich ist die Kunst auch immer ein Selbstzweck, aber auch immer ein Medium, um miteinander im Gespräch zu sein.
1: Und Planungen für die Zukunft, so für so Veranstaltungen, vielleicht wieder auch in größerem Rahmen, im Schwarzen Kloster oder so?
4: Das werden wir sehen, da haben wir noch nichts Konkretes. Der nächste öffentliche Event wird unser Tag der offenen Tür im Oktober sein. Da werden wir auch über die Angehörigengruppe wieder berichten. Wir werden unseren Arbeitskreis NS-Euthanasie und Ausgrenzung heute darstellen. Das lohnt sich ja auch wieder ein Besuch und daneben natürlich einfach für Menschen, die von außen kommen, über unsere tägliche Arbeit berichten.
1: Genau, FAG eigentlich die erste Anlaufstelle für Menschen, die Psychiatrieerfahrung haben und vielleicht auch wohnmäßig auf der Kippe stehen.
4: Also im

0: geschichtlichen Sinne wahrscheinlich ja, wirklich die erste Adresse außerhalb der Kliniken. Es gibt natürlich auch noch andere Anlaufstellen, Beratungsstellen, wie den sozialpsychiatrischen Dienst oder andere. Aber ja, viele finden bei uns tatsächlich so eine schöne Mischung zwischen einem geschützten Raum, wo man sein darf, wie man eben ist und eben auch den Austausch pflegen kann, aber auch einfach ohne die ganze Zeit drüber nachzudenken, was vielleicht eine Erkrankung mit einem macht, eine gute Zeit haben kann, sich miteinander da treffen kann und ein zwangloser Raum ohne Konsumzwang geboten wird in der Tagesstätte.
1: Müssen wir die Bühne irgendwie ändern?
2: Nö. Okay. Mone, was gibst du zum Besten?
3: Kuchen.
2: Ach was. Also Mone stellt den Kuchen auf den Tisch und packt den Kuchen aus. Bitte mich nicht beschmeißen mit dem Kuchen. Das schmeckt. Mone genießt Kuchen, zelebriert das, den Kuchen in den Mund zu stecken, geradezu lasziv. Die Sahne fällt ein bisschen runter. Schmeck's?
4: Lecker!
2: Ich glaube, du musst nachher Hände waschen nochmal.
4: Ist ja nicht normal, oder?
2: Nein.
4: Ich meine, den Kuchen isst man nicht normal so.
2: Performance-Kuchen. Kuchen-Performance. Ohne Gabel, ohne Kuchengabel. Mm. Mm, das schmeckt.
4: Ich meine, Was ist schon normal? Also normal ist das nicht. Was da wohl die Nachbarn denken?
2: Die wieder.
4: Und die Denunzianten. Denen ist sowieso so langweilig.
2: Kuchen-Performance.
4: Ist irgendwo ein Psychologiestudent unter euch? Ich meine, man könnte sich ja langsam schon ein bisschen Sorgen machen, oder? So benimmt man sich nicht. Sitzt Handy irgendwo in der Hosentasche? Irgendwie so,
5: Ja, so.
4: Die spinnt, da könnte man ja vielleicht Hilfe holen. Hilfe! Die kann nicht richtig einen Kuchen essen. Die Frau braucht garantiert Hilfe.
6: Hallo? Entschuldigung!
2: Wo
6: da
2: mit
6: ist
2: Handy?
6: Jemand, der benimmt sich ganz komisch. Polizei, helfen Sie! Sofort! Polizei, helfen Sie! Schnell, der muss geholfen werden!
2: Handschelle. Oh weh. Mona ist umgekippt. Das gehört alles zur Performance.
4: Ich hoffe, Sie waren nicht so zu sehr geschafft. Ich bin Flora Florenz. Bin Künstlerin und Betroffene. Und das ist einfach meine Darstellung gewesen.
7: Hammer, geil.
8: Das war meine Reportage über die Vernissage bei der Freiburger Hilfsgemeinschaft. Und das war das so gut wie fast mit der Fokus Kultur. Heute ohne Veranstaltungshinweise, dafür mit mehr Dave-like-Content, präsentiert von Dave J. Gleich wird's anders mit Radio Attac auf Radio Dreieckland 102,3. Gebt euch die Wiederholung der Fokus Kultur morgen Mittwoch von 10 bis 11 Uhr vormittags und geht gerne mal wieder im Web auf rdl.de. Anders als alles, die Fokus Kultur für den 7. Juli 2026 zum Ende mit Großstadtgeflüster und

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0: Guten Morgen, heute ist der 8. Juli 2026 und ihr seid eingeschaltet bei Radio Dreieckland und im Flinter Morgenradio. Ah, und ich hatte hier das falsche Mikro an. Genau, also nochmal guten Morgen. Und das Flinter Morgenradio wartet jetzt auf euch die nächsten 2 Stunden live hier. Und wir haben ziemlich viele Sachen vorbereitet und das werden wir euch zusammen präsentieren. Und wir, das ist heute
1: die Maike
0: und Sabine. Hallo.
1: Es ist der 8.7. übrigens, vielleicht weiß gar nicht, ob du es schon gesagt
0: das
1: hast.
0: Das habe ich gesagt, aber da war cool. das Mikro noch nicht an.
1: Und ihr erreicht uns unter der 0761 31 028, die Nummer ins Studio, Freiburger Vorwahl 31028. Ganz kurz einen Überblick über die Sendung und dann geht's auch schon los, oder?
0: Well, mach du.
1: Also, du hast gleich ein Live-Interview um Viertel.
0: Richtig. Ach so, ich dachte, du wolltest dein erstes noch vorstellen, was du da hast.
1: Genau, dann fange ich an. Ich bin ein bisschen gehetzt. So, ne?
0: Ja, wir sind heute total voll mit Beiträgen.
1: Voll mit Sachen. Also wir haben ein Interview mit Atide und Sephora. Die zwei sind bei dem Projekt Unbroken bei Romanity. Unbroken, The Song of Survivors, ist ein Anime, der Sinti und Roma Leute aus der Community mit eingebunden hat. Es geht um die NS-Zeit. Es ist ein KI-animiertes Musical und genau, die stellen uns das Projekt etwas vor gleich.
0: Und dann das Live-Interview, das erste heute um 7:45, da geht es um Kollektiv-Care. Pflegebedürftige oder Care in kollektiven Strukturen. Da gibt es eine neue Initiative und wir haben eine Person, die uns dazu was erzählt. Die haben sehr interessante Themenvorschläge für ein anstehendes Treffen.
1: Außerdem ein Bericht von den Sheroes, die Ausstellung über afrikanische Comic-Kunst in Frankfurt am Main, das dann so gegen 8:30 Uhr.
0: Ja, und dann haben wir noch ein Live-Interview um 8:45. Und zwar mit Kuku Schrapnell. Und sie spricht über die Hintergründe ihres Buches Genderpunks. Vielversprechender Titel, verbirgt sich dahinter, soll ich das sagen? Mhm. Aha. Verbirgt sich dahinter eigentlich eine Forschung vom 17. bis 20. Jahrhundert zu historischen trans- und intergeschlechtlichen Personen.
1: Und dann haben wir noch ein paar Nachrichten, die queer-feministischen Nachrichten, das so gegen 10 dann als letzten Programmpunkt. Und dann ist auch Sense.
0: Gut, Musik haben wir auch noch zwischendurch rausgesucht. Ja, und dann...
1: Ja, ein paar Takte Musik können wir uns schon noch leisten.
0: Würde ich machen sagen. Wir.
1: Machen wir einen Clark mit Joined Up Writing.

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0: Da gehen wir mal aus der Musik raus, denn wir haben ja ein volles Programm, wie wir gerade schon angedeutet haben. Unbroken, the Song of Survivors, gibt bislang ungehörten Geschichten eine Stimme und beginnt dort, wo Erinnern schmerzt. Im Mittelpunkt stehen fünf Menschen, deren Leben von Verfolgung geprägt und von Menschlichkeit getragen wurden. Otto Rosenberg, Walter Winter, Else Baker, Alfreda Nonscher-Markowska und Johann Ruckeli-Trollmann. Ihre Biografien führen von den Anfängen des Nationalsozialismus über den Holocaust bis in die Zeit, in die Jahre danach, in denen Ausgrenzung fortwirkte und Anerkennung ausblieb. Ein berührender Anime-Film lässt diese Lebenswege lebendig werden. Die begleitende digitale Lernwelt eröffnet neue Zugänge und lädt zum Weiterdenken ein. Unbroken wurde von Beginn an partizipativ mit Sinti und Roma verschiedener Generationen entwickelt. Eine Einladung mitzuerleben, zu entdecken und zu verstehen, wie diese Geschichten bis in unsere Gegenwart hineinwirken. Ende des Jahres kommt mit Unbroken eben ein Anime-Musical über die Verfolgung von Sintize und Romnia heraus mit Stimmen und Perspektiven aus der Minderheit. Wir sprachen über das Projekt mit Atide, Projektmanagerin und Sephora, der Social-Media-Beauftragten.
1: Mein Name ist Sephora und ich bin bei Romanity für das Social-Media zuständig und war im ganzen Filmprojekt von Unbroken für die Öffentlichkeitsarbeit von Unbroken auf den sozialen Medien zuständig.
2: Mein Name ist Atide und ich bin bei Romanity die Gesamtprojektleitung für die Umsetzung von Unbroken, sowohl für den Anime-Film als auch für die begleitende digitale Lernwelt gewesen.
3: Auf Unbroken will ich jetzt auch eingehen, den Anime-Film, den du gerade schon erwähnt hast. Wir haben so einen kleinen Teaser jetzt von euch schon bekommen. Es sah sehr, sehr spannend aus. Wir hatten ja gestern beim Input hier darüber geredet, wie aus der Community Geschichten erzählt werden von den Angehörigen der Minderheit selbst und wenn möglich halt auch positive Geschichten. Jetzt ist es aber eine Geschichte, die auch in der, oder unter anderem auch in der NS-Zeit spielt, also recht schwerer Stoff. Wieso habt ihr euch dafür entschieden?
2: Das liegt offen gestanden an der Förderungslandschaft in Deutschland, weil der Bereich, in dem wir Unterstützung finanziell bekommen, oft die Aufarbeitung vom Holocaust ist. Wir würden auch gerne zeigen, dass wir nicht nur Opfer sind, sondern uns auch mit unserer ganzen Buntheit und Vielfalt zeigen. Und deswegen war es klar, dass es dieses Thema ist. Und es ist auch nicht trivial, weil der Holocaust sehr viel zu Recht an Schulen behandelt wird, aber dass darin auch ein Völkermord an den Sinti und Roma in Europa stattgefunden hat, ist immer noch unbekannt. Also da ist auch eine Notwendigkeit dahinter.
3: Und auch zur Finanzierung, das beantwortet auch schon Teil meiner nächsten Frage. Es ist ja EVZ, Erinnerung, Verantwortung, Zukunft, Stiftung, finanziert. Ich habe jetzt in Erinnerung, dass die Finanzierungslandschaft gerade über Stiftungen und über Projektförderung immer schlechter wird. Mhm. Wie habt ihr das geschafft?
2: Wie haben wir das geschafft? Also zunächst einmal wie jeder andere auch durch einen Projektantrag. Und dann gab es eine Kommission und die hat aus verschiedenen Anträgen dann unseres ausgewählt. Und man muss bei der Stiftung EVZ sagen, dass die historisch damit begonnen hat, dass sie beauftragt worden ist mit den Entschädigungszahlen der NS-Opfer. Und jetzt hat sich das umgewandelt, dass sie Projekte unterstützen, die Holocaust-Erinnerung am Leben halten und auch Demokratieförderung. Und das war unser Anknüpfungspunkt.
3: Wie lange hat der ganze Prozess gedauert bis jetzt? Also der Film ist ja noch nicht fertig, er ist noch in der Post-Production und wird vielleicht so gegen Oktober rauskommen, wenn man zuversichtlich ist.
2: Das gesamte Projekt hat 2 Jahre in Anspruch genommen. Wie das bei anderen NGOs auch der Fall ist, ist auch viel Arbeit vorne hin, hat die stattgefunden und auch darüber hinaus, aber die Kernarbeitszeit waren 2 Jahre.
3: Das Casting und auch die Einbeziehung von Leuten aus der Community, wie lief das ab?
1: Also im Grunde war es sehr vielfältig. Wir haben über unsere eigenen Netzwerke viele unterschiedliche Schauspieler und auch einfache Menschen, die sich mal am Film ausprobieren wollten, gefunden. Zudem haben wir auch einen Social-Media-Aufruf gemacht, damit sich einfach jeder aus der Community einfach mal bei uns meldet, der vielleicht mal Lust hätte, in einem Film dabei zu sein. Wir haben direkt gesagt, dass das Ganze in einen Anime-Film umgewandelt wird, damit die Leute auch wissen, dass sie nicht als direkte Person abgebildet werden, sondern das Ganze am Ende noch durch einen Video-to-Video-Style-Transfer in einen Anime umgewandelt wird. Dafür mussten die Leute ja auch bereit sein, dass das passiert mit ihren Gesichtern. Das ist ja das eigene Recht am Bild. Da haben sich dann auch einige bei uns gemeldet, auch Musiker, weil es ist ja auch ein Musical. Es wird auch gesungen in dem Film. Und so haben wir ganz viele tolle, talentierte, neue Talente aus unserer Community kennengelernt. Sie auch zum Casting eingeladen, haben uns das angeschaut und die waren dann auch am Ende bei uns im Film dabei.
3: Das klingt wirklich nach einem Leuchtturmprojekt, muss ich echt sagen. Wie laufen denn dann die Vorstellungen ab, wenn der Film mal draußen ist im Kino?
2: Die gute Nachricht ist, dadurch, dass es durch öffentliche Mittel finanziert ist, ist er kostenfrei zugänglich. Er wird auf jeden Fall streambar sein, in erster Linie über unsere Webseite. Und wir haben aber auch schon ganz viele Kooperationen anvisiert, die wir mit unterschiedlichsten Vereinen, Kulturorten, non-kommerziellen Kinos, Landesverbänden deutscher Sinti und Roma anstreben, damit da das Screening, also die Vorführung, stattfinden kann.
3: Und noch ein paar Worte vielleicht zur Lernwelt, weil das ist ja so eine Doppelplattform, wie du sagst, Film und Lernwelt, also interaktiv.
2: Das Spannende an der Lernwelt ist, dass es keine typische Lernplattform ist. Also man klickt sich da nicht durch Module, in denen man eine Reihenfolge abzuarbeiten hat, sondern man ist wirklich in einer digitalen Welt, in der es drei Räume gibt und durch die man sich bewegen kann und indem man mit den Objekten interagiert oder mit den Personen spricht, auf die man trifft, die übrigens auch die ProtagonistInnen in unserem Film sind. Eignet man sich Wissen über die Minderheit der Sinti und Roma generell an, aber natürlich auch das Wissen über die NS-Verfolgung und auch in Bezug auf die Zeit danach. Also man bezeichnet die Zeit nach 45 auch als zweite Verfolgung, weil die Entnazifizierung eben nicht stattgefunden hat, vor allem nicht in der allgemeinen Bevölkerung und die Antiziganismen bis heute auch Teil unserer Sozialisierung sind.
3: Wenn es jetzt heißt, ihr habt da tolle neue Talente gefunden, geht es irgendwie weiter? Habt ihr schon ein Folgeprojekt?
1: Tatsächlich war es so, dass viele Menschen aus der Community nach Abdreh zu uns gekommen sind, auf uns zugekommen sind und gesagt haben, hey, das hat denen so viel Spaß gemacht. Sie glauben, sie haben vielleicht sogar wirklich ein Talent dafür und haben da jetzt etwas bei uns am Filmset praktisch entdeckt, was vielleicht in ihnen schlummert. Dadurch haben wir die Leute vielleicht auch inspiriert, mal Komparsenrollen anzunehmen, selbst ins Schauspiel reinzugehen, dort sich mehr aktiv zu beteiligen. Und das ist ja natürlich auch für uns was ganz Tolles, wenn unsere Leute einfach auch in anderen Filmproduktionen, Serien oder sonst irgendwo mal auftreten.
2: Was vielleicht noch dazu zu ergänzen ist, dass es immer ein Gemeinschaftsprojekt war. Also das darf jetzt nicht verstanden werden als wir in unserer Blase und wir grenzen uns ab. Nee, es waren natürlich auch SchauspielerInnen aus der Mehrheitsgesellschaft mit dabei. Und genau der Austausch auch hinter der Kamera war unglaublich bereichernd. Und auch die Resonanz, die wir jetzt nicht nur von Sinti und Roma bekommen auf die ersten Ausschnitte, ist wirklich überwältigend. Und deswegen ist es ein Projekt und ein Film für alle.
3: Wie ist es denn hinter der Kamera? Das ist ja auch total wichtig. Also das hieß, dass Leute das Lektorat gemacht haben, wer hat das Drehbuch geschrieben, wie geht es da weiter? Also sind da noch junge Talente am Start?
2: Was man als Zuschauer oder Konsumenten von Filmen manchmal gar nicht auf dem Schirm hat, ist, wie viele verschiedene, man nennt die Gewerke hinter der Kamera eigentlich involviert sind. Das berühmteste ist wahrscheinlich Maske und Kostüm, aber da ist auch das Szenenbild und noch viel mehr mit dabei. Und dann aber auch die Entscheidungsprozesse, auch kreative Entscheidungsprozesse. Und was wir uns zum Ziel genommen haben, waren Sinti und Roma so möglichst bei allen Entscheidungsschritten zu involvieren und natürlich auch in den Gewerken. Das ist uns noch nicht gelungen, weil viele Berufsfelder auch noch nicht von unseren Menschen besetzt sind. Das kann sich in der Zukunft gerne ändern. Wir haben die Berufsfelder deshalb auch bewusst auf Social Media vorgestellt. Aber es waren auch Leute aus der Mehrheitsgesellschaft mit involviert gewesen. Wichtig war uns, dass jeder Schritt Hand in Hand geht.
3: Und wie geht's bei Romanity weiter? Jetzt vielleicht abschließend, was kommt bei euch als nächstes?
1: Für die Zukunft ist natürlich wichtig, dass wir auch bei Social Media dranbleiben, damit auch die Öffentlichkeit einfach von unserem Vorhaben erfährt, den ganzen Film einfach in der Publik hat, damit wir hier auf jeden Fall ganz viel Resonanz bekommen. Und ich wünsche mir einfach viel Interaktion auch mit der Mehrheitsgesellschaft, dass einfach darauf reagiert wird. Und ich denke, in der Zukunft könnte so ein Projekt wie dieses vielleicht ein Innovationsreiter, eine Art Pionier sein für weitere Filmarbeit in dem Bereich der Filmarbeit der Sinti und Roma.

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0: Ja, und wir kommen jetzt zu einem sehr spannenden Thema, und zwar zu Collective Care. Das ist eine neue Initiative, und da habe ich jetzt einen Mitorganisator oder eine mitorganisierende Person hier im Telefon. Hallo Elu.
1: Hallo.
0: Hallo. Ja, du organisierst das mit, die Initiative Kollektiv Care. Das richtet sich an kollektiv organisierte Menschen, und es sind Austauschtreffen geplant für Menschen aus der Praxis, also aus der Care-Praxis. Wenn ich das jetzt richtig verstanden habe, ist das ein Ansatz, der jetzt eher auf kollektive Selbstermächtigung ausgerichtet ist, als auf gesamtgesellschaftliche und politische Forderungen, wie es Care Revolution macht oder wie es die feministischen Initiativen machen. Ist das richtig?
1: Ja und nein. Natürlich geht es in erster Linie darum, selbstbestimmte Strukturen aufzubauen, weil das ein Teil von Widerstand ist gegen den ganzen Sozialabbau und Abbau gerade im gesellschaftlichen Care-Bereich, und da haben wir auch unsere Kritik dran. Aber in erster Linie geht es darum, vorhandene Strukturen weiter, die sich eben auf Selbstbestimmung und Selbstorganisation beziehen, zu stärken.
0: Dann fangen wir doch mal von vorne an. Und zwar, wie ist denn diese Initiative entstanden? Warum gerade jetzt und wer genau seid ihr?
1: Ja, also da muss ich erstmal was korrigieren. Wir existieren schon, die Initiative selber existiert schon längere Zeit. Zwar mit wechselnden Schwerpunkten und so. Wir haben eigentlich 2020 schon das erste Treffen gehabt im Wendland, wo auch ein Großteil der Initiativen da war, die ja sich damals sich aus dem Widerstand gegen die Atomenergie dort gebildet hatten. Und hatten 2022 auch ein Treffen im Wendland, etwas woanders, wo es dann eben auch schon zur Erweiterung, am Anfang war es, ging es eigentlich eher darum, wie organisieren wir uns im Alter, wenn wir mal pflegebedürftig sind. Und das hat sich dann weiter ausgeweitet und gesehen, dass es eben auch Pflegebedürftigkeit beziehungsweise Unterstützungs von Menschen sind, die eben eingeschränkt sind, haben uns sehr ausführlich mit dem Ableismus in unseren Strukturen beschäftigt. Dazu gibt es eben auch schon einen Reader, der 2022 rauskommt, heißt Care-Paket, kann man auch immer noch bestellen. Und hatten dann ein drittes Treffen 2023, also schon zu Corona-Zeiten, was ein kleineres Treffen deswegen war, wo eben auch sehr stark schon Menschen, die sich organisiert haben, die eben selbst eben dort eingeschränkt waren, insbesondere Menschen, die mobil eingeschränkt waren, also im Rollstuhl saßen, dort daran teilgenommen hatten. Und ja, und daraus ist dann jetzt eine weitere Initiative eben entstanden.
0: Moment mal, ich muss mal darf ich mal kurz dazwischen? Ich will was nachfragen wegen Verständnis. Also es ist eine Organisierung im Moment, da sind auch viele Menschen mit Behinderung dabei, wenn ich das richtig verstanden habe. Und
1: genau.
0: Ältere und Jüngere auch, also ist das so altersübergreifend, aber eben anti-ableistisch ausgerichtet?
1: Ja, genau.
0: Gut.
1: Und Moment, nochmal.
0: Halt! Entschuldige, nur wegen, damit wir das greifbar haben. Hm. Und auch Menschen, die von MECFS betroffen sind, also diese neuen Diagnosen, sind auch mit dabei?
1: Bisher nicht als Betroffene noch nicht dabei. Ob wir das noch so weiter ausweiten, müssen wir gucken. Es gibt sehr, sehr viele unterschiedliche Gruppen mit unterschiedlichsten besonderen Bedürfnissen. Das haben wir auch festgestellt und wir müssen gucken, wie wir das alles unter einen Hut zu bekommen. Das ist nicht ganz einfach. Sowohl was die Logistik angeht, deswegen haben wir es auch 2026 nicht geschafft, weil wir keine entsprechende Location bekommen haben. Und 2027 haben wir jetzt in Niederkaufungen, einem der größeren politischen Kommunen hier in Deutschland und in der Mitte der Republik, in Kassel, wo man auch einigermaßen gut hinkommen kann.
0: Ja, und das ist auch sehr spannend in der Mitte der Republik Niederkaufungen, genau, weil ihr ja auch wirklich diese Initiative macht, um eine Debatte anzuregen in der linken Szene, vermute ich mal, und mit Menschen, die kollektiv organisiert sind. Und ihr habt auch schon so ein Programm rausgegeben oder so Punkte, Themenvorschläge, was ich sehr interessant finde. Also es geht einmal da auch um, dass ihr nochmal die Geschichte der radikalen Krüppelbewegung nochmal mehr transportieren wollt. Es geht auch um die Frage, wann genau beginnt Care? Und da sagt ihr, Care findet immer statt. Kannst du das mal erläutern, wie ihr das seht? Wann beginnt Care?
1: Ja, überall da, wo Menschen eben mit besonderen Bedürfnissen, die abweichen von dem einem gesunden Standard und deswegen Unterstützung brauchen, da beginnt Care. Und das ist manchmal schon sehr früh. Ich bin, wenn ich das mal von meiner früheren beruflichen Seite sehe, ich war Kinderarzt gewesen, gibt es ja schon Kinder, die sehr hilfsbedürftig sind und das gehört eigentlich mit dazu.
0: Ja, klar. Und ihr habt dann auch einen Punkt, wo es um kollektive Arbeitskämpfe im Pflegebereich geht.
1: Wir überlegen, ist ja so, dass eben von die staatlichen Care-Strukturen werden ja immer mehr ausgedünnt und teuer, verbürokratisiert vor allen Dingen auch, sodass viele Menschen eben einfach aus dem System rausfallen. Und das merken wir eben auch in unseren kollektiven Zusammenhängen. Also niemand von uns wird noch einen Altersheimplatz überhaupt finanzieren können. Und von daher müssen wir uns überlegen, wie eben Menschen, die eben die mit denen wir jetzt im Augenblick zusammenleben, wie wir die weiter auch im weiteren Verlauf eben versorgen können.
0: Ja, und ihr habt auch so einen Punkt mit autonome solidarische Assistenzstrukturen. Das ist ja im Moment auch sehr wichtig, weil da ja gekürzt wird ohne Ende.
1: Genau. Ja. Nicht nur dort, sondern ja, auf allen Ebenen.
0: Auf allen Ebenen, absolut. Deswegen finde ich das gerade auch sehr interessant, das mitzukriegen, dass ihr da eine Selbstorganisation organisiert. Und du hattest auch im Vorgespräch gesagt, dass es dir darum geht, oder euch, die gesellschaftlichen Widersprüchlichkeiten sichtbar und zu machen und dass Selbstorganisation und Widerstand kollektiv organisiert werden muss, gerade in Zeiten von multiplen Krisen, Vorkriegszeiten und Sozialabbau.
1: Ja.
0: Großes Thema, aber vielleicht möchtest du da zum Abschluss nochmal was zu sagen?
1: Ja, also wir sehen ja, dass durch die Militarisierung der Gesellschaft, die Aufrüstung, Geld ganz woanders hin und gesellschaftlicher Reichtum ganz woanders hin transportiert wird und dadurch die sozialen Seiten überall gekürzt wird. Das ist ja das, was uns jeden Tag um die Ohren geschlagen wird.
0: Ja.
1: Und von politischen Entscheidungsträgern. Wir haben kein Geld. Aber auf der anderen Seite wird es woanders rausgeschmissen. Und da in diese Kerbe schlagen wir zum einen rein, um trotzdem nicht in einen Überlebenskampf zu kommen, sondern solidarisch zu gucken, dass wir da also dass wir uns selbst organisieren und dadurch eben auch resilienter sind gegenüber diesem Sozialabbau, um damit

0: kollektiv dort schon ihr Leben organisiert haben, wie zum Beispiel in dem Netzwerk der politischen Kommunen, das Comuna-Netzwerk. Daraus ist das ja auch zum größten Teil entstanden, diese Initiative. Dann gibt es im Bereich gerade der Mobilbehinderten beziehungsweise Menschen, die eben ganz besondere Bedürfnisse haben, die sich ja auch in Kollektiven, kleinen Kollektiven schon organisiert haben. Und jetzt eben mit denen machen wir in erster Linie zusammen auch diese Zusammenkunft oder dieses Camp.
1: Elo, ich bedanke mich ganz herzlich für das Interview und für deine interessanten Informationen und für diese Initiative. Danke dir. Bleib bitte noch einen Moment in der Leitung.

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2: Damit jumpen wir direkt ins nächste Thema, Michael. Und zwar warst du jetzt in Frankfurt bei der She-Rose Comic Art Premiere. Und She-Rose ist Comic Art from Africa. Und das lief vom 1. November 2025 bis 30. August. Sag uns mal, worum es da geht.
3: Ihr habt noch die Möglichkeit, genau. Die She-Rose, und das, also was wir gerade hörten, war übrigens der Trailer zu Enkai von Gindo Muki, eine Multimedia-Künstlerin. So. Die She-Rose stellen afrikanische Comics vor. Und tatsächlich gibt es auch ein Fokus auf Flinter-Personen. Es gab, was ich total toll fand, eine sogenannte Artist-Residency. Also es waren vier Künstlerinnen, tatsächlich alles Flinter-Personen, hier in Frankfurt bei der sogenannten Artist-Residency. Ich gucke gerade mal nach, wer das war. Das waren Charity Atukunda aus Uganda, Randy BC aus Kamerun, Akosua Hansen aus Ghana und Catmouse James aus Madagaskar, und die haben ganz verschiedene Stile und die haben dann vor Ort auch gearbeitet und Kunst gemacht mit lokalen Künstlerinnen, die teilweise aber auch aus Berlin dann angereist sind oder auch aus Frankfurt, und das fand ich total spannend, was da dann nochmal abseits von den Comics, die sie ja auch schon mitgebracht haben, entstanden ist. So.
2: Da konntest du zugucken, wie die Comics gezeichnet haben oder das entwickelt haben.
3: Die hatten halt ein Video davon, also die waren ja nicht mehr dort. Die waren jetzt im Mai, glaube ich, da. Also auf jeden Fall sind die schon wieder abgereist. Aber es gab ein Video und eine kurze Zusammenschnitt, und da konnte man halt einen kleinen Einblick darin gehabt, wie Comics auch entstehen. Also eben auch ein paar Skizzen. Also was so ein bisschen beim Entstehungsprozess auch dabei.
2: Also ich stelle mir das ja unglaublich umfassend und vielseitig vor, weil das ist ja ein Riesenkontinent und da gibt es mit Sicherheit viel, viel, viel, viel, viel Verschiedenes von Flinter-Personen, auch viele verschiedene Themen. Mhm. Kannst du mal die Themen benennen?
3: Oh ja. Randy BC habe ich schon benannt, die fokussiert sich sehr auf queere Themen. Die hat einen Comic, jetzt muss ich wieder nachgucken, wie der heißt, über ein lesbisches Pärchen, die erstmal nur Mitbewohnerin sind und sich dann annähern, und wo auch immer mitschwingt, wie die Atmosphäre, die Stimmung in der Gesellschaft ist. Nämlich so sehr repressiv tatsächlich. Also wo halt die Regel ist tatsächlich, wir bringen unsere Freundinnen, Lovers nicht mit in die Wohnung, weil das könnte Aufmerksamkeit erregen bei den NachbarInnen. Und also ich glaube, in dem Setting, in dem das spielt, ich glaube, es ist ein fiktives Setting, ist Homosexualität zwar nicht strafbar, aber trotzdem halt auch nicht wirklich anerkannt. Also es ist so ein Graubereich, und halt auch gesellschaftlich ist es auf jeden Fall heikel, und deswegen ist dieses Pärchen dann auch so darauf bedacht, irgendwie das unterm Teppich zu halten, dass sie eine lesbische Beziehung führen dann am Ende so. Und das ist halt so ein zweischneidiges Ding, weil ich finde den Stil total toll, er ist total bunt, so Manga-mäßig auch so angelehnt an japanische Comics, fühle ich mich oft erinnert, aber trotzdem ist es halt so bedrückend auch ein bisschen Stück, weil ich das nicht so nachempfinden kann, weil hier die Stimmung ja so ein bisschen anders ist in Deutschland. Also klar gibt es auch noch Repressionen gegen queere Menschen, aber das ist ja schon was ganz anderes.
2: Ja, da gab es eine ganz andere Entwicklung oder zu einem anderen Zeitpunkt. Ja.
3: Von Randy BC habe ich auch einen kleinen O-Ton mitgebracht, und da erzählt sie einfach ein bisschen, was sie inspiriert.
4: Thinking about how our society should be better, that's what I want to write about, and what I like in art in general. The way artists want to express their view of the world, of their world, of their reality, of their context, whatever medium they choose to achieve it, that inspires me. But the main subjects I like to talk about in my comics, in my art, is I like to work on the Black and African figure in my context, which is Cameroonian, French, from the French Caribbean, so Guadeloupe, with my black feminist and also queer point of view. These are mainly the subjects that I'm talking about.
3: Was inspiriert mich, sagt Randy Bussy. Also was macht unsere Gesellschaft besser, sagt sie. Und wie drücken Künstlerinnen und Künstler ihre eigene Realität in ihren den eigenen gewählten Kunstmitteln, Kunststilen aus? Ihre Realität ist auf jeden Fall schwarz, afrikanisch, kamerunisch, französisch, karibisch, feministisch und queer. Das ist eine der Realitäten, die wir da haben.
2: Sehr cool.
3: Ja, auf jeden Fall eine sehr... sehr, sehr, sehr, sehr toller Stil, eine sehr beeindruckende Person auch, also nach dem, was ich gesehen habe aus den Videos. Und das Tolle finde ich, in ihrem Webshop kannst du auch Shirts und Longsleeves erwerben mit ihren Figuren drauf. Und das sieht, also guckt euch das mal an, das sieht total toll aus. Wir verlinken euch das. Das ist wirklich, also es ist nicht billig, aber ich meine, wenn man das Geld hat, dann würde ich es auf jeden Fall supporten, weil das sieht super toll aus. Ja.
2: Gucken wir nachher mal rein, oder?
3: Ja, ja, machen wir mal.
2: Spannend. Hör mal, in der Ankündigung, das hat mich auch sehr angesprochen, da steht, es geht auch zum Beispiel um Superheldinnen, die mit lokalen Gottheiten gegen Umweltkatastrophen kämpfen. Ist dir das begegnet?
3: Ja, das ist mir begegnet. Ich weiß jetzt leider nicht mehr, wer das war, aber das ist auf jeden Fall ein Thema in den Comics. Also teilweise wird das dann in so ein futuristisches Setting, in so ein Sci-Fi-Setting, auch Afrofuturismus genannt, gesetzt, so, wo dann auch andere Planeten zum Beispiel besiedelt werden, weil die Erde unbewohnbar wird. Oder es ist im Hier und Jetzt und dann eben mit Hilfe von Gottheiten können sich kleine, teilweise sind auch Kinder, die Protagonistinnen dann gegen die Umweltverschmutzung und die Dürre und all das wehren. Also genau, das gibt dann so übernatürliche Hilfestellung, das ist total interessant, ja. Ja, kenne ich auch tatsächlich. Ich meine, lange hat der Comic, haben europäische Comics irgendwie aus dem US-amerikanischen Raum und Japan so dominiert, aber inzwischen gibt es halt auch diese Szene in Afrika und das sind auch Themen, die da schon vorkam.
2: Und
3: so,
2: ne? Ich finde es auch mega spannend. In Erlangen gibt es ja auch jedes Jahr eine Comic-Ausstellung, eine große. Und ich habe da mal abgezählt, auch von Geschlechterverhältnissen als binär. Mhm. Aber unglaublich geringer Anteil von weiblichen Comiczeichnerinnen. Also die musste wirklich richtig suchen in dieser langen, langen Liste. Und das finde ich schon wow.
3: Und hier werden sie gefeatured. Das finde ich auch total toll, ja. Weil die auch wirklich was zu erzählen haben. Wir können nochmal hier in Joëlle Epée Mondengue reinhören. Sie hat so ein bisschen, ich habe das als alter Ego verstanden, eine Figur geschaffen, die heißt Eben Douta, eine junge Frau, die nach Belgien geht und dort dann eben mit Rassismus zu tun hat, mit was junge Menschen halt erleben, Liebe, Studium, was auch immer, Vorurteilen. Da können wir auch gerade mal reinhören.
1: J'ai écrit et dessiné ma première BD, enfin écrit, j'ai adapté d'un conte que je lisais quand j'étais petite, à l'âge de 7 ans. Je suis passionnée de bande dessinée depuis toute petite. Je sais que je veux en faire un métier. Je sais que je veux travailler à valoriser ce secteur qui est souvent mal apprécié. Quand j'étais bébé, je pleurais beaucoup. Et ce qui se passait, c'est que j'ai des cousins. Lorsqu'on me confiait à eux, ils me plaçaient devant des dessins animés. Et là, on ne m'entendait plus.
3: Das ist Joëlle Epée Mondengue. Sie erzählt, dass sie bereits mit 7 Jahren ihren ersten Comic gezeichnet hat, also von wirklich ganz klein auf Interesse daran gehabt hat. Und ich, wenn ich es richtig verstanden habe, sagt sie auch, dass der Comic natürlich auch immer noch einen schlechten Ruf hat, oder ich weiß nicht, ob sie es so ausgedrückt hat, oder halt vielleicht nicht als wirklich vollwertige Literatur angesehen wird. Das ist natürlich auch noch ein Ding. Und so wenig überraschend. Sie hat als Baby viel geweint und wenn dann Cartoons angemacht wurden, dann hat sie aufgehört zu weinen. Das war so eine kleine Anekdote. Also wirklich von ab 4 Monaten war sie interessiert an bewegten Bildern.
2: Funktioniert weltweit. Sag mal, aber dabei fällt mir ein, werden die Comics schwerpunktmäßig online gemacht oder?
3: Auch, nee, aber du hast auch ganz viel, du kannst auch schmökern da. Also es gibt eine ganze Ecke in der Ausstellung, wo du dich hinsetzen kannst in so Sitzsäcke und einfach Comics lesen. Also die waren alle als Bücher, das meiste halt auf Englisch und Französisch. Teilweise hattest du dann aber auch Übersetzungen auf Deutsch für gewisse Passagen. Und in der Schmökerecke hatte ich leider keine Zeit mehr, mich da wirklich noch umzutreiben. Gab es vielleicht auch Sachen auf Deutsch, weiß ich nicht so genau. Und es gab einen Audioguide, wo du auch Interviews hören konntest von den Künstlerinnen und Künstlern und eine Videospielecke. Das ist auch total cool. Das fand ich auch mega spannend.
2: Was gab's da?
3: Ja, genau, du konntest ein Videospiel spielen. Das ist, ich muss nochmal gucken, wer das war. Farida Bedway heißt sie. Ich habe auch einen O-Ton von ihr mitgebracht, allerdings habe ich noch nicht reingehört. Sie hat Zerebralparese, heißt das, glaube ich. Eine Erkrankung, die halt die Bewegung einschränkt, schon seit ganz jungen Jahren, und sie ist in der Softwareentwicklung inzwischen, hat dieses Videospiel entwickelt und sie hat eine Superheldin, die mit Stöcken läuft und Superkräfte hat. Total cool. Wir können ja auch einfach mal reinhören.
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3: Also was ich jetzt raushören konnte, ist, dass sie im Finanzsektor ist, aber sie ist auch Softwareentwicklerin und mit Mikrokrediten zu tun hat, was ja ein großes Thema in Ghana ist. Mehr konnte ich jetzt leider gerade nicht mitnehmen. Wie gesagt, ich hatte das Audio nur gerade noch so rausgesucht und dachte mir, vielleicht kriegen wir mal einen kleinen Eindruck auch von Farida Badwi.
2: Aber erklärt doch auch schon viel.
3: Genau.
2: Anderes Thema. Hast du was mitgekriegt von einer Geschichtenerzählerin, die sich für eine demokratische Verteilung von Wissen einsetzt?
3: Gute Frage. Jetzt auf die Schnelle fällt mir das nicht ein, aber es gibt halt eben Künstlerinnen, die ihre Comics auch online vertreiben und dann halt auch ohne Paywall sozusagen, also dass es halt zugänglich ist für alle, die Internet haben, muss man natürlich auch sagen. Aber fällt mir jetzt, unter der Begrifflichkeit kann ich mir jetzt gerade nichts vorstellen.
2: Nee, aber das heißt auch, das ist echt eine große Ausstellung, ja. Dass man auch wirklich...
3: Ja, also es sind 2 Stockwerke und also ich habe da 3 Stunden verbracht, ich hätte sicher auch noch eine 4. Stunde rumgekriegt so. Und man kann halt schmökern, also man kann da schon ein bisschen Zeit verbringen, so auf jeden Fall. So groß ist es jetzt nicht, schon einigermaßen übersichtlich, aber es lohnt sich.
2: Hat es eine Klimaanlage?
3: Nee. Ah. Also ich war halt wirklich auch an einem Wochenende, wo 41,2 Grad in Frankfurt gemessen wurde und da drin war es nicht wirklich kühler. Die hatten so ein paar Ventilatoren aufgestellt und ich habe wirklich die Leute nicht beneidet, die da in Anzug und Krawatte stehen mussten und die Kunst bewachen. So. Also ja,
2: Umso mehr danke, dass du das für uns eingefangen hast, die Eindrücke und die O-Töne.
3: Mhm. Genau, ich wollte noch eine Sache, ich weiß es gar nicht mehr, was wollte ich jetzt noch erzählen? Wir hören jetzt einfach nochmal Charity Atukunda, die auch über Kunst und Gender spricht. Das fand ich auch total interessant.
8: That was something like sorely missing in my practice. I used to paint a lot, but then I stopped painting. 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But I was also really unsatisfied with the pigment, like oil color. 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The way it's sourced is problematic, not that great for the environment. 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And I started working with charcoal and glitter. 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And for me, the charcoal is quite symbolic because it's something that I noticed, like, most women are always in the kitchen, they're always touching charcoal, they're always cooking the things that pass through their hands, the things that they touch. 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But then I'll show you the more defined, detailed artwork. So I had the opportunity to meet an artist who uses a technique called Chin Chin Bari. And this technique is basically, he takes sand, and there's a lot of sand in Mali. It's basically a desert. So the idea is that you take what's around you and you turn it into art.
3: Ich fasse das mal kurz zusammen. Das ist Charity Atukunda in ihrer Lab Residency 2020. Sie spricht darüber, dass Ölfarbe sehr problematisch ist. Sie hat viel mit Öl gemalt, aber dass die Herstellung eben halt nicht besonders nachhaltig und ökologisch ist. Deswegen hat sie sich dann irgendwann abgewendet, hat sich dem Material Kohle und Glitzer zugewandt. Sie sagt, Zitat, ich bin fasziniert von Frauen, denn ich bin eine Frau. Und Kohle ist für viele Frauen, also in ihrem Kontext in Uganda, wohl immer noch eben das täglich Brot, sage ich jetzt mal in Anführungsstrichen, weil sie viel in der Küche sind und dann haben sie täglich eben mit Kohle zu tun, weil eben halt auch noch über offene Feuer gekocht wird. Und der Glitzer steht für das Make-up. Und jetzt hat sie gerade mit ihren Besucherinnen eine Performance gemacht, oder experimentiert sie ein bisschen mit Sand und Kleber. Das ist eine ganz einfache, aber auch sehr materielle Technik, die sie, glaube ich, in Mali entdeckt hat auf ihrer Reise. Und gegen Ende sagt sie dann auch noch, dass sie eine kosmische Vulva als Symbol schaffen möchte und manche Leute das nicht mal erkennen als solche.
8: You just pour it.
1: Anywhere?
8: Yeah. Well, the glue is your main hit. Yeah. So, like that, exactly like Jim Golden. So the idea is to like

0: ritualistic. And you have to do it before it dries. It's quite ritualistic. And you also think about how the women, like, when you're cleaning your kitchen, you have to sweep. I forgot my brush at home, but the idea was that I also have to, like...
1: Auch hier wieder der Hinweis darauf, Sand muss weggefegt werden und auch das ist immer noch vornehmlich, wird immer noch vornehmlich von Frauen übernommen, diese Aufgabe. Okay, der Lacher war, weil keiner von den Typen wohl und von den Männern diese Kohle anfassen wollte.
0: Thank you everyone for participating. Now, we're just, because it needs to dry. And then we'll have, do prefer a woman that's a bit more, because in Uganda, I feel like women are often confined, like they're, like with a mini skirt bill and like, bishops commenting on how women should, how they should, present themselves. There's like,
2: hast du zum Abschluss noch eine Sequenz für uns, was du erzählen möchtest?
1: Ich will noch was erzählen, genau, was mir noch eingefallen ist, was ich total spannend finde, auch in dem Kontext Museum, weil viele der Künstlerinnen, die dort waren, ist, weil das ist ja das Weltkulturenmuseum, so heißt es in Frankfurt, am Schaumainkai, am Museumsufer, wo auch ganz viele Dinge lagern, die geraubt wurden, anders kann man es nicht sagen, aus verschiedenen Kontexten. Und es beginnt ja seit ein paar Jahren, dass Dinge auch zurückgegeben wurden. Jetzt habe ich gerade gesehen, auch eine indigene Nation in den USA wurde gerade was zurückgegeben. Und die Künstlerin haben aber gesagt, es hat sich ein bisschen komisch angefühlt, in ein Museum zu gehen in Deutschland, wo sie, von dem sie wissen, dass so viele Objekte dort lagern, die uns nicht gehören, die geklaut wurden und aus einem gewaltvollen kolonialen Kontext kommen. Und auch diese Objekte wurden dort ausgestellt und dann von den Künstlerinnen neu in Kontext gesetzt, weil die haben ja einen Bezug dazu. Ne? Das sind ja Dinge, die teilweise auch immer noch präsent sind oder die sie kennen von ihren Omas oder so. Es sind teilweise rituelle Objekte und das fand ich super spannend, das einfach nochmal, das ist so eine Art, der Versuch einer Wiederaneignung einfach so, da passiert das, genau.
2: Das finde ich auch wichtig, den Bogen so zu spannen. Ja. Maike, vielen Dank.
1: Also geht nach Frankfurt, wenn ihr es noch schaut. Bis 30. August läuft die Ausstellung, immer Dienstag bis Sonntag übliche Museumsöffnungszeiten, das ist wirklich sehr inspirierend.
2: Und Jugendliche unter 14 sind frei.
1: Ah ja. Stimmt. Ja, also Eintritt kostet 7 Euro. Das kann,
2: ach, das geht.
1: Können sich
2: auch, ja auch nicht
1: viele Leute leisten. Genau.
2: Danke dir.
1: Jo. Machen wir nochmal ein Stück Musik. Ich mach nochmal einen Clark.

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Also die krasse Hitzewelle ist ja eigentlich schon vorbei. Vielleicht kommt ja noch mal eine, weiß ich nicht. Aber heute haben wir ja wirklich frische 30 Grad nur. Und das war gerade Marilyn Monroe mit Heatwave. Und ich habe gerade mal nachgeschaut, die 105 Grad in Fahrenheit in Guadalupe sind umgerechnet 41 Grad Celsius, das hatten wir hier auch. Oder 40,5556, so grob. Wir machen ein Stück Musik mit Doty Reinhardt, Girls Like Me, und dann haben wir auch unser nächstes Live-Interview mit Sabine.

0: Ja, jetzt begrüße ich dich ganz herzlich, Kuku Schrapnell. Guten Morgen.
1: Guten Morgen.
0: Ja, schön, dass du mit uns jetzt hier das Interview machst und ich stelle dich mal kurz vor. Du bist studierte Sozialwissenschaftlerin, Philosophin und hast auch Erziehungswissenschaften studiert, arbeitest als Speakerin und leitest Workshops in Berlin und auch noch anderswo. Und du bist auch journalistisch unterwegs, du arbeitest zu queerer Geschichte, Trans- und Geschlechterpolitiken. Und du hast vor allen Dingen ein Buch herausgebracht, jetzt 2026. Und mit dem bist du aktuell auf Lesereise und kommst auch hierher nach Freiburg nächste Woche Donnerstag. Ja, das Buch heißt Genderpunks. Und jetzt frage ich dich erstmal, wie bist du auf diesen coolen Titel gekommen?
1: Ja, es war eine Zusammenarbeit schon mit dem Verlag. Aber vor allem hat mich so die Frage umgetrieben, was für mich diese Leute so besonders macht. Also es gibt am Anfang in der Einleitung so eine Stelle, wo es halt eben darum geht, so, mir reicht es nicht, über Menschen zu schreiben aus der Geschichte, die trans oder inter sind. Und das ist so das Merkmal, wegen dem sie ausgewählt werden, sondern ich wollte, dass es irgendwie um mehr geht, dass es um eine Widerständigkeit geht, dass man merkt, da ist was, das so ein Wunsch nach einem besseren Leben oder nach einer besseren Welt, der diese Leute zu so, ja, zu sowas Widerständigem macht, zu Punks macht. Deswegen der Titel.
0: Ah ja, spannend. Ja, es geht ja in deinem Buch um historische trans- und intergeschlechtliche Personen vom 17. bis 20. Jahrhundert, breites Spektrum. Wie würdest du denn, also du hast jetzt schon angerissen, aber wie würdest du das denn formulieren, worum es geht?
1: Genau, eben. Es gibt diese Biografien. Es geht um eine, ja, um eine wohlwollende Nacherzählung dieser Lebensgeschichten. Ich nehme mir die Freiheit, da bei verschiedenen Varianten von dem, was passiert sein könnte, mir die schönere auszusuchen, mir da auch teilweise Szenen auszudenken, wenn sie nicht genau überliefert worden sind. Ich mache das auch immer kenntlich, aber es gibt diesen Begriff der Critical Fabulation, der eigentlich eher aus so antirassistischen Bewegungen kommt, wo es halt darum geht, wenn unsere Geschichten nicht erzählt wurden oder nur aus diesem Blickwinkel des Gefängnisses oder der Heilanstalten überliefert ist, dass es ein Akt der Solidarität ist, da diese Leerstellen wieder sichtbar zu machen oder aufzufüllen und diese Menschen wieder lebendig zu lassen.
0: Wie hast du das gemacht? Wie arbeitest du dabei? Also wie füllst du das auf, aber wie entdeckst du auch diese Personen?
1: Es ist ganz, ganz unterschiedlich. Also die Arbeit an sich war total lustig, weil ich nach der Recherche mich irgendwie 2 Wochen auf eine Insel verabschiedet habe und dort in einem die ganzen Biografien runtergeschrieben habe, damit es so ein ja in sich geschlossener Text wird oder auch die Bezugnahmen funktionieren. Und dann nochmal mehrere Monate, es gibt zwischendrin noch so Essay-Teile, an denen gearbeitet habe. Mir war es wichtig, dass diese Figuren aus einem Guss entstehen. Und ja, wie finde ich diese Leute? Es ist tatsächlich absurd, an welchen Ecken und Enden sie auftauchen. Ich habe mit der Recherche begonnen und hatte eigentlich so eine ganz andere Gruppe von Menschen im Kopf, über die ich schreiben will. Und dann
0: wen hattest
1: nach
0: du
1: und
0: im
1: nach
0: Sinn?
1: Über Querverweise.
0: Über wen wolltest du zuerst schreiben?
1: Zum Beispiel Chevalier Dion. Das ist eine Transfrau, würden wir sagen, die quasi während der Französischen Revolution als Spionin in England tätig war.
0: Spannend.
1: Genau, und dann war ich aber auch so, okay, aber es ist auch trotzdem noch eine Adelige, die die aus so gehobener Gesellschaft kommt, die nicht so eine punkige Underdog-Geschichte mit sich bringt, weswegen sie dann wieder rausgeflogen ist. Und deswegen war es Was für mich dann wichtig, irgendwie nach und nach in den Recherchen über Querverweise, über Tipps von anderen Menschen oder andere Veröffentlichungen, diese Punks zu finden, über die ich jetzt am Ende geschrieben habe.
0: Total spannend. Magst du vielleicht noch eine Person vorstellen? Oder an einer Person das nochmal konkretisieren, wie du arbeitest und was du rausgefunden hast?
1: Es gibt zum Beispiel die erste Figur, über die ich schreibe, ist Anastasius Rosenstengel oder also Anastasius Lagatinus Rosenstengel. Ein Transmann, der Ende des 17. Jahrhunderts geboren wurde und sich dann quasi immer wieder auf den Weg gemacht hat, auszubrechen und irgendwo als Mann leben zu können. Er ist dann mehrmals ja fast zum Tode verurteilt worden, weil er sich als Soldat verdingt hat und dann entweder aufgeflogen ist oder lieber doch kein Soldat werden wollte, weil man da sterben kann. Und deswegen immer wieder nach Halle zurückkehrt, wo er aufgewachsen ist. Und es wurde häufig in der Geschichtsschreibung bisher eigentlich immer so, hat sich so durchgesetzt, dass man über ihn dann immer mit männlichen Pronomen schreibt, wenn er unterwegs ist und mit weiblichen Pronomen, wenn er dann zurückkehrt und auch wieder den alten Namen verwendet. Und ich fand das schon immer ein bisschen komisch. Also bin schon vor Jahren über ihn gestolpert. Und ich fand es immer ein bisschen komisch, dass da diese Unterscheidung gemacht wird, weil ich immer dachte, nee, es gibt

das sich regelmäßig trifft. Es ist quasi noch nicht so als eigene Disziplin oder Fach anerkannt. Soweit sind wir noch nicht, aber es gibt da eine immer stärkere Bewegung hin. Also gibt jetzt auch vermehrt eben Bücher wie meins, die vielleicht auch nochmal ein bisschen wissenschaftlicher arbeiten als ich. Oder ein bisschen, ja, wissenschaftskonferenzmäßiger.

0: ARD Cosmo einschalten gegen das Abschalten. Die neuen deutschen MedienmacherInnen warnen davor, einen großen Teil der migrantischen Bevölkerung zu vernachlässigen. Hintergrund ist die geplante Einstellung des einzigen sozialen, interkulturellen und mehrsprachigen ARD-Programms Cosmo. Nach den derzeitigen Plänen soll dies am 1. April 2027 passieren. Mehr als 500 migrantische Organisationen, Initiativen sowie weitere Unterstützende aus Kultur, Wissenschaft und Politik wollen dies jedoch nicht akzeptieren. Zitat: Es ist ein historischer Moment. Noch nie hat sich die deutsche Einwanderungsgesellschaft in dieser Breite und Geschlossenheit für medienpolitische Forderungen zusammengeschlossen. Zitat Ende. Initiiert wurde das Bündnis von den neuen deutschen MedienmacherInnen und fordert, Cosmo stattdessen, Zitat, zum starken bundesweiten ARD-Gemeinschaftsprogramm, Zitat Ende, auszubauen. Denn, nochmal Zitat, mehr als ein Viertel der Menschen in Deutschland hat eine Migrationsgeschichte, Zitat Ende. Unter vielen anderen dabei die Initiative Schwarzer Menschen in Deutschland, ISD, die Initiative 19. Februar, die Bildungsinitiative Ferhat Unvar und die Sinti-Union Schleswig-Holstein. Deren Geschäftsführerin Kelly Laubinger sagt, Zitat, wir kennen Unsichtbarkeit und wir wissen, was es bedeutet, wenn Mehrheitsinstitutionen entscheiden, dass bestimmte Communities nicht adressiert werden müssen. Cosmo war eine Ausnahme von dieser Regel, eine, die es zu erhalten gibt. Zitat Ende. Die parallel laufende Petition könnt ihr hiermit unterzeichnen. Sie heißt Save Cosmo, Save großgeschrieben, Cosmo großgeschrieben, ohne Zwischenraum, nee, mit Zwischenraum. Save Cosmo.
1: Wir verlinken das auch nochmal auf unserer Website.

Femizid in Heppenheim, lebenslang für Täter. Weil sie aus der gemeinsamen Wohnung ausziehen wollte, ermordete ein Mann aus Heppenheim seine geschiedene Ehefrau vor den Augen der Kinder. Das Darmstädter Landgericht hat ihn am Montag nun zu lebenslanger Haft verurteilt. Vor knapp einem Jahr hat der 57-jährige Mann seine Ex-Frau mit mehreren Messerstichen getötet. Das Gericht sah die niedrigen Beweggründe, also ausschlaggebend für das Merkmal Mord, belegt. Der Mann habe aus Besitzdenken heraus getötet und der vorsitzende Richter sah den unbedingten Willen zur Vernichtung bei dem Täter. Jetzt ist natürlich das Tragische auch daran, dass die Frau vorher ins Frauenhaus wollte. Am Tag zuvor hatte sie sich wohl freigenommen, um einen Platz zu bekommen. In dem Artikel der Tagesschau sind unten tatsächlich auch die einzigen Beratungsstellen und Anlaufstellen für Frauen und Familien, die von sogenannter häuslicher oder partnerschaftlicher Gewalt betroffen sind, verlinkt. Nur wissen wir alle, dass da die Finanzierung fehlt und dass auch Plätze in Frauenhäusern fehlen, dass die Strukturen fehlen. Ist auch völlig unklar, was mit den Kindern jetzt passiert. Wir haben kein flächendeckendes Netz in Deutschland, deswegen passieren solche Taten immer. Wir müssten eigentlich auf Prävention setzen, sage ich jetzt mal ganz abseits dieser Nachricht. Und diese Strukturen einfach ausbauen, wo Behörden miteinander kooperieren. Die Fußfessel ist vielleicht ein Element, aber nicht das Allheilmittel. Es braucht einfach Finanzierung. Es braucht auf jeden Fall auch Therapieplätze für die Kinder, die jetzt traumatisiert aus dieser Tat hervorgehen. Und tatsächlich auch, leider zeigt die Statistik, prädestiniert sind diese Muster zu wiederholen. Also sowohl Täter als auch Opfer werden in ihrem weiteren Leben. Genau, das ist mein kurzes Statement hier. Das war es von den queer-feministischen Nachrichten am 8. Juli 2026 im Flintermoor.

Wir haben noch einen Veranstaltungshinweis hier im Flinter Morgenradio am 8. Juli. Ich bin ein bisschen leise. Ah, jetzt. Leider thematisch passend auch zu unserer letzten Nachricht: Feminizide stoppen, eine Gedenkveranstaltung nach dem Feminizid in Offenburg. Die Veranstaltung ist heute um 18.30 Uhr am Niunaminusplatz, ehemals Augustinerplatz. Am Montag, den 6. Juli 2026, brachte in Offenburg ein 33-jähriger Mann zuerst seine 36-jährige Ex-Freundin und danach sich selbst um. Die Tat ereignete sich nach der Trennung. Berichten zufolge soll es bereits zuvor Vorfälle gegeben haben, bei denen der Mann seine Ex-Partnerin bedrängt und gestalkt haben soll. Der Mann war den Behörden dadurch bekannt. Das war kein Beziehungsstreit, keine private Tragödie zwischen zwei Menschen. Es war geschlechtsspezifische Gewalt, es war ein Feminizid. Feminizide sind keine Einzelfälle und keine unvorhersehbare Ausnahme. Gewalt beginnt nicht erst mit der tödlichen Tat, sie zeigt sich oft schon vorher durch Kontrolle, Bedrohung und Einschüchterung. Dass Frauen nach Trennungen weiterhin verfolgt, bedroht oder angegriffen werden, zeigt, Schutz vor Gewalt muss früher greifen. Warnzeichen müssen ernst genommen werden und Betroffene brauchen konsequente Unterstützung. Hier heißt es, wir fordern Gerechtigkeit für sie, wir fordern Sichtbarkeit für das Ausmaß geschlechtsspezifischer Gewalt, wir fordern die gesellschaftliche Anerkennung von Feminiziden als strukturelles Problem. Wir gedenken der Verstorbenen und sind in Gedanken bei ihren Angehörigen, von Trauer zu Wut zu Widerstand. Mehr Infos gibt's auf Insta, Netzwerk gegen Feminizide _fr, und hier steht auch eine E-Mail.

0: Letzten Mal haben wir immer Leute wegschicken müssen. Dieses Mal, glaube ich, die erste Veranstaltung, die dann nicht ausverkauft ist, was, glaube ich, einfach einerseits am Wetter liegt. Es ist strahlend blauer Himmel, es hat 30 Grad. Gleichzeitig sind aber natürlich auch viele andere Veranstaltungen. Das Weinfest, das ist Freiburg stimmt ein, was ja auch super cool ist, überall in der Stadt. Und morgen startet der AfD-Parteitag in Erfurt. Aus Freiburg fahren sehr, sehr viele Busse, die fahren heute Abend ab. Ich habe die Leute gerade gesehen und das hat dann natürlich auch Priorität und muss auch Priorität haben.
1: Wie habt ihr eigentlich, wenn ihr selber dreht, so wie kriegt ihr den Cast zusammen an DarstellerInnen?
0: Also meistens machen wir es so, oder die letzten Male haben wir es so gemacht, dass wir hatten immer ein Konzept für einen Film. Also einerseits melden sich Leute bei uns, das ist cool, da haben wir einfach eine Liste und haben auch die Infos mit, die Leute mitgeschickt haben. Und wenn wir jetzt ein Konzept haben, dann können wir einmal gucken, passt da irgendwas schon. Aber jetzt die letzten zwei Filme, die wir hatten, die waren sehr konzeptlastig, würde ich sagen. Da haben wir sehr spezifisch Besetzungen für gesucht und dann machen wir einfach einen offenen Call. Den haben wir die letzten Male, aber das ist jetzt halt auch schon ein bisschen her, einfach über unseren Instagram-Kanal, über unseren Newsletter, über unsere Webseite, auch auf so Plattformen wie jetzt Pink Label TV oder so. Die haben da auch so News-Sections sozusagen und da melden sich dann eigentlich auch einfach immer Leute. Sobald man mal ein bisschen Reichweite hat, ist das gar nicht so ein Problem. Also es gibt, glaube ich, genug Leute, die es auch einfach spannend finden, die da Spaß dran haben, die da auch Lust haben, mal mitzuwirken. Es ist, glaube ich, eher das erstmal die Reichweite haben und diese Leute erreichen. Das ist eher das.
1: Es so sei, dass halt mit Ende des Studiums weniger Zeit ist. Also das heißt, du lebst nicht vom Drehen, wie du es vielleicht gerne möchtest, oder?
0: Weiß ich auch gar nicht, ob ich das möchte. Ich glaube, es macht sehr viel Spaß, aber man muss auch, glaube ich, nicht jedes

0: Aspekt, der ja oft da jetzt nicht im Fokus steht, aber hier bei diesen Filmen, bei diesen Kurzfilmen, also, die sind eben oft sehr künstlerisch und visuell angehaucht.
1: Wir sitzen hier auf den Klappsitzen im großen Hörsaal der Biologie zur Indie Porn Film Night Volume 5. Ihr habt die schon mal gesehen, die Indie Porn Film Night?
2: Ja, zweimal. Ja.
3: Wir waren hier für die 4. Edition und die 3. Edition.
1: Hat euch das so gut gefallen, dass ihr das jetzt euch immer gebt, wie Indie Porn Film Night? Immer ja. Wieder und jedes Jahr.
3: Ja,
2: schon. Das ist was Besonderes. Das ist irgendwie ein Erlebnis, ja?
3: Ja, eigentlich sollte ich irgendwo anders sein, aber ich habe trotzdem entschieden, nicht hier zu kommen, weil es halt schön ist. Aber ja, manchmal, letztes Jahr war es weniger gut. Aber
2: vor allen Dingen ist es auch oft lustig.
3: Ist oft sehr lustig, ja, die Indie Porn Night, sehr comichaft.
1: Also findet ihr das auch gut, dass die Filme mehr Anspruch haben als meinetwegen XNXX?
2: Ja, auf jeden Fall.
1: Whatever.
2: Auf jeden Fall, ja.
3: Ja, ist ein bisschen mehr kreativ und alles. Und ich finde es auch schön eigentlich, dass wir so alle hier zusammen sind. Und das ist so ein bisschen destigmatisierend, finde ich. Weil normalerweise Pornos sind etwas, das man mehr so alleine schaut. Und auch wenn das nicht traditionelle Pornos sind, finde ich es schön, auch so alle zusammen das zu schauen eigentlich.
2: Man kommt ins Gespräch mit Menschen über Sex, über Sexualität, über wie Sex dargestellt werden kann im Film. Also sonst in Filmen ist ja expliziter Sex eher selten.
1: Hat das auch was mit dem Konsens zu tun und mit den Maßgaben?
3: Ja, sehr oft ist Indie-Porn auch sehr fokussiert auf, dass alles mit Konsens gemacht ist. Ist sehr schön auch das zu sehen. Ja.
1: Und wir sahen sich füllen.
3: Ja, es ist verrückt, dass...
2: Ich glaube, es ist immer das vollste Event am AK.
3: Also ist das vollste Event am AK.
1: Attending the movie night, the Indie-Porn Film Night today.
3: Ja.

0: Motiv aus Folie, Plastikfolie.
1: Bist du zufrieden mit was du gesehen hast?
2: Ja.
1: Ja, was ja, hat doch. Dir so mein... am besten zugesagt an den 6 Filmen?
2: Es waren also an den 7-6 Filmen, meinst du?
1: Egal wie.
2: Ja, an den 6-7 Filmen.
1: Also ja. Wir können uns jetzt auch an Kleinigkeiten aufhängen, ja. Dann kommen wir gar nicht mehr zum Ende heute.
2: Eigentlich fand ich gerade die am Anfang genial dabei, am Anfang fand ich es noch genial, dass da noch der erste, fand er das Humoristische nochmal.

0: rausfinden, so wer kriegt wie viel Geld. Manche Sachen sind nicht so transparent und man muss sich schon, finde ich, als Frau oder Flinterperson auch irgendwie durchsetzen, weil gerade bei diesen technischen Sachen, wenn man jetzt, bei uns gibt's ja nicht extrem viel Angebot dafür, weil wir eigentlich alle Regie machen, aber es gibt schon auch immer mal so Workshops, Licht- oder Kameratechnik kennenzulernen und so, weil wir die ja auch da ausleihen und benutzen und dann muss man ja auch wissen, wie man damit umgeht. Und viele spezialisieren sich ja auch auf Kameraarbeit zum Beispiel oder Licht. Und da war es schon dann oft so am Anfang in den ersten Jahren, dass man dann in so einem Workshop, wo es darum geht, so hands-on, man jeder soll Sachen ausprobieren, dass die Männer natürlich direkt dran waren. Und man, wenn man halt dann nicht schnell und selbstbewusst ist, die Sachen in die Hand zu nehmen, stehst du halt daneben und hast es dann wieder nicht geübt oder gelernt. Das ist uns damals schon aufgefallen. Und da muss man halt selber, glaube ich, auch echt aktiv dagegen arbeiten, wenn es keine Männer gibt, die, also die gibt's natürlich auch, aber wenn, ja, manche Männer das nicht so auf dem Schirm haben und selber sich auch mal zurücknehmen. So. Weil das könnte man ja auch machen. Man könnte ja auch bewusst diese Dynamiken reflektieren und dann sagen, okay, ich nehme mich jetzt mal zurück und lass die anderen vor. Weil es gibt halt einfach auch so ein, ja, viele Flinters, glaube ich, sind einfach ein bisschen unsicher mit technischen Sachen oder haben so dieses, oder mir ging es halt auch so, dass ich immer dachte, ja, ich kann das irgendwie nicht so gut oder das ist nicht so, aber das stimmt halt nicht. Man muss es ja erstmal ausprobieren und es fehlt irgendwie so ein Grundselbstbewusstsein, glaube ich, bei solchen Sachen. Genau, und dann, ja, und bei vielen anderen Sachen ist es, glaube ich, auch so, dass Flinters oft zurückhaltender sind und sich nicht so doll nehmen, was sie eigentlich, auch sei es jetzt Unterstützung durch Profs oder Geld oder so, und dann hält man sich vielleicht eher zurück, tendenziell. Also das sind ja alles nur Tendenzen und kann man nicht komplett verallgemeinern, aber und ja, ich glaube, das musste ich schon dann auch ein bisschen lernen, so mich mir den Platz auch zu erkämpfen und das meinen Platz zu finden, weil es auch an der HFBK ja so ist, dass man bei einem bestimmten Prof oder bei einer Professorin studiert dann fest und den Platz muss man sich aber erstmal erarbeiten auf eine Art. Also die müssen dich halt auch annehmen, sonst bist du halt irgendwie zwar da an der Uni, aber hast halt keinen Platz und keinen Support und das ist natürlich ein bisschen schwierig. Und manche sind halt offener für neue Studis und andere sind eher so sehr exklusiv und das ist schon schwierig für manche Leute. Und ich glaube, dass es da eben Flinters nochmal teilweise schwerer haben, halt anzudocken. Es hat sich dann schon auch einiges verändert. Mittlerweile haben wir auch zum Beispiel zwei männliche und zwei weibliche Profs. Dann gab es auch hier und da mal so ein Seminar, zum Beispiel komplett nur, da ging es nur um Filmemacherinnen dann. Das habe ich dann schon gemerkt, so da, dass die uns auch ein bisschen gehört haben, dass da ein Bedarf da ist, das ein bisschen anzupassen und das auch teilweise umgesetzt wurde. Aber ja, das ist natürlich noch lange nicht, also ist ja wie bei vielen Sachen, dass das noch lange nicht heißt, dass man nicht weiter dafür kämpfen muss, solche Strukturen und ja, zu durchbrechen.
1: Ist da so Queerness willkommen? Da.
0: Gute Frage, ja. Ich glaube, also willkommen. Also eigentlich würde ich schon sagen, dass an der HFBK ja auch sehr viele queere Menschen sind oder jetzt auch vielleicht queer im weitesten Sinne, also auch als eine Haltung oder ein Mindset oder auch queer feministisch zum Beispiel. Es steht und fällt eigentlich mit den Leuten, die da arbeiten, weil die Profs, und da hat sich eben auch viel gewandelt, weil die Profs sind ja teilweise da bis zur auf Lebenszeit, also oder bis zur Rente halt, weil die es unbefristete Verträge sind und dementsprechend, ja, und die haben sehr viel Freiheit. Also die gestalten eigentlich ihre Seminare, da gibt's auch keine Kontrolle oder so, das ist sehr, sehr frei. Deswegen sind auch manche so exklusiv, andere nicht und genau, weil das halt nicht vorgeschrieben wird. Und jetzt, ja, gibt es zum Beispiel auch mehr Profs, zum Beispiel auch eine Person, die halt sehr, einen sehr krassen Fokus auf Queerfeminismus zum Beispiel hat. Und plötzlich gibt es dann sehr viel Angebot, wo sich, glaube ich, viele sehr angesprochen fühlen und darüber freuen. Und deswegen ist es, ja, steht und fällt es echt mit den Leuten, die da unterrichten. Und ich würde schon sagen, dass sich da einiges gewandelt hat zum Besseren.
1: So allgemein, das muss ja jetzt auch nicht auf HFBK bezogen sein, sondern allgemein hast du den Eindruck, dass schon, also das ist ja jetzt auch künstlerischer Film. spürst du irgendwie

0: eine andere, also verschiedene Bewertungen von Flinter- und Cis-Männern von der Arbeit.
1: Ja, ich glaube, es ist halt vielleicht ein bisschen das, was ich vorhin auch schon meinte mit diesem Male Genius. Also ich glaube schon, dass es immer noch so ein bisschen in den Köpfen teilweise vielleicht drin ist. Ja, früher gab es ja auch so diesen Begriff, glaube ich, also Frauenfilm, aber eher so als Abwertung. Also das ist so, ja, so Frauenthemen halt. Also so, als wäre es halt nicht so künstlerisch wertvoll. Ja, ich weiß auch, ich bin ein bisschen zwiegespalten. Also es hat sich vieles echt, glaube ich, zum Positiven gewandelt und es gibt auch Räume und es gibt irgendwie ein, ja, Frauenfilmfest zum Beispiel in Köln oder so, die halt wirklich nur Flinter-Filme zeigen und aber ja, ich glaube, ich weiß auch gar nicht, ob ich so allgemeine Aussagen darüber treffen kann, aber ich glaube, man hat es schon ein bisschen schwerer in dieser sehr männerdominierten Branche, die sie ja immer noch auf jeden Fall ist. Und auch wenn man so sich anguckt, wer kriegt die großen Beträge, also so Til Schweiger oder so diese ganz großen, ne, davon können wir ja so HFBK-Filmleute ja nur träumen. Also so künstlerischer Film wird da ja sowieso, hat's einfach sowieso schon schwieriger und dann, glaube ich, als, ja, als Flinter-Person, ja, wahrscheinlich einfach noch mehr. Und ich glaube, es ist halt allgemein einfach so ein Konkurrenzdruck schon da, weil es gibt einfach wenig Geld und viele Menschen mittlerweile, die halt Filme machen. Und ja, und ich glaube, gerade dann als künstlerischer, kritischer Film, der nicht in so eine Form gepresst ist oder nicht so mainstreamig ist und vielleicht nicht für alle komplett so zugänglich sind, da ist es, glaube ich, schwieriger, Geld überhaupt zu kriegen und
0: Ja, kommen wir doch mal zu so einem Ausblick. Wie geht's denn? Also, du hast jetzt deinen Film bei der Dokumentarfilmwoche gezeigt. Das war ja total der Erfolg. Und ich meine, so KünstlerInnen, Filmschaffende, die haben ja immer schon das nächste Projekt in der Mache.
1: Im besten
0: Man
1: Falle.
0: muss immer weitermachen. Man kann nicht stillstehen. So. Was geht bei dir so? Was hast du für Ideen oder was hast du vor?
1: Ja, genau. Also ja, im besten Falle hat man immer gleich was in der Hinterhand, weil ja, man ja auch irgendwie Förderungen bekommen muss. Aber ich habe ja das Glück, dass ich den Master noch machen kann an der HFBK, was mich echt gefreut hat. Und ich arbeite jetzt gerade halt an meinem Masterfilm. Da geht's, also ich will nicht zu viel sagen, weil es, ja, aber es geht so grob um die feministische Aneignung von Tradition. Und genau, und das wird diesmal auch ein bisschen gemischter vom Ansatz her, also nicht so rein beobachtend dokumentarisch, sondern so ein bisschen ja experimenteller mit verschiedenen Ebenen. Genau, und da arbeite ich gerade dran. Das wird nächstes Jahr im Sommer 2027 bei der Abschlussausstellung, bei der Graduate Show im Final Cut Screening gezeigt. Dann der fertige Film. Und genau, und dann arbeite ich gerade noch, wir haben jetzt nämlich auch aus besagten Gründen auch eine feministische Filmgruppe an der HFBK gegründet, im Rahmen eigentlich von einem Seminar, was auch von einer Professorin ja, ins Leben gerufen wurde. Dadurch ist das alles so entstanden. Und da kuratieren wir jetzt auch selber so Screenings. Und das ist, finde ich, jetzt auch mal ganz spannend, in diese andere Rolle zu kommen. Selber quasi gemeinsam halt als Kollektiv zu gucken, so was wollen wir zeigen, wie passt es zusammen und so auf diese andere Seite irgendwie zu kommen. Und da machen wir einmal im Rahmen vom Queerfilmfestival in Hamburg im Oktober ein Screening mit HFBK-Filmen, also queeren HFBK-Filmen von, ja, von früher bis heute quasi. Genau, also herzliche Einladung. Und dann nächstes Jahr um den 8. März rum machen wir feministische Filmtage im Metropolis-Kino. Also es steht noch nichts Genaueres. Wir sind jetzt gerade noch so am Sichten und also der ganze Prozess ist noch im vollen Gange. Aber ja, so grob quasi die Termine stehen und ihr werdet von uns hören. Genau.
0: Das klingt richtig gut. Ja, wir haben jetzt über viele Themen gesprochen. Gibt's irgendwie noch was, was du ergänzen möchtest oder was dir vielleicht noch wichtig ist, am Ende nochmal zu erwähnen? Wenn nicht, ist das auch okay.
1: Überlege kurz. Ja, vielleicht, wenn ihr Interesse habt, meinen Film zu sehen. Also ich, der wird jetzt hoffentlich vielleicht noch auf ein paar Festivals gezeigt. Man kann mich gerne kontaktieren, wenn man zum Beispiel auch ein Screening selber irgendwie thematisch in dem Bereich organisieren möchte oder ja irgendwie Interesse hat an den Screening-Terminen oder so von dem Film. Immer gerne kontaktieren einfach. Also man findet mich auch auf Instagram und ja, kann mir da einfach eine Nachricht schreiben.
0: Caro, vielen, vielen Dank, dass du gekommen bist und so viele Fragen beantwortet hast. Ja, das war sehr, sehr spannend. Ja, Leute, folgt Caro auf Instagram, Carola Pfaffinger.
1: Und ganz einfach.
0: Oder wir sind sehr gespannt darauf, was dein neuestes Projekt dann sein wird. Das klingt nämlich super spannend. Tradition und Aneignung, feministische Aneignung, das kann ja sehr vieles sein. Wir bleiben gespannt. Vielen, vielen Dank.
1: Ja, danke euch.
2: Yeah, yeah. Und sie fragen Lena, warum habt ihr mit so viel Zorn?
1: Das war das Interview zum Film Sehr geehrte Herrin. Jetzt folgt noch unsere Buchrezension hier auf 93.0 MHz fsk-hh.org.
3: Buchrezension Im Wasser sind wir schwerelos von Thomas Jedrowski. Das Romandebüt von Thomas Jedrowski, der als Kind polnischer Eltern in Bremen aufgewachsen ist, wurde mir mehrfach als das bessere Call Me By Your Name angepriesen. Ein queerer Coming-of-Age-Sommerroman. Aber wo eine queere Liebesgeschichte ist, da gibt es auch gesellschaftliche und politische Umstände, in denen sie erzählt wird, die für etwas Erschwerendes in der Leichtigkeit einer Liebesgeschichte sorgen. Das passiert in Call Me By Your Name und auch in der Geschichte von Ludwig und Janusz. Doch der Reihe nach. Ludwig hat gerade sein Examen beendet und muss, wie alle jungen Menschen in Polen nach dem Studium, einen staatlich organisierten Ernteeinsatz leisten. Sofort fällt ihm dort in der polnischen Einöde Janusz ins Auge, der im selben Einsatz ist. Zuerst werden nur Blicke ausgetauscht. Dann entsteht Nähe über den Roman Giovannis Zimmer von James Baldwin. Baldwins Klassiker über Begehren, Scham und die Unmöglichkeit schwuler Liebe fungiert als heimliches Erkennungszeichen. Ludwig liest das Buch und gibt es dann an Janusz weiter. Die beiden reisen nach dem Arbeitseinsatz gemeinsam weiter. Sie verbringen einige wunderschöne Tage an einem abgelegenen See mitten im Wald. Sie haben Sex, lesen, schwimmen und genießen unbeschwert ihre Verliebtheit. Denn im Wasser sind sie schwerelos. Dieser Abschnitt des Buches hat mich zutiefst berührt, weil Thomas Jedrowski wahnsinnig fesselnd und nahbar schreibt. Ich hatte das Gefühl, ich kann mit Ludwig und Janusz die Gerüche des Waldes einatmen. Ich bin mit ihnen am See, springe ins kalte Wasser und lass mich danach jung und verliebt von der Sonne trocknen und den Körper des anderen spüren. Doch im nächsten Schritt reise ich mit ihnen zurück nach Warschau und erlebe mit, wie Ludwig und Janusz von der Realität im Polen der 80er Jahre eingeholt werden. Beide mit dem Wunsch, ihre sexuelle Identität und Liebe frei ausleben zu dürfen, wählen sie innerhalb des repressiven Systems unterschiedliche Wege im Umgang damit. Ludwig träumt von der Flucht in den Westen, Janusz will eine Karriere innerhalb des Systems. Wir erleben die Geschichte aus der Perspektive von Ludwig und bleiben mit ihm in einer tiefen Melancholie zurück, über das, was hätte sein können. Wer eine Analyse des spätkommunistischen Staates Polen erwartet, dürfte vielleicht enttäuscht werden. Die politischen Ereignisse der 80er Jahre bleiben eher im Hintergrund und trotzdem wird aufgezeigt, welche Auswirkungen dieses kontrollierende System auf Menschen und deren Beziehungen ausübt, gerade wenn diese Beziehungen geheim gehalten werden müssen. Das Buch hat mich auch beschäftigt und traurig gemacht, weil ich daran denke, dass Polen noch heute, über 40 Jahre später, eine sehr restriktive Politik gegenüber queeren Identitäten fährt und dass sich das so konkret auf Menschenleben auswirkt. Beispielhaft zeigt der Roman auf, was für viele queere Menschen noch heute in Polen und weltweit Realität ist. Im Wasser sind wir schwerelos. Im Original lautet der Titel Swimming in the Dark, ist der erste und bislang einzige Roman von Tomasz Jędrowski. Auf Deutsch ist er 2021 übersetzt von Brigitte Jakobait im Verlag Hoffmann und Campe erschienen.
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4: Und jetzt der Newsflash. Queer-feministische Nachrichten von uns für euch zusammengetragen. Queere Rechte geraten weltweit immer mehr unter Druck. Während vielerorts Pride-Demonstrationen stattfinden und Menschen Sichtbarkeit einfordern, verschärfen viele Staaten Gesetze, blockieren Schutzrechte oder greifen Bildungsangebote an. Weltweit. Eine internationale Ipsos-Umfrage zeigt, die Zustimmung zu queeren Menschen sinkt. Nur noch 49% der Befragten weltweit sagen, queere Menschen sollen offen mit ihrer sexuellen Orientierung oder Geschlechtsidentität leben können. Das sind 6% weniger als noch vor 5 Jahren. Auch die Zustimmung zur Ehe oder rechtlichen Anerkennung gleichgeschlechtlicher Paare ist zurückgegangen. Niger. Die Militärregierung hat queere Handlungen, Lebensweisen und Partnerinnenschaften unter Strafe gestellt. Queeren Menschen und Organisationen, die sich für queere Rechte einsetzen, drohen künftig 5 bis 10 Jahre Haft. Außerdem soll eine Geldstrafe von umgerechnet bis zu 150.000 Euro möglich werden. Wer eine gleichgeschlechtliche Ehe eingeht, kann sogar mit 10 bis 20 Jahren Gefängnis bestraft werden. Ghana. Auch dort verschärft sich die Lage. Das Parlament hat ein Gesetz beschlossen, das queere Menschen und Allies kriminalisiert. Auch dort sollen queere Handlungen, Lebensweisen und Partnerinnenschaften unter Haftstrafe gestellt werden. Das Gesetz sieht zudem eine Meldepflicht vor. Der Präsident muss das Gesetz noch unterschreiben. Das Gesetz ist bereits 2024 beschlossen worden. Der damalige Präsident hat es jedoch nicht unterzeichnet. Menschenrechtsorganisationen warnen aber schon jetzt vor einer massiven Einschränkung von Grundrechten. Bangladesch. Von einer Universität in Bangladesch wird ein Fall gezielter Verfolgung gemeldet. Studierende wurden wegen mutmaßlicher Homosexualität exmatrikuliert und der Polizei übergeben. Menschenrechtsorganisationen sprechen von einer gezielten Verfolgung queerer Studierender. Homosexualität ist in Bangladesch weiterhin nach einem kolonialzeitlichen Strafgesetzparagraphen verboten. Südkorea. In Südkorea zeigte sich ein anderes Bild. Dort gingen Zehntausende Menschen beim CSD auf die Straße. Sie demonstrierten für Sichtbarkeit und gleiche Rechte. Gleichzeitig gab es große Gegenproteste, vor allem aus christlich-konservativen Gruppen. Ein umfassendes Antidiskriminierungsgesetz wird in Südkorea seit Jahren blockiert. Italien. In Italien will die rechte Regierung Sexualkunde an Schulen stark einschränken. Künftig soll Unterricht zur Sexualität nur noch mit Zustimmung der Eltern stattfinden. In Kindergärten und Grundschulen soll Sexualkunde grundsätzlich verboten werden. Die Regierung spricht von einem Schutz vor sogenannter Genderpropaganda. KritikerInnen warnen, dass wichtige Aufklärung und Schutzräume verloren gehen. Italien, noch einmal. Die rechte Regierungspartei bekommt Konkurrenz. Die neue Partei Futuro Nazionale tritt noch schärfer queerfeindlich auf als das bisherige Regierungslager. Ihr Gründer Roberto Vernacchi ist durch abwertende Aussagen über Homosexualität bekannt geworden. Polen. Aus Polen kommt ein vorsichtiges Signal der Öffnung. Das Parlament hat ein Gesetz für eingetragene Lebenspartnerschaften beschlossen. Es soll queeren Paaren mehr Rechte geben, etwa beim Unterhalt, bei der medizinischen Versorgung oder bei der gemeinsamen Wohnung. Eine Eheöffnung ist nicht vorgesehen. Ob das Gesetz in Kraft tritt, ist allerdings unklar. Der rechte Präsident will es nicht unterschreiben. Ungarn. Nach dem Regierungswechsel gibt es Bewegung bei der Pride in Budapest. Die Polizei will die Demonstration dieses Mal nicht verbieten. Der neue Regierungschef verweist auf die Versammlungsfreiheit. Die queerfeindlichen Gesetze aus der Orbán-Zeit bleiben allerdings soweit erstmal bestehen. EU. Auch auf Ebene der EU geht es um queere Rechte. Die Behörde für europäische Parteien prüft Hinweise auf mögliche Verstöße gegen EU-Grundwerte durch die Partei die Europa der souveränen Nation, die Europapartei der AfD. Im Raum stehen unter anderem antisemitische und antiqueere Rhetorik von Mitgliedsparteien. Sollten Verstöße bestätigt werden, könnte die Partei ihre Registrierung und Fördermittel verlieren. EU-Asylpolitik. Kritik gibt es außerdem an der europäischen Asylreform. Queere Organisationen warnen, dass queere Geflüchtete durch sogenannte sichere Herkunftsstaaten gefährdet werden könnten. Genannt werden Länder, in denen Homosexualität kriminalisiert wird oder queere Menschen verfolgt werden. Beschleunigte Verfahren an den EU-Außengrenzen könnte es Betroffenen erschweren, ihre Verfolgung ausreichend darzulegen. Deutschland. Hier melden Behörden einen neuen Höchststand queerfeindlicher Straftaten. Das BKA registrierte für 2025 insgesamt 2.377 Fälle. Im Bereich sexuelle Orientierung waren es 2.070 Straftaten, 17% mehr als im Vorjahr. Bei geschlechtsbezogener Diversität wurden 1.249 Fälle erfasst. Auffällig ist der hohe Anteil rechtsmotivierter Taten. Gleichzeitig gibt es Kritik an der Bundesregierung. Der frühere Aktionsplan gegen Queerfeindlichkeit wird offenbar nicht fortgesetzt. Symbolhaft dafür ist auch die Debatte um die Regenbogenbeflaggung des Bundestags zum CSD. Verbände kritisieren, gerade bei steigender Gewalt braucht es mehr Schutz, nicht weniger Aufmerksamkeit. Umstritten bleibt auch das Selbstbestimmungsgesetz. Seit November 2024 können Menschen ihren Geschlechtseintrag und Vornamen einfacher ändern. Union und mehrere LandesjustizministerInnen fordern Verschärfungen. Beim AGG berät der Bundestag über eine Reform. Verbände halten die bisherigen Pläne jedoch zu schwach. Zwar sollen Fristen verlängert und Betroffene besser unterstützt werden. Es bleiben allerdings zentrale Lücken bestehen, etwa beim Schutz vor Diskriminierungen durch staatliche Stellen im Gesundheitsbereich oder beim Einsatz von künstlicher Intelligenz.
1: Das war Lehradio für diesen Sonntag. Falls ihr die Sendung nicht ganz hören konntet, hört uns gerne nach auf freiradios.net oder eurer Favorite Podcast-Plattform, dann allerdings ohne unsere Künstlerin des Monats, Lena Störfaktor, weil wir die Musik leider rausschneiden müssen, bevor wir das im Internet veröffentlichen dürfen. Aber ihr könnt uns auch das nächste Mal einfach wieder hören, und zwar am 19.07. wie immer von 15 bis 17 Uhr hier auf FSK 93.0 Megahertz. Danke für euren Support und dass ihr eingeschaltet habt. Bis zum nächsten Mal.
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12: Der hat das gar nicht so gemeint. Hast du Beweise? So schlimm war es ja nicht. Auch bitte heul mal leise. Deine Karriere ist vorbei, seine fängt an. Der ist ein Mann, da frage ich leise. Was wolltest du an? Ich ging in Reizwäsche zur Arbeit. Ah. Nein, Scherz, es war mein Pinguin-Einteiler. Ah. Dein Ernst? Na, selber Schuldherz. Jeder weiß, dass Pinguin Sex heißt. Das ist ein Zeichentrick, ein Signal für ein Heiß.

0: auf die Trippen.
1: Nee, da kann ich nicht. Ah, du kommst natürlich gleich vorbei. Ja, okay, dann setz dich. 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
0: Vor Instagram-Bristen. 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Ey, was heißt hier nein?
1: Ja, ja, ich schlag wie ein Mädchen. Deshalb treffe ich jedes Mal, ob ich vergeben bin. Ja klar, ich date deine Mama.
0: Warst du beim Arzt? Mit diesem Fall von Misogynie? Das sieht nicht gut aus.
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0: danke, danke. Ach, danke. Vielen Dank für Ihre Aufmerksamkeit.
1: Hallo und herzlich willkommen bei Tipkin, der Sendung für Feminismus, Queer Politics, Pop, Punk und Alltagsschrott. Hier auf Radio Blau, dem freien Radio in Leipzig, zu hören auf UKW 99,2, 94,4 oder 89,2 MHz. 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Oder ihr seid gar nicht in Leipzig, dann hört ihr es etwas zeitversetzt bei anderen freien Radios im deutschsprachigen Raum. So zum Beispiel als Austauschsendung unter anderem bei Radio Korax in Halle, Radio FSK in Hamburg oder Querfunk in Karlsruhe. In der heutigen Sendung übernehmen wir ein Interview von der Women's Bar Digitale. Die Women's Bar Digitale war ursprünglich ein Flinterbarabend mit Open Stage und ist seit 2020 als Radiosendung und Podcast ein Ort für feministische Themen, Aktivismen, Projekte und Gespräche. Ziel ist es, die Vielzahl von feministischen Aktivismen sichtbar und identifizierbar zu machen, aufzuzeigen, dass es nicht den einen Feminismus gibt, aber viele Feminismen zusammen eben viel lauter sein können, Ambiguitäten aufzuzeigen, Unterschiede und Gemeinsamkeiten und den Feminismus zu feiern. Wenn ihr selbst einmal Teil einer Folge der Women's Bar Digitale sein wollt, dann geht das. Ihr könnt euch gerne dort melden, am besten per Mail. Und zwar schreibt ihr da an die womensbar@posteo.de. Women's Bar wird mit V geschrieben, also vomensbar@posteo.de. Oder ihr sucht die Women's Bar, natürlich genauso geschrieben, @womensbar auf Instagram. Zu Gast bei der aktuellen Folge der Women's Bar Digitale war Veronika Kracher. Sie ist Autorin, Publizistin, beschäftigt sich seit vielen Jahren mit Antifeminismus, rechter Ideologie und digitaler Gewalt und nennt sich selbst Expertin für belastende Männer im Internet. Und Anlass des Gesprächs ist ihr gerade frisch erschienenes Buch Bitch Hunt, warum wir es lieben, Frauen zu hassen, was im Februar 2026 im Verbrecherverlag erschienen ist. Darin geht es um digitale und transfeindliche Misogynie, koordinierte Hasskampagnen gegen Flinter-Personen, etwa im Kontext des Gamergate oder der öffentlichen Diffamierung von Amber Heard, um die Strategien rechtsradikaler AkteurInnen und um die Frage, warum soziale Medien misogynen Hass und antifeministische Narrative so wirkungsvoll verstärken. Ja, und gleichzeitig wirft das Buch dann auch noch einen Blick auf die gesellschaftlichen Bedingungen, die diesen autoritären Backlash begünstigen. Aber hört selbst und jetzt viel Spaß bei dem wirklich sehr spannenden Gespräch und der kommenden Sendung.
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0: Hallo und herzlich willkommen zur Women's Bar im Juni. Vor ungefähr 8 Jahren habe ich das erstmal von Incels gehört. Incel, das heißt Involuntary Celibate, für die, die es noch nicht wissen, auf Deutsch unfreiwilliges Zölibat. Und mit diesem unfreiwilligen Zölibat identifizieren sich, ob ihr es glaubt oder nicht, eine wachsende Gruppe von Menschen, vor allem Cis-Männern in Online-Foren. Und sie identifizieren sich damit, keinen Sex mit Frauen zu haben. Also ich sage hier bewusst Frauen, weil sie, glaube ich, Cis-Frauen meinen. Weil Frauen in ihrer Ideologie aufgrund des Feminismus jetzt selbstbestimmt wählen dürfen, ob und mit wem sie Sex haben wollen. Und komischerweise, große Anführungszeichen, wollen wir, beziehungsweise diese Frauen, keinen Sex haben mit Menschen, die sie verachten oder hassen. Denn Incels identifizieren sich eben nicht nur mit dem objektifizierten Selbsthass, sondern auch untereinander im Hass auf Frauen und den Feminismus. Diese politisch stark antifeministische und menschenverachtende Ideologie hat es seit meinem persönlichen Kennenlernen weit gebracht in politische Ämter, in Algorithmen und in viele Köpfe. Aber ist diese Ideologie wirklich neu oder ist sie eine Neuauflage einer alten Misogynie, die tief verwurzelt ist in unserer Gesellschaftsstruktur? Das ist die große Frage. Und heute ist die Person bei mir, wegen der ich persönlich Incels kennengelernt habe, weil sie 2020 ihr erstes Buch herausgebracht hat über die Incel-Ideologie und damit vielen Personen es etwas erleichtert hat, sich mit dieser Ideologie auseinanderzusetzen, nämlich nicht aus erster Hand, sondern eben aus der Hand von Veronika Kracher, die heute hier ist mit ihrem zweiten Buch Bitch Hunt, warum wir es lieben, Frauen zu hassen. Mit diesem Thema wollen wir uns heute beschäftigen. Hallo Publizistin, Autorin und selbsternannte Expertin für belastende Männer im Internet, Veronika Kracher.
1: Hallo Pauline, schön, dass ich bei euch sein kann. Ich freue mich, auch wenn wir über kein so angenehmes Thema sprechen.
0: Mich hast du ja schon ein bisschen angesprochen, diese Incel-Ideologie, was ja das Thema deines ersten Buches war. Ich habe das Gefühl, oder mir kommt so vor, damals wurde das noch, diese Incel-Ideologie noch ziemlich als Randphänomen abgetan. So ein bisschen unter diesem Anführungszeichen irre Einzeltäter, was du ja schon damals irgendwie verneint hast. Heute bekennen sich einflussreiche Personen zu dieser Red Pill oder Black Pill Ideologie ganz offen und ist irgendwie salonfähig geworden. Wie nimmst du das wahr? Wieso ist Frauenhass so anschlussfähig? Und wie ernst hast du das Gefühl, nimmt man das eigentlich aktuell?
1: Also in den patriarchalen Verhältnissen, in denen wir leben, ist ja Frauenhass und generell der Hass auf alles Nicht-Männliche ja keine Randerscheinung, sondern es ist ja extrem fest im System verankert. Und wenn wir alleine schon daran denken, wir haben jeden zweiten Tag ein Femizid in Deutschland, das sind jetzt irgendwie keine Weirdos aus Nischen der Dark Web, das sind in der Regel ganz normale Männer von nebenan. Aber was sich natürlich beobachten lässt, ist, wie virulent und lukrativ dieser Frauenhass in den letzten Jahren geworden ist. Also, dass Menschen auch keinerlei Skrupel haben, in aller Öffentlichkeit Hass- und Gewaltfantasien zu artikulieren und damit eben auch in der Regel richtig viel Geld machen. Und ich würde sagen, ein ganz großer Aspekt ist da die sogenannte Neo-Manosphere. Also, das ist ein Fachbegriff, der quasi beschreibt, dass sich so diese klassische Manosphere, die wir quasi aus den 2010er Jahren kennen, so Pickup-Artist, Incels, Man-Girl, Going their own way, Männerrechtler, die hat sich gewandelt, vor allem in der Pandemie und vor allem durch den Erfolg von dem wegen Menschenhandel und Vergewaltigung gesuchten Influencers Andrew Tate. Also im Fahrwasser von Andrew Tate haben sich einfach richtig viele Content-Creator, Podcaster, Streamer und so weiter hervorgetan, die halt nichts anderes machen, als vor ihren Rechnern sitzen, Red Pill oder Black Pill Content und anderen Hass-Content pushen und halt auch immer regelmäßig einzelne Frauen als Feindbild und Zielscheibe zu markieren, mit der indirekten oder auch direkten Aufforderung an ihre Followerschaft, den eigenen misogynen Ressentiments dann in der Kommentare Spalte Ausdruck zu verleihen, weil da ist eine ganz schlimme Frau und die muss fertig gemacht werden. Und das gerade auch dieses öffentliche Zusammenrotten und die eigenen misogynen Ressentiments an einer Frau oder queeren Person, die eben als Feindbild dargestellt wird, rauskübeln zu können und da auch keinen Skrupel haben, sämtlichen Anstand und sämtliche Mindeststandards an zwischenmenschliches Zusammenleben auf den Müllhaufen der Geschichte zu werfen, ist meiner Ansicht nach, und das das ist ein zentraler Punkt in meinem Buch, die Schmierenkampagne gegen die Schauspielerin und Aktivistin Amber Heard gewesen, im Rahmen von dem Prozess zwischen ihr und ihrem Ex-Mann, dem Schauspieler Johnny Depp, 2022, wo sich die komplette Welt einig war, einer Frau, deren größtes Verbrechen darin bestand, zu insinuieren, dass ihr Ex-Partner ein Gewalttäter sein könnte, diese Frau als eine Persona non grata zu stilisieren, die es verdient hat, dass man ihr über Monate hinweg digitale Gewalt antut, ihr Morddrohungen schickt, diffamiert und sie verhöhnt, während sie dazu gezwungen ist, vor laufenden Kameras und den Augen der Welt zum Beispiel einen Tag zu rekapitulieren, an dem Johnny Depp sie vergewaltigt hat. Und da frage ich mich, wo sind wir als Gesellschaft falsch abgebogen, als wir zu dem kollektiven Schluss gekommen sind, dass es cool und normal ist, Memes über eine Frau anzufertigen, die dazu gezwungen ist, sexuelle Gewalt zu rekapitulieren.
0: Ja, zu diesem Fall Amber Heard wollen wir gleich noch mal ein bisschen genauer kommen. Der macht mich auch jedes Mal extrem wütend. Ich finde auch, in dem das auch war, das war noch mal so ein Turning Point, gerade diesen Hashtag MeToo und dann so ein Turning Point in eine ganz andere Richtung
1: Ja.
0: abgebogen.
1: Es gibt ja auch einen Grund, warum nicht nur ich, sondern viele andere JournalistInnen und AutorInnen, die zu dem Fall geschrieben haben, das Ganze als Backlash, als MeToo bezeichnet haben, als das Ende von MeToo eigentlich.
0: Ja, voll. Da kommen wir gleich nochmal dazu. Vielleicht nochmal kurz einen Schritt zurück zu diesem aktuellen Frauenhass oder Misogynie ist ja der Fachbegriff. Was sind denn da so wiederkehrende Narrative in der Manosphäre oder in diesem aktuellen Frauenhass?
1: Also ich operiere ja in meinem Buch mit dem Misogynie-Begriff von der Philosophin Kate Mann, den sie in dem Buch Down Girl, die Logik der Misogynie etabliert hat. Und das Ding bei Misogynie ist, ganz viele verstehen das einfach nur so diffus als Frauenhass. Und Kate Mann wird da sehr viel genauer. Und deswegen finde ich halt ihren Begriff da auch unglaublich gut und wichtig und tue meinen Menschen Möglichstes, um ihn zu verbreiten und zu popularisieren. Genau, und Kate Mann sagt quasi, Misogynie ist nicht nur Frauenhass, Misogynie ist quasi der exekutive Arm des Patriarchats. Misogynie ist eine Form korrektiver Gewalt. Es geht quasi darum, Frauen dafür zu bestrafen und nicht nur Frauen, sondern generell Menschen, die im Patriarchat zu Frauen gemacht werden, zu bestrafen, nicht patriarchalen Anforderungen an Weiblichkeit zu genügen. Und das ist eben einmal das zur Verfügung stellen von sogenannten weiblich kodierten Gütern wie Anerkennung, Fürsorge, Hege und Pflege, Zärtlichkeit, Wärme, aber eben auch Reproduktionsarbeit und Sex. Also eine Frau muss quasi Mami, beste Freundin, Therapeutin, Sexpuppe und Hausfrau in einem sein. Und wenn sie das nicht ist, dann ist sie eine schlimme Bitch. Und zweitens dürfen Frauen oder Flinterpersonen eben nicht sogenannte männlich kodierte Güter einfordern. Und männlich kodierte Güter sind eben Öffentlichkeit, Sichtbarkeit, gesellschaftliche und politische Teilhabe, Macht, Reichtum, Anerkennung oder halt auch so Sachen wie die Verurteilung von Abwertung und Scham. Also Beispiele dafür ist natürlich die Rezeption von einem Sexualleben. Und Misogynie äußert sich eben sehr vielfältig und sehr vielschichtig, weil es einfach was ist, was alle Ebenen des Zusammenlebens durchdringt. Also zum Beispiel schauen wir uns mal den Doppelstandard in der Bewertung von Flinterpersonen und Cis-Heteromännern in der Öffentlichkeit an. Dass sich Leute immens darüber empören, wenn die lesbische Musikerin Chappell Roan mal unfreundlich guckt oder Grenzen zieht, dass das irgendwie in einem gesellschaftlichen Diskurs schlimmer scheint, als wenn ein berühmter Musiker mehrfach zum Beispiel der sexuellen Gewalt gegen Kinder angeklagt wird, der bekommt wie Michael Jackson trotzdem einen Box-Office-Erfolg. Oder wenn man sich einfach auch mal anschaut, wie mit eben Till Lindemann, R. Kelly, P. Diddy oder halt auch Johnny Depp oder Kevin Spacey umgegangen wird. Cancel Culture ist da irgendwie nicht. Und ja, andere Aspekte von Misogynie sind zum Beispiel die Wut, wenn eine Frau einen Flirt abwehrt, Abwertung, wenn Frauen in ihrem Bereich, sei es Kunst, sei es Musik, sei es Wissenschaft, reüssieren, wenn Frauen eine politische Sichtbarkeit haben, sei es eben parlamentarisch oder außerparlamentarisch. Feminismus wird natürlich immer ganz stark mit Misogynie begegnet. Und die höchsten Formen von Misogynie sind dann natürlich häusliche Gewalt, der Femizid oder der Inselterrorismus. Wir müssen auch darüber reden, dass es intersektionale Verflechtungen gibt, was Misogynie angeht. Zum Beispiel den Begriff hat die Autorin Moira Bailey geprägt, Misogyne Noire. Das ist quasi Misogynie gegen schwarze Frauen. Und das ist auch so ein bisschen mehr als Misogynie plus Rassismus, sondern ist eben eine Betrachtung des schwarzen weiblichen Körpers, die ganz tief in Sklaverei und Kolonialismus verwurzelt ist und beispielsweise dazu führt, dass, weil Weiblichkeit in einer weißen Mehrheit Gesellschaft eben als als weiß gelabelt wird, schwarzen Frauen zum Beispiel diese weibliche Reinheit und Unschuld abgesprochen wird und ihnen deswegen auch seltener geglaubt wird, Betroffene von Gewalt zu sein. Oder ein Begriff, der von der Autorin Julia Serrano eingeführt worden ist, Transmisogynie, was quasi die spezifische Diskriminierung und Abwertung von Transfrauen, die entweder nie genug Weiblichkeit performen können oder Weiblichkeitsstereotyp reproduzieren. Egal was, sie können es einfach nicht richtig machen.
0: Vielleicht eine direkte Nachfrage. Du hast jetzt ganz kurz angeschnitten, dass der Feminismus so generell abgewehrt wird durch diese Misogynie oder diese misogyne Gesellschaftsstruktur. Was damit genau gemeint? Also welcher Feminismus ist damit gemeint?
1: Also das Feminismus ist ja quasi das Bestreben dafür, dass Flinterpersonen nicht dazu gezwungen werden, weiblich kodierte Güter zur Verfügung zu stellen und männlich kodierte Güter einfordern dürfen. Und das macht natürlich eben auch die Ausbeutung und Erniedrigung von Flinterpersonen, um sich eben als unserer heterocis-endo Mann, unser Mann TM, sag ich mal, um sich darüber dann eben narzisstisch erhöhen zu können. Und ich würde ausgehend auch von der Arbeit von der Autorin Susanne Kaiser so ein bisschen sagen, dass man Antifeminismus als organisierte Misogynie verstehen kann. Also misogyne Männer, die Angst um ihre Vormachtstellung haben, die wollen, dass die Frau das Essen auf den Tisch stellt und die Beine breit macht und bloß nicht wagt, in der öffentlichen Sphäre für ihre Rechte und Interessen zu kämpfen und dafür kämpfen, gleich behandelt zu werden wie Cis-Männer. Also das darf nicht sein. Und deswegen rotten wir uns in antifeministischen Strukturen zusammen, sei es im Internet, sei es in irgendwelchen Gruppen wie Männer in der FDP oder sei es in Burschenschaften und kämpfen gegen diese unbotmäßigen Weiber und Queers, die es wagen, selbstbestimmt leben zu wollen.
0: Ja, ich finde das irgendwie nochmal so voll wichtig, diese Verknüpfung, weil Feminismus ja oftmals immer noch als eine extreme politische Einstellung oder so wahrgenommen wird, sag ich mal, in der Mitte unserer Gesellschaft und Antifeminismus damit ja auch downgeratet wird. Also so ein bisschen wie, ja, es gibt halt FeministInnen und es gibt halt Menschen, die sind gegen Feminismus. Ich finde, das ist halt in unserem gesamtgesellschaftlichen Konsens schon so krass falsch wahrgenommen, weißt du, wie ich meine? Ich finde, das ist nochmal voll wichtig, wie du es rausgestellt hast, in der Extremform wahrzunehmen, nämlich als politischer Extremismus.
1: Ja, und eben auch als so ganz konkrete Bekämpfung dafür, dass Frauen und queere Menschen sichtbar und sicher leben können. Und wir sehen ja gerade in den USA, was passiert, wenn feministische Errungenschaften wie das Recht auf Abtreibung oder wie das Recht auf geschlechtsangleichende Maßnahmen, wie die bekämpft werden. Und da hört es ja nicht auf. So, es geht ja darum, eine patriarchale Gesellschaftsstruktur, in der es nur zwei Geschlechter gibt und in der das eine Geschlecht dem anderen unterstellt ist und wo auch mit Geschlechtszuschreibung immer gewisse Eigenschaften und Aufgaben einhergehen und halt auch keine Abweichungen daraus möglich sein dürfen, das zu etablieren. Und das ist eine Form von Gewalt. Nicht über den eigenen Körper bestimmen zu dürfen, ist Gewalt.
0: Ja, absolut. Du schreibst auch deinem Buch, das fand ich so irgendwie so sehr stark, da musste ich kurz das Buch erstmal weglegen und so richtig sacken lassen. Misogyne Gewalt als Bonding Moment. Magst du das vielleicht nochmal genauer erklären?
1: Also das ist jetzt auch keine These, die ich erfunden habe. Wir sehen das ja immer wieder, dass sich Cis-Hetero-Männer gegenseitig ihrer Herrschaftsposition vergewissern, indem sie zusammen Gewalt ausüben. Und da gibt es unglaublich viele Beispiele. Sei es zum Beispiel der Junggesellenabschied, der dann eine beilaufende junge Frau belästigt und ihr hinterherpfeift und sich freut, eben dann halt auch in der Masse sein zu können, das zu tun. Die Frage ist so, wird das einer von denen alleine machen? Vermutlich nein. Oder man sieht es auch in Kommentarspalten im Internet, wenn zum Beispiel ein Artikel über eine Feministin oder eine queere Aktivistin sich findet, dass in den Kommentarspalten man sofort so ein Mob an empörten Männern hat, ein Circle Jerk, die sich gegenseitig darin bestätigen, dass diese Frau eine ungefickte Schlampe ist, dass man ohnehin ihr nicht zuhören sollte, dass Feminismus Blödsinn ist. Also halt auch immer so diese kollektiv durchgeführte Abwertung von einer Person. Oder was wir auch hatten, also das hat auch ganz häufig so eine sexuelle Komponente, wie zum Beispiel Anfang des Jahres, als Männer die KI Grok auf der Plattform X, die seit der Machtübernahme von Elon Musk auch nichts anderes ist als ein Sumpf von Menschenfeindlichkeit, dazu zu nutzen, sexualisierte Deepfakes von Frauen und Mädchen zu erstellen und das natürlich halt auch kollektiv gemacht haben. In Südkorea haben wir ganze Chatgruppen mit 10, mit 100.000 Mitgliedern, wo sich die User gegenseitig Fotos von Mädchen und Frauen aus ihrem Alltag schicken und andere User daraus dann Deepfakes erstellen. Der Fall Pellico ist ein Paradebeispiel dafür. Oder aber auch zum Beispiel Epstein Island ist ein Paradebeispiel dafür. Die Vergewaltiger-Netzwerke auf Telegram sind ein Paradebeispiel dafür. Oder durchgeführte Gruppenvergewaltigungen. Also Männer bestätigen sich gegenseitig ihre Vormachtstellung und eben auch die Tatsache, dass sie wegen dieser Vormachtstellung Gewalt gegen Nichtmänner ausüben können. Und das passiert leider sehr, sehr, sehr häufig und wird viel zu wenig thematisiert und bekämpft.
0: Und man sieht das ja auch, wenn das erste Beispiel, was du genannt hast, mit dem Junggesellenabschied, wenn ich dann dazu komme als Flinterperson und sage, ey, könnt ihr das mal lassen, dann bin ich sozusagen die Spaßbremse. Also im Sinne von, also ich zerstöre diesen Bonding-Moment bis hin, also natürlich in allen anderen Beispielen noch viel gefährlicher für mich, dann da zu intervenieren. Und ich störe praktisch den Common Sense. Das finde ich irgendwie immer so den brutalen Selbstcheck.
1: Ich habe letztens auch ein Video auf Instagram gesehen, wo eine Frau in einem Zugabteil so einer besoffenen Männergruppe gesagt hat, ey, hier seid mal leise, ihr nehmt voll viel Platz ein. Und deren Reaktion war nicht zu sagen, so, oh, verdammt, sondern dass sie halt mit ihrer Macht wirklich kokettiert haben. So, werd noch viel
0: Klar.
1: lauter, trink doch einen Schnaps mit uns, sie auszulachen, sie zu verhöhnen. Also das ist so ein Paradebeispiel für dieses Kollektiv-Misogynie ausüben,
0: Ja.
1: um halt das unbotmäßige Weibsbild gemeinsam dafür zu bestrafen und zu demütigen, dass sie es wagt, diesen Status quo der Männerherrschaft herauszufordern.
0: Absolut.
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0: In deinem Buch machst du in einem Kapitel ziemlich am Anfang einen Begriff auf, der für mich total nochmal eye-opening war, in Bezug auch auf so diese Verschwörungstheorien, die dem ja oft zugrunde liegen, also diesem Antifeminismus, dem aktuellen, nämlich dem Begriff des Kulturmarxismus. Das seht ihr jetzt nicht, aber sie grinst und wackelt schon hin und her. Du möchtest ihn sehr gerne für uns erklären, sehe ich in deinem
1: Also,
0: Gesicht.
1: ich habe ja Soziologie in Frankfurt am Main studiert. Ich bin auch nach Frankfurt am Main gezogen, um kritische Theorie zu studieren, weil ich irgendwann mit 18 die Dialektik der Aufklärung aus meiner Schülerinnenbibliothek geklaut und nicht verstanden habe. Und genau, also Kulturmarxismus. Das ist so ein antisemitisches Verschwörungsnarrativ, dass eben die jüdischen Kommunisten der Frankfurter Schule, also keine Ahnung, Adorno, Horkheimer, Marcuse, Benjamin, Fromm, Löwenthal und so weiter, die mussten ja alle aus unerfindlichen Gründen 1933 aus Deutschland abhauen. Spoiler Alert, weil es jüdische Kommunisten waren und die Nazis die Macht übernommen haben. Und genau, ein paar von denen wie Marcuse oder Adorno oder Horkheimer sind dann halt in die USA geflohen. Und vor allem Marcuse, der hat dann in Berkeley, glaube ich, eine Dozentenstelle angenommen und war dann halt, weil er eben auch ein Marxist war, eine ziemlich prominente Figur, was so Studentenprotest angeht. Angela Davis hat zum Beispiel auch bei ihm studiert. Genau, und Adorno und sein Team, also Else Frenkel-Brunswick und so, die haben relativ viel so zum autoritären Charakter und halt zu faschistischen Dynamiken dann auch gearbeitet. Und naja, was haben dann so in den 1960ern so extrem antikommunistische christliche Fundamentalisten gesagt? Diese jüdischen Kommunisten, die sitzen jetzt in den USA und in Hollywood. Also in Hollywood saßen dann vor allem schwule jüdische Kommunisten und verbreiten dort ihre zersetzenden Ideen von Egalitarismus und universellen Menschenrechten und der befreiten Gesellschaft und pflanzen in die Köpfe der AmerikanerInnen ein, um eben unsere Werte von Freiheit, Patriarchat, der weißen Kleinfamilie und Apfelkuchen zu zerstören. Genau, und deswegen hat man halt diese rechte Obsession mit dem Kulturkampf, weil sie davon ausgehen, dass unsere Kultur an Universitäten, in der Kulturindustrie und so weiter halt grundlegend von diesen jüdisch-marxistischen Werten korrumpiert ist. Ich meine, so I fucking wish, dann hätten wir mehr gute Filme wie The Substance oder Portrait of a Young Lady on Fire in den Kinos und weniger den immer gleichen Marvel-Slop. Sorry an der Stelle, ich bin Marvel-Haterin. Und halt auch so diese Vorstellung, dass so Hollywood und Universitäten von so jüdischen Strippenziehern besetzt werden, das ist halt klassisch antisemitisch. Und was halt auch noch so ein Aspekt ist, dass dann eben dieses Kulturmarxismus-Ding sagt, hier, der Kulturmarxismus, der ist die treibende Kraft hinter Feminismus, Antirassismus, der queeren Bewegung, der Antikriegsbewegung und so weiter. Als ob halt marginalisierte Menschen nicht selbst auf die Idee kommen könnten, für ihre Rechte einzutreten, sondern nein, jüdische Strippenzieher im Hintergrund sagen ihnen, hey, du musst dich jetzt emanzipieren, um letztendlich die weiße Rasse zu zerstören. Das ist so das Endgoal vom Kulturmarxismus.
0: Also auch der Feminismus wird praktisch gesteuert eigentlich von Kräften im Untergrund.
1: So hin und wieder wünschte ich mir, es wäre so, dann hätte ich meinen sweet, sweet Kulturmarxismus-Money monatlich auf dem Konto. Weil leider mache ich das, ohne dass Axel Honneth, möge in Frieden ruhen, mich anruft und sagt, hey Veronika, schreib mal wieder so ein paar feministische Bücher.
0: Ja, aber ich finde das irgendwie nochmal so voll eye-opening, weil genau das findet man ja in auch voll vielen Momenten gerade wieder. Also gerade diese Entmachtung, was ja auch jetzt gerade im Kontext der Sachsen-Anhalt-Wahl im September schon in Unis auch in Deutschland blüht, was in den USA aber ja auch der Fall ist. Also dass postkoloniale Theorie, antirassistische Aktivismus, feministische Theorien, Hochschulen, Unis und so weiter, die Gelder extrem gekürzt werden.
1: Wir haben in republikanischen Staaten dürfen Bücher, die Sklaverei oder Patriarchat oder stellenweise halt auch den Holocaust thematisieren, nicht mehr in Bibliotheken ausgestellt werden, weil es ist antiamerikanisch, über Sklaverei zu sprechen. Und das ist
0: Oder über Feminismus.
1: Und wie du gesagt hast, so falls die AfD hier in der Macht kommt, werden sie halt genau das Gleiche machen. Und das ist extrem verstörend und gruselig.
0: Ja, vielleicht nochmal so, weil du ja dich sehr viel mit Online-Hate auch auseinandersetzt, wie auch immer du das die ganze Zeit machst. Also.
1: Sport, Pen und Paper, Kochen, gute FreundInnen. Und ich hatte eine Zeit lang ein paar Coping-Mechanismen, die weniger gesund waren. Aber was halt da an der Stelle auch wichtig ist zu sagen, das ist ein Marathon und kein Sprint. Und
0: Ja.
1: deswegen sucht euch gesunde Coping-Mechanismen, wie mit euren FreundInnen Pen und Paper spielen.
0: Ja, oder mit coolen feministischen Banden abhängen.
1: Genau, also politischer Aktivismus, der halt außerhalb des Internets
0: Ja,
1: stattfindet.
0: auf jeden.
1: Das ist richtig und wichtig, auch wenn niemand gerne aufs Plenum geht.
0: Ja. Ja, ich weiß. Ja, okay. Zurück zum Internet-Hate.
1: But I don't want to.
0: Genau, wenn wir jetzt diesen Thema Kulturmarxismus, wie findet der auch seinen Weg in die Manosphäre auf Social Media? Also wie finden sich da diese Narrative wieder?
1: Also so ein ganz wichtiger Aspekt ist halt so dieser ganze Hass auf Wokeness und DEI und oh mein Gott, ein Computerspiel, wo man keinen weißen Heteromann als Protagonisten hat.

sie widersprochen haben. Oder indem sie, wie zum Beispiel die Kulturwissenschaftlerin Anita Sarkeesian in der Tropes vs. Women Videoreihe, sexistische Tropen und Narrative in Spielen angeprangert haben. Ich muss an dieser Stelle voranschieben, ich selbst spiele sehr gerne und sehr viel Videospiele. Ich habe einen selbst zusammengestellten Gaming-PC, an dem ich gerade sitze. Ich habe, glaube ich, zwei Videospiel-Themed-Tattoos und mein Verhältnis zu dem Spiel Disco Elysium, was ich an der Stelle sehr ans Herz legen möchte, ist gelinde gesagt obsessiv. So, that being said, als Frau muss ich immer sagen, dass ich ein bisschen Ahnung von Videospielen habe, bevor ich darüber rede. Ich selbst unterscheide ganz gern zwischen Leuten, die Videospiele spielen und so Capital G Gamern oder Gamern TM. Und Gamer TM, das sind halt Leute, die das Hobby Videospiele spielen zu ihrer kompletten Identität gemacht haben. Das war eine sehr groß, also sehr, sehr starke Community, gerade so in den 10er Jahren, und halt auch im Internet, weil das war auch so eine Zeit, wo eben der Gamer wirklich auch als so Konsumgruppe so entdeckt und halt auch wirklich sehr stark hofiert wurde. Und so eine ganze Meme-Kultur war eben sehr stark an so Gaming ausgelegt, wenn man an so Meme-Seiten wie 9gag oder so von damals denkt. Ja, yeah, that was cringe. Und man hatte halt so gleichzeitig so dieses Ding von, okay, ich werde endlich in meinem Hobby gesehen und wahrgenommen und ernst genommen. Aber gleichzeitig war bei ganz vielen Gamern TM, und das hat man stellenweise heute noch, auch immer noch so ein Gefühl von Außenseiter und Kellerkind. Und so der Nerd, der irgendwie von dem attraktiven Sportlertypen so ins Klo getaucht wird. Und genau, diese Überidentifikation mit dem Hobby führt auch ganz schnell dazu, dass jegliche Kritik sofort als so eine persönliche Kränkung wahrgenommen wird. Und so eine feministische Kritik an halt Sexismus in der Gaming-Branche wurde dann entweder abgewehrt mit, naja, ist doch nicht so schlimm, oder was wollen diese Weiber eigentlich sagen, aber hat in der Regel zu so einer wirklich starken Misogynie geführt. So, was ergreift die sich irgendwie bei uns mitreden zu wollen. So ein geflügeltes Wort in digitalen Räumen war damals There are no girls on the Internet. Also der Default-User war cis-männlich, und sobald man als Frau zu erkennen war, musste man tits or get the fuck out machen. Also das Internet wurde, obwohl es das auch nie war, als ein Boys Club wahrgenommen. Und so Imageboards wie 4chan, die ja auch einfach sehr wichtig für die Entstehung von der Digital- und Meme-Kultur waren, müssen da halt auch explizit benannt werden. Ein wichtiger Aspekt von Gamergate war auch, dass ein Spieleentwickler behauptet hat, sein Ex-Partnerin Zoe Quinn, Zoe Quinn hat ein Spiel gemacht, Depression Quest, wo es darum geht, die Krankheit Depression spielerisch zu erforschen, dass Quinn ihn quasi mit anderen Männern betrogen hätte. Und hat so einen sehr langen Blogpost gemacht und diesen Blogpost dann halt auf spielekulturaffinen Plattformen verbreitet. Und auf 4chan wurde das dann sehr, sehr, sehr stark aufgenommen. Und daraus hat sich dann so das Narrativ entwickelt, dass Zoe Quinn mit dem Journalisten von einem linken Gaming-Magazin Kotaku geschlafen hätte, um positive Reviews für das Spiel zu bekommen. Ist so alles natürlich nie passiert. Dieser Typ hat das Spiel nicht mal explizit besprochen, aber das ist egal, und das ist halt auch so ein Punkt, den ich aufmache, nämlich, dass in so Hasskampagnen und so Kulturkampf Fakten komplett egal sind. Da wird einfach alles geglaubt, solange es die eigene Weltsicht und die eigenen Ressentiments bestätigt. Und genau, man hatte dann halt einfach so eine Kultur extrem wütender weißer Gamer-TM, die glauben, die Feministinnen nehmen ihnen die Videospiele weg, und das wurde dann relativ gut von Vertretern von Donald Trumps erster Amtszeit auf aufgefangen und eben in so einem Kulturkampf kanalisiert. Also wir haben da vor allem Milo Yiannopoulos und Steve Bannon, und die haben dann halt wirklich so dieses Narrativ aufgemacht von, es gibt eine Verschwörung innerhalb der Gaming-Branche dafür zu sorgen, dass ab jetzt alle Spiele nur noch weibliche Hauptcharaktere haben und queere Romances verpflichtend sind, und die Feministinnen nehmen euch eure Games weg. Und Gamergate hat sich eben vor allem eben an drei Flinter-Personen aufgehangen, über die dann höhnische Memes angefertigt wurden, die in den YouTube-Videos diffamiert und degradiert wurden. Ihre Veranstaltungen wurden gestört. Es gab ein Spiel, auch bei dem man Anita Sarkeesian verprügeln konnte. Ihre Adressen wurden veröffentlicht. Es gab detaillierte Vergewaltigungsdrohungen und Fantasien über die Betroffenen. Also wir haben hier halt auch wirklich so ganz deutlich dieses patriarchale Bonding und misogynen Hass gegen als Feindbilder markierte Flinter-Personen auszuüben. Und die Täter haben sich auch im Recht gefühlt, weil Zoe Quinn hat ja deren Partner betrogen, und deswegen ist jede Gewalt fair game. Anita Sarkeesian greift unsere Spieler an, deswegen ist jede Gewalt fair game. Brianna Wu hat ein paar zynische Witze über uns Gamergater gemacht. Wow, okay.
How does she dare? Deswegen ist jede Gewalt.

0: auch fair game. Also diese Gewalt muss ja auch immer gerechtfertigt werden. Aber warum sie gerechtfertigt ist, also das folgt ja nicht irgendwelchen rationalen Maßstäben,
1: Ja.
0: sondern eben misogynem Hass.
1: Ja, das ist echt so krass.
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0: Dein Untertitel von dem Buch ist ja, warum wir es lieben, Frauen zu hassen. Und du hast ja gerade auch schon angesprochen, dass es auch extrem lukrativ ist, also ökonomisch von Vorteil, Frauen zu hassen. Magst du das vielleicht nochmal irgendwie an dem Beispiel festmachen oder ein bisschen klarer machen, was damit gemeint ist?
1: Ein Begriff, der da, glaube ich, ganz, ganz, ganz gut ist, ist der des Misogynist Swap Ecosystem von der Kulturwissenschaftlerin Taylor Logans, die damit halt so ein ganzes System an einfach zu generierendem, reaktionären, misogynen Content Slop beschreibt, also Brei, der halt darauf ausgelegt ist, schnell produziert und schnell verbreitet zu werden und demzufolge halt auch hohen Traffic und hohe Klickzahlen und halt eine große Reichweite zu erzielen. Und dieser Content ist halt darauf ausgelegt, misogynen Hass und Wut bei der Betrachterin zu evozieren, die dann eben damit interagiert und im besten Fall dann auch dem Content Creator folgt und dessen Inhalte verbreitet. Wir haben zum Beispiel etwas für den Podcast Fresh and Fit. Das ist ein Red Pill Podcast, die primär zum Beispiel OnlyFans Models in sich in die Show einladen, sie demütigen und beleidigen und daraus dann Content generieren, der dann auf YouTube, auf Podcast-Kanälen, auf TikTok und so weiter verbreitet wird. Und die beiden Männer, die machen, haben leider sehr viel Geld. Und Logans nennt drei Frauen, die halt besonders gern Ziele des Misogynist Slop Ecosystem sind, weil sich mit dem Hass auf sie besonders viel Geld verdienen lässt. Und das sind Meghan Markle, die erste schwarze Royal im Königshaus, gegen die es bereits 2018 eine rassistische und misogyne Hasskampagne gab, die vor allem von weißen britischen Frauen gestartet worden ist. Dann Blake Lively, die als unsympathisch und einfach zu wenig nett gilt und die ja jetzt eben auch mit ihrem ehemaligen Co-Star Justin Baldoni im Rechtsstreit war, der jetzt beigelegt worden ist, weil sie ihm sexuelle Belästigung vorgeworfen hat und er ihr Verleumdung und eben Amber Heard. Und bei Amber Heard war es so, dass eben der Prozess zwischen ihr und Depp ja live ausgestrahlt wurde und dann halt von Streamern und Reaction-YouTubern, von denen auch echt viel aus der Gamergate-Ecke kam, begleitet wurden. Und einer von denen, der auch von Johnny Depps ehemaligem Anwalt zum Beispiel geleakte Audiodateien zugeschickt bekommen hat, um Amber Heard zu diskreditieren, der hat in einem Interview gesagt, er hat in einem Monat über $60.000 nur mit Amber Heard Hate-Content gemacht. Also ja, Frauenhass ist lukrativ.
0: Ja, vor allem finde ich da ja nochmal voll interessant, weil wenn man, glaube ich, viele Menschen so random auf der Straße fragen würde, um was ging es bei diesem Amber Heard Johnny Depp Fall, würden wahrscheinlich viele sagen, ob er Partnerschaftsgewalt verübt hat oder nicht. Und darum ging es ja in dem Fall, also der dann ausgestrahlt wurde, also darum ging es gar nicht, sondern es war eine Verleumdungsklage.
1: Genau, es ging quasi in zweiter Instanz darum. Es ging darum, Amber Heard hatte 2018 einen Artikel in der Washington Post veröffentlicht, in dem sie über ihren Aktivismus gegen häusliche Gewalt spricht. Und Johnny Depps Namen taucht in diesem Artikel kein einziges Mal auf. Sie schreibt darüber, dass eine Gesellschaft mächtige Männer schützt, dass Frauen, die sich gegen häusliche Gewalt positionieren, dafür einen Backlash erfahren. Also. Und Johnny Depp hat sie eben deswegen verklagt. Das Ding ist, es gab bereits 2020 einen Prozess zwischen Johnny Depp und der britischen Boulevardzeitung The Sun, wo der Autor Johnny Depp als Frauenschläger bezeichnet hatte. Und dieser Prozess wurde in London geführt und Johnny Depp hat den in 12 von 14 Fällen verloren. Und Amber Heard hat auch bei diesem Prozess ausgesagt. Und dann ist halt so die Frage, warum hat Johnny Depp in London verloren und warum hat er in Fairfax, Virginia, wo er diesen Prozess geführt hat? Und er hat darauf bestanden, den Prozess dort zu führen, auch wenn er ihn quasi gegen Heard und die Washington Post geführt hat, weil Virginia ein Staat ist, wo man unglaublich gut diese sogenannten Slap-Klagen ausführen kann, also quasi Klagen, um Leuten zum Schweigen zu bringen, und weil es in Virginia legal ist, aus Gerichtsgebäuden die Prozesse auszustrahlen. Und dieser Prozess war von Anfang an als misogyner Schauprozess und Spektakel zur Rehabilitierung von Depp und zur Demütigung von Amber Heard.

0: konzipiert.
1: Ja, es hat er ja auch angekündigt, dass er sie global fertig machen würde. Also, das ja, schreibst du ja auch in deinem Buch und das hat er ja auch geschafft. Bin neulich in Müller reingegangen und da hängt riesig groß Johnny Depp. Also, mir wird da halt total schlecht, weil er wieder irgendein Parfüm bewirbt oder so.
0: Es war durchaus ein Täterschutzprozess. Hertz Team konnte sehr viele Beweise, wie zum Beispiel Notizen ihrer Therapeutinnen, wo sie über Partnerschaftsgewalt spricht, die wurden einfach nicht zugelassen. Aber es geht ja auch ganz viel um die öffentliche Rezeption. Und wir haben bei Johnny Depp einfach eine wirklich lange Geschichte von Substanzmissbrauch und von Gewaltausbrüchen. Wir haben SMS, wo er schreibt, er will Amber Heards Leiche verbrennen und ertränken und ficken. Wir haben die Aussage, dass er sie demütigen will. Und all das wurde so weggewischt und gesagt, ah oh ja, hier, das ist ja nur ein Witz, er ist doch einfach so ein netter Typ oder er hat so viel Leid erfahren und deswegen ist das okay. Und bei Amber Heard wurde einfach wirklich alles, was sie gesagt hat, unter der Lupe seziert, nicht nur auf eine Goldwaage gelegt, also halt alles so missgünstig wie möglich beleuchtet. Oder wir hatten eben auch so dieses Ding, dass alles, was sie sagte, ihr ohnehin nicht geglaubt wurde und sie als Lügnerin diffamiert wurde. Und wenn ihr Team dann zum Beispiel Bilder von blauen Flecken als Beweise vorgelegt hat, dann hat eben die Öffentlichkeit gesagt, ja, sie hat diese Bilder gefälscht oder sie hat diese blauen Flecken gefälscht. Also es wurde von Anfang an mit der Bias reingekommen, so Johnny Depp kann doch gar kein Täter sein, weil look at him, er hat vor 20 Jahren mal so einen besoffenen Piratenkapitän gespielt oder vor 40 Jahren so sensible Außenseiter in Tim Burton-Filmen. Und she's like, who is she? Eine Frau, die es wagt, diesen Mann, zu dem ich nostalgische Fangefühle habe, so zu diskreditieren und in mir ein Unwohlsein in meinem Fantum hervorzurufen. Wow, what a fucking cunt.
1: Weswegen du dich eher diesen Fällen auch widmest, ist, weil, das hast du ja gerade auch schon gesagt, dass die so wiederkehrende Phasen oder Strategien, die bei Fällen von häuslicher, sexualisierter oder eben digitaler Gewalt durchseziert werden. Und in deinem Buch schreibst du ja über so mehrere wiederkehrende Paradigmen, die es leider immer öfter gibt. Und die du ja, das habe ich auch in anderen Podcasts gehört, sofort im Kopf hattest, auch bei Colleen Fernandes zum Beispiel. Was sind das denn für so wiederkehrende Paradigmen oder so Phasen, die du da identifizieren konntest?
0: Also bei Fernandes sehen wir gerade super deutlich, was passiert. Also sie hat ja das gemacht, was Frauen in patriarchalen Verhältnissen sehr übel genommen wird. Sie spricht über patriarchale Gewalt. Und das Ding ist ja auch, und das war ja auch bei Amber Heard so, dass sofort so dieses Ding aufkam von, sie lügt ja. Weil wenn diese Frau lügt, dann lügen alle anderen Frauen auch. Und deswegen kann mein Kumpel oder ich keine Täter sein. Also da dient es ja auch immer der Absicherung der eigenen Vorherrschaft und des eigenen vermeintlichen Rechts, Frauen Gewalt antun zu dürfen, ohne dass man dafür Konsequenzen erfährt. Und deswegen hat so die Maschine des antifeministischen Kulturkampfes, wie News, Apollo News und wie diese Plattform alle heißen, oder auch Stefan Weger, der Plagiatsjäger, haben dann relativ schnell versucht, Fernandes und ihr Team zu diskreditieren. So, das Ganze ging ja davon, von diesem Spiegelartikel aus, in dem eben an einer Stelle von Deepfakes geschrieben worden sind, weil zu dem Zeitpunkt auch noch nicht klar war, dass es kein KI-generiertes Material war, sondern Material, in dem Ullmann quasi Bilder oder Videos von Frauen genommen hatte, die Fernandes ähnlich seien und sie als diese ausgegeben hat. Und nun versucht auch Ullmanns Anwaltsteam sich eben an dieser Stelle aufzuhängen und den Diskurs weg vom eigentlichen Ding zu schieben, nämlich der systematischen bildbasierten Gewalt und des Vertrauensbruches hinzu, schaut mal, da ist dieser eine Fehler und deswegen, wenn da dieser eine Fehler drin ist, stimmt da eigentlich überhaupt was an dem Fall? Und generell lügt diese Frau nicht, um Aufmerksamkeit zu bekommen. Also da wird ja auch immer mit den bestehenden misogynen und Rape-Culture-Narrativen operiert. Und eine Strategie, die hier ganz wichtig ist, die halt auch von Johnny Depp angewandt worden ist und seinem Team und die sich auch immer wieder in missbräuchlichen Beziehungen findet, ist das sogenannte DARVO, Deny, Attack, Reverse, Victim and Offender. Und im Fall von Ulm und Fernandes ist es eben dieses, nein, mein Mandant hat das nicht gemacht, es gilt die Unschuldsvermutung und dann dieses Attack, aber hier schaut mal, in dem Spiegel ist dieser Fehler drin und dann die Täter-Opfer-Umkehr, also diese ganze böse Systemjournalie und diese hinterhältige, gekränkte, missgünstige Frau Fernandes, die wollen sich an diesem armen, unschuldigen Christian Ulmen rächen, weil Frauen sind halt so. Und dann werden aber halt auch so Sachen komplett ausgeblendet, wie das Ullmann ja diese Fernsehsendung geplant hatte, wo der Sohn seines Charakters seiner Freundin bildbasierte digitale Gewalt antun. Dieser Prozess wird leider auch in Deutschland und nicht in Spanien stattfinden. Und deutsche Justiz hängt da einfach so weit hinterher und zeichnet sich immer wieder durch Täterschutz aus. Also ich werde prophezeien und bisher haben sich bedauerlicherweise ziemlich viele meiner Prophezeiungen, was politische Entwicklung angeht, bewahrheitet, dass, wenn es eben zu einem Prozess kommt, der mit so einer richtig ekligen Schmierenkampagne gegen Fernandes einhergehen wird, wo eben das Johnny Depp Playbook bemüht wird.
1: Ja, ich befürchte auch. Und vor allem dafür sind Verleumdungsklagen nicht ursprünglich gedacht gewesen. Das wird ja wirklich politisch genutzt, um genau das eben zu machen, was du gesagt hast. Ich dachte mir gerade auch, als du gesagt hast, so, es waren keine Deepfakes, sondern es waren Videos von anderen Frauen, die ihr ähnlich sehen. Beides voll schlimm. Also, ich weiß nicht, das macht es für mich überhaupt gar nicht besser, ehrlich gesagt. Aber halt in der rechtlichen Lage. Und es ist halt dann wieder so gelogen, in Anführungszeichen. Genau, deswegen
0: Und ja,
1: so
0: weißt du halt auch so mit diesem
1: Nebenklage.
0: Diffamierungsding sagst, nach dem Johnny Depp Amber Heard Prozess haben Anwältinnen, die Opfer von häuslicher Gewalt betreuen, gesagt, ihre Klientinnen haben reihenweise die Anzeigen zurückgezogen, aus Angst,
1: Ja.
0: dass eben das Depp Playbook verwendet. Andere Täter, wie zum Beispiel Marilyn Manson, der auch Johnny Depps BFF sie ist, hat seine Ex-Partnerin Evan Rachel Wood, die ihn halt auch der mehrfachen häuslichen Gewalt angeklagt hat, neben diversen anderen Frauen, halt auch mit einer Diffamierungsklage überzogen. Der zweifache Mörder Kyle Rittenhouse, der auf einer antirassistischen Demonstration zwei TeilnehmerInnen erschossen hat, hat angefangen, Zeitungen zu verklagen, die ihn als Mörder bezeichnet haben und hat auch gesagt, er hat sich von Johnny Depp dafür inspirieren lassen. Und wie gesagt, Johnny Depp hat einfach ein Playbook für
1: Ja.
0: Täter vorgegeben durch das, was er gemacht hat, und wurde demzufolge halt auch von dieser ganzen Antifeministen- und Maskulinisten-Bubble, unter anderem auch der Republikanischen Partei oder in Deutschland dem rechtsextremen Kompaktmagazin, dafür gefeiert.
1: Ja, man könnte noch ziemlich viel länger drüber reden. Ich würde auf jeden Fall allen jetzt Hörenden empfehlen, das Buch von Veronika Kracher zu lesen. Ich finde es immer gut, seine Feinde und feindlichen Narrative zu kennen. Abschließend habe ich mich gefragt, in unserer Kategorie konsumierbar fragen wir unsere Gästinnen immer nach weiterführenden Tipps, Institutionen, feministischen Banden, Medien, wo du sagen würdest, die finde ich mega, die haben mir total viel weitergeholfen.
0: Konsumierbar. Also zuerst mal will ich Werbung für das beste feministische Bündnis der Welt machen, Feminism Unlimited. Gibt es Berlin, Hamburg, München, Wien, gibt es tolle, tolle Ableger. Genau, ansonsten, also klar ist es notwendig, dass wir Plattformen, die halt einfach von Menschenhass profitieren und die den nicht bekämpfen, und halt auch generell ein System, das die autoritären Strafbedürfnisse, sich an marginalisierten Menschen abzuarbeiten, dass wir das kollektiv bekämpfen. Aber ich denke mir halt auch so, es ist halt wichtig, die eigenen Ressentiments und die eigenen Strafbedürfnisse zu hinterfragen. Und vielleicht, wenn ich irgendwas im Internet posten will, erstmal so 2 Minuten nachzudenken, so ist das jetzt wirklich nötig? Nur leider ist die Struktur von Social Media sehr auf impulsiven Verhalten ausgelegt. Ein Buch, was ich da wirklich spannend fand, ist So You've Been Publicly Shamed bei dem Journalist und Autor Ron Johnson. In Deutschland heißt das In Shitgewittern. Gerade lese ich das Buch Hyperreaktivität von der Taz-Journalistin Anna Kohut, die eben auch so sich mit der Frage beschäftigt, warum ist im Internet alles darauf ausgelegt, permanent Content zu sein, dass man permanent auf alles reagieren muss. Das ist super, super spannend. Genau, Kate Mann hatte ich bereits erwähnt. Die macht wirklich so ganz fantastische Grundlagenarbeit, was Misogynie angeht. Was ich gerade an feministischer Theorie lese, wen ich fantastisch finde, ist Talia Budd. Die macht so radikal feministische Theorie aus einer transweiblichen Perspektive, und ich finde, ich so die spannendste feministische Theoretikerin unserer Zeit gerade. Und ansonsten, ich beende mein Buch mit einem Zitat aus meinem Lieblingsvideospiel, das ich schon erwähnt habe, Disco Elysium. Und für mich ist Disco Elysium einfach auch so was unglaublich Wichtiges, weil es ist weniger ein Videospiel als marxistische Literatur. Es ist ein Spiel, wo es sehr viel um politische Kämpfe und politische Geschichte geht und sehr viel auch um die Frage von Hoffnung und Scheitern und sich selbst und anderen verzeihen können. Genau, ansonsten, wen ich super gut finde in so einer sozialpsychologischen Analyse von digitalen Räumen, ist Natalie Wynn, also die YouTuberin ContraPoints. Ihre Arbeit ist einfach unglaublich fantastisch, auch gerade so dieser Moment von eben Selbstreflexion, die sie drin hat.
1: Ja, ich finde auch relativ leicht zugänglich, auch irgendwie gutes Weiterlesen nach deinem Buch. Meiner Meinung nach ist, das hast du, glaube ich, auch schon vorhin genannt, das Buch Backlash von Susanne Kaiser, weil das ist ein Punkt, den sie macht, finde ich total spannend, weil sie ja sagt, es gab immer wieder Wellen von Feminismus und Backlash. Und der aktuelle, wieder genannte Backlash ist keiner, sondern der ist eben total tödlich. Und deswegen muss man ihn noch ernster nehmen. Gerade sich selbst zu bestärken darin, dass es extrem notwendig ist, feministisch zu sein. Cool, danke, Veronika Kracher. Schön, dass du da warst.
0: Danke, Pauline. Lieb, danke, liebe BürgerInnen.
1: Und ich hoffe, ihr konntet viel mitnehmen. Und ja, vielen, vielen Dank fürs Zuhören. Tschüssi.
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war die Sendung Tipkin, Sendung für Feminismus, Queerpolitik, Pop-Punk und Alltagsschrott auf Radio Blau. Wir durften für heute eine Sendung der Women's Bar Digital übernehmen, eine andere feministische Radio-Podcast-Crew. Vielen Dank dafür und schöne Grüße. Und die Women's Bar Digitale und das, was ihr gerade gehört habt, war ein Gespräch mit Veronika Kracher, der Expertin für belastende Männer im Internet, zu ihrem neuen Buch Bitch Hunt, warum wir es lieben, Frauen zu hassen. Wenn ihr die Sendung nachhören wollt, könnt ihr das tun. Im Archiv von Radio Blau ist die Sendung zu finden oder ihr geht einfach auf unsere Mixcloud-Seite, dann sucht ihr nach Tipkin dort und findet ihr auch noch weitere andere Sendungen von uns. Und wir senden wieder in 4 Wochen hier auf Radio Blau und dann einen schönen Abend und viel Spaß mit der jetzt kommenden Sendung Dope Than Dope.

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0: pour valoriser la compréhension mutuelle, tout en montrant ce qui signifie la vraie diversité. Le groupe est la meilleure chose qui m'est arrivée ici en Allemagne, et je prends Rose Eiffel comme ma famille. Nous sommes tellement libres de s'exprimer et sans crainte d'être jugés.
1: Ich fühle mich hier in Deutschland wohl und sicher. Zweimal im Monat treffen wir uns in der Rosa Hilfe, tauschen unsere Ideen und Kulturen aus, um gegenseitig Verständnis zu fördern und zeigen dabei, was wirkliche Vielfalt bedeutet. Die Gruppe ist das Beste, was mir in meinem Leben passieren konnte. Sie sind meine Familie. Ich bin nicht nur frei, ich kann mich auch frei ausdrücken, ohne Angst verurteilt zu werden.
2: Aujourd'hui que je suis présent devant vous, je suis très heureux d'être ce que je suis. Aujourd'hui, plus que jamais, nous sommes assez nombreux pour faire comprendre au monde que chaque personne a le droit de choisir sa propre orientation sexuelle, que chacun a le droit de choisir, de faire de son corps ce qu'il veut, de faire de son sexe ce qu'il veut. Oui, nous avons ce droit et nous nous battrons jusqu'à notre dernier souffle pour faire comprendre au monde que chaque personne a la liberté de faire ses choix.
1: Heute, wo ich hier vor euch allen stehe, bin ich sehr glücklich.
3: Wir sind eine queere Jugendgruppe für Jugendliche und junge Erwachsene bis 23 Jahre und treffen uns immer donnerstags um 18 Uhr in der Rosa Hilfe. Vor drei Jahren war ich das erste Mal auf dem CSD in Freiburg. Wegen Corona fand nur eine kleine Kundgebung auf dem Stühlinger Kirchplatz statt. Die Veranstaltung verlief sehr ruhig und ich wurde in meinem naiven Sicherheitsgefühl das ich damals hatte, bestärkt. Denn als Baby-Gay in der Corona-Zeit mit sehr liberalen Eltern hatte ich noch kaum Diskriminierungserfahrungen gemacht. Als ich vor 2 Jahren mit einer großen Gruppe auf den CSD in Karlsruhe gegangen bin, erlebte ich zum ersten Mal Hass gegen queere Menschen, als eine Gruppe Jungs uns beschimpfte. Einige Wochen später wurde ein Transmann auf dem CSD in Münster getötet. Diese beiden Vorfälle und viele weitere, die darauf folgten, haben mir gezeigt, dass es um die Sicherheit queerer Menschen in Deutschland doch nicht so gut steht, wie ich damals und viele Identitäten zu zelebrieren. Denn obwohl wir hier in Deutschland unsere sexuelle und geschlechtliche Identität sehr viel freier ausleben können als in anderen Ländern, haben wir noch einen langen Weg vor uns. Und auch wenn uns jungen Queers oft gesagt wird, dass unsere Generation doch so offen sei, erleben wir gerade von Gleichaltrigen, aber auch von Lehrkräften in der Schule und an anderen Orten Diskriminierung. Die Schule ist ein Ort, an dem wir uns eigentlich auf das Lernen konzentrieren und uns nicht gezwungen fühlen sollten, uns für unsere Sexualität oder unsere Geschlechtsidentität rechtfertigen. Und doch haben manche queere Jugendliche Angst, zur Schule zu gehen, weil sie dort Anfeindungen und manchmal sogar körperliche Gewalt erfahren. Wir brauchen deshalb eine flächendeckende Aufklärung aller Lehrkräfte und SchülerInnen zu den Themen Queerness und Antidiskriminierung. Die Schule muss ein Ort sein, an dem wir uns wohlfühlen, an dem wir unsere Stärken zeigen und uns selbst zu selbstbewussten Individuen entwickeln können. Queerphobie hat keinen Platz in der Schule, so wie sie nirgendwo anders einen Platz hat. Menschen heute noch denken.
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So, herzlich willkommen zum Musikmagazin am heutigen 8. Juli. Heute mit mir, Lukas vom Slow Club in Freiburg. Und ich war die letzten Tage ein bisschen krank, deswegen klingt die Stimme noch etwas verrotzt. Aber ich stelle euch die nächsten Veranstaltungen im Slow Club vor. Und dadurch, dass wir demnächst auf das berühmte Sommerloch zusteuern, gab es jetzt erstmal einen Rückblick zu letztem Freitag. Was wir gerade gehört haben, war Falesia, italienische Screamo-Band. Die haben zusammen mit Seyma im Slow Club gespielt. Das war ein sehr schöner Abend. Und jetzt hören wir nochmal in Seyma rein. Beides Bands, klassischer Screamo aus Italien, aus Triest.

Das der Ausblick, der Rückblick zu letztem Freitag im Slow Club. Und jetzt geht's nach vorne. Und zwar die nächste Veranstaltung ist morgen am Donnerstag. Psychfass, Stoner Rock, Karkara und Wasteland Days. Wir hören erstmal in Karkara rein. Und klassisch bei Psychfass, Stoner sind die Songs lang. Anthropia, 7 Minuten, los geht's.

Ja, das ist auf jeden Fall lang und psychedelic, wie das sein muss in diesem Genre. Funktioniert, glaube ich, live besser als, also gut, ich bin, meine Ohren sind nicht für die Musik gemacht oder für diese Musik nicht fein justiert, deswegen für mich funktioniert das, glaube ich, live besser, wenn das so ein bisschen tranceig wird live. Auf jeden Fall Carcara, eine Band aus Frankreich, Toulouse, morgen Slow Club. Weiter mit dabei ist die Band Wasteland Haze und die kommt aus Düsseldorf, macht ähnliches Genre und der Song, den wir jetzt hören, geht 10 Minuten. Wenig Gelaber von mir heute, weil Psych, Fuzz, Stoner Mischung. Hört rein, morgen live Wasteland Haze und Carcara im Slow Club.

Das ging jetzt lang. Wasteland Haze, morgen mit Karkara im Slow Club. Ja, klingt so, wie es sein muss. Jetzt geht's weiter. Freitag und Samstag findet wieder was statt. Freitag wieder die tolle Kollaboration Freiburg Phil Club. Eine Kooperationsreihe von Slow Club Freiburg, Jazzhaus Freiburg und Theater Freiburg. Das Ensemble aus MusikerInnen des Philharmonischen Orchesters Freiburg wird Vorband von Gästen aus Avantgarde, Pop, Elektronik, Jazz, Independent. Meistens wird es sehr speziell, also etwas für das vom Mainstream gelangweilte Ohr oder Ohren, die wieder etwas mehr Herausforderung brauchen. Lohnt sich dieser Abend? Es ist eine Künstlerin Yand, Yaand, eine in Berlin lebende, ich lese das jetzt mal vor, weil das... Eine in Berlin lebende experimentelle Elektronikkünstlerin, die mit hybriden Formen aus avantgardistischen, cluborientierten Strukturen, Noise, komplexer elektronischer Komposition und Performance arbeitet. Genau, da wird ganz viel verwurstet zwischen Pop, Elektronika, es wird glitchy, es wird noisy und alles aber durchaus, diese Mischung aus Sub- und Hochkultur in Anführungsstrichen. Wird sehr interessant. Das Ganze ist auch, glaube ich, von André de Ridder, der Generalmusikdirektor der Theater Freiburg, der das mit initiiert hat. Und ja, ein sehr spannendes Ding. Einlass ist 19.30 Uhr, Beginn 20 Uhr. Und da kann ich leider nichts von spielen, weil das, glaube ich, eben, das ist eine Performance, eine Kunstsache. Deswegen kauft euch ein Ticket und guckt euch das an am kommenden Freitag. Freiburg Phil Club im Slow Club. Samstag geht es dann weiter. Da ist ganz klassisch mal wieder Dark Ambient und es spielt eine Künstlerin aus Italien beziehungsweise Italien-Berlin und eine Artist aus Tokio. Also es wird international. Aftershow mit DJ Bleak Phil. Klassischer Wave, Goth, Dark Abend. Und wir hören rein in Laura Shen, Künstlerin aus eben Berlin, aber eigentlich Verona. Jetzt muss ich noch meine Dings finden, welchen Song ich spielen wollte. Da, den Destination Love von Laura Shen am Samstag im Slow Club.

Ein ja, düsterer Abend am kommenden Samstag im Slow Club. Was wir gerade gehört haben, war Lily Mar aus Tokio, davor Laura Shen aus Berlin bzw. Verona, Italien. Düsterer Abend, Aftershow mit DJ Bleakphil, also ja, wer feiern will, kann, sollte in den Slow Club kommen. Jetzt gibt's noch ein paar, nee, das ist das kommende Wochenende, genau. Morgen geht's los, Donnerstag, Freitag, Samstag. Steht auch immer, wie immer, alles im Newsletter oder auf der Website oder im Internet, in den sozialen Netzwerken. Cool ist, am Montag, 13.07., kann man, glaube ich, ganz gemütlich hingehen. Kein Konzert, sondern was Besonderes im Slow Club. Basstauben Mixtape Circle Nummer 5. Das ist ja so ein Musik-Nerd-Treffen. Da kann man das so machen, dass es gibt, genau, nochmal von vorne. Montag, 13.07. Einlass 19 Uhr im Slow Club, Beginn 19.30 Uhr. Da können alle Menschen hinkommen, die wollen. Und das funktioniert so, dass es ein Thema gibt. Jetzt bei der Ausgabe Nummer 5 ist das Thema Cover It Up. Und zu jedem Treffen gibt es eben dieses Thema. Und jede Person interpretiert das Thema ganz für sich individuell und bringt einen Song mit, den man dann gemeinsam hören kann und den man gemeinsam besprechen kann und darüber diskutieren kann. Genau, man kann auch einfach so kommen und sich berieseln lassen. Man muss nichts beitragen, aber wer was beitragen möchte, dieses Mal eben Cover It Up. Dieses Mal Cover-Songs, welches Cover ist besser als das Original, warum, wie, was, ist eine so lustige Geschichte dazu. Montag, 13.07. im Slow Club. Und dann gibt es...

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1: Da, dann hören wir jetzt Lucy Krüger and the Lost Boys und ihr könnt euch das Ganze angucken am 22.07. auf der Summer Stage vor dem Theater Freiburg.

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1: Stopp, stopp, stopp. So, das war Lucy Krüger and the Lost Boys, auch eine Künstlerin, die immer wieder schon im Slow Club gespielt hat. Und ja, ich glaube, das passt super auf diese Summer Stage. Das ist so Nick Cave, Low, Sonic Youth, PJ Harvey auch. Ja, also ich, so düster, arty, poppig. Also diese sehr gute Balance zwischen düster und Pop finde ich super und könnt ihr euch am 22.07. um 20 Uhr, ich muss mir jetzt gleich, ich will es mir auch in den Kalender eintragen, ich vergesse es sonst, deswegen, so, bei mir ist es drin, 22. Juli, 20 Uhr Summer Stage, Lucy Krüger und The Lost Boys. Wem das zu lahm ist, der kommt einfach am Sonntag, den 26.07.

Oh, so, weiter geht's. Stopp, Moment, halt. Mass and the Phantasms, das ist das Kontrastprogramm zu Lucy Kruger and the Lost Boys. Und zwar eine Surf-Synth-Punk-Mischung, Rock'n'Roll-Kraut, Spaghetti-Western-Mischung. Auf jeden Fall perfekt für einen Sonntagabend 18 Uhr. Da geht es schon Sonntag 18 Uhr los. Und man muss wirklich sagen, dadurch, dass Freiburg, die Stadt Freiburg ja konsequent Kultur abschafft, bin ich eigentlich sehr glücklich darüber, dass es diese Summer Stage Open Air für Umme gibt in der Stadt. Ich finde, dass da sind immer ganz coole Sachen. Da ist Laufkundschaft, da kommen Leute geplant hin. Ich hoffe, das bleibt, weil irgendwie finde ich das eine schöne Sache, wenn man. Ja, weil sonst alles kaputt geht und schließen muss und keine Räume da sind, finde ich gut, dass es diese Möglichkeit gibt. Und weil das so gut ist, hören wir da jetzt nochmal rein. Den Song Natalie von Mass and the Phantasms. Habe ich schon gesagt, wo die herkommen? Nee, aus Glasgow. Beziehungsweise die Künstlerin Mass ist aus, was ist es, katalanisch-ägyptische Künstlerin mit Friends aus eben Glasgow. Viel DIY. Und jetzt auf Tour und in Freiburg.

Das ist wieder der Regler, der nicht funktioniert. So. Habe ich jetzt alles gesagt? Ich glaube, ich habe alles gesagt. Das war Mass in the Phantasms am Sonntag, den 26.07. Summer Stage Open Air Kostnix vorm Theater, kuratiert vom Slow Club in Freiburg. Was gibt es jetzt noch zu sagen? Zu sagen gibt es noch, genau. Nächste Show ist am 5.08. Da muss ich mal gucken, was ich dann mache. Da kündige ich wahrscheinlich irgendwie das Sommerfest vom Slow Club an. Das ist auch noch in Bearbeitung. Das wird wie immer gut, dieses Sommerloch zu füllen. Also für die Menschen, die nicht wegfahren wollen können, können in den Slow Club kommen. Details folgen. Aber vor der nächsten Sendung am 4.8. ist noch eine Superband da, und zwar aus China. Und zwar die Dummy Tour.

So, jetzt wieder der Schalter. Na, Hardcore ist alles so schnell. Genau, mit dabei ist die Freiburger Band Increase, die es schon sehr, sehr lange gibt. Auch mit Menschen, die schon auch lange in Freiburg Kulturszene unterwegs sind. Hatten jetzt, glaube ich, aber sehr lange, ich glaube, so 20 Jahre Pause, wenn ich das richtig verstanden habe. Aber die gibt es jetzt wieder. Und die spielen mit an dem Abend, am 4.8., ein Dienstag im Slow Club. Genau, das könnt ihr euch in den Kalender schreiben für die Hardcore-Menschen unter euch. Und dann ist die nächste Sendung am 5.8. mit neuen Infos und Songs. Viel Spaß, schönen Abend noch. Tschüss.

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1: Herzlich willkommen zum Infomagazin bei Radio Dreieckland. Ihr hört die Ausgabe vom 8. Juli 2026. Und in dieser erwarten euch eine ganze Reihe von Nachrichten, beginnend mit einer traurigen Nachricht, die mit einem Veranstaltungshinweis verbunden ist. Heute um 18.30 Uhr wird auf dem Augustinerplatz für eine Stunde an eine Frau erinnert, die vor 2 Tagen in Offenburg von ihrem ehemaligen Partner ermordet wurde. Dann geht es weiter mit verschiedenen anderen Nachrichten, unter anderem zu dem Verfahren gegen das Bayerische Polizeiaufgabengesetz und auch kommunalen Informationen, zum Beispiel um giftiges Material im Teer unter Freiburger Straßen. Und vieles mehr. Dann wenden wir uns nochmal dem AfD-Parteitag in Erfurt zu, der vergangenes Wochenende unter Protest dennoch stattfand. Noch mehr wachsen, noch mehr bewegen, fordert eine Person, die bei Widersetzen Freiburg aktiv ist und in Erfurt war. Collective Care, eine neue Initiative aus der Kommune.

0: Niederkaufungen stellen wir dann vor und blicken voraus zu einer Veranstaltung diesen Samstag, anarchistischer Antimilitarismus. Wir sprachen mit dem Referenten Bernd Drücke, der dann im Luftschloss sprechen wird. Im Infomagazin hört ihr wie angekündigt zunächst einige Nachrichten, teilweise entnommen aus dem heutigen Flinter News aus dem Flintermora.
1: Feminizide stoppen, eine Gedenkveranstaltung nach dem Feminizid in Offenburg. Die Veranstaltung ist heute um 18.30 Uhr am Ni-Una-Menos-Platz, ehemals Augustinerplatz. Am Montag, den 6. Juli 2026, brachte in Offenburg ein 33-jähriger Mann zuerst seine 36-jährige Ex-Freundin und danach sich selbst um. Die Tat ereignete sich nach der Trennung. Berichten zufolge soll es bereits zuvor Vorfälle gegeben haben, bei denen der Mann seine Ex-Partnerin bedrängt und gestalkt haben soll. Der Mann war den Behörden dadurch bekannt. Das war kein Beziehungsstreit, keine private Tragödie zwischen zwei Menschen. Es war geschlechtsspezifische Gewalt, es war ein Feminizid. Feminizide sind keine Einzelfälle und keine unvorhersehbare Ausnahme. Gewalt beginnt nicht erst mit der tödlichen Tat, sie zeigt sich oft schon vorher durch Kontrolle, Bedrohung und Einschüchterung. Dass Frauen nach Trennungen weiterhin verfolgt, bedroht oder angegriffen werden, zeigt, Schutz vor Gewalt muss früher greifen, Warnzeichen müssen ernst genommen werden und Betroffene brauchen konsequente Unterstützung. Hier heißt es, wir fordern Gerechtigkeit für sie, wir fordern Sichtbarkeit für das Ausmaß geschlechtsspezifischer Gewalt, wir fordern die gesellschaftliche Anerkennung von Feminiziden als strukturelles Problem. Wir gedenken der Verstorbenen und sind in Gedanken bei ihren Angehörigen, von Trauer zu Wut zu Widerstand. Mehr Infos gibt's auf Insta, Netzwerk gegen Feminizide, _fr. Und hier steht auch eine E-Mail-Adresse auf dem Tacker, da könnt ihr auch immer nachschauen. Da sind die Kontaktinformationen. Feminizide stoppen heute 18.30 bis 19.30 auf dem Ni-Una-Menos-Platz. Femizid in Heppenheim, lebenslang für Täter. Weil sie aus der gemeinsamen Wohnung ausziehen wollte, ermordete ein Mann aus Heppenheim seine geschiedene Ehefrau vor den Augen der Kinder. Das Darmstädter Landgericht hat ihn am Montag nun zu lebenslanger Haft verurteilt. Vor knapp einem Jahr hat der 57-jährige Mann seine Ex-Frau mit mehreren Messerstichen getötet. Das Gericht sah die niedrigen Beweggründe, also ausschlaggebend für das Merkmal Mord, belegt. Der Mann habe aus Besitzdenken heraus getötet und der vorsitzende Richter sah den unbedingten Willen zur Vernichtung bei dem Täter. Jetzt ist natürlich das Tragische auch daran, dass die Frau vorher ins Frauenhaus wollte. Am Tag zuvor hatte sie sich wohl freigenommen, um einen Platz zu bekommen. In dem Artikel der Tagesschau sind unten tatsächlich auch die einzigen Beratungsstellen und Anlaufstellen für Frauen und Familien, die von sogenannter häuslicher oder partnerschaftlicher Gewalt betroffen sind, verlinkt. Nur wissen wir alle, dass da die Finanzierung fehlt und dass auch Plätze in Frauenhäusern fehlen, dass die Strukturen fehlen. Es ist auch völlig unklar, was mit den Kindern jetzt passiert. Wir haben kein flächendeckendes Netz in Deutschland, deswegen passieren solche Taten immer. Wir müssten eigentlich auf Prävention setzen, sage ich jetzt mal ganz abseits dieser Nachricht. Und diese Strukturen einfach ausbauen, wo Behörden miteinander kooperieren. Die Fußfessel ist vielleicht ein Element, aber nicht das Allheilmittel. Es braucht einfach Finanzierung. Es braucht auf jeden Fall auch Therapieplätze für die Kinder, die jetzt traumatisiert aus dieser Tat hervorgehen. Und tatsächlich auch, leider zeigt die Statistik, prädestiniert sind diese Muster zu wiederholen. Also sowohl Täter als auch Opfer werden in ihrem weiteren Leben.
0: Gestern begann die Verhandlung am Bundesverfassungsgericht in Karlsruhe über die Verfassungsbeschwerde der Gesellschaft für Freiheitsrechte gegen das bayerische Polizeiaufgabengesetz. Hört dazu den Rechtsanwalt David Werdermann, der diese Verfassungsbeschwerde bei der Gesellschaft für Freiheitsrechte koordiniert.
2: Ja, wir sind hier am Bundesverfassungsgericht, wo heute unsere Verfassungsbeschwerde gegen das Bayerische Polizeiaufgabengesetz verhandelt wird. Es geht insbesondere um schwerwiegende Überwachungsmaßnahmen im Vorfeld einer konkreten Gefahr, nämlich bei bloßem Vorliegen einer drohenden Gefahr. Ja, und heute Morgen ging es erstmal um die polizeiliche Praxis. Und es hat sich gezeigt, dass dieser Begriff der drohenden Gefahr doch recht schwammig ist und dass das auch in der polizeilichen Praxis zu erheblichen Schwierigkeiten führt, diesen Begriff anzuwenden. Ja, und das ist kein Wunder, denn dieser Begriff der drohenden Gefahr, der arbeitet eben mit sehr vielen unbestimmten, schwammigen Begriffen. Das zeichnet auch diese drohende Gefahr aus, dass sie eben weit im Vorfeld einer konkreten Gefahr schon polizeiliche Maßnahmen ermöglicht. Mit anderen Worten, die Polizei blickt in die Glaskugel und kann auf dieser Grundlage dann polizeiliche Maßnahmen anordnen. Und das führt eben dazu, dass auch ganz alltägliche Verhaltensweisen dazu führen, dass man überwacht werden kann, wenn man beispielsweise an Personen denkt, die sich Sekundenkleber kaufen, da kann dann die Polizei darauf schließen, dass damit möglicherweise eine Sitzblockade begangen wird und dass das eine Gefahr dann für ein besonders erhebliches Rechtsgut darstellt. Das Polizeiaufgabengesetz ermöglicht in all diesen Fällen bei einer drohenden Gefahr schwerwiegende Grundrechtseingriffe, zum Beispiel den Einsatz von verdeckten Ermittlern, zum Beispiel das Ausspähen des Smartphones. Und damit werden letztendlich alle Personen, die irgendwie in Bayern sich aufhalten, unter einen Generalverdacht gestellt und können auf Grundlage dieses Gesetzes überwacht werden. Das Bundesverfassungsgericht hat eine solche weitreichenden Grundrechtseingriffe im Vorfeld einer konkreten Gefahr bisher nur in absoluten Ausnahmefällen zugelassen. Bayern hingegen macht diese Vorfeldmaßnahmen jetzt hier zum neuen Standard. Und das werden wir heute dann auch nochmal argumentieren, wo es dann um die verfassungsrechtliche Würdigung geht, dass eben solche weitreichenden Grundrechtseingriffe im Vorfeld von konkreten Gefahren unverhältnismäßig sind und dass deswegen das Bayerische Polizeiaufgabengesetz hier gekippt werden muss.
1: Unrecht gegen Sinti und Roma nach 1945. Bundeskabinett beschließt Aufarbeitungskommission. Zitat: Das Bundeskabinett hat die Einsetzung einer unabhängigen Kommission zur Aufarbeitung des Unrechts an Sinti und Roma nach 1945 beschlossen. Sie wird in einem Abschlussbericht Empfehlungen an Politik und Gesellschaft formulieren. Zitat Ende. Das meldet das Bundesministerium für Bildung, Familie, Seniorinnen, Frauen und Jugend auf seiner Website als aktuelle Meldung am Montag, den 6. Juli 2026. Zitat weiter. Michael Brandt wird als Bundesbeauftragter gegen Antiziganismus und für das Leben der Sinti und Roma in Deutschland die Mitglieder der Kommission auswählen und ernennen. Zitat Ende. Heißt es dort weiter. Brandt sprach vergangene Woche beim Bundeskongress von, mit oder über Sinti und Roma, antiziganismuskritische Perspektiven in der Medienbildung, des Kooperationsverbundes gegen Antiziganismus in Zusammenarbeit mit dem Verband Deutscher Sinti und Roma, im Landesverband Rheinland-Pfalz im Mainzer Landtag und hörte dort auch die VertreterInnen der Selbstorganisation der Minderheit an. Noch 1952 wurde die Klage von Überlebenden des Porajmos abgewiesen, mit der Begründung, die Menschen seien rechtsmäßig ins KZ gekommen, da sie als kriminell galten. Erst 1982 wurde der Genozid an Sinti und Roma anerkannt. Die strukturelle Diskriminierung jedoch geht weiter, am Arbeitsplatz, bei der Wohnungssuche, in der Schule. Sinti-Kinder kommen zum Beispiel auch heute noch übermäßig oft ohne Begründung in Förderschulen. Mit bestimmten Adressen oder Nachnamen ist es schwieriger, eine neue Wohnung oder einen Arbeitsplatz zu finden. Betroffene berichten von unzähligen Fällen struktureller Diskriminierung. Die Kommission wird als mit Mitteln des Beauftragten durch eine Geschäftsstelle bei der Stiftung Erinnerung, Verantwortung und Zukunft EVZ unterstützt, heißt es weiter auf der Website. Dies ist ein wichtiger Schritt hin zur mehr Teilhabe von Sinti und Roma und der Aufarbeitung der sogenannten zweiten Verfolgung nach 1945. Die Frage ist nun natürlich, wen der Bundesbeauftragte als Mitglieder der Kommission auswählen und ernennen wird. Hoffen wir mal das Beste.
0: In der letzten Sitzung des Umwelt- und Klimaschutzausschusses des Freiburger Gemeinderats ergriff unter dem Punkt Aktuelles der sachkundige Vertreter des Arbeitskreis Regiowasser e.V. Nick Geiler das Wort. Thema: Arbeitsschutz bei dem giftigen Stoff PAC, der sich in vielen Straßen Belägen auch in Freiburg befindet. Seine Fragen und die erneuten Vertröstungen des Umweltamtschefs von Zahn hört ihr im Folgenden.
3: Zum Stichwort Aktuelles. Wir stellen aktuell fest, dass weiterhin bei vielen Straßenbaustellen in Freiburg im Hinblick auf den toxischen Altteer immer noch gegen alle Vorgaben vom Arbeitsschutz, Gesundheitsschutz und Umweltschutz verstoßen wird. Beispielsweise letzthin bei vielen Straßenbaustellen im Zusammenhang mit dem Glasfaserausbau in Littenweiler oder bei der Sanierung von der Winderer Straße. Außerdem können wir wegen der Geheimniskrämerei der Unternehmen nicht nachvollziehen, ob die Teerschollen mit ihrer Packbelastung ordentlich entsorgt werden, wo sie überhaupt hinkommen, wo sie landen. Und insofern wären wir dankbar, wenn nicht erst Ende des Jahres, sondern früher die Stadt bekannt geben könnte, wie sie gegen diese Vorstöße vorgehen will, wie diese Missstände, die ja zu großen Teil zulasten der migrantischen Arbeiter gehen, die dort in den Straßenbaustellen jetzt unter der besonderen Hitze besonders gesundheitlich betroffen sind, wie die Stadt dagegen vorgehen will, was sie tut.
4: Gut, ich weiß nicht, ob wir dazu jetzt hier so ad hoc in irgendeiner Weise sprechfähig sind.
5: Also zu den Einzelfällen nicht. Ich vermute, dass die bei uns schon angelandet sind. Da müsste ich mich aber erst erkundigen. Und bei der Drucksache müssen wir gucken, wenn die Sachlage das hergibt, dass wir schneller sind, dann kommen wir natürlich auch gerne schon eher. Wir haben heute die Tagesordnung durchgesprochen. Der September ist knallevoll mit großen Vorlagen. Und dann haben wir ja eh nur noch den November. Also wir haben ja noch zwei Ausschüsse. Aber den Wunsch nehme ich gerne mit.
0: Wir werden das Thema der giftigen Pack in Straßenbelag weiter hier im RDL-Programm verfolgen. In einer Vorlage an den Gemeinderat, die ihr im Übrigen unter rdl.de auch verlinkt findet, empfiehlt das Bürgermeisteramt nach zwei nicht öffentlichen Vorberatungen im Sozial- und Bauausschuss in der öffentlichen Hauptausschusssitzung dies. Nach dem Scheitern zweier Sondererhebungen zu Wohngemeinschaften an repräsentativen Fallanzahlen und betreuten Wohneinrichtungen soll die Mietspiegelfortschreibung für die Jahre 2027 und 2028 jetzt am Verbraucherindex orientiert fortgeschrieben werden. Stadtrat Mohlberg von Eine Stadt für alle begrüßte dies und mahnte zugleich:
6: Es gibt unsererseits vor allen Dingen zwei Sachen, die uns nochmal wichtig sind zu unterstreichen. Wir sind ja jetzt seit wie vielen Jahren an dem Thema WG-Mieten dran, über ganz verschiedene Wege, ne? Sondererhebung, dies und jenes, und kommen da ja nicht so richtig voran. Das ist jetzt niemand zuzuschreiben, es ist nur einfach vermutlich der falsche Weg gewesen, das über eine Sondererhebung zu lösen. Was wir wirklich mit Nachdruck unterstreichen wollen würden, ist, wir schreiben ja jetzt diesen Mietspiegel fort als Index-Mietspiegel und werden irgendwann zu einer neuen Erhebung kommen und dann auch den Mietspiegel an und für sich anfassen können, auch in seinen Rahmenbedingungen. Und uns ist wirklich, wirklich wichtig, dass das jetzt mal final rechtlich auch geprüft wird, ob wir das Vorgehen, wie die Stadt Frankfurt es an den Tag legt, eben die WG-Wohnung nicht ausdrücklich vom Mietspiegel auszunehmen, was dann Einzelpersonen möglich macht, einfacher zu klagen auf Mietwucher, wenn sozusagen eine Vierraumwohnung super teuer vermietet wird. Das muss für uns bis zum nächsten Mietspiegelvorderhebung abschließend geklärt werden, ob die Situation sich dadurch für WG-Mieterinnen oder vor allem auch für Mieterinnen, die dann über diesen Weg wirklich illegal hohe Mieten verlangen, ein für alle Mal geschlossen werden kann. Dafür sind wir jetzt einfach viel zu viele Jahre dran. Und es gibt da eine Möglichkeit oder eine Praxis und auch schon zumindest ein erfolgreiches Bußgeldverfahren in Frankfurt. Und diesen Weg möchten wir, dass er adäquat sauber angeguckt wird und wir vor der nächsten Mietspiegel-Vollerhebung das wissen und auch dann wissen, ob wir den Einführungsteil des Mietspiegels verändern müssen, können und sollen. Gerne auch mit den Folgen, was das hätte. Aber das muss jetzt einmal abschließend geklärt werden. Der zweite Punkt, den wir anmerken wollen, ist, da geht es ja um diese Höchstmieten, die man sozusagen eine Wohnung haben kann. Das wollen wir ein bisschen an den Mietspiegel koppeln, wenn ich das richtig verstanden habe. Gleichzeitig gibt es auf Basis der Bundesregierung beim Thema Grundsicherung beziehungsweise, wie heißt es jetzt, Bürgergeld? Nee, Grundsicherungsgeld, keine Ahnung, wie das jetzt heißt, auf jeden Fall solche Verschärfungen, dass die Angemessenheit der Miete ja nochmal intensiver angeschaut wird und vice versa. Eine kommunale Antwort könnte darauf sein, die Angemessenheitsgrenzen so zu gestalten, dass nicht viele Mieterinnen sofort unter Druck kommen, weil faktisch sind natürlich die günstigen Mieten, die in der Stadt also theoretisch dann sozusagen festgestellt sind, ja eigentlich so nicht verfügbar. Also gerade Mieterinnen mit geringen Mieten bleiben ja lange in der Wohnung und der Markt, wenn man ihn sich anschaut, wo wird eine Wohnung mit geringen Mieten angeboten, ist gering. Das heißt, wenn wir einen Grundsicherungsempfänger dann unter Druck setzen, weil seine Angemessenheitsgrenze nicht mehr passt, gleichzeitig die echte Verfügbarkeit dieser Wohnung eigentlich nicht gegeben ist, würden wir aus unserer Sicht eine fatale Politik machen. Deswegen bräuchten wir oder ist unser Wunsch, dass wir bei den Angemessenheitsgrenzen so verfahren, dass wir da ein bisschen Druck aus dem Kessel nehmen für die Betroffenen.
0: Das Bundesgesetz zur Grundsicherung begrenzt demnächst bei der Miethöhe in der Grundsicherung völlig unabhängig von der Verfügbarkeit die Maximalübernahmehöhe auf einen Faktor von 1,5. Die Vorlageberechnung durch das EMA-Institut soll ebenso wie die Indizierung in der zweiten Jahreshälfte 2026 dem Rat zur Entscheidung vorgelegt werden. Hierzu Sozialbürgermeister Meder.
7: Ja, ich komme zum Thema Angemessenheitsgrenze, Herr Gregor Mohlberg. Wir hatten Frau Polz und Herrn Wilde ja, im Sozialausschuss eingeladen, dazu vorzutragen im Zusammenhang mit nicht konkret der Beratung dieser Drucksache, sondern dessen, was mit der Gesetzeslage auf uns zukommt. Und ich glaube, wir haben sehr deutlich gemacht, dass wir als Stadt Freiburg kein Interesse haben, in Mietsenkungsverfahren zu kommen, die bei der Wohnungslage dann dazu führen, dass am Ende Menschen in der Obdachlosigkeit landen. Und ich glaube, Frau Polz und Herr Wilde haben sehr klar und sehr glaubwürdig dargelegt, dass der Ermessensspielraum, den wir als Kommune beziehungsweise das Jobcenter hier haben, dass wir den auch nutzen werden. Ich glaube, das wird sich in der tagtäglichen Praxis zeigen. Und ich kann gerne zusagen, dass wir in einem Jahr nach Inkrafttreten, auch des neuen Mietspiegels dazu berichten, ob wir Mietsenkungsverfahren haben oder nicht. Das nehme ich gerne mit für den Sozialausschuss.
0: Und zum Miethöhenindex in der Grundsicherung auch Frau Polz.
8: Ich kann vielleicht noch ergänzen, was wir mit den Mietobergrenzen vorhaben und in dieser Drucksache beschrieben haben, ist basically eine Annäherung an den tatsächlichen Wohnungsmarkt. Weil wir nicht mehr, also früher wurde ja praktisch einfach nur die Basismiete aus dem Mietspiegel genommen, vor dem jetzigen. Dann waren wir vor der Lage, wir haben jetzt 11 Baujahresklassen, wir haben keine Basismiete mehr. Wie gehen wir damit um? Das wurde rechnerisch gemacht. Wir wollen es jetzt ein bisschen schöner, rechtlicher, haltbarer und statistisch schöner machen, indem man praktisch sagt, wir gucken uns an, was sind denn, also im Vergleich zu den Angebotsmieten, wo ist denn tatsächlich das untere Marktsegment? Und mit dem Beispiel des tatsächlichen unteren Marktsegments gehen wir dann im November wieder in den Gemeinderat und dann können Sie sich das angucken. Ich glaube, dass wir da tatsächlich dahin kommen zu dem, was der Hintergrund Ihrer Frage war.

0: Wir haben berichtet, am 4. Juli fand in Erfurt der AfD-Bundesparteitag statt. Und fast schon als Teil des Programms standen tausende Aktivisten ab den frühen Morgenstunden auf der A71, um den Ablauf zu stören bzw. den Parteitag komplett zu verhindern. Die Blockaden erwiesen sich nur insofern als effektiv, als dass die AfD-Delegierten und die zuständigen Sicherheitskräfte sich den Protesten anpassen mussten. Aber, so Anton vom Bündnis Widersetzen, eigentlich ist das Ziel ja, diesen AfD-Parteitag umzuwandeln in unseren Tag. Zitat Ende. Die AfD habe in Erfurt nicht stattgefunden. Ganz im Gegenteil, so wie Gießen und andere Städte zuvor, sei auch Erfurt an diesem Tag eine entschieden antifaschistische Stadt gewesen. Anton war bei Radio Dreieckland zu Gast, um über ein paar Fragen zu sprechen, die sich im Anschluss an das Protestwochenende in Erfurt gestellt haben. Flacht die Bewegung ab? Welche neuen Protestformen bieten sich an, um den aktiven Protest weiter plötzlich störend und ungemütlich zu gestalten?
1: War anstrengend, aber war auch halt cool. Also, keine Ahnung, wir waren ja der gelbe Finger, falls irgendjemand auf Social Media nachschauen möchte. Selten so viele Leute gesehen in Warnwesten. 2000 Menschen in diesem Finger gefühlt, über Stock und Stein gesprungen, ewig lang. Also wenn man dann über Felder läuft und man sieht einfach das Ende nicht vom Demozug, weil die Leute im Nebel verschwinden. Schon auch cool und schon auch so das Gefühl gebend, dass man halt mal nicht alleine ist. Auch wenn man sagen muss, dass natürlich Freiburg mit Abstand die meisten Busse und Menschen gestellt hat oder da mit den meisten Menschen hingefahren ist aus dem Süden.
2: Tatsächlich, selbst im Vergleich zu Städten wie Hamburg oder Berlin?
1: Pro Einwohner auf jeden Fall.
2: Pro Einwohner, ja.
1: Und aus dem Süden sind wir mit Abstand die stärksten gewesen. Ja.
2: Das ist, glaube ich, auch nicht einmal eine Neuigkeit zu diesem speziellen Parteitag. Ich habe auch den Eindruck gehabt, dass am Ende eigentlich ziemlich viel positiver Geist in der Luft war, dass viele Leute das Ganze als sehr, sehr bestärkend erlebt haben. Und viele Leute, damit meine ich auch Leute aus vielen unterschiedlichen Hintergründen. Also es gab ja auch, wie wir vorhin in einem Beitrag gehört haben, die WissenschaftlerInnen gegen rechts, dann gab es, also die sich da ausgesprochen haben. Es gab natürlich auch die große Demonstration, da habe ich auch sogar mit Leuten geredet, die gesagt haben, sie hätten beim nächsten Mal vielleicht sogar Lust, dann noch mehr zu machen, also quasi bei einer der Aktionen mit dabei zu sein. Was vielleicht auch ein bisschen überraschend war, weil zunächst einmal hieß es ja schon ab 10 Uhr und das hat man dann auch ein bisschen in der Stimmung der Teilnehmenden vielleicht gemerkt, gerade nachdem es dann nochmal über die Felder ging. Um 10 Uhr hat ja der Parteitag der AfD trotzdem angefangen. Also sind die Blockaden eigentlich gescheitert?
1: Also ich glaube in dem Sinne, wenn das Ziel war, den AfD-Parteitag zu verhindern, da müssen wir uns ehrlich machen, das haben wir nicht. Die sind früh gestartet, weil sie früh dahin gefahren sind. Aber wenn wir uns anschauen, so was ist das höhere Ziel dieser Blockade, dann denke ich mir halt so, eigentlich ist das Ziel ja, diesen AfD-Parteitag umzuwandeln in unseren Tag. Es ist eben nicht der Parteitag der AfD, es ist der Tag des Antifaschismus, unser Tag, den wir in dieser Stadt uns nehmen. Das tun wir seit Essen, also jetzt seit ungefähr 2 Jahren. Also wir waren ja in Essen, in Riesa und Gießen, bevor wir jetzt in Erfurt waren, bei den AfD-Parteitagen und bei der Gründung der AfD-Jugend. Und jeweils da haben wir uns diese Tage zurückgenommen. Also jeweils an diesen Tagen, ich weiß nicht, du warst ja auch manchmal dabei, waren diese Städte, in diesen Städten hat die AfD nicht stattgefunden. Die hat in der Halle da stattgefunden, am Stadtrand, so komplett barrikadiert mit 40.000 PolizistInnen draußen rum. Aber der wirkliche Parteitag, der war nicht in dieser Stadt. Diese Stadt gehörte eigentlich uns. Und ich finde so, das hat ja die AfD eigentlich so eingestanden, damit, dass sie diesmal in Erfurt das gar nicht versucht hat, sich diesen Tag irgendwie zu nehmen, an diesem Tag überhaupt wirklich anzureisen. Also um 1 Uhr, 2 Uhr sich in diese Halle zu verkriechen, alle Luken und so dicht zu machen und dann auszuharren, bis die bösen Antifaschisten wegfahren, weil man so Angst hat, das ist für mich halt kein Parteitag und keine Zelebration, das ist irgendwie peinlich. Also wenn man seine Partei... Könige, seine Parteivorsitzenden, da krönt in einer Burg, die belagert wird, dann klingt das für mich nicht nach irgendwie Erfolg und Aufbruch und irgendwie wir stehen kurz vor der Machtergreifung oder Machtübernahme, sondern es klingt für mich eher nach okay, das machen wir jetzt, wir sind hier alle in unserer Halle, alles gut, wir schaffen das.
2: Trotzdem gab es natürlich auch Stimmen unter den Aktivisten, die etwas, ja, ich sag jetzt mal, enttäuscht vielleicht nicht, aber die sich schon Fragen gestellt haben, was hattest du für ein Gefühl, was lag da in der Luft, was hast du so am Ende des Tages mitbekommen, auch noch an Stimmen, die vielleicht Bedenken oder ja, Überlegungen, Zweifel geäußert haben?
1: Also zuerst mal kann ich dieses Gefühl verstehen. Also ich stand ja auch da und dachte mir so, okay, wuff, irgendwie kacke. Hab ich jetzt auch geschafft, ohne dass wir irgendwie das Verhindern verzögert hatten. Aber ich glaube, dieses Gefühl, ich habe da später drüber nachgedacht, hatte ich dieses Gefühl, weil wir irgendwie zu schlecht organisiert waren, weil wir es nicht geschafft haben. Ich glaube, ich fühle dieses Gefühl viel mehr auf so einen Effekt zurück. Wir sind dahin, haben die AfD herausgefordert, gegen uns anzutreten, um zu schauen, wer mehr auf die Straße bringt, wer schafft es, diese Stadt mitzunehmen, wer schafft es, hier sich zu positionieren. Und dann ist die AfD einfach nicht aufgetaucht. Es ist ja so, als würde man irgendwie jemanden zum Duell herausfordern, ist mega hyped, freut sich so, okay, morgen geht's los, wir kämpfen oder wir setzen uns auseinander.
2: Und habt euch vorbereitet und alles.
1: Wir bereiten uns vor und so weiter. Und dann taucht die DuellgegnerInnen einfach nicht auf. Das ist ja mega frustrierend. Und ich glaube, da ist es einfach so viel drin. Und klar, irgendwie hätte ich das total gerne verzögert, verhindert, wäre den Faschisten direkt gegenübergestanden und direkt konfrontiert. Aber ich glaube, so da ist viel dieser Frustration kommt daher und die kann ich total nachvollziehen. Und ich glaube, es ist auch total normal. Also wir probieren so Aktionsformen aus. Ich glaube, das haben Bewegungen historisch immer. Dann, das ist so ein bisschen so eine Dialektik, ne? Also dann kommt halt die andere Seite und versucht was, um diese Aktionsform zu umschiffen. Also zum Beispiel in Riesa und in Gießen haben die das versucht mit massiver Polizeigewalt, die es auch diesmal gab. Ich würde sagen, vielleicht ein bisschen weniger massiv, als sie in Gießen war, aber es gab sie auf jeden Fall trotzdem. Und haben gemerkt, diese Strategie funktioniert nicht und dann haben sie jetzt halt ihre Strategie verschoben und sind, okay, dann fahren wir halt um 1 Uhr morgens in diese Halle rein. Und das ist jetzt deren strategische Erneuerung. Und jetzt müssen wir halt überlegen, was ist unsere strategische Innovation darauf? Was ist unsere Taktik, um damit jetzt umzugehen? Und ich glaube, das ist in jeder Bewegung ja so gewesen. Also die Anti-AKW-Bewegung hat Schienen blockiert und haben damit dann aufgehört und was anderes gemacht. Jede Bewegung muss halt schauen, welche Taktik sie jetzt benutzt, um ihre Ziele zu erreichen.
2: Ja, wir sprechen gleich nochmal darüber, wie es weitergeht. Davor wollte ich noch mal kurz anhand von einem Vorfall eine Frage stellen zu dem, was du gerade so als Dialektik dieser Bewegung oder was du auch unter dieser Metapher des Duells beschrieben hast. Es kommen verschiedene Leute zu dieser Art von, ich nenne es jetzt mal, weil es so in der Form natürlich von niemandem geplantes Großereignis. Also wir haben die Proteste, davor natürlich den Parteitag und dann zu den Protesten natürlich Presseleute und es gab da eine Situation bei der Pressekonferenz von Widersetzen, die im öffentlichen Raum stattgefunden hat. Das war am Sonntag. Du selbst warst bei dieser Pressekonferenz nicht dabei, deshalb werde ich da so nicht im Detail fragen. Da gibt es bereits andere Berichterstattungen dazu. Aber was da so ein bisschen für mich durchschimmert, ist, dass solche Räume ja auch für so rechte Streamer, rechte Influencer, also solche Veranstaltungen bieten da natürlich auch Raum, um Provokationen auszutragen. Und ich mute mir das jetzt mal zu, den Apollo News Berichterstatter, der sich da vor den Kopf gestoßen gefühlt hat, dass dem eigentlich eher an der Provokation als an einer vielschichtigeren Berichterstattung lag. Was würdest du sagen, was ist der Umgang von Widersetzen, was ist der Umgang der Protestierenden mit solchen Provokationen, die ja dann auch schnell vielleicht unter Umständen mal eine wirklich schlechte Berichterstattung nach sich ziehen könnten, wenn es nach einem Worst-Case-Szenario geht.
1: Auf jeden Fall. Also ich glaube, der Umgang ist unglaublich divers damit, weil die Bewegung so unglaublich breit ist. Also ich finde, was wir in Erfurt diesmal wirklich geschafft haben, ist halt eine breite Zivilbevölkerung da auf die Straße mitzunehmen, mitzubringen. Und deswegen ist der Umgang auch von Blockade zu Blockade, von Ort zu Ort unterschiedlich. Also ich kann nur erzählen, wo ich war. Also bei uns waren auch irgendwelche komischen rechten Streamer. Ja. Die sind aber nach 20 Minuten auch wieder abgezogen, weil halt alle irgendwie nur die Ringschirme und die Banner hochgehalten haben. Und dann gab es halt keine coolen Soundbites, die sie irgendwie auf YouTube verwenden können. Und dann sind sie wieder nach Hause gegangen oder zur nächsten Blockade, um da vielleicht was abzusammeln. Und auch das würde ich halt wieder zurückbinden an den ersten Punkt, den ich gemacht habe mit dem so, das war unser Tag. So, die kommen gar nicht mehr dahin und versuchen ihr Narrativ zu setzen oder an ihrem Parteitag ihre Inhalte zu suggerieren, sondern die reagieren ja nur noch auf uns. Also wir haben diese Tage seit Essen so krass vereinnahmt, die Tage gehören so krass nicht mehr der AfD, sondern uns, der so breiten, bunten Masse, die keinen Bock auf Faschismus hat, sondern auf eine gemeinsame, coole, I dare say, linke, solidarische Zukunft, dass die gar nichts mehr machen können, außer hinkommen und halt irgendwie zu pöbeln und zu provozieren. Und dann kommt es halt auch zur Ausschreitung und das ist irgendwie doof. Aber so, ich glaube, das ist so der ganz prinzipielle Zusammenhang ist halt einer so, wir haben das so sehr geschafft, dass die da nur noch kommen, um zu pöbeln. Und der Umgang ist halt der, den die Menschen jeweils in der Blockade, ist ja wie gesagt keine zentral gesteuerte Aktion, die irgendwo einer festsetzt.
2: Den die dann in diesem Moment, wo sie denen halt begegnen.
1: Wählen, ja.
2: Ja. Genau, es gab im Vorfeld ja auch eine ziemlich krasse Berichterstattung. Also ich hatte das Gefühl, da wurde gerade natürlich am rechten Rand vieles aufgebauscht, beziehungsweise geradezu eine Druckkulisse erzeugt. Die Bild-Zeitung sprach von irgendwelchen geheimen Plänen, dass man von den Dächern aus die AfD-Mitglieder angreifen wollte. Ich habe dann auch am Messegelände gestanden und war so, hä, was für Dächer eigentlich drum? Bin mir nicht ganz sicher, was die da meinen. Andere haben davon, also natürlich 2500 oder was auch immer im unteren dreistelligen Bereich an gewaltbereiten Linksextremisten. Es wurde auch, was ich besonders interessant fand, eben von so einer Zuspitzung, von so einem Endgame-Szenario besprochen, auch wahrscheinlich vor dem Hintergrund eben der kommenden Landtagswahlen und so. Würdest du das Gefühl unterstreichen oder unterschreiben, dass sich da gerade generell vielleicht irgendetwas qualitativ verändert oder auch vielleicht etwas zuspitzt, so im Kampf gegen rechts?
1: Also ich glaube, wir sind auf jeden Fall an einem Kipppunkt. Also wir sind ja, wir sehen ja in Sachsen-Anhalt steht die AfD kurz vor einer Alleinregierung oder auf jeden Fall einer dann ja Senior-Partner-Regierungsbeteiligung, wenn die CDU da umkippt. In Mecklenburg-Vorpommern sind sie auch bei, keine Ahnung, ich glaube 30%. Bundesweit stärkste Kraft. Wir sind da schon an einem Punkt, wo ein Kipppunkt ist. Aber wenn diese Endgame-Szenarien auf einmal dahergeredet werden,

0: Ja, das ist alles so absurd und so dumm von diesen Menschen. Also, sorry, dass ich das so sagen muss, aber ich finde das so. Also, ich finde es einfach töricht, das so daherzureden, anstatt sich einfach solidarisch da mit in die einheitliche Gegenfront gegen den Faschismus einzureihen.
1: Ja, ob die das dann wirklich wollen, das sind die Leute von Bild-Zeitung. Endgame-Szenario kam, glaube ich, tatsächlich von Welt. Das ist ja so ein bisschen die bürgerliche Fassade von allem, was eigentlich auch aus der Bild kommt, so inhaltsmäßig.
0: Genau, ich glaube, die sind also mit denen möchte ich gar nicht mehr, aber mir geht es eher um die Menschen, die sich ja an sich als AntifaschistInnen verstehen würden, aber trotzdem irgendwie beitragen, genau dieses Endgame-Narrativ dann weiterzutragen und dann irgendwie zu reproduzieren und in anderen Worten und anderen Facetten in anderen Bereichen dann wiederzugeben und zu etablieren.
1: Das leitet vielleicht schon ganz gut zum letzten Frageblock, zum letzten Thema über vielleicht. Diese Berichterstattung geschieht ja auch einfach, weil das so große Massenbewegungen sind gegen die Parteitage. Und das, was wir jetzt gerade in Erfurt gesehen haben, hat da ja verschiedene Fragen, wie wir es vorhin schon in dem Interview angesprochen haben, an die Protestform aufgeworfen. Ich habe von einer teilnehmenden Person danach, also dass es gerade wieder so mehr oder weniger auf den Weg zu den Bussen ging, so ein Statement aufgenommen, das ich jetzt hier leider nicht direkt wiedergeben kann. Der Grundtonus war aber tatsächlich eher pessimistisch, also zumindest mit Blick auf Widersetzen als Bewegung. Er hat gesagt, dass Bewegungen eben, und das sei bei vielen so, das sei bei Ende Gelände so gewesen, das sei bei Fridays for Future so gewesen, dass die alle ihre Zeit haben und dann auch wieder abflachen. Siehst du diese Gefahr auch für Widersetzen und oder muss dieser Gefahr irgendwie innerhalb der Bewegung entgegengewirkt werden?
0: Ja. Also ich glaube, zuerst mal ist die Analyse meiner mitdemonstrierenden Person da absolut richtig. Bewegungen flachen ab und werden stärker und schwächer. Ich finde es nur wichtig, dass man das nicht an einzelnen Orgas oder Bündnissen festmacht. Also zum Beispiel Fridays for Future oder Ende Gelände waren ja eigentlich Teil einer größeren Klimabewegung. Und die Klimabewegung ist schon abgeflaut, sag ich mal. Und die antifaschistische Bewegung, wo Widersetzen auf jeden Fall ein Teil von ist, die ist jetzt gerade vielleicht eher an einem stärkeren Punkt. Und jetzt müssen wir halt sehen, was passiert jetzt. Weil die Analyse so, dass die Aktionsform der Blockade, vielleicht wenn jetzt Widersetzen praktisch den Aufschlag oder den Pitch machen würde, folgendermaßen, nächster AfD-Parteitag, wir fahren wieder hin, aber jetzt 2 Stunden früher und blockieren. Ich weiß nicht, wie sehr das Leute abholt und wie sehr das Angebot ist, in der antifaschistischen Bewegung weiterzumachen. Aber das ist halt auch der Vorteil, wenn man halt nicht glaubt, wir sind Fridays for Future oder wir sind Widersetzen oder wir sind Ende Gelände, sondern sich versteht als wir sind die antifaschistische Bewegung. Es gibt ja 1000 Orte, Gründe, Arten, sich zu widersetzen. Also wir haben ja schon drüber gesprochen, in Sachsen-Anhalt, Landtagswahl, Haustürwahlkampf für etwaige Parteien, in diesem, ich glaube, einzig sinnvoll für die einzige antifaschistische Kraft, die jetzt auch die Proteste unterstützt hat im großen Rahmen, die Linke, die kann man jetzt machen in Sachsen-Anhalt. Es gibt so viele Orte, sich zu widersetzen, wir müssen uns halt jetzt überlegen als Bündnis, sowohl in Freiburg, aber eben auch bundesweit, was ist die nächste Aktionsform, die wir vorschlagen? Was ist die nächste Art, wie wir Massen, also die nächste Situation, wo wir Massen hinmobilisieren können, wo alle dran teilnehmen können, eine breite Zivilgesellschaft abholen können und mit denen gemeinsam oder wir alle gemeinsam eine praktisch eine antifaschistische, so diese Doppelstrategie umsetzen können, von die Faschisten konfrontieren, so wie wir es in Riesa, Essen, Gießen und Erfurt gemacht haben, und eben auch eine solidarische Zukunft zu bauen. Weil ich glaube, das muss Aufgabe auch der antifaschistischen Bewegung sein, nicht nur immer Antifaschismus zu sein, sondern den Faschismus an seinen Wurzeln zu bekämpfen, nämlich da, wo er anfängt, wo Leute frustriert werden, wo Leute keine Zukunftsperspektive mehr sehen und so weiter und so fort. Und ich glaube, Widersetzen wurde häufig vorgeworfen, diesen Aspekt nicht zu sehen. Ich glaube, das ist ein falscher Vorwurf. Ich glaube, der wurde immer gesehen. Wer einmal in einem Plenum war, weiß das auch, dass das alle Leute, die da aktiv sind, sehen. Aber jetzt in dem Moment, wo wir sehen, okay, jetzt im Moment, wo wir beobachten, dass die Blockade als Aktionsform vielleicht nicht mehr die ist, die Massen mobilisiert, weil eine gewisse Frustration da ist, die ich total nachvollziehen kann, wie gesagt, da sind wir jetzt an einem schwierigen Moment, gleichzeitig an einem super coolen Moment, weil wir jetzt halt sagen können, okay, hier ist die Idee, wie wir weitermachen können und die Bewegung super cool weiterentwickeln können, breiter machen können, noch mehr wachsen, noch mehr bewegen können. Und da habe ich richtig Lust drauf.

0: Collective Care, also Care-Arbeit kollektiv gestalten. Das ist eine neue Initiative, ausgehend von der Kommune Niederkaufungen. Und wir haben mit Elu von Collective Care gesprochen.
1: Das richtet sich an kollektiv organisierte Menschen und es sind Austauschtreffen geplant für Menschen aus der Praxis, also aus der Care-Praxis. Wenn ich das jetzt richtig verstanden habe, ist das ein Ansatz, der jetzt eher auf kollektive Selbstermächtigung ausgerichtet ist, als auf gesamtgesellschaftliche und politische Forderungen, wie es Care Revolution macht oder wie es die feministischen Initiativen machen. Ist das richtig?
2: Ja und nein. Natürlich geht es in erster Linie darum, selbstbestimmte Strukturen aufzubauen, weil das ein Teil von Widerstand ist gegen den ganzen Sozialabbau und Abbau gerade gesellschaftlichen Care-Bereich. Und da haben wir auch unsere Kritik dran. Aber in erster Linie geht es darum, vorhandene Strukturen weiter, die sich eben auf Selbstbestimmung und Selbstorganisation beziehen, zu stärken.
1: Fangen wir doch mal von vorne an. Und zwar, wie ist denn diese Initiative entstanden? Warum gerade jetzt und wer genau seid ihr?
2: Ja, also da muss ich erstmal was korrigieren. Die Initiative selber existiert schon längere Zeit. Zwar mit wechselnden Schwerpunkten und wir haben eigentlich 2020 schon das erste Treffen gehabt im Wendland, wo auch ein Großteil der Initiativen da war, die ja sich damals aus dem Widerstand gegen die Atomenergie dort gebildet hatten. Und 2022 auch ein Treffen im Wendland, etwas woanders, wo es dann eben auch schon zur Erweiterung, am Anfang ging es eigentlich eher darum, wie organisieren wir uns im Alter, wenn wir mal pflegebedürftig sind. Und das hat sich dann weiter ausgeweitet und gesehen, dass es eben auch Pflegebedürftigkeit bzw. Unterstützung von Menschen sind, die eben eingeschränkt sind. Haben uns sehr ausführlich mit dem Ableismus in unseren Strukturen beschäftigt. Ein Reader, der 2022 rauskommt, heißt Care-Paket, kann man auch immer noch bestellen.

0: Also es ist eine Organisation im Moment, da sind auch viele Menschen mit Behinderung dabei, wenn ich das richtig verstanden habe. Und
1: genau.
0: Ältere und Jüngere auch, also ist das so altersübergreifend, aber eben anti-ableistisch ausgerichtet?
1: Ja, genau.
0: Damit wir das greifbar haben und auch Menschen, die von MECFS betroffen sind, also diese neuen Diagnosen sind auch mit dabei?
1: Bisher nicht als Betroffene noch nicht dabei. Ob wir das noch so weiter ausweiten, müssen wir gucken. Es gibt sehr, sehr viele unterschiedliche Gruppen mit unterschiedlichsten besonderen Bedürfnissen. Das haben wir auch festgestellt und wir müssen gucken, wie wir das alles unter einen Hut zu bekommen. Das ist nicht ganz einfach. Sowohl was die Logistik angeht, deswegen haben wir es auch 2026 nicht geschafft, weil wir keine entsprechende Location bekommen haben. Und 2027 haben wir jetzt in Niederkaufungen, einem der größeren politischen Kommunen hier in Deutschland und in der Mitte der Republik, in Kassel, wo man auch einigermaßen gut hinkommen kann.
0: Ja, und das ist auch sehr spannend in der Mitte der Republik, Niederkaufung, genau, weil ihr ja auch wirklich diese Initiative macht, um eine Debatte anzuregen in der linken Szene, vermute ich mal, und mit Menschen, die kollektiv organisiert sind. Und ihr habt auch schon so ein Programm rausgegeben oder so Punkte, Themenvorschläge, was ich sehr interessant finde. Also es geht einmal da auch um, dass ihr nochmal die Geschichte der radikalen Krüppelbewegung nochmal mehr transportieren wollt. Es geht auch um die Frage, wann genau beginnt Care? Und da sagt ihr, Care findet immer statt. Kannst du das mal erläutern, wie ihr das seht? Wann beginnt Care?
1: Ja, überall da, wo Menschen eben mit besonderen Bedürfnissen, die abweichen von dem Standard und deswegen Unterstützung brauchen, da beginnt Care. Und das ist manchmal schon sehr früh. Ich bin, wenn ich das mal von meiner früheren beruflichen Seite sehe, ich war Kinderarzt gewesen, gibt es ja schon Kinder, die sehr hilfsbedürftig sind. Und das gehört eigentlich mit dazu.
0: Und ihr habt dann auch einen Punkt, wo es um kollektive Arbeitskämpfe geht. Im Pflegebereich geht.
1: Gibt's ja, das? Also was wir überlegen, ist ja so, dass eben von den staatlichen Care-Strukturen werden ja immer mehr ausgedünnt und teuer verbürokratisiert, vor allen Dingen auch, sodass viele Menschen eben einfach aus dem System rausfallen. Und das merken wir eben auch in unseren kollektiven Zusammenhängen. Also niemand von uns wird noch einen Altersheimplatz überhaupt finanzieren können. Und von daher müssen wir uns überlegen, wie eben Menschen, die eben, ja, die, mit denen wir jetzt im Augenblick zusammenleben, wie wir die weiter auch weiteren Verlauf eben versorgen können.
0: Ja, und ihr habt auch so einen Punkt mit autonome, solidarische Assistenzstrukturen. Das ist ja im Moment auch sehr wichtig, weil da ja gekürzt wird ohne Ende.
1: Genau. Ja. Nicht nur dort, sondern auf allen Ebenen.
0: Auf allen Ebenen, absolut. Deswegen finde ich das gerade auch sehr interessant, das mitzukriegen, dass ihr da eine Selbstorganisation organisiert. Du hattest auch im Vorgespräch gesagt, dass es dir darum geht, oder euch, die gesellschaftlichen Widersprüchlichkeiten sichtbar und zu machen und dass Selbstorganisation und Widerstand kollektiv organisiert werden muss, gerade in Zeiten von multiplen Krisen, Vorkriegszeiten und Sozialabbau. Großes Thema, aber vielleicht möchtest du da zum Abschluss noch mal was zu sagen?
1: Ja, also wir sehen ja, dass durch die Militarisierung der Gesellschaft, die Aufrüstung, Geld ganz woanders hin und gesellschaftlicher Reichtum ganz woanders hin transportiert wird und dadurch die sozialen Seiten überall gekürzt wird. Das ist ja das, was uns jeden Tag um die Ohren geschlagen wird und von politischen Entscheidungsträgern. Wir haben kein Geld, kein Geld, kein Geld, aber

0: Auf der anderen Seite wird es woanders rausgeschmissen. Und da, in diese Kerbe schlagen wir zum einen rein, um trotzdem nicht in einen Überlebenskampf zu kommen, sondern solidarisch zu gucken, dass wir da also Widerstand, dass wir uns selbst organisieren und dadurch eben auch resilienter sind gegenüber diesem Sozialabbau, um damit dann eben auch weiter politisch handlungsfähig zu bleiben. Jemand, der überhaupt nur den ganzen Tag nur wegen zum Überleben kämpfen muss, der kann auch politisch nicht mehr eingreifen.
1: Und sag mal, seid ihr denn auch schon vernetzt oder wie ist denn die Resonanz in der linken Szene, weil ihr das ja jetzt schon ein paar Jahre initiiert?
0: Also wir in Teilen, ja, gerade in den Teilen, die eben dort eben kollektiv dort schon ihr Leben organisiert haben, wie zum Beispiel in dem Netzwerk der politischen Kommunen, das Kommuna-Netzwerk. Daraus ist das ja auch zum größten Teil entstanden, diese Initiative. Dann gibt es im Bereich gerade der Mobilbehinderten beziehungsweise Menschen, die eben ganz besondere Bedürfnisse haben, die sich ja auch in Kollektiven, kleinen Kollektiven schon organisiert haben. Und jetzt eben mit denen machen wir in erster Linie zusammen auch diese Zusammenkunft oder dieses Camp.
2: In der Verlautbarung einer Zeitenwende wird eine massiv zunehmende Militarisierung der Gesellschaft vorangetrieben. In Verbindung mit einer insgesamt autoritären und nationalistischen Entwicklung wird eine Kriegslogik propagiert, die als scheinbar alternativlos dargestellt wird.

0: Doch Widerstand ist möglich. Die anarchistische und anarchosyndikalistische ArbeiterInnenbewegung hat eine lange antimilitaristische Tradition. Und darüber wird diesen Samstag, den 11. Juli, Bernd Drücke sprechen in Freiburg. Bernd Drücke ist Anarchist, promovierter Soziologe und Koordinationsredakteur der Graswurzelrevolution, der Monatszeitung für eine gewaltfreie, herrschaftslose Gesellschaft. Ich habe gerade aus der Ankündigung dieser Veranstaltung zitiert. Sie findet, wie gesagt, am Samstag, 11. Juli um 19 Uhr statt. Und wir haben vorab mit dem Referenten Bernd Drücke gesprochen.
1: Mit der Verlautbarung einer Zeitenwende wird eine massiv zunehmende Militarisierung der Gesellschaft vorangetrieben. So beginnt die Ankündigung der Veranstaltung. Worin zeigt sich diese Militarisierung?
2: Ja, die zeigt sich natürlich einerseits in drastisch gestiegenen Ausgaben fürs Militär. Ne? Also ein großer Teil des Geldes, was sonst für Soziales zur Verfügung steht, steht jetzt nicht für Soziales zur Verfügung, sondern für Militarisierung. Also wir erleben eine massive Aufrüstung, wie wir sie eigentlich seit Jahrzehnten nicht kennen. Und das ist natürlich eine dramatische Entwicklung und ja, wir müssen uns natürlich überlegen, was können wir dagegen tun? Und darum geht es in der Veranstaltung natürlich auch.
1: Jenseits der Aufrüstung ist diese Militarisierung auch innerhalb der Gesellschaft zu spüren?
2: Ja, das merken wir ja überall. Es wird überall von Kriegstüchtigkeit geredet und dass die Gesellschaft kriegstüchtig gemacht werden soll. Das geht ja auch so weit, dass jetzt im Grunde eine Wiederbelebung der Wehrpflicht, der sogenannten, stattfinden soll. Also von Zwangsdiensten für Kriegsdienst. Und da müssen wir natürlich gucken, was wir dagegen tun können. Und da hilft nur eins, sich zu organisieren und gemeinsam gegen diese Militarisierung ankämpfen.
1: Wie geht das, gegen diese Militarisierung anzukämpfen?
2: Ja, ich bin der Redakteur der Zeitung Graswurzelrevolution, die seit 1972 erscheint. Und das ist schon auch ein Sprachrohr der anarchistischen und antimilitaristischen Bewegung, könnte man sagen. Und wir entwickeln natürlich verschiedene Konzepte. Also einmal ist natürlich ganz wichtig die Unterstützung von Deserteuren und Kriegsdienstverweigerinnen aus allen Ländern und allen Kriegsparteien. Dann natürlich Asyl für Deserteure und Kriegsdienstverweigerer, wenn wir uns gerade den Krieg jetzt in der Ukraine angucken. Also sowohl russische Deserteure können die EU praktisch nicht betreten, ohne zu riskieren, wieder abgeschoben zu werden und dann ins Kriegsgebiet geschickt zu werden. Das ist natürlich ein Skandal, dagegen müssen wir uns stemmen. Und das Gleiche gilt jetzt mittlerweile tendenziell auch für ukrainische Deserteure und Kriegsdienstverweigerer. Die können sowieso das Land eigentlich kaum verlassen, weil eben kriegsfähige Männer im Grunde die Ukraine nicht so ohne weiteres verlassen können. Und da unterstützen wir natürlich auch Deserteure und Kriegsdienstverweigerer und antimilitaristische Organisationen auf allen Seiten. Die gibt es sowohl in Russland als auch in Belarus als auch in der Ukraine. Und das ist, glaube ich, auch die richtige Methode, sich dem entgegenzustellen, dass man eben sich anschaut, was können wir tun gegen den Krieg, wie können wir den Krieg stoppen. Und das geht nicht von oben, das geht von unten. Wenn möglichst viele Menschen sich dem Krieg widersetzen, ist es praktisch für die Herrschenden nicht mehr möglich, Kriege weiterzuführen. Und da müssen wir darauf hinarbeiten, überall natürlich.
1: Angesprochen im Ankündigungstext wird auch zum Beispiel die Umgestaltung von Bundeswehrwerbung oder auch die Wehrdienstverweigerung. Solche Akte des Protests sind ja das eine, Widerstand im tatsächlichen Kriegsfall, aber wohl eine andere Nummer. Wie kann denn anarchistischer Antimilitarismus zum Beispiel in der angesprochenen Ukraine aussehen?
2: Der kann natürlich so aussehen, dass das Recht auf Kriegsdienstverweigerung durchgesetzt wird. Das ist ja momentan aufgehoben von der Ukraine als Staat. Und das ist unserer Meinung nach einfach ein Verbrechen gegen die Menschheit. Das heißt, jeder Mensch hat das Recht, sich dem Krieg zu widersetzen und Kriegsdienst zu verweigern. Und da gibt es natürlich einfach Gruppen, die sich, die einerseits Deserteure und Kriegsdienstverweigerer unterstützen. Und die unterstützen wir dann wiederum auch. Und das Gleiche gilt natürlich für Russland. In Russland gibt es Anarchisten und Anarchistinnen, die im Untergrund agieren, die immer noch aktiv sind gegen das Regime, auch ein Stück weit Sabotage betreiben, soweit das möglich ist. Und die gilt es zu unterstützen. Es gilt nicht, die Militarisierungstendenzen weltweit zu unterstützen, wie das halt momentan eigentlich der Fall ist, ne?
1: vielleicht unter anderem in der Ukraine auch spannend ist die Frage, was ist der Unterschied zwischen anarchistischen Antimilitarismus und Pazifismus?
2: Ja, der Unterschied ist ziemlich groß. Das ist den meisten vielleicht gar nicht so bewusst. Der Pazifismus ist eigentlich ursprünglich eine sehr bürgerliche Bewegung aus dem Adel, Großadel, entstanden. Und Deserteure und Kriegsdienstverweigerer standen zum Beispiel überhaupt gar nicht im Fokus. Also es ging immer darum, dass die Herrschenden sich doch bitte schön an den Tisch setzen und Kriege durch Verhandlungen im Grunde gestoppt werden. Das Konzept der Anarchisten und Anarchistinnen ist es allerdings, Kriege von unten zu sabotieren. Also Sabotage, der Begriff, kommt ja aus dem Französischen, also das also Le Sabot, der Holzschuh, das sind die Holzschuhe, die die Arbeiterinnen in die Maschinen geworfen haben, um sie zu stoppen. Und genau das versuchen natürlich Anarchisten und Anarchistinnen auch, indem sie den Krieg sabotieren, also Maschinen sabotieren oder eben auch Menschen daran zu hindern, am Krieg teilzunehmen, indem man sie zur Desertion motiviert und zur Kriegsverweigerung. Und um diese Konzepte geht es natürlich dann bei der Veranstaltung. Das kann ich jetzt, glaube ich, in so einem kurzen Gespräch nicht so richtig ausarbeiten, aber das wird auf jeden Fall an dem Abend Thema sein. Und dazu gehören natürlich eben auch Aufklärungsaktionen, also die zum Beispiel diese Kriegspropaganda, die auch bei uns in der Bundesrepublik stattfindet, in gewisser Weise sabotieren. Wir haben ja an jeder Litfaßsäule momentan Bundeswehrwerbung und da gehört Adbusting auf jeden Fall dazu, also fantasievolle Antworten sozusagen auf diese militaristische Propaganda. Und da habe ich auch sehr, sehr schöne Beispiele, die ich dann am Samstag vorstellen werde und die auch Spaß machen können. Also Antimilitarismus muss jetzt nicht bierernst sein, sondern kann natürlich sich auch der Mittel von Spaßguerilla und witziger Sabotage bedienen. Und da nenne ich ein paar schöne Beispiele bei der Veranstaltung. Da könnt ihr euch schon drauf freuen, glaube ich, mit vielen Bildern.
1: Grundüberzeugung ist, dass Krieg, Staat und die Klassenfrage untrennbar verbunden sind, heißt es in der Vortragsankündigung. Wie sind sie verbunden?
2: Ja, die sind eindeutig verbunden. Also Krieg wird ja nicht von Arbeiterinnen und Arbeitern geführt, sondern Krieg wird von den Herrschenden geführt. Das heißt, die befehlen den Krieg, die ziehen selber nicht unbedingt in den Krieg, sondern sie lassen andere Menschen für sich sterben als Kanonenfutter. Und das konnte man ja auch im Grunde in allen Kriegen der Geschichte sehen, dass eben die Herrschenden sich im Grunde, während die sich amüsieren und ihr normales Leben weiterführen, werden die Proletarier auf dem Schlachtfeld zerfetzt, zerstümmelt und ermordet. Und das ist ganz klar, Krieg ist immer eine Klassenfrage. Also es ist immer kapitalistisch heutzutage natürlich. Ne? Das heißt, die Kapitalisten führen den Krieg und die Menschen, die dort getötet werden, sind Proletarier und Proletarierinnen. Und das ist natürlich eine ganz klare Geschichte, die wir als Anarchisten eben bekämpfen. Wir wollen ja eine herrschaftslose Gesellschaft, eine gewaltfreie Gesellschaft. Und daran können wir natürlich nur arbeiten, indem wir den Kapitalismus überwinden. Und von daher ist ein Ende des Krieges weltweit nur durchsetzbar, wenn wir den Kapitalismus eben auch abschaffen und jede Form von Herrschaft von Menschen über Menschen.
1: Daran anschließend meine Abschlussfrage, wie sehe denn der Idealverlauf eines anarchistischen Antimilitarismus aus und zu welchen gesellschaftlichen Verhältnissen würde er führen?
2: Ja, ein anarchistischer Antimilitarismus ist natürlich Teil des Anarchismus. Das heißt, Antimilitarismus ist natürlich eine Form, die sich gegen Militarisierung und Militarismus wendet. Und wenn es den nicht mehr gibt, sind wir im Grunde schon auf dem richtigen Weg in die Anarchie, also in die herrschaftsfreie Gesellschaft. Und die herrschaftsfreie Gesellschaft baut natürlich auf Solidarität und Kooperation auf und nicht auf Konkurrenz und Ausbeutung und natürlich auf Gleichheit. Alle Menschen wollen eben, können unter egalitären Bedingungen natürlich einfach auch ihre kompletten Entwicklungsmöglichkeiten ausleben. Heute ist das nur für Reiche möglich. In einer anarchistischen Gesellschaft können alle Menschen glücklich leben und im Grunde nur ihre Utopie sozusagen umsetzen in die Realität. Und dazu gehören ja auch die Mietshäuser-Syndikate. Die sind zum Beispiel meiner Meinung nach auch Teile von diesem Konzept, was zu einer anarchistischen Gesellschaft führen kann und beiträgt auf jeden Fall. Deshalb bin ich ganz froh, dass die Veranstaltung jetzt am Samstag auch in einem Mietshäuser-Syndikat stattfindet. Also ich freue mich sehr und hoffe, dass möglichst viele Menschen kommen und sich einfach mal Ideen anhören, die sie im normalen Radio oder im normalen Fernsehen oder in der Zeitung nicht so ohne weiteres zu sehen und zu hören bekommen.
1: Und ein Mittel des anarchistischen Antimilitarismus wäre dann zum Beispiel der Generalstreik.
2: Genau, der Generalstreik ist eigentlich das bevorzugte Mittel. Wenn wir in die Geschichte gucken, sehen wir, also Anarcho-Syndikalistinnen haben immer schon auch den Generalstreik propagiert und waren ja dann auch erfolgreich, zum Beispiel bei der Abwehr des Kapp-Putsches. Der Kapp-Putsch war ein rechtsextremer Putschversuch und innerhalb von wenigen Tagen ist er zusammengebrochen. Warum? Weil die Arbeiterinnen und Arbeiter in den Generalstreik gegangen sind. Das heißt, es fuhr keine Straßenbahn mehr, es fuhr kein Zug mehr. Die Bäcker haben nicht mehr gebacken und innerhalb von 5 Tagen ist dieser faschistische Putschversuch in sich zusammengefallen. Das heißt, das Konzept, was die FAUD damals, die Freie Arbeiterunion Deutschlands, propagiert hat, ist tatsächlich umgesetzt worden und ist äußerst erfolgreich gewesen. Das heißt, in dem Fall konnte durch den Generalstreik eine faschistische Machtergreifung verhindert werden. Auch ein Teil von vergessen gemachter Geschichte. Ich glaube, das wissen die wenigsten, dass man durch den Generalstreik solche erfolgreichen Aktionen eben auch umsetzen kann. Und da bringe ich auch auf jeden Fall ein paar spannende Beispiele am Samstag.
0: Das war Bernd Drücke. Er spricht über anarchistischen Antimilitarismus diesen Samstag, den 11. Juli, im Luftschloss in der Arne-Torgersen-Straße auf Gutleutmatten in Freiburg. Und zwar um 19 Uhr. Und damit geht das Infomagazin bei Radio Dreieckland am 11. Juli 2026 zu Ende. Am Mikrofon verabschiedet sich Johanna.

Herzlich willkommen zum Arbeitsweltradio bei Radio Dreieckland. Das Recht auf Nahrung, ein Blick nach Südostasien. Ihr hört eine Sendung der FIAN Lokalgruppe München bei Radio Lora München. Im Rahmen des Einsatzes für das Menschenrecht auf Nahrung arbeitet FIAN seit einiger Zeit auch eng mit PartnerInnen in einigen Ländern Südostasiens zusammen. In der folgenden Sendung geht es um eine indigene Gemeinde im Nordosten Kambodschas, deren Land durch eine Kautschukplantage bedroht ist. In Indonesien plant der deutsche Zementkonzern Heidelberg Materials AG den Bau einer Kalksteinmine und eines Zementwerks im Kendeng-Gebirge auf Zentraljava.

0: Im Rahmen des Einsatzes für das Menschenrecht auf Nahrung arbeitet FIAN seit einiger Zeit auch eng mit Partnern und Partnerinnen in einigen Ländern Südostasiens zusammen. Seit 2009 arbeitet FIAN beispielsweise systematisch zu Kambodscha. Eine damalige EU-Handelsinitiative führte dort zu umfassender Landnahme durch Investoren. Es wurden in großem Stil Zuckerrohrplantagen angelegt, um vor allem für den europäischen Markt zu produzieren. Die Pachtvergabe ging jedoch oft mit brutalen Vertreibungen einher. Ebenfalls ein FIAN-Thema war die Tatsache, dass über 2,5 Millionen Kambodschanerinnen bei Mikrofinanzinstituten verschuldet sind, da die Kredite häufig mit Landtiteln abgesichert werden. Bei Zahlungsschwierigkeiten führt dies somit oftmals zu Landverlust. In dieser Sendung berichten wir von einer indigenen Gemeinde im Nordosten Kambodschas, deren Land durch eine Kautschukplantage bedroht ist. In Indonesien plant der deutsche Zementkonzern Heidelberg Materials AG den Bau einer Kalksteinmine und eines Zementwerkes im Kendeng-Gebirge auf Zentraljava. Die Umsetzung dieser Pläne würde das empfindliche Ökosystem und die komplexen Wasserläufe des Gebirges massiv beeinträchtigen. FIAN begleitet und unterstützt die Bürgerbewegung der Anwohnenden seit einigen Jahren. FIAN setzt sich gemeinsam in einem internationalen Netzwerk mit weiteren Partnerorganisationen dafür ein, dass die Projektplanung gestoppt wird. Beide Fälle besprechen wir in dieser Sendung mit unseren Interviewpartnerinnen und Partnern.
1: Seit mehr als 10 Jahren kämpft eine indigene Gemeinde im Norden Kambodschas gegen den Verlust ihres Landes an eine Kautschukplantage. Wälder werden gerodet, Felder zerstört und Gemeindemitglieder kriminalisiert. Die Gemeinde Ngong zählt 444 BewohnerInnen, darunter 227 Frauen. Viele Familien leben von kleinbäuerlicher Landwirtschaft, Waldprodukten und dem Anbau von Cashew. Doch ihr Alltag ist von Unsicherheit geprägt. Seit Jahren breitet sich die Kautschukplantage des Unternehmens Sambat Plantinum immer weiter auf ihr Land aus. Insa Heinke, Südostasien-Referentin von FIAN und FIAN-Geschäftsführer Philipp Miemkes waren im Februar vor Ort. Wir haben mit Insa Heinke über die Situation und ihre Eindrücke gesprochen.
2: Ihr wart im Februar dieses Jahr in der gerade angesprochenen Gemeinde Ngong in Kambodscha, um euch selbst vor Ort ein Bild von der Situation zu machen. Kannst du uns beschreiben, wie die Lage vor Ort dort aussieht?
3: Also gemeinsam mit einer unserer lokalen Partnerorganisationen konnten wir dort in den Norden Kambodschas reisen und durften dort die Sprecherinnen der Gemeinde kennenlernen. Viele Familien dort leben von ihrer Landwirtschaft, zum Beispiel dem Anbau von Cashewbäumen. Auf großen Teilen des Landes, auf dem die Familien seit Generationen leben, von dem sie sich ernähren, hat sich allerdings eine Kautschukplantage des kambodschanischen Unternehmens Sambat Platinum ausgebreitet, wodurch sich das Land, das die Gemeinde, die Familien nutzen können und somit auch, woher sie ihr Einkommen und ihre Ernährung beziehen, immer weiter verkleinert. Die Dorfsprecherinnen haben uns zum Beispiel erzählt, dass die Gemeinden sich früher selbst versorgen konnten auf ihrem Land und dem Wald. Mit dem Verlust des Landes und auch des Waldes, weil dort auch viel gerodet wurde, brechen ihre Einkommen aber weg. Und jetzt müssen sie zum Beispiel Reis dazu kaufen, da die Ernteerträge nicht mehr ausreichen. Und dazu kommt auch noch die Unsicherheit, in der die Menschen dort leben, ob sich dieser Landraub noch weiter ausbreitet und was mit ihrem Land passieren wird.
2: Ja, in der Gemeinde sind ja Frauen besonders aktiv im Widerstand. Kannst du uns da ein bisschen mehr erzählen, woher das kommt und wie sich das auswirkt?
3: Die Gemeindesprecherin, also alle 6 Gemeindesprecherinnen des Dorfes, sind Frauen, von denen wir jetzt auch einige kennenlernen durften. Und diese Entscheidung, die Frauen als Sprecherin auszuwählen, hat das Dorf ganz bewusst so getroffen, wie uns erzählt wurde, da die Gemeinden schon beobachtet haben, dass Frauen eine deeskalierende Wirkung im Kontakt mit den lokalen Behörden, wo meistens auch Männer arbeiten, haben und somit Konfliktsituationen oder auch Verhandlungen besser auflösen können.
2: Sehr interessant. Und du hattest vorhin auch erwähnt, dass der Wald eine wichtige Rolle spielt. Wie ist denn insgesamt der Bezug der Bewohnerinnen und Bewohner zur Natur?
3: Das Land, auf dem die Menschen dort leben und auch der Wald, also die Natur insgesamt, hat natürlich vor allem die Bedeutung, dass es das Zuhause der Menschen ist, ihr Familienbesitz, aber gleichzeitig auch ihre Arbeit, ihre Ernährungsquelle und somit ihre Lebensgrundlage. Und dazu kommt noch, dass es auch der Ort ist, wo die Menschen zusammenkommen und hat dementsprechend eine gemeinschaftliche und auch kulturelle Bedeutung. Zum Beispiel werden Gemeindefeiern oder auch spirituelle Feste nicht nur im Gemeindehaus, im Gemeindezentrum, sondern auch auf Lichtungen im Wald abgehalten. Und das bedeutet, dass die Bedeutung der Natur und auch ganz besonders von dem Wald sehr zentral ist für das Leben und auch das Zusammenleben der Menschen und der Gemeinschaft.
2: Ja, um jetzt auf den Konflikt zurückzukommen, war es euch als FIAN-Vertreter denn möglich, mit Vertreterinnen und Vertretern des Unternehmens Sambat zu sprechen?
3: Da das Unternehmen keine deutsche Firma ist, also wie sonst bei der Fallarbeit von FIAN, richten wir uns ja an deutsche Unternehmen, deutsche Behörden oder weitere internationale Akteure, haben wir so in der Form wie sonst kein Mandat, um so das Unternehmen zu kontaktieren. Bleiben wir trotzdem dran. Also FIAN begleitet die Gemeinde schon seit einigen Jahren und wird auch weiterhin dabei bleiben.
2: Gibt es denn weitere oder konkrete politische, juristische Aktivitäten, die FIAN anstrebt, um die Menschen vor Ort zu unterstützen?
3: Also die Gemeinde dort selbst ist schon länger in einem langjährigen Prozess, das Land, was ihnen verbleibt, mit einem kommunalen Landtitel anerkennen zu lassen. Das würde ihnen nämlich Schutz vor weiterem Landraub geben, mehr als so jetzt, wenn es individuelle Landtitel sind. Der Prozess ist jedoch sehr, sehr schwierig und wird auch von Einschüchterung seitens zum Beispiel der Behörden und auch Kriminalisierung begleitet. Eine der Gemeindesprecherinnen wurde auch schon inhaftiert. Die Anklage wurde dann aber fallen gelassen durch anwaltliche Unterstützung, die von einer Partnerorganisation von FIAN bereitgestellt wurde. Und FIAN selbst ist seit einigen Jahren mit der Gemeinde in Kontakt und konnte so zum Beispiel auch schon Trainings zu Selbstorganisierung oder digitaler Sicherheit für die Gemeindemitglieder anbieten.
2: Ja, vielen Dank, Insa. Das war sehr aufschlussreich und interessant. Danke nochmal.

0: Fire! Gerade haben wir mit Insa Heinke, Südostasien-Referentin bei FIAN, über einen Landvertreibungsfall in Kambodscha gesprochen. Wir richten nun den Blick nach Indonesien. Dort ist im Kendeng-Gebirge seit etwa 10 Jahren ein Großprojekt geplant unter Federführung des deutschen Unternehmens Heidelberg Zement. Dem Unternehmen wird vorgeworfen, mit der Planung einer Kalksteinmine und eines Zementwerks Menschenrechte zu missachten und gegen das Lieferketten-Sorgfaltspflichtgesetz zu verstoßen. Wir setzen das Gespräch nun fort und greifen diese Thematik auf.
1: Ja, in diesem Fall, der jetzt zur Sprache kommt, da haben wir eine ganz spezielle, besondere Situation vorliegen. Da wird seit 10 Jahren bereits gegen ein Projekt protestiert, was zwar geplant ist, aber dessen Umsetzung bisher noch gar nicht begonnen hat. Worum geht es denn dabei?
2: Ja, das deutsche Unternehmen Heidelberg Materials hat vor sogar schon über 10 Jahren die Pläne verkündet, in der Region des Kendeng-Gebirges auf Zentraljava in Indonesien eine Kalksteinmine zu errichten und ein Zementwerk dazu zu bauen. Seitdem haben aber schon mehrere wissenschaftliche Untersuchungen und eine durch das indonesische Präsidialamt beauftragte, allerdings nicht rechtlich bindende Studie aus dem Jahr 2017 hingewiesen auf die erheblichen Risiken des Abbaus, des Kalksteinabbaus in der Region. Die Region ist eine sehr fruchtbare und ökologisch auch fragile Region. Und die Umsetzung dieser Pläne von dem deutschen Unternehmen würde die Wasserverfügbarkeit und die Bodenqualität unwiderruflich beeinträchtigen, was wiederum sehr schwerwiegende Auswirkungen auf die Lebensgrundlagen der Menschen dort vor Ort hätte, die zum großen Teil ja leben von den Wasserquellen des Gebirges und der Landwirtschaft in dem Gebirge. Das heißt, die Lebensgrundlagen, die Ernährungssituation, aber auch die Gesundheit der Menschen würde von dem Projekt sehr stark beeinträchtigt werden, zum Beispiel auch durch Wasserverschmutzung oder Bodenveränderungen, die schädlich sein können. Und aus diesen Gründen organisieren sich die Menschen dort, wie du sagst, schon seit über 10 Jahren mit juristischen Mitteln. Und gerade dieser sehr organisierte Widerstand der Menschen, der betroffenen Gemeinden, ja, ist der Grund dafür, warum dieses Projekt jetzt immer noch weiter aufgeschoben wurde.
1: Ja, und es ist ja ein deutsches Unternehmen beteiligt. Das war sicher auch ein Grund dafür, dass einige NGOs, darunter ja auch FIAN, diese Proteste jetzt zum Anlass genommen haben, eine Beschwerde einzureichen, und zwar eine Beschwerde bei dem sogenannten Bundesamt für Wirtschaft und Ausfuhrkontrolle, kurz BAFA. Was wird denn jetzt gefordert bei dieser Beschwerde und warum gerade bei dieser Behörde?
2: Ja, die Beschwerdeführenden wiederholen die Forderung der Gemeinschaften, die seit Jahren schon so bestehen. Das Projekt darf nicht durchgeführt werden, da sonst Menschenrechtsverletzungen drohen. Und da diese drohenden Risiken von dem deutschen Lieferketten-Sorgfaltspflichtengesetz gedeckt sind, bezieht sich das Gesetz also auch auf den Fall. Und in der internationalen Kampagne ist es uns sehr wichtig, alle verfügbaren Mittel, also auch den deutschen Rechtsrahmen, zu nutzen, um den Kampf der Gemeinden um ihre Lebensgrundlagen und gegen Menschenrechtsverletzungen zu unterstützen und so auch den Druck auf das Unternehmen aufrechtzuerhalten. Und die Behörde, also das BAFA, die dafür zuständig ist, das Lieferketten-Sorgfaltspflichtengesetzes zu überwachen, die Behörde also, bei der wir den Antrag gestellt haben, sie wird damit aufgefordert, auch in diesem Fall auf die Einhaltung der Sorgfaltspflichten des Unternehmens zu schauen. Sie kann das tun, also sie hat verschiedene Möglichkeiten, Dokumente anzufragen oder das Gelände des Unternehmens zu betreten und kann dann Maßnahmen anordnen oder auch Bußgelder verhängen. Und mit unserem Antrag, mit dem wollen wir zeigen, dass jegliche Maßnahmen, die das Unternehmen Heidelberg Materials zur Abschwächung dieser Risiken planen könnte, nie ausreichen würden, um die drohenden Menschenrechtsrisiken zu verhindern und somit ein Stopp des Projekts der einzige Weg ist, dass das Unternehmen die Sorgfaltspflichten des Gesetzes einhalten kann. Und wir fordern die Behörde auf, sich genau das anzuschauen.
1: Gut, das ist jetzt die Beschwerde in Richtung Behörde. Letzten Endes soll es dann doch auf einen Stau rauslaufen. Mangels Alternativen kann ich mir vorstellen, dass das Unternehmen Heidelberg Zement gar nicht begeistert ist. Äußern Sie die sich da in irgendeiner Form dazu?
2: Also wir haben als Reaktion auf unsere Veröffentlichung der Einreichung hat Heidelberg Materials reagiert auf eine Anfrage von den Medien. Aber auch bei der Aktionärshauptversammlung, die einen Tag nach der Einreichung stattfand, wo mehrere Gruppen, unter anderem auch FIAN, Reden gehalten haben und Heidelberg Materials mit den Vorwürfen konfrontiert haben, was auch schon seit einigen Jahren auf den Hauptversammlungen passiert. Und sowohl als Antwort auf die Anfrage der Medien als auch als Antwort in der Hauptversammlung lautete die Antwort des Unternehmens, Es wurde noch keine Entscheidung getroffen, ob das Projekt fortgesetzt werden soll. Das ist also insofern interessant, da die Menschen der betroffenen Gemeinden weiterhin im Dunkeln gelassen werden über dieses Projekt, was ihre Zukunft dermaßen betrifft. Und wir kritisieren gerade auch das, also dass die Antwort nur ist, ja, es wurde ja noch keine Entscheidung getroffen, sondern wir kritisieren, dass nicht klar ist, was dann noch gebraucht wird, um die Entscheidung dazu zu treffen, das Projekt zu stoppen, nicht umzusetzen, genau, sondern dass, ja, keine Transparenz für die Menschen der betroffenen Gemeinden besteht.
1: Ja, das hört sich ein bisschen nach einer Art Hinhaltestrategie an über so einen langen Zeitraum. Aber das Ganze steht ja auch in einem juristischen Rahmen. Du hast ja bereits das Lieferketten, ich sage es jetzt verkürzt, das Lieferkettengesetz erwähnt. Das ist ja auch, seit es in Deutschland existiert und auch auf europäischer Ebene angestrebt wird, ist es ja immer wieder neu kritisiert worden, je nach politischer Ausrichtung der jeweiligen Regierung. Auch in Deutschland wird es ja jetzt wieder beschossen. Was müssen wir denn jetzt gerade auch in Bezug auf diesen vorliegenden Fall derzeit befürchten in diesem Zusammenhang?
2: Ja, genau. Wie du sagst, gab es und gibt es viele verschiedene politische Angriffe auf das Gesetz. Momentan gibt es einen Novellierungsvorschlag der Bundesregierung, der aktuell dem Bundestag vorliegt. Mit dieser Novelle würden Sanktionen entfallen, wenn Unternehmen ja die Risiken ihrer Projekte nicht untersuchen, zum Beispiel keinen Beschwerdemechanismus einrichten oder keinen Menschenrechtsbeauftragten, also alles auch Pflichten dieses Gesetzes. Dann würden die Sanktionen entfallen mit der Novelle. Das Gesetz würde also insgesamt abgeschwächt werden. Und das würde ganz besonders, auch jetzt bezogen auf den Fall, würde das die Präventivwirkung des Gesetzes auch betreffen, auf die wir uns ja gerade in unserer Beschwerde beziehen. Insgesamt würde das Schutzniveau also ausgehöhlt werden und das würde ja sich auch auf Menschenrechtsverletzungen und in diesem konkreten Fall auch auf die Menschen in dem Kendeng-Gebirge beziehen.
1: Ja, vielen Dank. Das bleibt also abschließend zu hoffen, dass auch die, wie offenbar wie hier erkennbar ist, sehr wichtigen juristischen Rahmenbedingungen auch einigermaßen aufrechterhalten werden, damit man zu solchen Fällen auch mit einer gewissen Erfolgsaussicht auch weiterarbeiten kann. Dankeschön.
2: Ja, sehr gerne.
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0: Sie hören jetzt eine Stunde LoRa International, diesmal mit einer Sendung der Vierengruppe München, heute zum Thema Das Recht auf Nahrung – Ein Blick nach Südostasien. Wie jedes Mal hören Sie im zweiten Teil der Sendung aktuelle Nachrichten und Aktionen, die sich auf das Menschenrecht auf Nahrung beziehen.
1: In Memoriam Jean Ziegler, unermüdlicher Kämpfer für das Recht auf Nahrung. Mit Trauer nimmt Fian Abschied von Jean Ziegler, der am 10. Juni im Alter von 92 Jahren verstorben ist. Als Soziologe, Autor und ehemaliger UN-Sonderberichterstatter für das Recht auf Nahrung hat er die internationale Debatte über Hunger und Menschenrechte über Jahrzehnte geprägt wie kaum ein anderer. Unablässig machte er auf die Ursachen von Hunger, Armut und Ausgrenzung aufmerksam und forderte politische Verantwortung ein. Fian verband mit Jean Ziegler eine langjährige und vertrauensvolle Zusammenarbeit, getragen vom gemeinsamen Einsatz für das Menschenrecht auf Nahrung. Jean Ziegler war auch Ehrenpräsident von Fian Schweiz. Mit seinem Tod verliert die internationale Menschenrechtsbewegung eine ihrer prägendsten und engagiertesten Stimmen.
2: Landwirtschaft und Ernährung jetzt krisensicher machen. Wir haben es satt, Bündnis zu lehren aus dem Irankrieg. Fian ist Teil des Wir haben es satt Bündnis. Dieses besteht aus rund 60 Organisationen aus den Bereichen Landwirtschaft und Ernährung, Klima, Tier- und Umweltschutz, Menschenrechte und Entwicklungszusammenarbeit. Seit mehr als 15 Jahren geht das Wir haben es satt Bündnis für eine sozial gerechte Agrar- und Ernährungswende auf die Straße. Es mangelt nicht an Konzepten und Expertise. Derzeit blickt das Bündnis in tiefer Sorge auf den Krieg im Nahen Osten. Es gab bereits unzählige Angriffe mit Tausenden von Opfern in der Zivilbevölkerung. Infolge der völkerrechtswidrigen Militärschläge droht eine neue Ernährungskrise aufgrund explodierender Öl- und Gaspreise. Treibstoff wird so teuer, dass Ernten nicht mehr zum Markt gebracht werden. Unterbrochene Lieferketten sorgen für leere Regale in Ländern, die von Importen abhängig sind. Und auch die Nahrungsmittelproduktion wird für viele unbezahlbar. Erdgas macht als Rohstoff und Energiequelle bis zu 80% der Kosten für Stickstoffdünger aus. Dem am meisten verwendeten Dünger weltweit. Die Folgen sind Ernährungsunsicherheit und Hunger. Wir erleben eine Krise mit Ansage. Das industrielle Agrar- und Ernährungssystem ist in hohem Maße abhängig von fossiler Energie und globalen Lieferketten. Extreme Preisschwankungen auf dem Weltmarkt führen zu höheren Preisen an der Ladentheke. Somit schadet dieses System allen, insbesondere Menschen in Armut. Nur wenige profitieren, etwa Düngemittelkonzerne. Daher muss die Abhängigkeit vom auch in Deutschland weit verbreiteten Stickstoffdünger deutlich reduziert werden. Wir brauchen die Transformation zu agrarökologischen Systemen mit lokalen Stoffkreisläufen. Ein Beispiel der Ökolandbau, der ohne chemisch-synthetischen Dünger auskommt. Wer Ernährungssicherheit will, braucht ökologischere Landwirtschaft und starke regionale Strukturen. Die industrielle Tierhaltung produziert in vielen Regionen weit mehr Dünger, als die verfügbare Fläche aufnehmen kann. Das belastet Grundwasser, Böden und Klima. Dabei werden 60-70% der deutschen Ackerfläche für den Anbau von Futtermitteln genutzt. Damit ist übermäßiger Fleischkonsum ein Treiber ineffizienter Flächennutzung und unnötigen Düngemitteleinsatzes. Das Bündnis Wir haben es satt fordert von der Bundesregierung, Ernährungssicherheit und Recht auf Nahrung verwirklichen durch Förderung von agrarökologischen Ansätzen, regionalen Wertschöpfungsketten und lokalen Stoffkreisläufen, Abkehr von der exportorientierten Agrarpolitik. Betriebe und Höfe stärken durch mehr Geld für Umwelt, Klima und Tierschutz, insbesondere im Rahmen der gemeinsamen Agrarpolitik der EU. Ernährungsarmut bekämpfen durch höhere Regelsätze, die eine vollwertige, ökologische Ernährung ermöglichen und Maßnahmen gegen steigende Lebensmittelpreise. Internationale Verantwortung wahrnehmen durch mehr Geld für humanitäre Hilfe, eine Stärkung des UN-Ausschusses für Welternährung und eine menschenrechtsbasierte Entwicklungszusammenarbeit.
1: Eilaktion zu Serbien. Verletzungen des Rechts auf Nahrung durch den Bergbau. Die ostserbische Stadt Bor mit rund 40.000 EinwohnerInnen ist seit Jahrzehnten vom Bergbau geprägt. Viele Familien sind auf die Landwirtschaft angewiesen, um ihren Lebensunterhalt zu sichern und ihr Recht auf Nahrung zu verwirklichen. Die Region trägt die Hauptlast der Umweltverschmutzung, die durch Aktivitäten von Tochterunternehmen des multinationalen Bergbaukonzerns Zin Mining Group verursacht wird. Flüsse, die früher die Landwirtschaft ermöglichten, sind heute stark verschmutzt oder wurden umgeleitet, um Platz für Abraumhalden und Bergbauabfälle zu schaffen. Dadurch wird die Lebensmittelproduktion erheblich beeinträchtigt. Bodenuntersuchungen eines staatlichen Instituts ergaben alarmierende Ergebnisse. An 22 der 25 untersuchten Orte wurden krebserregende Stoffe festgestellt. Schwermetalle lagern sich auf den umliegenden Flächen ab. Die Folgen sind sinkende Bodenfruchtbarkeit, Beeinträchtigungen der Tier- und Pflanzenwelt sowie hohe Gesundheitsrisiken für die Bevölkerung. Damit wird das Recht auf Nahrung der Menschen in Bor ernsthaft gefährdet. Trotz dieser Befunde wurden die betroffenen Gemeinden weder von der serbischen Regierung noch vom Unternehmen angemessen über die Risiken informiert. Viele Familien sind auf ihre Felder angewiesen, um Nahrung zu erzeugen und Einkommen zu erzielen. Ein Bewohner des nahegelegenen Dorfes Slatina berichtet, dass die Ernten viel kleiner werden und die Qualität abnimmt. Gleichzeitig fehlen klare Informationen über die Auswirkungen der Verschmutzung auf die landwirtschaftliche Produktion und die Lebensmittelsicherheit. Nach Angaben des serbischen Bergbauministeriums sind fast 90% des Gebiets von Bor von Explorations- und Abbaurechten für Mineralien erfasst, die sich überwiegend im Besitz ausländischer Unternehmen befinden. Dadurch schrumpfen die landwirtschaftlichen Flächen weiter. Für die lokalen Gemeinden stellt sich deshalb die drängende Frage, ob ihr Land künftig noch gesunde Lebensmittel hervorbringen kann. Die serbische Regierung muss den Schutz der Böden gewährleisten, die für die örtliche Bevölkerung als Grundlage für ihre Ernährung dienen. Sie, liebe Hörerinnen und Hörer, können die Menschen in Bor unterstützen, indem Sie an der Eilaktion teilnehmen, die Sie auf der FIAN-Homepage unter www.fian.de/Aktionen finden.

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1: Volkswagen in Tansania. Über 100 Beschwerden lokaler Gemeinden gegen Kohlenstoffprojekt. Die Menschenrechtsorganisation FIAN und Gesellschaft für bedrohte Völker, GFBV, fordern, ein Klimaprojekt von Volkswagen in Tansania nicht zu zertifizieren. Hintergrund sind mehr als 100 Beschwerden, die überwiegend aus Maasai-Gemeinden stammen. Eine Auswertung der Beschwerden zeigt laut den Organisationen, dass die lokale Bevölkerung nicht ausreichend über das Projekt informiert wurde und es umfangreichen Widerstand gibt. Volkswagen finanziert in Tansania ein sogenanntes Kohlenstoffprojekt. Durch eine grundlegende Umgestaltung der traditionellen Weidewirtschaft der Maasai soll eine erhöhte Speicherung von CO2 in den Wurzeln der Steppengräser und dem Boden erreicht werden. Die daraus entstehenden Zertifikate sollen Volkswagens Klimabilanz aufbessern. Eine Studie der Maasai International Solidarity Alliance, MISA, zu der auch FIAN und die GFBV gehören, dokumentiert die Gefahren des Projekts für die Maasai. Das Projekt soll eine Fläche von 1 Million Hektar Weideland umfassen. Die Organisationen kritisieren: lokal angepasste traditionelle Strukturen des Weidemanagements sollen durch strikte, realitätsferne Vorgaben ersetzt werden. Es ist absurd, dass Volkswagen über Art und Weise der Weidewirtschaft der Maasai bestimmen will. Dadurch werden grundlegende Menschenrechte der betroffenen Gemeinschaften verletzt. Aktuell wird das Projekt durch Verra, den weltweit größten privaten Zertifizierer von Klimaschutzprojekten, überprüft. Zum Start des Zertifizierungsprozesses gab es eine etwa einmonatige Phase zur Einreichung von Beschwerden. Dies wurde den Betroffenen jedoch nur zufällig bekannt. FIAN und die GFBV betonen: Die Betroffenen wurden nicht aktiv über die Online-Beschwerdemöglichkeit informiert. Dies zeigt, wie problematisch das ganze Projekt aufgesetzt ist. In wenigen Tagen gingen über 100 Beschwerden ein, vor allem aus Maasai-Gemeinden, ein deutliches Signal der Kritik. Am 13. Mai 2026 hatte Verra die eingereichten Kritikpunkte veröffentlicht. Als Teil des Maasai-Solidaritätsnetzwerkes MISA haben auch FIAN und die GFBV zusammen mit Survival International und Miserior eine umfangreiche Beschwerdeschrift eingereicht. Darin wird Verra aufgefordert, das Projekt nicht zu zertifizieren. Bereits 2025 hatten die Maasai im Rahmen des MISA-Netzwerkes gefordert, das Projekt auszusetzen, um eine angemessene Diskussion zu den Auswirkungen eines sehr tief in die Lebensweise der Maasai eingreifenden Projekts zu ermöglichen. Bislang hat Volkswagen diese Aufforderung ignoriert.
2: Herzlich willkommen bei Lora München 92.4 zu einer Stunde Lora International, diesmal mit einer Sendung der Firmengruppe München, heute zum Thema Das Recht auf Nahrung, ein Blick nach Südostasien. Und weiter geht es mit aktuellen Nachrichten und Aktionen, die sich auf das Menschenrecht auf Nahrung beziehen. Nahrung ist ein Menschenrecht für alle. Unterzeichnen Sie die Europäische Bürgerinitiative und helfen Sie mit, sie in EU-Recht zu verwandeln. Am 7. Januar 2026 startete die offizielle Unterschriftensammlung für die Europäische Bürgerinitiative »Nahrung ist ein Menschenrecht für alle«. Die Initiative fordert die Europäische Union auf, Nahrung als grundlegendes Menschenrecht durch verbindliche gesetzliche Maßnahmen anzuerkennen, um allen in der EU lebenden Menschen den Zugang zu gesunder, nachhaltiger und würdevoller Nahrung zu garantieren. Eine Europäische Bürgerinitiative, kurz EBI, ist ein partizipatives demokratisches Instrument innerhalb des EU-Rechts, das Bürgerinnen und Bürgern ermöglicht, die Europäische Kommission formal aufzufordern, neue Gesetzesvorschläge zu unterbreiten. Es müssen mindestens 1 Million validierter Unterschriften von EU-Bürgerinnen und Bürgern gesammelt werden, damit eine EBI berücksichtigt werden kann. Obwohl die Kommission nicht gesetzlich daran gebunden ist, den vorgeschlagenen Gesetzesentwurf anzunehmen, ist sie verpflichtet, die Initiative zu prüfen, die involvierten Organisationen zu treffen und öffentlich auf ihre Forderungen zu reagieren. Die EBI wird von der Good Food for All Coalition unterstützt, einem europäischen Netzwerk von zivilgesellschaftlichen Organisationen, in dem auch FIRN Deutschland aktiv ist. Die Koalition vereint derzeit 291 Organisationen aus ganz Europa.
3: Das Recht auf Nahrung ist in internationalen Verträgen anerkannt, die von allen EU-Mitgliedstaaten ratifiziert wurden. Dieses Recht ist gewährleistet, wenn jeder Mensch einen würdevollen und nachhaltigen Zugang zu ausreichender Nahrung hat. Die Bürgerinitiative fordert die EU-Kommission unter anderem zu Folgendem auf: Schaffung eines EU-Ernährungsrats zur Koordinierung der Maßnahmen. Agrarprodukte und Lebensmittel sind keine gewöhnlichen Handelswaren. Daher sind Regelungen vorzuschlagen, die Folgendes gewährleisten: ein angemessenes Einkommen für Kleinbauern und andere Kleinproduzentinnen sowie angemessene Löhne für Beschäftigte in der Lebensmittelkette. Zugang zu gesunden, nachhaltigen und bezahlbaren Lebensmitteln für alle, unter anderem durch Mehrwertsteuersenkungen. Die Verringerung der Marktmacht großer Unternehmen auf allen Ebenen der Lebensmittelkette und die Förderung lokaler und regionaler Lebensmittelmärkte. Die vollständige Version finden Sie unter www.goodfoodforall.eu oder verlinkt auf der FIRN-Homepage www.firn.de/aktionen. Dort können Sie die Kampagne auch unterzeichnen. Sie müssen dazu einen Account bei der EU anlegen. Dieser Vorgang dauert etwa 3 Minuten. Bitte lassen Sie sich davon nicht abschrecken.
4: 40 Jahre FIRN. Jubiläumsfeier in Bonn. Die Menschenrechtsorganisation FIRN feierte ihr 40-jähriges Bestehen am 8. Mai in Bonn mit einem Empfang und einer Podiumsdiskussion, zu der zahlreiche FIRN-Mitglieder, Partnergruppen und UnterstützerInnen ins Haus der Evangelischen Kirche am Rheinufer kamen. Nach einer kurzen Begrüßung durch die erste und zweite Vorsitzende von FIRN Deutschland folgten Grußworte von Vertretern des Bundesministeriums für Landwirtschaft, Ernährung und Heimat, von Brot für die Welt, Miserio sowie der Stiftung Umwelt und Entwicklung. Auf dem Podium moderierte anschließend der Journalist Tobias Schwab eine Diskussion zwischen Dr. Anna Maria Suarez-Franco, der Generalsekretärin von FIRN International, Martin Häusling, Abgeordneter im Europaparlament, Michael Windfuhr, stellvertretender Direktor des Deutschen Instituts für Menschenrechte, und Paula Gioia von La Via Campesina. Unter dem Motto »Zwischen Überfluss und Hunger – Perspektiven für das Recht auf Nahrung« wurden Erfahrungen und aktuelle Herausforderungen bei der Durchsetzung des Rechts auf Nahrung beleuchtet. Am darauffolgenden Samstag und Sonntag fand in Bonn die Mitgliederversammlung von FIRN Deutschland statt, bei der weitere Impressionen aus 40 Jahren FIRN sowie kurze Videobotschaften und Interviews mit Mitgliedern und MitstreiterInnen gezeigt wurden. Zu den thematischen Schwerpunkten der Mitgliederversammlung zählten unter anderem Berichte zu Erfahrungen erfolgreicher Ansätze in der FIRN-Arbeit, das Recht auf Nahrung und Agrarökologie in Deutschland, die Vorstellung der Aktivitäten der Lokalgruppen und Arbeitskreise sowie eine Diskussion und die Verabschiedung der neuen FIRN-Richtlinie zu Unternehmensspenden. Erstmalig bei der Jubiläumsveranstaltung und der Mitgliederversammlung wurde auch die neue FIRN-Wanderausstellung gezeigt, die den Titel »Mit Menschenrechten unsere Zukunft gestalten« trägt. Anhand konkreter Beispiele zeigt sie, wie Menschenrechte zu einer gerechten und lebenswerten

Münchner Vierern-Gruppe am 26. Juli vom 13 bis 19 Uhr auf der Klimaduld im Stadtpark Pasing mit einem Infostand vertreten sein wird. Die Klimaduld ist ein Aktionstag für Münchens Stadtviertel voller Inspiration, Austausch und praktische Tipps für einen klimafreundlichen Alltag. Es gibt spannende Mitmachaktionen für Jung und Alt, kostenlose Beratungsangebote, Live-Musik und köstliche nachhaltige Verpflegung. Nähere Infos zum Programm und zu den beteiligten Organisationen finden sich auf www.klimaduld.de.

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Die Münchner FIRN-Gruppe stellte Ihnen die Arbeit des Food First Information and Action Networks vor, heute zum Thema Das Recht auf Nahrung – Ein Blick nach Südostasien. SprecherInnen waren Ingrid Althoff, Christine Bruckner, Manfred Keil und Arne Klevenhusen. Wenn Sie Interesse an der FIRN-Arbeit haben, können Sie sich gerne mit uns in Verbindung setzen. Die E-Mail-Adresse der Münchner Gruppe lautet fiern@münchen-mail.de. Besuchen Sie FIRN Deutschland im Internet unter www.fiern.de bzw. die Münchner Gruppe unter www.fiern.de/München.

0: Auf der Seite www.vieren.de können Sie sich unter dem Menüpunkt Mitmachen Aktionen an Aktionen zu den eben beschriebenen Fällen und an weiteren Eilaktionen beteiligen. Dort können Sie Online-Petitionen unterschreiben und Protestbriefe herunterladen und verschicken. Auf der Homepage von Vieren Deutschland werden Sie über weitere Themen und über die Arbeit der Lokalgruppen informiert. Auch auf Facebook ist Vieren Deutschland zu finden, und zwar unter www.facebook.com/Vieren Deutschland in einem Wort geschrieben. Vieren hat einen neuen Podcast-Kanal. Menschenrechtliche Themen werden mit spannenden Geschichten, Interviews und Dokumentationen erzählt. Der Podcast kann auf allen einschlägigen Podcast-Plattformen und auf unserer Website kostenlos gehört und abonniert werden. In jeder Folge geht es um ein Vieren-Thema und verschiedene Experten und Expertinnen kommen zu Wort. In der aktuellen Folge 3 steht die Policies Against Hunger-Konferenz im Mittelpunkt. Was ist die Policies Against Hunger-Konferenz? Wie läuft so etwas ab und was wird dort besprochen? Unsere Moderatorin Tine spricht mit der Vieren-Sektion aus Brasilien, Burkina Faso, Nepal und Sambia über deren Eindrücke von der Konferenz. Die entsprechenden Podcast-Links finden Sie auf der Vieren-Homepage unter www.vieren.de. Die internationalen Aktivitäten von Vieren finden Sie auf der Webseite www.vieren.org. Wir bedanken uns fürs Zuhören. Bis zum nächsten Mal auf LoRa International.
1: Das Recht auf Nahrung. Ein Blick nach Südostasien. 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

0: 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Wer kann sich Queerness leisten? Der Einfluss von sozialer Herkunft und Klasse. Ihr hört eine Sendung des Rundfunkkombinats Sachsen.
1: Wiesenpieper, queere Stimmen aus Sachsen. Wiesenpieper ist ein Podcast mit queeren Stimmen aus ganz Sachsen. Benannt nach einem Vogel, der auch dort zu hören ist, wo man selten hinhört. Auch Sachsen gilt jetzt nicht als das lauteste Bundesland, wenn es um queeres Leben geht. Und doch gibt es viele wichtige Stimmen und Erfahrungen, die geteilt gehören. Genau deshalb wird der Podcast an unterschiedlichen Orten in Sachsen und live mit Publikum aufgenommen. Im Mittelpunkt stehen persönliche Erfahrungen und politische Realitäten. Und die Frage, wie unterschiedliche Bedingungen queeres Leben prägen. Jede Folge bringt neue Perspektiven zusammen. Die erste Folge führt nach Döbeln. Dort spreche ich mit zwei GästInnen darüber, wie Klasse und soziale Herkunft queere Identität prägen. Und welche Auswirkungen Klasse überhaupt auf das eigene Leben hat. Wiesenpieper, eine Produktion des Rundfunkkombinats Sachsen. Und damit nochmal hallo, schön, dass ihr da seid. Wir zeichnen diesen Podcast ja gerade live in Döbeln im Treibhaus auf. Ich bin Milo, benutze keine Pronomen, bin heute Host von dem Podcast, bin trans und queer und bin nicht von Klassismus betroffen, was ich wichtig finde zu erwähnen. Und ich bin heute hier mit...
2: Ich bin Mika. Ich bin 18, ich bin ein Transmann, also unser Pronomen er, ihm. Ich bin tatsächlich von Klassismus betroffen und ich bin auch queer, genau.
3: Okay, ich bin Solly, 27, benutze auch keine Pronomen, bin auch queer und würde mich auch dem Trans-Spektrum zuordnen. Bin auch von Klassismus betroffen, bin im ländlichen Raum aufgewachsen in Ostdeutschland. Ja, ich weiß nicht.
1: Perfekt. Das reicht erstmal für den Einstieg. Ich freue mich sehr, dass ihr hier seid. Ich freue mich sehr, dass hier auch Live-Publikum da ist. Genau, also in der ersten Folge, ihr habt es gerade schon gehört, geht es um Klasse und soziale Herkunft und wie das sozusagen mit Queerness interagiert. Queer sein ist ja erstmal kostenlos, aber wie man sich halt mit der eigenen Queerness auseinandersetzen kann, braucht halt Zeit und Ressourcen und die haben eben nicht alle. Das ist eines der Punkte, über den wir heute reden wollen. Aber auch, was für Hürden ergeben sich zum Beispiel im Gesundheitswesen oder wenn man nicht queere Codes bedienen kann, weil man vielleicht nicht das Geld für die Kleidung hat. Aber genau, vielleicht kann man sich auch gar nicht leisten, Teil der queeren Community zu sein, viel auf Veranstaltungen zu sein, weil man schlichtweg einfach arbeiten muss. Genau. Und deswegen sind wir heute hier, aber auch, weil zu wenig Aktivismus und Strukturen diese Art der Diskriminierung von Queers mitdenken. Also, dass Queers aufgrund von Klasse diskriminiert werden. Und zusätzlich ist es so, dass Gespräche und Vorträge immer noch sehr akademisch geführt werden. Und der Versuch heute ist, dass diesen theoretischen Ansatz so ein bisschen aufzubrechen und über Erfahrungen sich dem Thema anzunähern. Genau, vorab möchte ich einmal erwähnen, dass Klasse sich auf fast alle Lebensbereiche auswirkt und sehr vielschichtig ist und wie stark Klasse und soziale Herkunft nachteiligend wirken, auch davon verstärkt wird, wenn Menschen zum Beispiel von Rassismus, Ableismus oder Queerfeindlichkeit betroffen sind. Das heißt, dieser Podcast kann gar nicht alles irgendwie abbilden. Uns ist klar, dass es nur ein ganz kleines Fenster in die Thematik ist. Aber wir versuchen heute über die zwei Perspektiven die abstrakte Diskussion so ein bisschen näher zu bringen. Und apropos näher bringen, das haben sich auch schon andere Menschen gedacht. Vielleicht kennen Leute von euch schon diesen Sammelband, der heißt Klassenfahrt. Genau, das ist ein Sammelband zum Thema Klassismus. Und daraus würde ich zum Einstieg gerne einen kleinen Text vorlesen von Julian Knopp mit dem Titel Ich 29 Single suche. Ich öffne Grindr. Normschöne Torsos strahlen mich an. Ich klicke Gesichter an. Der eine gefällt mir. In seinem Profil lese ich: Ein gewisses Maß an universitärer Bildung ist mir wichtig. Lass uns zusammen Foucault und Adorno genießen. Da bin ich wohl raus. Ich öffne Planet Romeo. Ich mag die schöne Fetischkleidung und klicke auf ein Ledertwink. In seinem Profil lese ich: Aber bitte keine Verrückten oder psychisch Kranken. Da bin ich wohl raus. Ich öffne Tinder. Wische links, wische rechts. Ich bleibe an einem Mitte-20er mit Natur- und Partyfotos hängen. In seinem Profil lese ich: Ich mache gerade meinen Abschluss in Wirtschaftspsychologie und du solltest klare Vorstellungen haben und wissen, was du willst. Da bin ich wohl raus. Ich öffne OkCupid. Ein queerer Aktivist mit süßem Lächeln und 95% Übereinstimmungen. In seinem Profil klicke ich mich durch die Fragen. Ich lese: Würdest du jemals mit jemandem ausgehen, der Schulden hat? Seine Antwort: Nein. Da bin ich wohl raus. Ich gehe in einen Club tanzen. Tanze wild, lache und sehe mich um. Der schöne Mensch mit Locken und Brille und Grinsen kommt zu mir. Wir reden. Irgendwann sagt er: Du wohnst am Cottbusser Tor? Das ist aber ganz schön asozialer, oder? Schon hart mit den ganzen Obdachlosen. Lass doch zu mir gehen. Da bin ich wohl raus. Ich, 29, Single, in einem Plattenbau wohnend, ohne Uni-Abschluss, mit Schulden und viel Lohnarbeit, mit psychischer Krankheit und unklaren Zukunftsperspektiven, suche immer noch. Was sind eure ersten Gedanken oder Gefühle, wenn ihr diesen Text hört?
3: Ich glaube, ich kann schon so zu einigen Sachen relaten, würde ich sagen. Also ich glaube, ich merke das schon auch immer in so romantischen Beziehungen, dass ich so, was so Klassismus betrifft, irgendwie mir eine gewisse Zugehörigkeit wünsche oder so ein Verständnis dafür. Und ja, also ich finde so das, was so thematisiert wurde, es ist halt irgendwie nicht so sichtbar, dass das halt so Klassismus ist oder so, ja.
2: Ich höre von dem Buch das erste Mal tatsächlich und ich bin auch sehr überrascht, wie relatable es ist. Auch wenn ich mit der Dating-Szene jetzt vielleicht nicht so viel zu tun habe, da ich ja 18 bin. Aber ich finde, viele denken nicht wirklich darüber nach, dass Dating, das Daten nicht so einfach ist, dass es so viele Teile von sozialen Bereichen betrifft eigentlich. Genau, also auf jeden Fall macht es schon sympathischen Eindruck, das Buch auf mich.
1: Ja, und das Beispiel zeigt eben auch nochmal deutlich, auf wie vielen Ebenen sozusagen Klasse dann auch wirkt.
0: Was ist Klasse? Klasse beschreibt die gesellschaftliche Stellung von Menschen, zum Beispiel im Hinblick auf Einkommen, Bildung, Besitz, Beruf und soziale Herkunft. Was ist Klassismus? Klassismus ist die Diskriminierung oder Abwertung von Menschen aufgrund ihrer Klasse oder sozialen Herkunft. Er ähnelt damit Sexismus oder Rassismus. Es geht um strukturelle Ungleichheit und darum, nicht den gleichen Zugang zu Ressourcen, Teilhabe und Anerkennung zu haben. Betroffen sein können zum Beispiel ArbeiterInnenkinder, arme oder einkommensarme Menschen, Wohnungslose, Erwerbslose, Menschen ohne akademischen Abschluss oder Menschen, die keinen Schulabschluss haben. Dabei geht es nicht nur um die Herkunft. Klasse kann sich im Laufe des Lebens verändern. Menschen können etwa durch Arbeitslosigkeit, Armut oder Wohnungslosigkeit in eine andere Klassenposition geraten. Klassismus wirkt auf mehreren Ebenen zusammen. Zum einen geht es um ökonomisches Kapital, also darum, wie viel Geld jemand hat, ob Eigentum vorhanden ist oder ob es ein Erbe gibt. Zum anderen geht es um kulturelles Kapital, also um Bildung, Geschmack, Wissen und Dinge, die in einer Gesellschaft als Zeichen von Status gelten, etwa Bücher, Instrumente oder bestimmte Lebensstile. Dazu kommt das verkörperte Kapital, also wie man spricht, sich bewegt und in bestimmten Räumen auftritt. Auch institutionelles Kapital spielt eine Rolle, zum Beispiel Schul- und Hochschulabschlüsse. Hier zeigt sich auch die Verschränkung mit Rassismus, etwa wenn Abschlüsse aus anderen Ländern nicht anerkannt werden. Wichtig ist dabei, die Kultur von armutsbetroffenen Menschen ist nicht weniger wert. Es geht darum, wie eine Gesellschaft bestimmte Formen von Wissen, Auftreten und Lebensweise bewertet. Ein weiterer wichtiger Bereich ist soziales Kapital,
4: also Netzwerke, Kontakte und Zugänge. Wer kennt wen? Wer hat Unterstützung? Wer hat Zugang zu Jobs, Räumen oder wichtigen Informationen? All diese Formen von Kapital können sich ineinander umwandeln. Zum Beispiel, wenn Menschen sich mit Geld an einer Privatuniversität einen Abschluss leisten können. Klassismus zeigt sich in vielen Bereichen. Auf dem Wohnungsmarkt, in Behörden, in Bildungseinrichtungen, in kulturellen Institutionen und im Arbeitsleben. Oft entscheiden soziale Herkunft und Klasse mit darüber, wer Zugang bekommt, wer mitgedacht wird und wer ausgeschlossen bleibt. Wichtig zu wissen: Klasse ist im deutschen Antidiskriminierungsgesetz nicht geschützt, anders als Geschlecht, ethnische Herkunft oder Behinderung. Man kann deshalb bis auf eine Ausnahme nicht vor Gericht ziehen, wenn man aufgrund von Klasse benachteiligt wird. Aktuell gibt es diese Möglichkeit nur in Berlin.
1: Das so ein bisschen als Einordnung. Ich weiß nicht, wie es euch geht. Ich habe früher ganz viel so Selbsttests im Internet gemacht, wo ich dann so geguckt habe, also zum Beispiel so bin ich queer oder auch, ich weiß nicht, welche Wings Club-Figur passt am besten zu mir. Heute mache ich dann halt mal so einen Klassismustest. In der Vorbereitung habe ich einen online gefunden und war so toll. Ich habe mich mit dem Thema natürlich schon beschäftigt, aber war so, ich will auch mal sowas so durchgehen und fand es irgendwie, ja, so eine ansprechende Form, um mich damit auseinanderzusetzen und auch so zu gucken, genau, wie privilegiert ist man so selber. Und bin darauf auf eine Gruppe gestoßen, die heißen Resource Transformation, also Ressourcen transformieren und rückverteilen. Das sind alles sehr privilegierte Leute, die halt genau sich zur Aufgabe gemacht haben, so Klassenprivilegien aufzuzeigen und so umzuverteilen. Lange Rede, kurzer Sinn. Sie haben diesen Klassenprivilegientest online gestellt. Man findet hier auch im Raum so QR-Codes. Das könnt ihr dann im Anschluss auch nochmal ausführlich selber machen, wenn ihr wollt. Aber ich habe auch für alle ZuhörerInnen und für das Publikum hier vor Ort ein paar Fragen mitgebracht, die ich jetzt genau nacheinander so stellen würde. Und ihr könnt vielleicht in euer Handy oder ja einfach, also hier liegen auch so Stifte rum, könnt ihr so eine kleine Strichliste machen, wie oft ihr Ja und Nein antwortet. Und einfach mal so ein bisschen, ja, vielleicht das Thema auch näher an euch selbst ranzuholen. Genau, also man kann nur mit Ja oder Nein antworten. Du heizt, bis dir warm genug ist und denkst nicht daran, wie viel es kostet. Du kannst Skifahren. Deine Eltern haben ein oder mehrere akademische Titel. Du hast selbstverständlich eine Zahnspange bekommen. Du weißt nicht aus dem Kopf, was die genauen Preise für Grundnahrungsmittel sind. Du musst dich nie mit einem Antrag auf staatliche Unterstützung fürs Studium, die Ausbildung oder mit einem Studienkredit herumschlagen. Du hast schon Geld geerbt oder wirst erben. Du musst keinen Überblick behalten, wie viel du monatlich ausgibst. Du hast ein Instrument gelernt. Du musst deine Eltern nicht finanziell unterstützen. Du konntest sorglos ein unbezahltes Praktikum machen. Du musstest noch nie einen Antrag auf Sozialleistungen und/oder Arbeitslosengeld stellen. Und die letzte Frage: Du hast mehrere Krankenzusatzversicherungen. Genau, ich hoffe, ihr seid mitgekommen. Ansonsten könnt ihr das natürlich dann im Anschluss nochmal machen. Für die vor Ort, genau, hier hängt der QR-Code aus. Und für alle Zuhörenden, die den Podcast nachher hören, packen wir den Link in die Beschreibung. Es ist natürlich jetzt damit nicht gesagt, so, ihr seid jetzt privilegiert, ihr seid nicht privilegiert. Aber es könnte ein Indiz dafür sein, wenn ihr sehr oft Ja angegeben habt, dass ihr eher privilegiert seid in Bezug auf Klasse. Wie ging das euch gerade, als ich die Fragen so durchgegangen bin? Und vielleicht mögt ihr auch so ein bisschen erzählen, wie ihr so aufgewachsen seid.
3: Also ich glaube, ich konnte hinter jede Frage fast ein Nein setzen. Ich glaube, mir macht es dann halt schon nochmal mehr so bewusst, dass, ja, also mein Zugang zu Bildung und vor allem auch so zu anderen Ressourcen einfach irgendwie viel, viel weniger ist als so bei anderen Leuten. Und ich auch das Gefühl habe, einfach vor allem in Leipzig leben ja überwiegend Studierende oder auch mein Umkreis, in dem ich mich so aufhalte, dass so die meisten Leute einfach schon so krass privilegierter sind und ich auch so in Bezug auf so, ja, wenn ich so älter werde, was das so für mich auch so heißen kann, halt so diese Privilegien nicht zu haben und auch kein Vermögen zu erben oder ja, so eigentlich finanziell nur von mir selbst abhängig sein zu können.
2: Ja, also auf die meisten Fragen konnte ich auch nur mit Nein antworten. Was ich mit Ja antworten kann, ist zum Beispiel Zahnspange oder Instrument spielen, aber das ist auch nur davon abhängig, weil ich aus Polen komme ursprünglich und wir sind nach Deutschland gekommen wegen dem Geld, damit es uns besser geht. Also würde ich in Polen bleiben, wäre es bestimmt auch Nein. Ich muss sagen, ich lebe seit 6 Jahren jetzt in Deutschland und um das kurz zusammenzufassen, wir konnten uns auf jeden Fall deutlich mehr leisten als in Polen. Allerdings ist es jetzt auch nicht super toll gewesen und ich bin auf jeden Fall nicht wirklich privilegiert, dass ich sowas wie Skifahren machen kann. Ja, genau.
3: Was ich so dazu anschließend sagen kann, dass so meine Art von Bildung, die ich als Kind erlebt habe, also 90% der Zeit habe ich halt vorm Fernseher gehockt und irgendwie ja eigentlich nichts anderes gemacht. Also ich bin von der Schule nach Hause gekommen, meistens war dann eh keiner zu Hause und dann habe ich halt den ganzen Tag Fernsehen geguckt und ja, ich glaube, so in Bezug auch auf so Instrumente spielen oder irgendwie ein bestimmtes Wissen haben oder Wissen, was so vorausgesetzt, vor allem auch in so queeren Szenen oder allgemein so in der linken Szene, das war, ja, es ist schon irgendwie so eine Hürde gewesen für mich, da so reinzukommen. Also ich musste auch so richtig viele Sachen immer googeln, wenn ich so irgendwie das erste Mal in der linken Szene war. Ich war so, was heißt, also das klingt jetzt richtig lost, aber so, was heißt Antisemitismus zum Beispiel oder antifaschistisch sein, keine Ahnung, sowas, da fängt es irgendwie so an.
2: Ja, so also war bei mir tatsächlich genauso. Ja. Ja, allgemein ist Bildung theoretisch kostenlos, allerdings ich mache mein Abitur auf dem 2. Bildungsweg und da merke ich auch, wenn ich in der Klasse sitze, ich habe extrem keine Ahnung von manchen Begriffen, weil ich nie was nach der Schule wirklich gemacht habe, weil ich nie die Möglichkeit dazu hatte. Also ja.
1: Ja, danke schon mal für den kleinen Einblick. Ich habe auf jeden Fall, was mir auch so bei der Recherche für den Podcast, aber auch auf der Suche nach GästInnen, die ich hier einladen wollte, aufgefallen ist, dass, also zum einen bin ich irgendwie so Scham begegnet, dass Menschen nicht so darüber reden wollen, was für Klassenprivilegien sie haben, aber vor allen Dingen halt nicht haben. Und aber auch, dass Menschen dazu neigen, dann so zu untertreiben und zu sagen so, ich weiß nicht, ob ich jetzt wirklich stark genug von Klassismus betroffen bin, um jetzt hier auf einer Bühne zu sitzen. Und währenddessen haben sie mir dann erzählt, dass sie, seit sie 14 sind, halt arbeiten, um Geld für ihre Familie beiseite zu legen, was ja auch nochmal so verdeutlicht, dass wenn man in diesem Rad drin ist und dass man von Klassismus betroffen ist, ist ja auch, also es muss nicht immer zutreffen, aber auch wie in so einem Hamsterrad sein kann und da überhaupt keine Zeit bleibt, um da irgendwie viel zu reflektieren. Was ich dann interessant fand in einem Podcast, der auch mit den HerausgeberInnen von diesem Klassenfahrtbuch so besprochen wurde, dass die beiden sind auch queer und von Klassismus betroffen. Und sie meinten so, dass es für sie sehr ähnlich war, dass sie wie so auch so ein Klassismus-Coming-out hatten. Also dass sie auch sich erst halt so für sich selber mit dem Thema angefangen haben, auseinanderzusetzen. Und dann sind sie irgendwann damit mehr ins Gespräch gekommen mit anderen Menschen. Und ich habe mich gefragt, wie das bei euch war. Also wie war der Prozess, dass ihr euch ja mit euren Erfahrungen auseinandergesetzt habt oder genau das so reflektiert habt oder gesehen habt, so dass auch ein strukturelles Ding, was hier gerade los ist.
3: Mein Mitbewohni ist, glaube ich, so die einzige Person, die ich kenne, die auch so stark von Klassismus betroffen ist. Und ich würde auch sagen, also natürlich in der Kindheit ist es schon irgendwie so, vielleicht so unterschwellig da gewesen. Einfach so, wenn man zu Friends nach Hause gegangen ist und man so gesehen hat, ach so, so wohnen so kann man auch wohnen oder das sind so diese, ich weiß nicht, so Geschenke, die man zu Weihnachten bekommt oder so. Aber ich glaube so aktiv, dass ich so mich mit so Klassismus und meiner Klassenherkunft auseinandersetze, ist glaube ich auch erst so in den letzten 2 Jahren passiert. Ja.
2: Also bei mir, das habe ich auch als Kind schon gemerkt, dass irgendwo das Geld fehlt, dass ich mir weniger leisten kann als die anderen Kinder. Genau, wenn man einfach eingeladen wurde von Freunden nach Hause und dann hat man auch gesehen, die Wohnung sieht komplett anders aus als bei uns. Es gibt immer Essen zu Hause oder sowas. Das waren solche Sachen, die mir auf jeden Fall aufgefallen sind. Und aktiv habe ich mich vielleicht auch so vor 2, 3 Jahren damit auseinandergesetzt. Ungefähr als die Oberschule zu Ende ging, finde ich. Weil mein erster Gedanke war, okay, ich muss irgendwas machen, was mir Geld bringt. Also mein erster Gedanke war tatsächlich, irgendeine Ausbildung anzufangen, damit ich mehr Geld habe.
1: Wie würdet ihr sagen, ist das heute so? Also wie viel sprecht ihr vielleicht auch? Also Solly, du hast es gerade schon erwähnt, aber genau, wie sehr nimmt das auch irgendwie Raum ein in Beziehungen, die ihr führt, dass ihr auch so darüber sprecht? Also am Anfang gab es ja auch das Beispiel mit dem Dating, aber genau, wie sehr ist das so aktiv Thema oder dass vielleicht auch Leute das halt irgendwie zum Thema mit euch machen und ihr einfach so merkt, so okay, darüber wird geredet?
2: Für mich, ich versuche schon offen mit dem Thema zu sein, weil ich finde, es gibt keinen Grund, sich zu schämen. Auf jeden Fall hat das länger gedauert, bis ich mich geöffnet habe, bis ich zum Beispiel, als ich mit meinen Freunden draußen war, dann gesagt habe, hey Leute, ich kann mir gerade das nicht leisten, ich kann nicht mit euch nach Chemnitz, Leipzig fahren, weil ich das Geld nicht habe. Also da muss ich zugeben, ich bin sehr froh, dass ich so eine offene und tolerante Freundesgruppe habe. Die haben mich immer an meiner Seite unterstützt und es gab auch Freundinnen, die gesagt haben, hey, alles gut, ich gebe es dir einfach aus. Beim nächsten Mal, wenn du das Geld hast, kannst du mir ausgeben. Also ich glaube, die Reaktion war schon sehr positiv und sehr offen.
3: Bei mir ist es irgendwie eher so, also ich habe das Gefühl, das kommt vor allem in so romantischen Beziehungen oft hoch, aber jetzt auch vermehrt in so meinem Freundinnenkreis. Und ich habe immer das Gefühl, das ist so extrem schambehaftet. Also so, ich glaube, es ist ein bisschen so, wie wenn jemand einen jetzt so missgendert, dann ist man so die Person, die das auf einmal so auffängt. Und dann ist man so, will dieser anderen Person ein gutes Gefühl geben, obwohl man eigentlich gerade so selbst die betroffene Person ist. Und ich habe das auch richtig viel so, dass meine Friends dann über so Brokenness reden. Und ich mir so denke, ihr macht halt so einen Call bei euren Eltern und habt halt so direkt so Geld auf dem Konto. Und ich glaube, mir fehlt da schon manchmal irgendwie mehr so diese Sensibilität, aber jetzt auch zum Beispiel in Sportverein oder wenn man irgendwie ausgehen möchte oder so, dass es irgendwie immer eine Voraussetzung ist, dass man halt Geld ausgeben muss. So.
1: Danke schon mal für den Einblick. Ich würde jetzt so ein bisschen den Schlenker zur der Verschränkung machen von Klasse und Queerness. Ich meine, Dating und so zählt da jetzt auch schon rein, aber ich würde gerne noch mehr auf sozusagen, wie ist queere Identität und das Ausleben von queerer Identität auch von Klassismus beeinflusst. Vielleicht kleiner Funfact am Rande. Klassismus ist sehr eng verbunden mit feministischen und auch rassismuskritischen und lesbischen Bewegungen. Also die ersten Aufzeichnungen zum Beispiel über Klassismus sind in Lesbengruppen von ArbeiterInnen entstanden. Was ich irgendwie, ja, es hat mich irgendwie gefreut, als ich das so gelesen habe und war so cool. Aber das ist ja das eine irgendwie, wie man darüber spricht, wie das irgendwie aufgearbeitet wird. Aber dass Klassismus unzählige Bereiche beeinflusst und wie man sich auch mit sich selber auseinandersetzen kann, haben wir jetzt auch schon immer wieder angeteasert. Aber mich würde jetzt interessieren, wie eure soziale Herkunft sich sozusagen darauf ausgewirkt hat, wann und wie ihr euch mit eurer eigenen Identität so auseinandersetzen konntet.
2: Zu meiner Sexualität habe ich mir wenige Gedanken gemacht tatsächlich, weil es hat mich eigentlich nicht gestört, beziehungsweise es hat sich nicht viel verändert, ob ich bisexuell oder hetero bin. Aber zu meiner Identität, zu meinem Geschlecht, naja, ich sag mal, ich hatte das Gefühl am Anfang, ich habe schlimmere Probleme, mit denen ich mich auseinandersetzen muss, als erstmal, wer bin ich? Sprich, erstmal nachdenken, okay, dass ich mit meinem Taschengeld irgendwie rumkomme, dass ich mir irgendwie die Klassenfahrt leisten kann. Und als es besser geworden ist in unserer Familie, habe ich dann langsam angefangen nachzudenken, okay, irgendwie, ich fühle mich anders. Ich fühle mich nicht wie eine Frau. Und da ich 13 war, wusste ich auch nicht so wirklich, wie Transition aussieht. Aber je älter ich wurde, desto mehr habe ich auch gemerkt, okay, es braucht Geld auf jeden Fall, dass ich mir die OPs leisten kann, damit ich mir die Hormontherapie leisten kann. Und das hat schon, sage ich mal, länger gedauert als bei anderen Transpersonen, habe ich das Gefühl. Also ich war ziemlich spät dran, irgendeinen Therapieplatz zu bekommen, weil es eben kostenspielig war.
3: Ich glaube, dazu müsste ich auch sagen, dass so meine Mutter auf jeden Fall so krank ist. Und ich dachte so einfach als Kind, so gab es keinen Raum dafür, also dafür war kein Platz. Also auch so bei meinem Vater, also es wurde nie darüber gesprochen, was so die Identität ist oder ja vielleicht auch wer man so ist. Und das hat sich dann irgendwie auch erst so entwickelt, als ich dann irgendwie ausgezogen bin mit 18. Also ich glaube schon, ich weiß auf jeden Fall auch schon, seitdem ich kleiner bin, dass ich so auf jeden Fall trans bin. Und ich habe schon das Gefühl, dass wenn ich jetzt in einem anderen Haushalt groß geworden wäre, wäre ich jetzt vielleicht auch an einem anderen Schritt so oder an einem anderen Punkt und hätte vielleicht schon meine Mastek oder so, keine Ahnung. Aber ja, auf jeden Fall, so Geld spielt da natürlich auch so voll mit rein. Also ich wäre vielleicht auch gerne einfach schon an einem anderen Punkt, als dem ich jetzt gerade so bin, aber es ist halt finanziell nicht möglich.
1: Wir sprechen dann auch nochmal zu einem späteren Zeitpunkt so über Gesundheit auch. Jetzt erstmal, weil du auch gerade angesprochen hast, also Klassismus, es geht ja auch nicht nur um Geld sozusagen, sondern auch zum Beispiel, wie selbstverständlich man sich halt in bestimmten Räumen bewegt, wie man spricht, welche Codes man kennt, welche Netzwerke man hat. Könnt ihr euch an Situationen erinnern, wo ihr gemerkt habt, dass sozusagen eure soziale Herkunft halt mitentscheidet, so wie wohl ihr euch jetzt gerade in diesem queeren Raum fühlen könnt? Also genau, wie ihr euch teilgeführt habt oder auch eher ausgeschlossen gefühlt habt.
3: Ich habe das auf jeden Fall schon so gemerkt. Ich würde sagen, als ich nach Leipzig gezogen bin, war mein Anspruch an so mich auf so queer-feministischer Ebene zu politisieren auf jeden Fall stärker. Und ich habe das schon so gemerkt, dass ich einfach so ein bestimmtes Wording nicht habe oder dass vorausgesetzt wird, dass ich mich mit bestimmten Themen einfach schon auseinandergesetzt habe oder mit bestimmten KünstlerInnen oder AktivistInnen aus so den früheren Zeiten oder mich historisch auch einfach irgendwie mit so Sachen stärker auseinandergesetzt habe. Und ich glaube, das ist auch so einfach einer krass studentischen Bubble verschuldet, so, weil ja, die Sprache ist schon so sehr einfach akademisiert und auch irgendwie elitär. Und ich merke das dann schon, dass ich so irgendwie das Gefühl habe, jetzt was Falsches zu sagen. Oder es ist komisch, dass ich das dann nicht verstehe, weil das irgendwie so eine Voraussetzung ist, weil ich ja queer bin. Und ja, da muss ich ja wissen, was bestimmte Begriffe heißen.
1: Wie war das bei dir, Mika?
2: Ich glaube auch, dass die Sprache eine große Rolle spielt. Als ich zu den ersten Veranstaltungen gekommen bin, hatte ich auch nicht so wirklich Ahnung, wovon wirklich geredet wird, weil ich nicht wirklich Zugang zu bestimmten Büchern oder einfach zu dem Wissen hatte. Ich musste wirklich auch viel recherchieren, viel nachlesen, was die Sachen heißen, damit ich erstmal mich zugehörig fühle und weiß, wovon ich selber spreche.
1: Ich würde jetzt gerne auch noch so ein bisschen über Codes, also so Erkennungszeichen und bestimmte Stile sprechen. In der queeren Szene ist es ja auch einfach ein Ding. Menschen mögen es auch, sich irgendwie bestimmt zu kleiden, bestimmte Frisuren zu haben, Piercings zu haben, Tattoos zu haben, aber sich auch halt auf eine bestimmte Art irgendwie zu bewegen. Das kann Zugehörigkeit schaffen, aber auch ausschließen. Wie waren eure Erfahrungen so damit?
3: Ich habe auch das Gefühl, seitdem ich so in Leipzig wohne, dass es viel, viel präsenter, dass ich so mich so voll in so queeren Spaces aufhalten möchte. Und als ich davor in Berlin gewohnt habe, hatte ich schon auf jeden Fall auch so stark das Gefühl, dass es so ein bestimmtes Aussehen vorausgesetzt ist, aber es war auch irgendwie nochmal ein bisschen eine andere Szene. Es war eher so eine Skate-Queer-Szene. Ich glaube, ich habe einfach das Glück, dass ich mich dann irgendwie, oder ich habe mich einfach früh äußerlich verändert und ich glaube, mittlerweile habe ich da nicht mehr so krasse so Schwierigkeiten, weil ich einfach, glaube ich, schon so aussehe, wie ich aussehen möchte und ja, auch vielleicht so bestimmte Codes, auch vielleicht nicht alle Codes erfüllen möchte, ja.
1: Aber habt ihr am Anfang so einen Druck gespürt, dass es irgendwie, ich muss das jetzt alles hier erfüllen, ich brauche die ganzen Piercings und was weiß ich, dass ich jetzt irgendwie Teil bin oder eher nicht?
2: Also irgendwo schon, denke ich. Als ich andere queere Leute kennengelernt habe, das Erste, was mir aufgefallen ist, waren Piercings, waren Tattoos, gefärbte Haare. Und okay, mit den gefärbten Haaren habe ich auch zeitig angefangen, aber mit den Piercings oder Tattoos konnte ich nicht wirklich. Einmal, weil ich minderjährig war und zweitens, weil das Geld gefehlt hat. Und da fühlte ich mich schon ein bisschen out of place, sage ich mal, mit meinem, sage ich jetzt mal, basic Aussehen. So ausgeschlossen wurde ich, glaube ich, nicht, aber sag mal, es gab schon einen Unterschied zwischen mir und anderen Leuten, auf jeden Fall.
1: Und Teil von der queeren Ästhetik ist ja teilweise auch, dass Menschen halt gerne Secondhand-Klamotten tragen, bewusst ausgewaschene Klamotten oder so geflickte oder vermeintlich so trashy Looks tragen, wobei der Begriff trashy auch schon extrem problematisch ist und halt etwas abwertet. Und ja auch zum Beispiel es viele Leute gibt, die irgendwie jetzt mehr Reality-TV schauen, was vorher halt eher auch abgewertet wurde. Und mich würde interessieren, ja, was macht das mit euch, wenn so Dinge, die erst halt irgendwie so als peinlich, billig oder anders abgewertet wurden, bei zum Beispiel armutsbetroffenen Menschen jetzt als so stilvoll oder so wie Reality-TV so ironisch gefeiert werden?
2: Auf die Frage kann ich sehr gut beantworten. Und zwar als Kind habe ich mich immer geschämt, dass meine Mutti zum Beispiel immer ab und zu einem Secondhand-Laden gegangen ist und irgendwelche Klamotten für mich gekauft hat. Und mittlerweile finde ich das einfach sehr spannend zu sehen, wie viele dieses Secondhand-Klamotten kaufen so feiern und so tun, als wäre es sogar ein Hobby und richtig cool. Woran die Leute nicht denken ist, dass Leute, also manche Leute sich nicht mehr als Secondhand leisten können und das eigentlich kein Trend ist. Also das macht mich schon irgendwo ein bisschen sauer, daraus einfach so einen Spaß zu machen. Aber gleichzeitig, ich beende das erstmal so.
3: Ich wollte sagen, ich habe irgendwie gerade das Gefühl eher, dass es so eine, die Ästhetik eher davon gerade so Abstand nimmt und ich eher das Gefühl habe, dass so, es geht jetzt wieder in sowas so Schickeres, Klamotten müssen so neuer aussehen und ich hatte auch das Gefühl, als ich so letztens, oder das war so vor so ein paar Monaten, dass ich so eine meiner Lieblingshosen so Löcher hatte und ich habe so richtig eine Krise bekommen, weil ich war so, oh mein Gott, die Ästhetik geht gerade voll in sowas so, wir tragen alle wieder irgendwie perfekte Klamotten und alles ist neu und ich habe so hier meine löchrigen Klamotten und habe so meinen Schrank geguckt und war so, boah, ich habe halt einfach gerade kein Geld, um mir neue Klamotten zu holen und ich will auch nichts, was so Secondhand-mäßig aussieht, weil halt keiner irgendwie oder weil es so wieder so zurückgeht mehr, habe ich das Gefühl. Und das halt so ist eigentlich so voll unnötig, weil es am Ende juckt es ja auch niemanden, ob du jetzt so ein Loch in deiner Hose hast, aber irgendwie jetzt so voll die Krise mir ausgelöst.
1: Ich finde es richtig spannend, dass ihr gerade so zwei Pole da so irgendwie so gut repräsentiert habt. Danke erstmal dafür. Aber also das ist ja, es ist das eine, dass es auch einfach ein Fakt ist. Vielleicht in manchen Kreisen ist es auch eine Ästhetik noch von diesen Klamotten, wo wir auch drüber geredet haben und den Secondhand-Ding. Auf der anderen Seite gibt es eben halt auch den Trend, dass sich jetzt schon wieder die Mode verändert und diesen Trends muss man ja auch erstmal mitgehen können und das Kapital und die Ressourcen dafür haben. Und etwas anderes, was mit Queersein auf jeden Fall sehr eng vernetzt ist, ist ja auch sozusagen für die Gemeinschaft da sein, für die Community da sein, aktivistisch sich zu engagieren. Dabei wird aber, finde ich, häufig außen vor gelassen, dass Aktivismus ja auch oft Ehrenamt bedeutet und dass das halt Privilegien braucht wie Zeit, Energie und Zugänge zu Gruppen. Ich weiß von euch beiden, dass ihr auch mehr oder weniger mal aktiv seid oder wart. Welche Rolle hat da eure soziale Herkunft oder auch eure Klasse gespielt, wie ihr euch so engagieren konntet und könnt?
2: Für mich, ich bin vor einem Jahr ausgezogen, was eine Rolle spielt. Und ich habe dann erstmal nach neuen Communities gesucht, damit ich so ein bisschen mehr machen kann, aktivistisch gesehen jetzt. Und schnell habe ich gemerkt, okay, das überfordert mich in dem Moment, weil ich jedes Wochenende arbeiten muss, dass ich vielleicht auch nach der Schule arbeiten muss. Ich habe einfach keine Zeit dafür, was mich richtig gestört hat, weil ich möchte politisch aktiv sein und ich möchte mehr Arbeit leisten und ich möchte auch ehrenamtlich für Leute da sein. Das ist für mich eigentlich mein Ziel im Leben, andere Leute zu unterstützen, die es brauchen. Und es macht mich einfach sehr traurig, dass ich mir zu dem Zeitpunkt so wenig, also von der Zeit gesehen, einfach leisten kann, dass ich so wenig für die anderen Leute da bin. Und alles hängt nur davon ab, weil ich eben meine Miete bezahlen muss irgendwie, weil ich keine andere Leistungen bekomme vom Staat zum Beispiel. Also ja, die Zeit spielt eine sehr, sehr wichtige Rolle.
1: Wie ist es bei dir, Solly?
3: Ich war auf jeden Fall mal stärker aktiv, aber war ich auch arbeitslos, habe Bürgergeld bekommen. Und jetzt gerade arbeite ich und bezuschusse dann auch noch Bürgergeld, weil ich einfach nicht mehr arbeiten gehen kann, weil ich es einfach nicht schaffe. Und ich auch so merke, dass so ich jetzt auch schon mal wieder bei ein paar Plänen war und irgendwie auch eigentlich so Lust habe, wieder so anzufangen. Aber ich auch so merke, dass so vor allem in Bezug auf Klasse und Klassenherkunft so, ich einfach merke, mir fehlt so manchmal so einfach so ein Zugehörigkeitsgefühl. Oder ich habe dann das Gefühl, ja, okay, ich sitze jetzt halt hier in einem queeren Kreis und so, das ist auch ein Teil meiner Identität, aber das bin nicht nur ich und irgendwie fehlt mir das halt voll oft. Und ja, ich merke einfach auch so, dass so ich gerade tendenziell auch irgendwie vielleicht auch eher weg davon möchte, so nur in diesen Kreisen so aktiv zu sein und mich auch irgendwie anderweitig so zu politisieren. Und ich glaube, ja, ich wünschte irgendwie auch, dass so natürlich meine Teilhabe daran irgendwie anders wäre, aber ich merke auch einfach, dass so meine Kapazitäten sehr begrenzt sind, auch mit so ADHD, dass es einfach so nicht so einfach ist, so einem Plenum zu folgen, nachdem man irgendwie gearbeitet hat oder den ganzen Tag schon unterwegs war oder sich konzentrieren musste und dann am Abend nochmal 2 Stunden Plenum ballern, das funktioniert nicht so gut bei mir.
1: Und wenn wir jetzt so auf den aktuellen Zustand sozusagen von queerem Aktivismus oder Veranstaltung, die ihr auch so mitbekommt, schauen, wie würdet ihr sagen, fühlt ihr da, dass Klasse auch in dieser Arbeit von Aktivismus und Veranstaltung so mitgedacht wird?
3: Boah, ich habe eigentlich gar nicht so krass das Gefühl, dass das so mitgedacht wird, ehrlich gesagt.
2: Was mir gerade einfällt, ist eben die Sprache. Also viele Veranstaltungen werden eben so gestaltet, wie du schon gesagt hast, so sehr studentenmäßig, das auf diesem akademischen Level halt. Und da wird natürlich nicht daran gedacht, dass viele sich keinen höheren Bildungsabschluss leisten können, das einfach nicht machen können und dass auch die ganzen Begriffe und Nachrichten nicht wirklich nachvollziehen können.
3: Ja, oder vielleicht so die Art und Weise, was es für Veranstaltungen gibt vielleicht auch. Also dass so, ich weiß nicht, jetzt eine Veranstaltung oder ein Trans Day of Visibility, das fand ich eigentlich voll cute, aber es war trotzdem so eine, am Ende so eine Lesung. Und ich finde auch, dass das so voll was so Cooles sein kann. Aber ich finde so Lesungen im Allgemeinen auch irgendwie was so sehr Akademisches oder ja schon, es holt eigentlich most, glaube ich, wirklich fast nur so Leute ab. So Studis ab, also keine Ahnung. Ich würde mir manchmal wünschen, dass es so Veranstaltungen sind, die vielleicht auch kostenlos sind oder bei ihrer Arma oder ja.
2: Ja, auf jeden Fall, dass die Veranstaltungen auch entweder sehr günstig vom Preis her sind oder sogar kostenlos. Und zudem, dass sie vielleicht nicht nur in Großstädten stattfinden. Weil wenn man die Preise bedenkt, wenn man zum Beispiel nach Leipzig fahren möchte mit einem Zug und man kein Deutschlandticket hat, kostet das mittlerweile, ich weiß leider nicht wie viel, aber ich glaube, das waren schon so 12, 13 Euro hin und nochmal zurück. Das ist schon sehr, sehr teuer. Und ich bin sehr froh, dass dieser Podcast zum Beispiel in Döbeln stattfinden kann. Aber es gibt zu wenige Veranstaltungen im ländlichen Raum und das spielt auch eine Rolle, weil viele sich Fahrten zum Großstadt von der Zeit her und vom Preis her nicht wirklich nochmal leisten können.
1: Absolut. Wir sind jetzt schon fast am letzten Punkt, bevor wir dann nochmal einen Blick in die Zukunft wagen, so, und über Wünsche und Träume reden. Aber genau, wir haben vorhin schon mal kurz, also Solly, du hast es auch kurz angesprochen, zum Beispiel den Gesundheitszustand deiner Mutter, und aber auch insgesamt ist Gesundheit ein Thema, was extrem stark mit Klasse in Verbindung steht. Und statistisch ist auch belegt, dass Menschen mit geringem Einkommen oder Armutserfahrung eben häufiger krank werden, also psychisch wie auch physisch. Und zusätzlich kommt ja dann noch, dass die Gesundheitsversorgung von queeren Menschen und vor allen Dingen von Transmenschen, das habt ihr auch beide schon angesprochen, als es darum ging, wie ihr eure queere Identität, vor allen Dingen euer Geschlecht halt irgendwie ausleben konntet, das extrem in Verbindung steht und sich miteinander bedingt. Wo würdet ihr sagen, habt ihr so erlebt, dass Gesundheit sozusagen halt nicht nur so eine medizinische Frage ist von, kriege ich jetzt hier Hilfe oder nicht, sondern auch eine soziale Frage ist?
3: Also ich würde sagen, ich habe es ja schon früh bei meiner Mutter gemerkt. Also so, ich finde, die ist auf jeden Fall komplett durchs System durchgefallen, was mich auch voll traurig macht, weil ich mir für sie auch ein anderes Leben gewünscht hätte, so. Aber ich glaube, also vor allem auch als so Transperson die richtigen Ärztinnen zu finden, die auch sensibel sind, ist fast unmöglich, vor allem in Leipzig. Also ja.
2: Also ich würde nochmal den Punkt aufmachen mit Mastektomie und mit Hormonen. Erstmal die richtige medizinische Versorgung zu finden, ist nicht so einfach, weil zurzeit es auch einfach zu wenige Ärztinnen gibt, die das gesetzlich machen. In meinem Fall musste ich für mein Gutachten für Testosteron 300 Euro bezahlen. Und als Arbeiterkind ist es schon schwierig, sich sowas zu leisten. Also das hat mich auf jeden Fall beeinflusst, dass ich keine richtigen Praxen gefunden habe. Und zweitens, dass ich auch sehr weit suchen musste, dass ich von zum Beispiel Döbeln nach Leipzig jedes Mal fahren musste, das kostet auch Geld. Ja.
3: Ja, ich glaube, ich merke das so vor allem in Bezug auf so Hausärztinnen so finden. Also ich habe das Gefühl, ich bin jetzt bei drei verschiedenen Hausärztinnen gewesen.

0: Für die Menschen vor Ort würde ich nur schon mal sagen, dass wir jetzt hier gleich noch ein paar abschließende Fragen beantworten werden, so mit Blick auf die Zukunft. Genau, aber wenn euch schon Gedanken, also wenn ihr irgendwie Gedanken habt, die euch jetzt schon eingefallen sind über den Zeitraum von der Aufzeichnung jetzt von dem Podcast, könnt ihr die gerne auch aufschreiben und dann nach vorne geben. Oder ihr könnt dann auch gerne, wenn ihr Gedanken habt oder eine Frage habt, euch die schon mal überlegen und dann, wenn es soweit ist, die dann dort vorne in dieses Mikrofon sprechen. Aber weil die Hürde ja so ein bisschen hoch sein kann, könnt ihr das sonst auch gerne einfach aufschreiben. Ja, jetzt wieder zu euch beiden. Mit Blick, also ich meine, gerade haben wir auch schon so ein bisschen darüber gesprochen, auf die bestehenden queeren Strukturen und Communities, was ihr euch da so wünschen würdet. Vielleicht nochmal, dass wir es so zusammenbringen und für alle, die diesen Podcast jetzt hören, dass sie nochmal mitschreiben können. Was wünscht ihr euch? Was muss sich verändern, damit queere Menschen, die von Klassismus betroffen sind, halt auch mehr in queeren Räumen mitgedacht werden?
1: Ich finde irgendwie wichtig, so mal über Geld zu reden einfach. Also ich habe das Gefühl, dass so ein schambehaftetes Thema ist, auch für Leute, die halt finanziell jetzt nicht so instabil sind oder genug Geld haben oder auch einen Puffer haben, ja, dass es so sichtbar gemacht wird, dass man vielleicht auch über mehr so ein Solidaritätsprinzip spricht oder dass man ja Veranstaltungen macht, die wirklich so alle Menschen betreffen und nicht irgendwie ein bestimmter akademischer Abschluss oder dass du studierst irgendwie so eine Voraussetzung sein muss, sondern dass es halt so dass voll wichtig ist, dass so alle Menschen mit so einbezogen werden und dass man halt so die Räume irgendwie so mehr öffnet, wie du auch schon meintest, so mehr in ländliche Räume oder halt mal mit so der Nachbarschaft reden oder so und nicht nur so in seiner kleinen Bubble bleiben.
0: Kurze Nachfrage, was meinst du mit Solidaritätsprinzip?
1: Naja, es gibt ja zum Beispiel so in Cafés ja zum Beispiel kann man ja so Geld manchmal einwerfen und wenn eine Person kein Geld hat, um einen Kaffee zu trinken, kann man sich das Geld rausnehmen und dann davon sich einen Kaffee holen. Und ich denke mir so, wenn man jetzt eine queere Gruppe ist, dass man vielleicht, dass einfach Leute, die finanziell stabiler sind, dass es so einen Pott gibt, wo man so Geld reinwirft und wenn man so jetzt plant, irgendwie mal zusammen irgendwo hinzugehen oder ja, genau, dass man dann, dass eine Person das einfach so rausnehmen kann, ohne dass das so visible gemacht werden muss. Also weil es ja auch irgendwie unangenehm ist. Ich hatte auch schon so oft die Situation, dass ich mir so dachte, okay, ich habe jetzt gerade wirklich kein Geld, irgendwie jetzt mit Essen zu kommen und muss das dann so auspointen und dann wird das erst so sichtbar und das ist irgendwie auch einfach unangenehm, ja.
2: Ja, eigentlich hat Soli schon alles gesagt, aber für mich wäre es auch wichtig, dass queere Leute vielleicht auch besser eingeleitet werden. Vielleicht würde das dazu führen, dass sich Leute, die von Klassismus betroffen sind, wohler fühlen. Nochmal in Bezug auf Sprache meine ich das jetzt, dass sie nicht so überfordert mit den ganzen Begriffen sind, mit den ganzen Veranstaltungen, sondern dass erstmal jemand sie an die Hand nimmt und sagt, hey, das ist völlig fein, dass man erstmal die Leute langsam einleitet, dass sie dann trotzdem sich zugehörig fühlen und dass sie an diesen Veranstaltungen teilnehmen, an verschiedenen Lesungen oder sowas halt in der Art, finde ich. Und dass man auch nochmal über Geld redet, dass vieles vielleicht offener wird, dass diese Veranstaltungen oder Räume eben entweder wenig kosten oder gar nichts und dass sie auf jeden Fall im ländlichen Raum stattfinden, weil sich viele nicht die Fahrt leisten können. Ich finde das super, super wichtig. Es wird immer vergessen, dass es auch queere Leute im ländlichen Raum gibt, dass sie auch was mit Aktivismus anfangen möchten, dass sie auch eine politische Arbeit leisten möchten und einfach nicht im Zentrum von Leipzig oder Dresden ankommen können und dort was machen können.
1: Ja, was ich mir auch noch so gedacht habe, so jetzt in Bezug darauf, dass man ja auch irgendwie vielleicht mal auch wie so eine Box hat, wie wenn man zum Beispiel wie sich unwohl gefühlt hat oder so, eine Box hat mit einem Thema, über das man so reden will und als Gruppe das so gemeinsam aufarbeitet oder dass es eine Person gibt, die dann irgendwie darüber spricht und man so voll viele Fragen stellen kann oder dass man einfach auch zum Beispiel Klassismus, dass Leute sollten sich auf jeden Fall mal belesen und mal sich damit auseinandersetzen, aber auch natürlich bei vielen anderen Themen auch und dass man vielleicht auch gemeinsam Sachen ausarbeitet und darüber spricht.
0: Danke. Mich würde auch interessieren, wie es euch jetzt, bevor wir dann noch kurz zum Publikum kommen, wie es euch jetzt gerade nach dem Gespräch geht, so wo ihr erstmal wisst, okay, ihr habt es jetzt erstmal geschafft, das ist jetzt die letzte Frage, die ich euch stelle. Genau.
2: Also auf jeden Fall

0: ich war sehr aufgeregt, aber irgendwie habe ich es geschafft. Ich dachte, dass ich viel mehr reden werde, aber irgendwie musste ich nicht so sehr. Soli hat sehr viel beantwortet und auch sehr gut. Fast die Antwort aus meinem Mund genommen, okay. Merke ich mir. Nee, also ich freue mich, dass ich teilnehmen konnte und es war auf jeden Fall sehr, ja, es hat Spaß gemacht, auf jeden Fall.
1: Ich ärgere mich ein bisschen über mich selbst. Ich hätte irgendwie vielleicht doch ein bisschen mehr die Fragen nochmal so durchgehen müssen, weil ich habe das Gefühl, ich hätte auch mehr sagen können. Aber ich finde, wenn man dann so aufgeregt ist, dann, ich merke das so, dass es dann so, ich verschluck dann so die Worte und dann will ich mich irgendwie eher kurz halten. Ja, und ich habe irgendwie das Gefühl, man hätte noch mehr sagen können einfach. Ja, ich danke dir auf jeden Fall fürs Hosten und auch wichtig, dass wir in Döbeln sind, im ländlichen Raum, ne?
2: Ja, aber ich meine, wir haben hier keinen Vollständigkeitsanspruch und es geht darum auch einfach, dass wir halt hier ein Gespräch führen und so, dass es ein kleiner Einblick ist. Und ich finde, den habe ich zumindest von euch bekommen und bin sehr, sehr dankbar, genau, dass ihr hier wart und das mit uns geteilt habt. Genau, abschließende Worte finde ich aber gleich. Ich gucke jetzt einfach mal ins Publikum und mich würde auf jeden Fall interessieren, was ihr aus dem Gespräch mitnehmt oder ob es was gab, was euch berührt habt oder ob ihr Gedanken habt, die ihr gerade teilen wollt oder vielleicht auch Fragen an unsere zwei GästInnen auf der Bühne. Wenn ja, dann könntet ihr zu dem Mikro gehen oder, falls ihr was aufgeschrieben habt, es hier vorbringen. Okay, also aus dem Publikum gab es ein bisschen was Aufgeschriebenes und ich werde jetzt versuchen, aus diesen Stichworten jetzt was zu machen. Also zum Thema Gesundheit und Klasse, dass ein großer Punkt auch noch ist, der Faktor Zeit. Also wir haben jetzt auch gesprochen über die Zugänge, aber halt auch die Zeit zu haben, Fachärztin zu finden. Man muss lange warten in der Zeit, in der man vielleicht halt arbeiten könnte und wenn aber zum Beispiel halt auch nicht die Zeit hat, sich in Behandlung zu geben, dann hat man auch keine Diagnose und man schleppt sich halt krank dann auf die Arbeit und alles wird irgendwie schlimmer. Und auf der zweiten Karte steht noch das Thema Schuldgefühl und Verharren im Hamsterrad. Also auch das Gefühl zu haben, irgendwie das Geld nicht zum Beispiel verdient zu haben, dass wenn man finanziell stabil ist, dass es eigentlich einem nicht zusteht und dass, obwohl man vielleicht in einer anderen ökonomischen Situation ist, trotzdem diese Verhaltensmuster, die man vielleicht früher erlernt hat, noch so bestehen bleiben und man diese Panik nicht verliert, dass es jederzeit wieder so weit kommen könnte. Habe ich das so richtig? Okay, ich kriege ein Nicken aus dem Publikum. Solly, du wolltest dazu was sagen?
1: Ja, ich glaube, ich würde dazu noch ergänzen, auch so, man sich was leisten zu wollen oder zu können oder sich so zu denken, oh mein Gott, ich fühle mich jetzt schlecht, weil ich mir das jetzt kaufe, weil eigentlich habe ich ja, oder so, ist es irgendwie verboten oder ich muss mich dann so rechtfertigen, weil so, ich habe es irgendwie auch manchmal so in meiner WG, wenn ich mir was kaufe, ich bin so, oh mein Gott, die denken jetzt, ich bin hier financially stable oder so. Oder was ich auch denke, dass ich so, ich denke mir so, ich habe jetzt gerade irgendwie ein Einkommen und bin deswegen nicht mehr von Armut betroffen, was halt nicht stimmt, weil ich halt auch Schulden habe und halt Bürgergeld beziehe. Aber dass es halt so verschoben ist, dass man eigentlich nur das Minimum an Geld hat, so unter der Armutsgrenze lebt, so von so, wie viel man verdienen sollte. Und trotzdem sich denkt, ja, okay, geil, ich habe es jetzt eigentlich geschafft. Ich bin jetzt raus. Ich hab jetzt Geld, obwohl es halt nicht so ist. So.
2: Absolut. Da gibt es noch eine zweite Karte. Und auf dieser Karte steht, es ist super schwer, wenn man nicht weiß, wovon man betroffen ist, weil es möglicherweise nie Thema war. Darüber haben wir ja also auch immer wieder jetzt gesprochen und dass es ja auch einfach so viel voraussetzt, dass man so viel Zeit hat, so viel Ressourcen hat, dass man sich überhaupt erstmal damit auseinandersetzen kann, was ist eigentlich mein Leben und was ist bei anderen Menschen vielleicht nicht so, aber ich denke, dass das irgendwie Normalität ist. Dafür muss man ja auch einfach Zeit haben, um sich damit auseinanderzusetzen und können wir auf jeden Fall was damit anfangen. Gibt es sonst noch Dinge? Es sieht nicht so aus. Dann. Genau, ich habe mich gerade schon bedankt bei euch beiden, Mika und Solly. Vielen, vielen Dank, dass ihr da wart und dass ihr genauso mit mir gesprochen habt, auch vor Publikum und so vulnerable Dinge auch geteilt habt. Das Projekt soll weiterhin stattfinden. Ich habe das eingangs schon mal gesagt, es soll immer mehr Podcasts zu Themen geben, über die halt sonst nicht so gesprochen wird in queeren Communities. Und ich würde euch einfach nur noch mal ermutigen, wenn ihr so denkt, oh, ich habe irgendwie Bock, auch mal so einen Podcast mit vorzubereiten, mir ein Thema zu überlegen oder mir zu überlegen, wer soll als nächstes hier auf einer Couch sitzen, wenn nicht Mika und Solly wieder hier sitzen, würden wir uns sehr, sehr freuen, wenn ihr Teil von der Redaktion werdet. Wir treffen uns online, damit man von überall teilnehmen kann, alle 2 Wochen. Schickt einfach eine Mail an milo@rundfunkkombinat.de und dann kriegt ihr einen Link von mir. Ansonsten würde ich mich gerne bedanken bei allen Menschen, die im Hintergrund hierfür gearbeitet haben. Einmal Siska für den Social Media Content, der jetzt auch schon im Vorhinein war. Susan, danke für die Technik und dass du auch diesen tollen Antrag für das Projekt erstmal mit mir geschrieben hast. Dann Hans für die Awareness, also das Konzept auch und die Ausführung. Lutz für das wunderbare Intro, Jasmin fürs Videofilm und Leo hat unser tolles Podcast-Cover entworfen, was ihr noch sehen werdet. Und auch Spektrum 3000 für die technische Unterstützung und Paus fürs Einlesen. Die nächste Folge kommt aus Pirna, live vom Marktplatz zum CSD am 11. Juli. Vielen Dank fürs Zuhören und danke an euch beide.
1: Danke dir.
0: Dankeschön.
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Ja, ja, der Inkubus-Succubus auf der 102,3. Und angefangen haben wir mit X-Mal Deutschland, teilweise auch Anja Huwe, die Sängerin von X-Mal Deutschland, die ja wieder unterwegs ist, live tourt und natürlich auch X-Mal Deutschland Lieder live zum Besten gibt. Das waren Aufnahmen von 25 und danach die Berliner Band Aus. Den hat man jetzt in letzter Zeit wenig gehört. 22 gegründet, 23, 24 haben sie Sachen rausgebracht. Seitdem ist es ruhig geworden um sie, aber sie klingen ein bisschen wie die frühen X-Mal Deutschland. Ja, ihr hört Inkubus Succubus, wie immer mittwochs ab 22 Uhr. Im Studio-Mikrofon ist der Ivo. Hier gleich weiter mit den fliehenden Stürmen.

Ja, die französische Band Frustration kommt dieses Jahr noch nach Freiburg und deshalb auch gleich noch ein zweites Stück. Auf Born Bad Records sind sie, hier sind sie mit Too Many Questions.

Ja, Frustration aus Frankreich bei Born Bad Records. Im September sind sie auf Tour, September, Oktober in Deutschland. Drei Daten, Münster, Erfurt und eben am 22. September auch in Freiburg zusammen mit einer weiteren Band von dem Label und einer Freiburger Band. 22. September, Frustration, da hören wir bestimmt noch was. Vielleicht machen wir auch ein Interview. So, weiter hier mit Schemer und zwei Liedern Sunseeker und Heartbreak.

Ja, das waren die Whispering Suns aus Belgien. Höre ich immer wieder gern. Ich verabschiede mich schon mal für heute. Im Studio-Mikrofon war der Ivor. Zwei, drei Lieder machen wir noch. Hier sind Whispering Suns zweimal live. Ciao, ciao. Bis dann.

So, der dritte Versuch im Dreiteufelsnamen um 11 Uhr gleich 4 Minuten. Hier bei Radio Dreieckland Freiburg, UKW 102,3 MHz mit der neuen Folge von Back to the Garage. Die Nummer 843 mit dem Jamie und mit mir, dem Andreas. Bei 30,4 Grad Innentemperatur. Da kann man alle Unzulänglichkeiten drauf schieben. Ja, dabei heute der Schluss dieses Albums der Double Knot Spies aus New Haven im US-Bundesstaat Connecticut. Der zweite Teil des gestern vor einer Woche, vor 8 Tagen digital zunächst mal erschienenen neuen Albums der Tattoo Graffon. Dann nächsten Mittwoch John Spencer und die Seinen im Café Atlantik. Zuerst geht es aber mit 45 Umdrehungen pro Minute nach Frankreich.

0: eine von den Nummern, wo man irgendwie, wenn man sie hört, jeden Tag einen anderen Song der klassischen Sorte mitsingen kann, wie zum Beispiel Tommy Tuckers High Heel Sneakers. Das war, sag mal, was ist jetzt?
1: Das ist nicht so leicht zu entziffern. Carolarians.
0: Also das gerade eben war Hip Bone Slim.
1: Ja, das ist leichter auszusprechen. Wir haben ihm auch vorher gespielt, mit einer anderen Band von ihm, The Bull Diddley.
0: Also das Ganze war die A-Seite einer EP, die 2013 erschienen ist. The Rockin' Races Collection Volume 1 featuring the Capillary Giants mit dem Stück Juice for Donna und dann eben Hip Bone Slim mit seinem Haufen Snake Pit Lightning Strikes. Und der Jamie hat das Ding vor 2 Wochen in Montpellier erworben.
1: Und die Font ist nicht einfach zu lesen. Ein bisschen einfacher als die Compilation, aber auch schwierig.
0: Nachher zum Schluss können wir uns ein mit der B-Seite der grafischen Hüllengestaltung abbrechen. Jetzt um 11:11 Uhr der Veranstaltungshinweis. Kommenden Mittwoch, 1. Juli 2026, 20 Uhr. Tickets ab 28,50 Euro. John Spencer und seine Band Songs of Personal Lust and Protest Tour 2026 in Freiburg. Der Jamie geht dahin.
1: Auf alle Fälle, das ist schon die dritte oder vierte Mal, ich habe ihn gesehen. Das ist eine sehr interessante Figur. Ich glaube, jeder Konzert bei ihm ist ein bisschen anderes. Er ist nicht jemand, das ständig die gleiche Dings vorführt.
0: Also ich habe ihn ja jedes Mal nicht gesehen und meine ich mich zu erinnern, die Mehrzahl seiner Besuche hier in Freiburg war immer das Café Atlantik.
1: Ja, ich habe ihn einmal im Jazz and Rock Schul gesehen mit Heavy Trash.
0: Gestern vor 2 Wochen ist sein jüngstes Album erschienen, Songs of Personal Loss and Protest. Hier ist sie endlich, die lang aufgeschobene John Spencer Show, auf die wir schon so lange warten. Rock'n'Roll kann die Welt verändern, sagt zumindest John Spencer. Und er wird recht haben. John und das Café Atlantik verbindet eine langjährige Freundschaft und wer bei einer seiner Shows jemals anwesend war, der weiß, was uns blüht. Wie Jamie, der weiß das auch. Wer nämlich dachte, John Spencer, Klammer auf, Blues Explosion, Boss Hawk, Pussy Galore, Heavy Trash, hätte seinen künstlerischen Zenit bereits überschritten, weit gefehlt. Er ist hungrig nach Musik, wütend und kein bisschen leise. Sein aktuelles Trio besteht aus John Spencer, Kendall Wind und Mackie Spider Bowman. So, und von seinem neuen Album habe ich 3 Titel vorbereitet. Und zwar sind das die 3 Vorab-Singles, beginnend mit vom 7. April Knock 'Em Out, dann vom 12. Mai Orange Slice Blues und vom 12. Juni Mr. Line. 3-mal John Spencer und sein Trio aus seinem neuen Album Songs of Personal Lust and Protest von gestern vor 2 Wochen und kommenden Mittwoch am 1. Juli live im Café Atlantik.

0: dreimal John Spencer aus seinem neuen Album von gestern vor zwei Wochen vom 12. Juni 2026, Songs of Personal Loss and Protest, Knock 'em Out vom 7. April, Orange Slide Blues vom 12. Mai und Mr. Line vom 12. Juni, also die drei Vorabveröffentlichungen zu seinem neuen Album. Und wenn man das hört, also es durfte kein Fehler sein, ihn im Café Atlantik sich live anzugucken, kommenden Mittwoch am 1. Juli 2026, 20 Uhr, 28,50 € die Tickets. Vielleicht nimmt der Jamie ja auf.
1: Ja, ich probiere mal, gucken wir mal.
0: Wäre schon klasse, man weiß ja nie. Um 11.21 Uhr Back to the Garage Nummer 843, heute hier bei Radio Dreieckland Freiburg, UKW 102,3 MHz, Langspielplattenzeit in Gestalt des Schlusses des Albums der Double Nord Spice aus New Haven im US-Bundesstaat Connecticut. Im Februar und Juli 1992 haben sie in Coyote Studios in Brooklyn, New York das Material aufgenommen. Dann ist es im Oktober 1992 in 500er Auflage erschienen. Die waren im Handumdrehen weg. Und als sich der Aktionsradius der Double Nord Spice auch nach Europa ausgedehnt hat, in dortigen Neo-Garagen-Fangemeinde, da ist dann Music Maniac Records in Tübingen hingegangen und hat das Album wieder veröffentlicht als Volume 5 in seiner Teen Trash Series. Und so ein Ding haben wir hier in Vinylform. Da fehlen noch vier Stücke. I Hate Love, I Can't Understand, She Lied und Slow Down. Und Slow Down, das ist einer der beiden Bonus-Songs, die jeweils die Vinylplattenseite hier bei Music Maniac Records beschließen. Das, was wir vor zwei Wochen gehört haben, wo es mir nicht einfallen wollte, woher im Original. Das war And She Said Yes von The Painted Trip aus Kanada vom Mai 1967. Und dieses She Lied, das stammt im Original von den Rockin' Ramrods aus Boston. Ihre zweite Single vom April 1964 und Slow Down, logischerweise Larry Williams. Aber für sämtliche Bands, egal ob Neo Garage oder Punk und New Wave, ist immer die Beatles-Version aus dem Juni 1964 maßgeblich. Und in diesem Sinne jetzt hier ein letztes Mal The Double Nord Spice aus New Haven, Connecticut.

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So, das war zum 11.40 Uhr hier im zweiten Anlauf jetzt der Schluss dieses Albums der Double Nord Spice aus dem Oktober 1992 beziehungsweise der Schluss der 1993er Europa-Wiederveröffentlichung von Music Maniac Records mit den Stücken I Hate Love, I Can't Understand, She Lied im Original von den Rockin' Ramrods aus Boston vom April 1964 und die Double Nord Spice Version der Beatles Version von Larry Williams Slow Down. Bei den Beatles im Juni 1964 auf ihrer Long Tall Sally EP erschienen in Großbritannien und Double Nord Spice, das sind die Doppel-Null-Spione. Eben, James Bond ist so einer, wie wir hier schon verschiedentlich festgestellt haben. Und bleiben wir jetzt bei Langspielplatten in Back to the Garage Nummer 843 hier bei Radio Dreieckland Freiburg UKW 102,3 MHz. Und zwar Datura 4. 31,7 Grad zeigt das Aas hier an. Das ist mehr, als das es gestern angezeigt hat, als ich nach dem Mittagsmagazin zusammengepackt habe. Das ist echt zu viel des Guten hier. Tja, The Datura 4. Vor 8 Tagen ist ja ihr neues Album High on the Low Brow erschienen. Zunächst mal digital, die physische Version, CD und ich glaube lila-vinylige Langspielplatte, die erscheinen nächsten Freitag am 3. Juli. Und dieses neue Album der Datura 4 um Dom Mariani aus Fremantle, Australien, ist eine geniale Angelegenheit, weswegen wir das eben komplett hier spielen bei Back to the Garage. Jetzt die beiden Stücke Getting Through und Dirty Laundry. Das war am 7. Mai das erste Lebenszeichen des neuen Datura 4 Albums auf der Homepage der Plattenfirma. Bla bla bla. Hier sind The Datura 4, Getting Through und Dirty Laundry.

0: Ach, ich liebe diesen Sound dieser E-Pianos. Es klingt so schön nach früh bis mit 1970er Jahre Popmusik. Ich sage nur Susie Quattro oder Steve Harley. Und das waren The Datura 4, Dirty Laundry, das erschienen ist als erste Vorab am 7. Mai bereits auf der Homepage der Plattenfirma. Und zuvor Getting Through. Und wir haben es jetzt gehört, die beiden Stücke als zweiten Schub des neuen Albums von The Datura 4, High on the Low Brow. Vor 8 Tagen digital erschienen und nächsten Freitag, da erscheint es dann auch physisch. Ich habe dem Jamie ja das Ganze komplett gegeben, aber irgendwie angehört am Stück hat er es noch nicht.
1: Es ist einfach zu heiß in meinem Computerzimmer.
0: Hier drin auch, 32,1 Grad, also irgendwie hätten wir es uns heute auch schenken können, würde ich mal sagen. Jetzt schauen wir mal, ob der Jamie vielleicht sein Smartphone bei John Spencer am Mittwoch im Café Atlantik in die Höhe halten kann.
1: Ich probiere mal.
0: Und wenn es auch bloß ein paar Songs sind. Und bis dahin hören wir zum Schluss jetzt der heutigen 843. von Back to the Garage bei Radio 3 Grand Freiburg UKW 102,3 allzu heiße Megahertz. Noch die B-Seite dieser 2013 erschienenen EP aus Frankreich, The Rockin' Races Collection. King Automatic, die letzten, wegen denen hat der Jamie die Platte auch gekauft, hat er mir erzählt.
1: Ja, der war einer von wenig Leuten, die ich gekannt habe, außer Hipbone Slim. Das war dann, die gibt es dann, Volume 2 gab es auch da, aber da habe ich keine einzige Band gekannt. Nachhinein hätte ich das vielleicht kaufen sollen.
0: Habe ich auch gerade gedacht und wir hätten es jetzt mal recherchieren können hier. Aber dann hätte sich erstens der Jamie vielleicht geärgert und zweitens ist das zu heiß für solchen Faddelkram. Die anderen vor King Automatic, wer ist das?
1: Tequila Savate and the Mojito Rangers.
0: Um Himmels Willen. Aber das Stück heißt Mi Amigo. Das kann ich auch der Plattenhülle hier entnehmen und mit dieser EP-Rückseite hier von The Rockin' Races Collection wünschen wir euch ein schönes Wochenende, liebe Hörerinnen und Hörer. Am Montag sind das mindestens 10 Grad weniger, haben wir es eben nachgeguckt, auf irgendwelchen Wettervorhersageseiten. Und das werden wir bis dahin irgendwie schon noch gebacken kriegen. Und ja, jetzt The Rockin' Races Collection Volume 1 aus dem Jahr 2013, Seite B. Bye, bye.

0: Wir fassen mal zusammen, die 10er Jahre waren auf jeden Fall ein Jahrzehnt, die endlich mal wieder eine nennenswerte feministische, queerfeministische Bewegung an den Start gebracht hat. Aber gleichzeitig gab es dann auch sowas wie Gründung der AfD, antifeministische Hetze. Also das kam auch. Und denkt ihr, ist das Zufall oder denkt ihr, dass sowas dann auch immer automatisch mit so einem Backlash verknüpft ist?
1: Also ich meine, wenn Feminismus ja sowieso, generell war ja die antifeministische Hetze war der Mainstream bis zu den 10er Jahren in Deutschland. Also selbst Musikerinnen und
2: Schauspielerinnen haben damals halt die CDU gesagt.
1: Also selbst Musikerinnen und Schauspielerinnen, die wir gut finden, haben halt einfach in jedem Interview gesagt, dass sie sich vom Feminismus distanzieren. Also

0: Also so insofern würde ich sagen, natürlich in dem, ja, wir sehen das positiv, also natürlich gibt es eine antifeministische Hetze, wenn es überhaupt erstmal einen Feminismus gibt. Natürlich wurden vorher nicht alle Leute, die sich feministisch geäußert haben, abgehatet. Es gab ja gar so wenige. Also sie wurden ja schon vorher, wie soll ich sagen, da müssen ja nicht erst Kommentatoren kommen, irgendwelche blöden Insels oder was weiß ich, die dann sagen, was wollen diese Frauen? Das haben ja die Journalisten und Redaktionen und Regierungen und alle, das haben die ja alle selber schon erledigt. Da braucht es gar keine Stimme aus dem Off. Also das war Deutschland antifeministisch. Und deshalb finde ich es immer ein bisschen übertrieben, ehrlich gesagt. Ich komme da nicht richtig drauf klar, weil wir alle haben doch, also wenn man jetzt nicht gerade in den Nullerjahren geboren ist, hat man, also alle konnten das doch mitkriegen und miterleben. Und ich verstehe auch immer gar nicht, wie sowas dann so schnell vergessen werden kann. Also wie antifeministisch einfach fucking Deutschland war bis vor kurzem, würde ich es fast sagen. Also, und na klar gibt es dann, fühlen sich dann noch ein paar Typen, die sagen, oh, Mansplaining, was ihr immer alles labert, wenn wir euch was erzählen, das ist Mansplaining, ich kann eure ganzen scheißen Worte nicht mehr hören. Und klar gibt es da einen Rollback, also das finde ich jetzt aber nicht so dramatisch, wie wenn die ganze Gesellschaft der Rollback ist. Also
1: insofern ist es ein negatives Symptom von etwas eigentlich Positivem, vielleicht so.
0: Ja, voll gut. Ja, voll gut, genau. Perfekt. Würde ich auch sagen.
2: Absolut.
0: Genau. Aber also,
2: Dietrich, den wir auch zitieren, hat das eigentlich auch so gesagt, genau. Dietrich hat eigentlich auch, also den habe ich sehr oft zitiert, Kulturwissenschaftler und Popkulturtheoretiker und ich, der die Dinge auch einfach irgendwie mehr mal versucht von der positiven Seite zu sehen, gerade weil er so sehr viel an der Gesellschaft auszusetzen hat. Der hat halt auch gesagt, man kann aber auch mal ein bisschen stolz darauf sein, sag ich jetzt mal, was alles erreicht wurde, wenn so eine krasse Faschisierung stattfindet. Also da müssen schon ganz viele Kräfte, also ganz viele linke Kräfte halt auch gegen das Kapital an sich gekämpft haben. Also er spricht halt auch sehr viel über, wie hieß diese Bewegung Anfang der Szene? Haben wir doch ein Lied dazu gemacht.
0: Ja, ich weiß schon, dass ich gucke gerade nicht drauf. Ja,
2: so. Genau. Also diese ganze Idee von Occupy und so. Wie viel haben Linke eigentlich erreicht, wenn Rechte sich so aufregen? Aber andererseits ist es vielleicht auch kindisch gedacht. Also vielleicht, es gibt da bestimmt 10.000 Erklärungsmodelle. Also man kann bestimmt auch sowas sagen wie, der Zustand, in dem der Kapitalismus geraten ist, der ist so furchterregend, so menschenverachtend, dass es vielleicht auch alles gleichzeitig stattgefunden hat.
0: Ja, ist auch nochmal eine Frage.
2: Ich glaube, dass diese ganzen Prozesse auch gleichzeitig stattgefunden haben. Also wenn es plötzlich überall in Europa rechte Parteien gibt, die Leute, die sich von sowas angezogen fühlen, die machen dann halt auch ihren eigenen Slidebook, weißt du, die machen dann halt auch ihre eigene rechte Partei. Also ich glaube, dass es eben auch das Monster Internet war. Plötzlich gibt es, ich glaube ja so sehr an Seelenverwandtschaften zu sagen und an Resonanzen. Also ich glaube halt einfach, dass jeder sich halt von den Leuten angezogen gefühlt hat, die er halt in sich trägt, sozusagen als Idee. Und das Internet hat es alles zugleich hoch explodieren lassen, so. Und ich glaube, dass Lady Gaga das auch verkörpert hat irgendwie. Auch in ihren schrecklichen Momenten.
1: Ja, das Problem beim Internet ist ja auch, dass dir nichts von außen, wie jetzt beim Radio oder Fernsehen, zugespielt wird und dadurch eine Ausgeglichenheit gewährleistet ist, sondern du halt einfach gezielt selber suchst. Und dann irgendwann wissen wir ja alle, Echo Chamber, verstärkt es sich einfach nur noch selbst. Oder dir wird nur noch das reingespielt, was dich eh interessiert. Ja. Problem, Problem, Gefahr, Gefahr.
2: Genau, das ist Selbstverstärkung, das ist ja eigentlich so beim Singen, also dass man so viel Sog herstellt mit sich selbst, bis irgendwann der Klang immer voller wird und ja, das ist eigentlich auch Internet.
0: Also ja, wir haben ja auch eigentlich alle beide einen völlig anderen Schreibansatz, also meiner geht viel mehr von der Musik aus, oder? Und deine natürlich auch, ja. Also sag mal, du fragst eher, was ist es?
2: Also ich habe das Gefühl, dass ich in diesem Buch sehr stark auch die Gesellschaftskritikerin habe spielen lassen.
0: Also überlegst ja was, wie das ist.
2: Also ich überlege mir sehr stark, was hat die Person für das Jahrzehnt getan oder das Jahrzehnt für sie. Ich denke das auch sehr soziologisch und so weiter. Und Sandra denkt das sozusagen...
0: Das soziologische, musikalisch. Also ich überlege mir sozusagen... vielmehr auch, also so Entwicklungssachen innerhalb von Skills von Musikerinnen zum Beispiel. Also inwiefern musste das eine schon da sein, dass das andere auch erreicht werden konnte oder so. Also zum Beispiel, jetzt ganz schlechtes Beispiel, gibt ja auch Musiker, tolle Rockmusikerinnen, die jetzt nicht Gitarre spielen oder die nur sehr wenig, sehr sporadisch Gitarre spielen, wie zum Beispiel jetzt, sage ich mal, Patti Smith. Und da überlege ich, also es steht jetzt nicht im Buch, aber das sind so Sachen, die mich halt interessieren. Inwiefern hat es auch mit der Generation zu tun, dass Patti Smith jetzt an der Gitarre nicht so das... ja, den Ehrgeiz entwickelt hat, wie Carrie Brownstein. Andererseits ist es auch Quatsch, weil sie ist halt auch Schriftstellerin. Also ich meine, es ist ja auch immer, ist ja nicht nur eine Frage der Generation und der Zeit, sondern es ist auch immer sehr individuell, was jemand also, ausprägt. Ja. Aber ich sage nur so als Beispiel, das sind halt so Fragen, die ich mir als erstes stelle. So, also.
2: Genau, Sandra denkt sehr viel mehr über die Gitarre nach als ich.

0: Sandra, Kersti, Greta, wir gehen jetzt in, wir kommen in die Gegenwart, juhu. Anything goes, oder geht jetzt tatsächlich alles, weil wenn wir uns die Strukturen angucken, so richtig, richtig viel verändert hat sich ja dann doch nicht, ne?
1: Also ich glaube, geht, das Anything Goes war jetzt dann tatsächlich auch mal ein musikalisches. Also ja. weil Anything Goes ist ja schon eine sehr alte Losung in der Rockmusik. Und ich würde mal sagen,
2: also das lag bei der 80er eigentlich.
1: Ja,
2: schon.
1: Genau. Und ich würde sagen, das ist tatsächlich erst, also in den, wirklich auch noch nicht Ende der 10er, sondern wirklich erst in den 20er Jahren tatsächlich Musikerinnen eine sehr große Stilvielfalt auch präsentieren dürfen, die es vorher vielleicht auch nur sporadisch gab. Also was weiß ich, wenn ich so viel dran denke, die sind jetzt nicht bei uns im Buch, einfach aus Platzgründen, aber wenn ich so viel dran denke, was für eine Revolution Coco Rosie war, wie unkonventionell die halt einfach ihre Songs machen und instrumentieren und so weiter. Und diese Mischung dann, also die würde ich auch als Vorreiterin für dieses Anything Goes nehmen. Also wie halt R&B und Folk und irgendwelche, irgendwas Weirdes halt noch.